0: umgeht, Lebewesen und Lebensformen der Natur zu zerstören. Dabei merkt es nicht, dass es sich selbst zerstört. Gabriele führte weiteres an. Weil es so ist, wie es ist, kann mit Fug und Recht allgemein gesagt werden, der Mensch besteht in seinem Denken und Verhalten nur aus sich selbst. Der unbelastbare Wesenskern, Gott, tief in der Seele jedes Menschen, ist umhüllt von den Zuwiderhandlungen gegen das Leben. Wer noch ein Gefühl und ein Gewissen hat, wird sich umorientieren. Er wird es nicht mehr bei schönen Worten über den Spaziergang in der Natur belassen und sich nicht mehr mit den Worten wie schrecklich begnügen, wenn er sieht, hört und liest, wie es seinen kleinen Geschwistern, den Tieren, ergeht, oder wenn die Brüder Bäume im Saft abgeholzt oder ganze Wälder durch Feuersbrunst ausgerottet werden. Wie gelangen wir wieder zur Allkommunikation? Wie erleben wir den Allgeist, das Leben, das aus unzähligen Bewusstseinsgraden der Natur, aus Pflanzen, Tieren und Mineralreichen zu uns spricht? Was ist zu tun, um wieder in die Allkommunikation, in das Leben einzumünden, um Leben zu schützen, zu bewahren und um eins zu werden mit dem Leben? Wir können lernen und üben, um unser wahres Selbst zu finden, die Allkommunikation, das Leben und seine Bewusstseinssprache. Wir sollten uns abgewöhnen, das Wort wollen oder wir sollten als Entschuldigung zu nehmen, als Ausrede und Vorwand, denen die Tat nicht folgt. Vor dem Gesetz von Saat und Ernte gibt es keine Entschuldigung, wenn wir wissen, wie wir uns als Söhne und Töchter Gottes verhalten sollten. Die Auswüchse unserer Generation zeigen, dass Gott sich uns nicht anpasst. Wir müssen uns ändern, um ihm näher zu kommen. Wir müssen den ersten Schritt hin zur Allkommunikation tun, dann kommt uns der Ewige entgegen.
1: Und wie kommen wir zur Allkommunikation? Gabriele lehrte: Der erste Schritt hin zur Allkommunikation heißt, jeden Tag, der ein Aspekt unseres Erdenlebens ist, zu nützen, um von unseren seelischen und physischen Belastungen frei zu werden. Das geschieht durch das Erforschen und Hinterfragen unserer pessimistischen, abwertenden, also gegensätzlichen Gedanken, unseres undisziplinierten und unqualifizierten Redens, womit wir uns nur selbst aufwerten wollen, durch die Frage an uns selbst, ob wir mit unseren Gedanken bei der Arbeit sind oder wohin diese ziehen oder was sich in unserer Gefühlswelt tummelt und vieles mehr. Wir müssen lernen, unser Erdenleben in die Hand zu nehmen, das sich Tag für Tag zeigt durch unsere Gefühle, Gedanken, Worte und Handlungen, auch durch unsere Selbstgespräche, unsere Monologe, die gedanklichen Auseinandersetzungen mit unserem Nächsten, die nichts anderes sind als der Kampf unseres Egos gegen ihn. Jeden Tag erleben wir Aspekte unserer persönlichen Eingaben. Wir erleben uns selbst. Durch das Hinterfragen all dessen, was uns beschäftigt, das meist in Selbstgesprächen und Anklagen anderer abläuft, erfahren wir einen Teil unserer Eingaben, die eine Offenbarung unseres menschlichen Selbst ist. Der zweite Schritt heißt, das Belastende mit der Kraft des Geistes Gottes in uns zu bereinigen. Als dritten und wesentlichen Schritt gilt es nun, Gleiches nicht mehr zu denken und zu tun, also uns selbst die Zügel anzulegen. Der vierte Schritt besteht darin, aus dem von uns bearbeiteten Gegensätzlichen eine göttliche Gesetzmäßigkeit herauszuarbeiten, wobei uns die 10 Gebote Gottes und die Bergpredigt des Jesus von Nazareth helfen. Diese von uns erarbeiteten göttlichen Gesetzmäßigkeiten sollten wir uns immer wieder bewusst machen, sie zur Erinnerung aufnotieren und die Notiz an einen Platz legen, an dem wir uns öfter aufhalten. Erst wenn die Gesetzmäßigkeit des Lebens von unseren Gehirnzellen aufgenommen wurde, erfüllen wir sie wie selbstverständlich, weil die von uns erfüllte Gesetzmäßigkeit bzw. erfüllten Gesetzmäßigkeiten des Lebens im Bewusstsein jeder Körperzelle Raum gewonnen haben, somit unseren Körper prägen und auch in unsere Seele eingehen. Das heißt, dunkle Schatten, die einst unseren Körper und unsere Seele verpolten und belasteten, wurden vom Geist Gottes in Licht und Kraft umgewandelt. Dann ziehen Licht und Kraft in unsere Seele und in unseren Leib ein. Das bedeutet auch, dass unsere Hüllen, die den unbelastbaren Wesenskern umschließen, lichter werden. Auch unsere Körperstruktur, die materielle Schwingung ist, wird feiner und unser Wesen ausgewogener. Die nächsten Schritte sind die Verinnerlichung, um Ruhe zu erlangen. Daraus ergibt sich der Weitblick und Einblick in die Dinge des Lebens und die tiefe Wahrnehmung in der Betrachtung dessen, was um uns ist.
2: Machen wir uns bewusst, so Gabriele weiter. Um in die Allkommunikation zu gelangen, müssen wir bewusster leben, um positive Energien sammeln zu können, die wir für die tiefe Betrachtung dessen einsetzen, was um uns ist. Zum Beispiel, um die Pflanzen, die Tiere und die Mineralien zu erleben, um selbst die Erfahrung zu gewinnen, dass alles lebt und empfindet, ähnlich wie wir. Leben ist also Allkommunikation. Um wieder mit der Allkommunikation in Kontakt zu kommen, müssen wir die ersten Schritte tun. Die Selbsterkenntnis, das Hinterfragen des Allzumenschlichen und das Bereinigen und nicht mehr tun. Weitere Übungen wären zum Beispiel, wenn wir in der Natur spazieren gehen oder wenn wir uns im Garten bewegen, kurz innezuhalten, die Augen zu schließen, um zu üben, das Leben in uns erwachen zu lassen. Wer durch die Tagesbereinigung von seinem niederen Selbst immer mehr Abstand gewinnt, wird ruhiger und besonnener. Dann wird er nicht nur mit schönen Worten durch die Natur gehen, er hat gelernt, sie mit offenen Augen wahrzunehmen und den Schöpfer zu erleben, der durch alle Lebensformen, durch alle Bereiche des Lebens spricht. Es ist nichts Ungewöhnliches, dass sich der Geist der Unendlichkeit, der Schöpfer der Ewigkeit, in allen Formen des Lebens und in allen Kräften des Seins offenbart. Die Naturreiche, die Elemente, alles, was wir sehen und nicht sehen, sind eine einzige Offenbarung des All-Einen. Ich wiederhole, wir vernehmen die Bewusstseinssprache der Naturreiche nur deshalb nicht, weil wir die Allkommunikation, das Leben, zugedeckt, das heißt verhüllt haben, durch die Abkehr vom Leben, letztlich von unserem wahren Selbst. Finden wir Zugang zu den Naturreichen, dann erspüren und erfahren wir die Einheit des Lebens. Das bedeutet dann auch, dass wir uns von unseren Mitmenschen nicht abwenden werden, weil wir die Erfahrung gemacht haben, dass jeder Mensch in sich die Allkommunikation trägt. Jeder Mensch gehört, ob er es so sieht oder nicht, zur Einheit der Unendlichkeit, durch den unbelastbaren Wesenskern in uns, der in allen materiellen Kräften ist, somit auch in den Naturreichen. Verwerfen wir einen Menschen durch Abneigung, Abwertung, durch Hass, durch Feindschaft oder Streit, dann trennen wir uns von der Einheit und binden uns an das Dunkle, das uns dann umhüllt.
0: Gabriele schloss ihre umfassende Schulung mit folgenden Worten. Jeder Mensch ist für sein Leben selbst verantwortlich. Jeder Schritt auf unserem irdischen Lebensweg führt uns entweder der Einheit mit dem Allleben, Gott, näher oder entfernt uns weiter von Gott, dem Allsein, verschließt uns vor der Allkommunikation. Nehmen wir unsere Verantwortung wahr. Jeder Tag, jede Stunde, jede Minute bietet uns Gelegenheit dazu. Ja, liebe Mitmenschen, es kommt also auf uns an. Jede Einzelne ist selbst gefragt zu entscheiden, wohin sein Weg ihn führt. Wählen wir den Weg hin zum Allleben, Gott, hin zur Einheit mit unseren Mitmenschen und mit der Natur und unseren Tiergeschwistern, dann können wir sicher sein, auch wenn es in unserer Welt immer noch drunter und drüber geht, auch wenn es oft noch sehr düster ist, der Weg zur Einheit allen Lebens ist zugleich der Weg in die neue Zeit. Es ist das Zeitalter des freien Geistes, Gott in uns, ohne Religion, ohne Priester. Das Lilienzeitalter der Gottes- und Nächstenliebe an Mensch, Natur und Tieren. Dann wird es für uns auch selbstverständlich sein, dass wir keinem Tier mehr Leid zufügen oder es gar töten. Wir werden unseren Mitgeschöpfen vielmehr mit Liebe und Achtung begegnen. Nicht zuletzt, weil uns bewusst ist, dass sie fühlende Wesen sind, unsere kleinen Brüder und Schwestern, die dasselbe Leben, denselben Atem aus Gott tragen wie wir. Wir wünschen Ihnen alles Gute und uns allen viele gute Erfahrungen und verabschieden uns mit einem herzlichen Gott zum Gruß.

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Jeder Mensch ist ein Tropfen im Allozean Gott. Erst wenn der Tropfen in den Allozean zurückkehrt, ist er vereint mit Gott. Die Vereinigung mit Gott, dem Allozean, nennt man auch Unio Mystica. Es ist die Gemeinsamkeit mit dem Geliebten, mit Gott, der Allliebe, ohne Ekstase und Eremitendasein. Im Menschen, der Gott zu seinem Geliebten gemacht hat, ist unendlicher Friede. Das Herz hat heimgefunden.

der innere Arzt und Heiler. Heil werden an Leib und Seele durch die Kraft des Christus Gottes. In der Ruhe liegt die Kraft zur Heilung. Liebe Mitmenschen, Christus heilt. Zwei Worte, die für unser Leben, für unsere Seele, aber auch für die Gesundheit unseres Körpers, dann, wenn es sein kann, von Bedeutung sind. Der kosmische Geist, wir nennen ihn im Abendland auch den Christus-Gottes-Geist, ist

Verhaltensweisen etwas nicht in Ordnung ist. Wie schnell beten und rufen wir: Lieber Gott, hilf mir, ich will gesund werden. Oder: Ich will meinen Alltag leben, ohne meine Depressionen, ohne meine Unstimmigkeiten. Lieber Gott, ich will glücklich und froh sein. Viele Menschen sind von Gott enttäuscht, weil sie Gott um Hilfe und Beistand angerufen haben, er jedoch nicht geholfen hat. Wer oder was kann der Grund für unsere Enttäuschung sein? Denken wir über Folgendes nach. Der Christus-Gottesgeist ist der innere Arzt und Heiler. Wenn wir hören, innerer Arzt und Heiler, dann fragt sich so mancher Hörer: Was heißt innerer Arzt und Heiler? Der Geist Gottes, der Christus-Gottesgeist, ist kosmische, allgegenwärtige Kraft, ist das Leben im Urgrund unserer Seele und in jeder Zelle unseres Körpers und so auch in unserem Atem. Leben aus dem Urgrund der Seele ist Gesundheit. Um eine Ganzheitsheilung der Seele und des Körpers zu erlangen, bedarf es zuerst der Reinigung unserer Seele. Die Seele also ist die Basis für Ganzheitsheilung. Stimmt die Basis, was besagt, dass der Mensch eine gewisse Basis schaffen sollte, indem er sein allzu menschliches, wir sagen auch, das Sündhafte, erkennt, bereut, bereinigt und nicht mehr tut, dann werden wir stimmig mit dem Leben im Urgrund unserer Seele. Dann beginnen wir, in Kommunikation zu gelangen mit dem Christus-Gottesgeist, dem heilenden Geist in uns. Mit der Basis im Urgrund unserer Seele, dem Wahren, zu kommunizieren, ist ausschlaggebend für eine Ganzheitsheilung der Seele und des Leibes, vorausgesetzt dann, wenn es gut ist für unseren physischen Körper. Wenn es heißt, Christus heilt, dann gedenkt der innere Arzt und Heiler zuerst der Seele und dann des physischen Körpers. Wie wir nun gehört haben, sollen wir zuerst die Basis für eine Ganzheitsheilung schaffen, für die Heilung der Seele, sodass auch der Körper Hilfe und Heilung erlangt. Wir beginnen in unserem Gefühlsleben oder mit den noch bestehenden Gedanken Ordnung zu machen. Dabei nehmen wir, wenn möglich, eine aufrechte Sitzhaltung ein, stellen beide Füße auf den Boden und wer möchte,

die Handrücken jeweils auf einen Oberschenkel und zieht die Handrücken an den Körper heran. Dadurch strafft sich unser physischer Leib. Dadurch wird der Mensch aufnahmebereiter für die innere Kraft. Die noch vorhandenen Gefühle oder störenden Gedanken wollen wir näher beleuchten, um ruhig und tief atmen zu können. Wir kontrollieren, was hinter unseren Gefühlen und Gedanken abläuft. Das ist störend und lässt uns nicht tief genug atmen. Jegliche Unruhe, die aus unseren Verhaltensweisen kommt, will uns etwas sagen. Was bewegt uns also und was können wir jetzt in Gedanken beheben, um tiefer zu atmen? Wir machen nun eine kleine Pause, sodass sich jeder von uns hinterfragen kann, um in Gedanken das zu beheben, was die Unruhe bringt, was auf unsere Atmung einwirkt, was erst später behoben werden kann, das halten wir in der Bejahung fest. Wir nehmen uns vor, nach der Christus-Gottes-Heilung das Ungute zu beheben. Wir machen eine ganz kurze Pause, um uns selbst zu ergründen.

Wir sind ruhiger, also ausgewogener. Nun beginnen wir mit der Atmung. Wir atmen tief ein und aus. Tief ein und aus. Wenn Sie wollen, können Sie Ihre Augen schließen. Sie atmen tief ein und aus. Sie atmen tief ein und langsam aus. Nun begleiten Sie Ihren Atem. Sie atmen bis in den Bauchraum hinab. Halten mit dem Atem kurz inne. Und atmen durch die Nase oder durch den Mund aus. Wir atmen in den Bauchraum hinab. Begleiten unseren Atem, halten kurz inne und atmen wieder durch die Nase oder durch den Mund aus. Wir atmen in den Bauchraum hinab. Halten kurz inne und atmen wieder aus. Wir atmen ein. Halten kurz inne. Und atmen wieder langsam und bewusst aus. Diese Atemübung wiederholen wir nun einige Male, indem wir unseren Atem in den Bauchraum hinab begleiten. Und wieder ausatmen. Wir atmen ein, tief in den Bauchraum hinab, halten inne und atmen wieder langsam und bewusst aus. Wir atmen ein, tief in den Bauchraum hinab, halten inne und atmen wieder langsam und bewusst aus. Wir atmen ein. Und aus. Ein und aus. Unsere Gedanken haben Abstand genommen. Das Nervensystem ist entspannt. Sie atmen nun ruhig und tief. Ruhig und tief geht Ihr Atem.
Sie atmen ruhig und tief. Ruhig und tief geht ihr Atem. Entsprechend ihrem Atemrhythmus lassen Sie es nun atmen. Es atmet. Es atmet. Aus der Kraftquelle inneren Lebens spreche ich nun Ihre Seele und Ihren Körper an. Bitte denken Sie nicht mit. Lassen Sie es einfach geschehen, indem Sie ruhig und tief atmen. Christus wirkt in Ihrer Seele. Christus wirkt in Ihrer Seele. Christus wirkt in Ihrer Seele. Christus strahlt durch Ihre Seele. Christus strahlt durch Ihre Seele. Christus strahlt durch Ihre Seele. Der Geist der Unendlichkeit wirkt in Ihrer Atmung. Der Geist der Unendlichkeit wirkt in Ihrer Atmung. Der helfende und heilende Christus Gottesgeist strömt in Ihrem Atem. Sie atmen die helfende und heilende Kraft ein und atmen Ungutes wie Leid, Schmerz und Krankhaftes aus. Der Christus-Gottesgeist wirkt in Ihrem Atem und durch Ihren Atem. Der Christus-Gottesgeist wirkt in Ihrem Atem und durch Ihren Atem. Sie atmen ein, tief ein und atmen die Schadstoffe, die sich in den Bausteinen des Leibes angesammelt haben, aus. Sie atmen tief ein und atmen die Schadstoffe aus. Sie atmen tief ein und atmen die Schadstoffe aus. Bleiben Sie ruhig.
in voller Harmonie. Denken Sie nicht mit. Lassen Sie das Leben strömen. Lassen Sie das Leben strömen. Sie nehmen in Ihrem Atem die heilende Christus-Gotteskraft auf und atmen die Schadstoffe aus Ihrem Körper aus. Sie atmen die heilende Kraft ein und atmen die Schadstoffe aus Ihrem Körper aus. Sie atmen die heilende Kraft ein und atmen die Schadstoffe aus. Sie atmen und lassen die helfende und heilende Kraft strömen. Lassen Sie die helfende und heilende Kraft strömen. Eine zarte, harmonische Musik ist gleich einer Blume, die ihren Duft verströmt.

Seele in ihren Körper. Es strömt durch ihre Seele in ihren Körper. Sie nehmen in ihrem Atem den Duft der kosmischen Blume auf. Es strömt und sie atmen. Es strömt und sie atmen. Es strömt und sie atmen. Auch wenn die Musik nun langsam verklingt, es strömt, sie atmen. Es strömt, sie atmen. Es strömt.

zum Geleit. Der Christus Gottesgeist ist der innere Arzt und Heiler, der Heiler der Seele. Das bedeutet für jeden von uns, im Alltag jegliche Unstimmigkeiten, die in unseren Gefühlen und Gedanken, aber auch in unseren Worten oder Handlungen aufkommen, so weit wie möglich zu hinterfragen, um sie zu beheben. Dadurch schaffen wir die Basis für die Ganzheitsheilung. Dann strömt es. Und es strömt immer mehr durch die Seele in unseren Leib. Ihr Atem ist dann gefüllt mit der helfenden und heilenden Kraft des Christus Gottes. Zum Ausklang hören wir noch einmal leise und tiefe Musik.

Wenn Sie wollen, bleiben Sie noch eine geraume Zeit in dieser inneren Stimmung. Möge Ihr Weg Sie immer näher zu Christus führen. Denken Sie auch dann, wenn Sie einen Arzt Ihres Vertrauens aufsuchen. Auch in ihm ist der Christus Gottesgeist. Und denken Sie daran, tief und ruhig zu atmen. Denn in der Ruhe strömt die Kraft. Darf ich Ihnen ein gesegnetes und gotterfülltes Leben wünschen? Gabriele.

0: Liebe Hörerinnen, liebe Hörer, das absolute Gesetz ist unser wahres Leben, unser wahres Sein. Christus hat es uns erneut offenbart durch Gabriele, die Prophetin und Botschafterin Gottes für diese Zeit. Wir lesen es in dem Buch »Die großen kosmischen Lehren des Jesus von Nazareth« an seine Apostel und Jünger, die es fassen konnten. Dort heißt es, wer nicht in Gott lebt, der lebt in seiner selbstgeschaffenen Welt, die aus seinen menschlichen Empfindungen, Gedanken, Worten und Handlungen besteht, die er sein Sein und sein Selbst nennt. Dieser Mensch spricht von der Wahrheit und meint damit die Spiegelung der Wahrheit, das, was er selbst eingegeben hat, womit er sich selbst umsponnen hat, woran er glaubt, weil er nur das sieht. Er glaubt also nur das, was er sieht, und das nennt er die Wahrheit. Was will uns Christus damit sagen?
1: Unsere Sprache ist eine bildhafte Sprache. Jedes Bild zeigt unseren Bewusstseinsstand. Tag für Tag schießen durch unser Gehirn unendlich viele Bilder. So wie die Gedanken durch unseren Kopf schießen, so schießen auch die Bilder durch uns hindurch und prägen unsere Zellstruktur. Da wir zumeist noch unbewusst leben, erfassen wir von unserer eigenen Bildersprache wenig und lassen dadurch viele Chancen zur Selbsterkenntnis ungenutzt verstreichen. Bewusst leben heißt, die Kräfte unseres Bewusstseins im Augenblick zu sammeln, ganz bei dem zu sein, was momentan ansteht. Bewusst leben heißt also konzentriert leben. Liebe Brüder, liebe Schwestern, nehmen wir uns vor, konzentriert zu leben, alles, was wir tun, konzentriert zu tun. Konzentration heißt, unsere Gedanken sind bei unserer Arbeit, bei der Tätigkeit, die wir augenblicklich ausführen oder bei dem, was wir sprechen. Verläuft unser Leben dadurch bewusster, dann erfassen wir auch sehr rasch, wenn Gedanken uns bedrängen. Sie klopfen an unsere Konzentrationsstrahlung an und wollen sich uns mitteilen. Dann sollten wir kurz innehalten, die Gedanken zulassen und in die Welt der Gedanken hineinblicken. Denn sie kommen als Bilder und zeigen sich uns in Bildern. Diese Bilder haben wir geschaffen. Sie sind ein Teil unseres Lebens. Auch auf diese Weise können wir sehr rasch erkennen, wer wir sind. Nützen wir die Tagesenergie, um zu bereinigen, was heute zur Bereinigung ansteht, dann erweitert sich unsere Bewusstseinsstrahlung. Unser Bewusstseinskegel. Gedanken, die uns ansenden, können auch von Mitmenschen ausgehen. Das sind jedoch nur kurze Fluggedanken, die uns nicht erregen und uns doch etwas sagen können, denn es gibt keine Zufälle. Klopfen Sie jedoch ständig an unsere Konzentrationsstrahlung an, dann ist etwas in uns, das bereinigt werden sollte. Gedanken, Empfindungen oder Gefühle können auch von unserem derzeit entwickelten geistigen Bewusstsein ausgehen. Impulse, die uns anregen wollen, uns weiter zu entfalten, hinwegzuräumen, was unsere Seele einengt und belastet. Auch diese Gedanken oder Gefühle pochen an die Konzentrationsstrahlung an. Sie melden sich an, um bereinigt zu werden. Halten wir kurz inne. Nehmen wir die Gedankenbilder auf. Was wollen sie uns sagen? Das steht zur Bereinigung an. Liebe Brüder, liebe Schwestern, wir sind in der Lebensschule Erde. Die Tagesenergie bringt für jeden einzelnen Menschen individuell die Aufgaben, die für ihn anstehen, aufgrund dessen, was er selbst einmal in die Gestirne eingegeben hat, also in das Gesetz von Saat und Ernte.

unserem göttlichen Erbe. Umwandeln heißt, den Weg der Bereinigung gehen, durch die echte Reue, die Bitte um Vergebung, durch die Vergebung und indem wir wieder gut machen, was wir verursacht haben. Tun wir dann das, was wir an Menschlichem erkannt haben, nicht mehr, dann ist die Negativenergie in positive Energie umgewandelt durch die Kraft Christi in uns. Wir sehen also, die ganze Unendlichkeit besteht aus Senden und Empfangen, nach dem Prinzip, was wir säen, das ernten wir. Zu uns wird hingesendet und wir empfangen. Wir senden und empfangen. Das ganze All ist ein mächtiges Kommunikationsnetz, in das jeder Einzelne von uns eingebunden ist, durch das Prinzip Senden und Empfangen gleich Säen und Ernten.

0: ein weiteres Wort von Christus. Es gibt im ganzen All nur ein Prinzip: Senden und Empfangen. Jeder sendet sich selbst, das, was er ist, sein Empfinden, Denken, Sprechen und Handeln.
1: Beachten wir die Aussage, jeder sendet sich selbst. Das Sendepotenzial unseres Nächsten können wir nicht aussenden. Wir senden einzig unser eigenes Sendepotenzial aus. Jene Programme, die wir uns im Laufe dieses Erdenlebens und in den Vorleben auferlegt haben. Das also, was noch nicht bereinigt ist. Machen wir uns also immer wieder bewusst, jeder von uns sendet nur sein eigenes Sendepotenzial aus. Mit unseren Empfindungen, Gedanken, Worten und Handlungen bauen wir dieses Sendepotenzial auf. Es bildet die verschiedenen Programme in unseren Gehirnzellen, die wieder auf unsere Seele einwirken und auf jede Zelle unseres Leibes, denn diese befinden sich ebenfalls in Kommunikation mit den Speicherplaneten. Das sind die Planeten, die im All unsere Gefühle, Empfindungen, Gedanken und Handlungen aufnehmen. So sind wir mit unserem, aber nur mit unserem eigenen Sendepotenzial in Kommunikation mit den Gestirnen. Das, was wir aussenden, geben wir in unserem

unsere Seele ein und in die entsprechenden Speicherplaneten, in dem Fall in den Kausalcomputer, in diese eben erwähnten Speicherplaneten. Vom Kausalcomputer kommt es wieder zurück über unsere Seele, über unsere Empfindungen und Gedanken. So können unsere Gefühle, Empfindungen, Gedanken, Worte und Handlungen unsere Mana sein. Deshalb sollten wir wachsam sein, um zu erfahren und zu erfassen, wer wir sind. Wir sind unser eigenes Sendepotenzial. So schwingen wir, so denken wir, so leben wir, so handeln wir. Das ist auch unser Körperrhythmus. So schwingt auch jede Zelle unseres Leibes. Unser Körper ist gleichsam ein Klangkörper. Mit unseren Gefühlen, Empfindungen, Gedanken, Worten und Handlungen stimmen wir den Klangkörper Mensch ein. Wollen wir wissen, wie wir klingen? Hören wir, was wir denken und reden? Dann wissen wir, wie wir klingen. Gott ist Harmonie. Gott ist ewige Symphonie, ewiger kosmischer Klang. Ist unser Klangkörper eins mit der Symphonie Gott, dann ist unsere Seele im Sein. Ist unser Körper disharmonisch? Sind unsere Rhythmen eckig, kantig? Sind wir unausgeglichen, unausgewogen? Dann sind wir nicht in Harmonie mit dem ewigen Sein. Dann spielen wir unsere eigene Geige. Kommen wir in Harmonie, dann nehmen wir Verbindung zu Gott, der ewigen Allharmonie, auf. Suchen Sie nach Sicherheit, dann gehen Sie nach innen. Bewegen Sie sich in die göttliche Harmonie, in den ewigen Klang und die ewige Symphonie hinein. Dort ist Sicherheit. Dort ist die Burg, wo wir uns geborgen fühlen. Dort ist unsere ewige Heimat. Dort sollen wir Wurzeln fassen. Dann haben wir bewusst Gott bei uns. Dann gehen wir sicheren Fußes über diese Erde. Dann werden wir auch immer mehr uns Gott zuwenden und in der inneren Heimat zu Hause sein. Dann werden wir nach der Sinfonie des Alls klingen, weil wir unsere Gefühle, Empfindungen, Gedanken, Worte und Handlungen zu Gott erheben.

0: In unserem Buch »Die großen kosmischen Lehren des Jesus von Nazareth« an seine Apostel und Jünger, die es fassen konnten, lesen wir weiter. Das reine Wesen lebt und wirkt in und aus dem ewigen Gesetz, dem Allgesetz. Der Unreine lebt in seiner kleinen, selbstgeschaffenen Welt, die aus seinem Unreinen besteht, also aus dem Unrat seiner Empfindungen, Gedanken, Worte und Handlungen. In dieser, seiner Kokonwelt, lebt und bewegt er sich und empfindet, denkt, spricht und handelt, so wie er ist, woraus seine Kokonwelt besteht.
1: Der Unrat unserer Empfindungen, Gedanken, Worte und Handlungen ist ein Raunen, ein Rauschen in unserem Inneren. Es macht uns unzufrieden, unstetig, unglücklich. Denn die wache Seele drängt, um frei und glücklich zu sein. Sie möchte sich mit dem ewigen Strom Gott verbinden. Sie möchte wieder eintauchen in das ewige Sein, in das ewige Licht, als das wahre Selbst, das komprimierte Sein. Hin und wieder sollten wir den Gesang der Seele üben. Denn die Liebe der Seele zum Vater ist gleichsam eine Anbetung, ein himmlischer Gesang, der sich ihm zuwendet, denn Gott ist Klang, ist Symphonie, Harmonie und Liebe. Lassen wir öfter diese Sehnsucht der Seele aus uns herausbrechen, herausstrahlen, sprechen wir aus, was sich in uns regt und empfinden uns in diese Melodie hinein. Dann erspüren wir die Diskrepanz zwischen Seele und Mensch und merken zugleich auch, was noch zur Bereinigung ansteht. Die Seele hat nicht unsere Worte. Was sie uns vermittelt, die Sehnsucht nach Gott, nach der Reinheit, nach der Schönheit, nach der Einheit mit dem ewigen Strom, das kommt bei uns, dem Menschen, in Form von Gedanken und Worten an. Unsere Gedanken und unsere Worte sind jedoch derart begrenzt, sie können das, was aus der Seele hochbricht, oftmals nicht aussprechen. Und somit kann es der Mensch auch kaum erfassen, weil ihm nur die Werkzeuge der Gedanken und der Worte zur Verfügung stehen. Auch das Fühlen gehört in den Bereich des Menschlichen und ist nicht die Wahrnehmung der Seele selbst. Kommen die emporsteigenden Schwingungen der Seele, Sehnsucht nach der Einheit mit Gott, in unseren Gehirnzellen an, dann ist dieses feine, zarte Gefühl schon wieder auf die drei Dimensionen eingestimmt, weil der Mensch nun einmal nur dreidimensional fühlt, denkt, spricht und handelt. Wir sehen, immer ist eine Diskrepanz zwischen Seele und Mensch. Das schmerzt oft. Ich erlebe es häufig. Im Inneren erfasse ich alles und allumfassend. Mit unseren menschlichen Worten jedoch vermag ich die Ganzheit nur begrenzt herüberzubringen. Die menschliche Sprache verfügt nicht über die Worte, das wiederzugeben, was in einem Satz, in einem Wort des absoluten Gesetzes wirksam ist. Die Strahlung, das absolute Gesetz, ist unendlich und gewaltig und machtvoll. Das menschliche Wort dagegen ist klein und nichtig. Wir müssen lernen, in die Worte und Begriffe hineinzuspüren. Doch auch das Spüren als solches ist noch Begrenzung, weil wir es wieder in unsere drei Dimensionen übertragen. Die Diskrepanz bleibt bestehen, bis wir wieder göttlich sind, bewusst der Sohn, die Tochter Gottes, das Sein im Sein. Dann bedürfen wir nicht mehr der Worte, um das Sein zu beschreiben. Denken wir immer wieder daran, wir sind auf dieser Erde, um göttlich zu werden. Unser Inneres ist das Reine, das Feine, das Edle und Schöne, das Gesetz der unendlichen Liebe. Denken wir immer wieder daran, Gott, unser Vater, liebt uns. Er sandte seinen Sohn, unseren Erlöser. Christus ist uns so nahe, denn er ist der Weg, die Wahrheit und das Leben. Denken wir immer wieder darüber nach. Begeben wir uns gedanklich in diese Botschaft der Liebe hinein. Gott, unser Vater, sandte seinen Sohn, auf dass wir wieder zu ihm, Gott, unserem Vater, zurückkehren. Diese Botschaft ist die Botschaft der Liebe. Sie zieht sich durch die letzten 2000 Jahre hindurch und wird immer wieder an unser Herz pochen, bis wir zur Liebe geworden und geeint sind mit dem großen Geist unseres Vaters, mit Gott. Gott ist der Strom des Alls. Unser Vater ist das Wesen des Alls. Denken wir daran, dass wir im Göttlichen seine Ebenbilder sind, die Ebenbilder des ewigen Vaters. Er ist das Leben im Strom und wir sind das Leben im Strom. Kehren wir heim in das ewige Sein. Wer empfängt uns? Die unendliche Liebe unseres Vaters. Wir dürfen ihn schauen, weil er sich aus dem Strom die Form gegeben hat, so wie er uns geformt hat als seine Kinder, seine Ebenbilder. Liebe Brüder, liebe Schwestern, wir können uns auch fragen, werden wir nach unserer Erdenwanderung vor Gott, unseren Vater, hintreten? Werden wir uns vor ihm verbeugen und ihm von Herzen danken für seine Führung durch Christus, unseren Bruder und Erlöser? Werden wir als Kind Gottes zu ihm emporblicken, in die sanften, milden, gütigen Augen des ewigen Vaters? Er wird uns sicher in die Arme nehmen und sagen, Kind, es ist getan, es ist vorbei, der Schmerz, das Leid. Siehe, durch meinen Sohn, deinen Bruder, habe ich dich zu mir zurückgeholt. Komm und besitze das Reich, das dir von Urbeginn gehört. Mein Kind, es ist vorbei. Alles ist gut. Schaue und du siehst dich selbst, denn das, was du geschaffen hast mit meiner Kraft, bist du selbst, ist dein Wesen. Und wir werden in unserem Inneren und überall, wohin unsere geistigen Augen fallen, das schauen, was uns von Ewigkeit her bewusst ist. Das Licht, die Heimat. Wir werden wieder eingebettet sein in den Schoß Gottes, in die Freiheit, in das Leben der Kommunikation mit allem Sein. Denken wir immer wieder daran, machen wir uns bewusst und bejahen wir, dass wir Söhne und Töchter Gottes sind. Bejahen wir, dass wir unsterblich sind. Bejahen wir unser Gesetz, ja, unser Gesetz. Das ewige Leben, unser geistiges Erbe, und uns wird es von Stunde zu Stunde besser gehen.

0: Wir lesen weiter in den großen kosmischen Lehren. Der belastete Mensch ist mit einer Raupe zu vergleichen. So lange spinnt sich der belastete Mensch, die Raupe, in seine kleine Welt ein, bis er erkennt, dass er sich entpuppen, das heißt entfalten muss, um ein Falter, ein Wesen des Lichts zu werden, das in Gottes ewigem Allgesetz lebt, sich bewegt und im Ewigen sein ewiges Dasein hat, in dem Allprinzip, das ist und das sich selbst als das Selbst spricht, das Reine, Feine, Edle, Schöne, die selbstlose Liebe, das Allgesetz, die Absolutheit, das ewige Sein, die ewige Wahrheit. Deshalb muss sich jede Raupe entfalten, also das aufwickeln, womit sie sich umsponnen hat, um sich darin zu erkennen, um das Erkannte zu bereuen, um Vergebung zu bitten und zu vergeben und das Erkannte nicht mehr zu tun. Dann lösen sich die Fäden seines Kokons auf. Die Mauern fallen, auf die der Mensch bisher blickte und die er die Wahrheit nannte, seine kleine Ich-Welt, die nur die Spiegelung der Wahrheit war. Die lichte Seele und der nach innen zum Allerheiligsten gekehrte Mensch schauen dann das ewige Sein, die ewige Wahrheit in sich selbst.
1: Jeder von uns muss den Kokon seines Ichs wieder zurückspulen, ähnlich wie eine Filmspule zurückgespult wird. Während wir zurückspulen, müssen wir uns in unseren auf die Leinwand unseres Bewusstseins projizierten Bildern erkennen. Unser menschliches Spiel, die Intrigen, die drängenden Wünsche, die Leidenschaften, Begierden, den Hass, den Neid, die Feindschaft, das Streben nach Reichtum, nach Ansehen und Besitz. Wir hören uns auch in diesen Bildern, wie wir unsere Nächsten abwerten, uns selbst aufwerten. Wir hören, was wir über sie sagen, wie wir von ihnen denken, ob wir ihnen geschadet haben, mit welchen Methoden und so weiter. Dies alles muss über Christus mit dem Nächsten bereinigt werden.

0: Weiter lehrt uns Christus: Das ewige Selbst ist die Wahrheit. Wer zur Wahrheit geworden ist, ist selbst die Wahrheit, das Selbst, das Sein, das Ich Bin, das ewige Gesetz der Liebe. Mit den Augen der Wahrheit schaut der Mensch in sich auch das, was außen ist. Er durchdringt die Spiegelung der Wahrheit und schaut in alle Menschen, Geschehnissen, Gesprächen und Ereignissen die Wahrheit. Er sieht mit den Augen der Wahrheit auch das Unwahre. Er kann nicht getäuscht werden, weil er die Wahrheit ist und mit den Augen der Wahrheit schaut und alles in der Wahrheit spricht, bespricht und vollzieht. Er ist also die Wahrheit, die das ewige Gesetz des Alls ist, in dem er lebt, in dem er sich bewegt, aus dem er schöpft und mit dem er wirkt. Er ist die Wahrheit, das Gesetz in jeder Empfindung, in jedem Gedanken, in jedem Wort und in jeder Handlung. Da die Wahrheit, das Sein, das ewige Gesetz in dir ist und das Wahre, das Ewige, zuerst in dir Form und Gestalt annimmt und dann erst im Äußeren, in deiner Umgebung und in der Welt, musst du in dir leben, im Allheiligen, der in dir wohnt.
1: Wollen wir die Welt verändern, dann müssen wir uns selbst verändern. Solange wir nur von der Veränderung sprechen und wir uns selbst nicht ändern, schaffen wir nur weitere Belastungen in dieser Welt und lasten uns diese auch selbst auf. Sprechen wir nur vom Frieden, der in diese Welt kommen soll, und haben selbst keinen Frieden, so tragen wir zu weiterer Friedlosigkeit bei, weil unser Unfriede andere wiederum mit Unfrieden ansteckt. Sprechen wir vom Licht Christi und bleiben selbst lichtlos, dann verhöhnen wir Christus und tragen dazu bei, dass unsere Nächsten ähnlich denken, sprechen und leben wie wir, lichtlos. Sprechen wir von der Barmherzigkeit und dem Samariterdienst an unserem Nächsten, davon, dass in der Welt Barmherzigkeit und Nächstenliebe geübt werden sollte, und sind selbst unbarmherzig und friedlos, dann tragen wir dazu bei, dass Unbarmherzigkeit und Lieblosigkeit in dieser Welt zunehmen. Dadurch belasten wir uns auch selbst. Wollen wir also die Welt zum Guten verändern, dann müssen wir gütig werden. Solange wir uns selbst nicht achten, beachten wir auch Gott in uns nicht. Solange wir nach äußeren Tempeln streben, haben wir zu uns selbst als dem Tempel Gottes nicht gefunden.

0: Jeder von uns ist der Tempel des Heiligen Geistes. In jedem von uns wohnt Gottes Licht, wohnt gleich der Christus Gottes, der mächtige Erlöserfunke, der uns den Weg weist ins Vaterhaus. Jeder von uns trägt diese mächtige Kraft in sich. Christus ist daher die einzige Sicherheit für jeden von uns. Wir müssen nicht in Tempel aus Stein gehen. Heiligen wir unseren eigenen Tempel, den Tempel aus Fleisch und Bein, indem wir unser Leben achten und unseren Nächsten ebenfalls Beachtung schenken, denn auch er ist der Tempel des Heiligen Geistes. Leben wir in diesem Bewusstsein, dann ziehen Sicherheit und Geborgenheit in unser Inneres ein. Denn wir wissen, Christus ist bei uns. Christus ist immer dabei. Wo wir hingehen, wo wir auch stehen, Christus ist immer bei uns. Halten wir uns an diesem Bewusstsein fest. Christus ist immer bei uns. Dann wird das Licht in unserem Inneren größer und wir erfahren, was wahre Geborgenheit ist. Es ist Christus, das innere Licht in jedem von uns.
1: Und Christus möchte, dass wir in diesem inneren Licht wohnen. Er sagt, erkenne, du bist der Tempel des einen, Heiligen, der in dir wohnt. Merke dir folgenden Satz der Wahrheit und lebe danach. Wohne in dir, denn du bist der Tempel des einen, Heiligen, der in dir wohnt.
0: Wir können nur dann in unserem Inneren wohnen, wenn wir unseren Tempel mit der Tugend der selbstlosen Liebe, der Freiheit und Brüderlichkeit schmücken. Dann wird die Eigensüchtigkeit von uns abfallen. Die Süchte werden sich verwandeln und wir werden Suchende werden, die finden.

0: Christus sagte dazu: Wohne in dir heißt, lass keinen menschlichen, eigensüchtigen Gedanken zu. All dein Empfinden, Denken, Reden und Tun erhebe zu Gott.
1: Um unser Empfinden, Denken, Reden und Tun zu Gott zu erheben, müssen wir uns bewusst werden, dass Gott für uns das Beste möchte und dass er der Lauscher in uns ist. Haben wir Menschliches empfunden, gedacht, gesprochen und gehandelt, dann tragen wir unsere Menschlichkeiten zu Gott und bitten den Geist unseres Vaters, der in uns wohnt, um Vergebung. Gott, der uns liebt, wird uns vergeben und uns immer wieder dann erinnern und ermahnen, wenn wir wieder in gleiche oder ähnliche Empfindungsketten, Gedanken oder Wortketten hineinfallen wollen. Durch unsere zunehmende Wachsamkeit wird es uns immer besser gelingen, unser Empfinden, Denken, Reden und Tun rechtzeitig zu Gott zu erheben.

Liebe Hörer, liebe Hörerinnen, auf dem inneren Weg erleben wir, unsere Tage verändern ihr Gesicht, wenn wir uns dies des Öfteren vergegenwärtigen. Wo wir auch hingehen, der Halt, die Sicherheit ist in uns. Was auch geschieht, der Halt, die Sicherheit ist in uns. Gleich was wir denken, auch wenn wir glauben, wir können diese und jene Probleme kaum bewältigen. Der Halt, die Sicherheit, die Hilfe ist immer in uns. Die einzige Sicherheit ist Christus. Nichts und niemand kann uns Sicherheit bieten, außer Christus, die erlösende Kraft. Halten wir uns an diesem Bewusstsein fest, Christus ist immer bei uns, dann wird das Licht in unserem Inneren größer und wir erfahren, was wahre Geborgenheit ist. Es ist Christus, das innere Licht. Denn jeder von uns ist der Tempel des inneren Lichtes. In jedem von uns leuchtet das Christus-Erlöserlicht.

Mit diesen Worten, die uns Gabriele, die Prophetin und Botschafterin Gottes für unsere Zeit, ans Herz legte, wollen wir uns heute von Ihnen verabschieden. Bis zum nächsten Mal, ein herzliches Gott zum Gruß.

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Liebe Zuschauer, liebe Zuschauerinnen, herzlich willkommen zu einer Lesung in der Reihe Das ewige Reich. Das ewige Reich sendet seit Jahrtausenden seine Boten, seine Prophetinnen und Propheten, von Abraham bis Gabriele. Durch Gabriele, die Gottesprophetin der Jetztzeit, spricht Gott, der Ewige, machtvoll zu den Menschen aller Völker, aller Kulturen weltweit. Sein Wort ist nicht an den Intellekt gerichtet. Es hat nichts zu tun mit den theologischen Reden von Religionen und Konfessionen. Durch sein ewiges Wort strömt das Leben und seine Liebe zu uns, seinen Kindern. Im Jahr 1988 offenbarte sich der Christus Gottes, der Mitregent des Reiches Gottes, durch die Prophetin und Botschafterin Gottes Gabriele über das Gesetz von Saat und Ernte und über die Gnade Gottes, die jeder Mensch erleben kann, der sich ernsthaft auf den Weg macht, Gott in sich näher zu kommen. Aus dieser Offenbarung möchten wir heute lesen und werden auch einige Minuten im Originalton hören können. Zunächst lesen wir, was der Christus Gottes uns Menschen zu sagen hat. Er sprach in seiner Offenbarung: Wahrlich, ich rufe euch, denn ich bin der Weg, die Wahrheit und das Leben. Keiner kommt zum Vater, denn durch mich, den Christus. Keiner findet die absolute Freiheit, außer durch mich, den Christus. Der Weg also bin ich zum Vater, für jeden Einzelnen von euch. Und jede Seele muss absolut rein werden, um in die Reinheit, in die ewigen Himmel, in das Gesetz der Liebe eingehen zu können. So manchen von euch fällt es noch schwer, mich in sich aufzunehmen, das heißt,

0: als das, was sich der Mensch auferlegt hat durch seinen Eigenwillen, seine Eigenliebe.
1: Christus offenbart weiter: Solange ihr euch mehr liebt als Gott, lebt ihr in der Eigenliebe und kommt auf dem inneren Weg zum Herzen Gottes kaum voran. Erst dann, wenn ihr das Licht des Tages nützt, werdet ihr schrittweise vorankommen. Denn das Licht des Tages zeigt jedem Einzelnen von euch, was er an diesem Tag bereinigen soll und was er schon bereinigt hat. Auf vielfältige Art und Weise begegnet Gott jedem Einzelnen. Er begegnet ihm durch Menschen, durch Tiere, durch Pflanzen und Steine. In allem ist Gott. Wer seine Gedanken ordnet und seine Sinne veredelt, der erfährt immer mehr Gott in sich. Daraus erwächst die selbstlose Liebe. Meine Kinder, solange ihr im Gesetz von Saat und Ernte lebt, lebt ihr wahrhaft gefährlich. Denn jeder menschliche Gedanke drängt zur menschlichen Offenbarung. Das heißt, was ihr denkt, das wirkt sich in und durch euch aus. Gedanken sind Samen. Wo fallen sie hin? Sie gehen in das Erdreich, in die Seele. Eure Gedanken sind auch Flugsamen. Sie fliegen zu dem, an den ihr denkt. Sind die Samen positive Lebensenergien, so dringen sie allmählich in die Seele eurer Nächsten ein und bewirken in Seele und Mensch, dass der Mensch lichter denkt und freudiger wird. Sind eure Flugsamen gegensätzlich, ist in ihnen Neid, Hass und Feindschaft, und euer Nächster fängt diesen Flugsamen auf, weil Ähnliches in ihm ist, dann dringt dieser Flugsame in das Innere. Belebt er dort einen Samen, wird dieser erweckt und strahlt nach außen in den Menschen. Beginnt dieser dann aufgrund eurer Flugsamen negativ zu denken und zu reden, dann seid ihr an dieses euer Geschwister gebunden. O sehet, wenn sich euer Nächster wegen eures Flugsamens noch mehr belastet, wer trägt die größere Schuld? Letztlich ihr, die ihr die Flugsamen ausgesandt habt. Daher achtet darauf, was ihr denkt und redet.
2: Der Christus Gottes erklärte weiter: O seht, alles, was gegensätzlich ist, wird in eurer Seele gespeichert und im Gesetz von Saat und Ernte. Es kommt wieder auf euch zurück, nämlich das, was ihr ausgesät habt. Lebt ihr mit euren Nächsten in Feindschaft, all diese Gedanken, welche die Feindschaft bewirkt haben, fallen auf euch zurück. Sendet ihr eurem Nächsten negative, hasserfüllte Gedanken, sie werden gespeichert in eurer Seele und im Gesetz von Saat und Ernte und kommen wieder auf euch zurück. Wenn der Mann seinem Nächsten die Frau nimmt, dann wird es ihm einst ähnlich widerfahren. Umgekehrt geschieht das Gleiche. Ihr kommt nicht aus dem Gesetz von Saat und Ernte, das ihr euch selbst geschaffen habt, außer ihr wendet euch dem Christus zu. Denn er kennt ein Herzensgedanke, der ein Ruf ist um Hilfe, und es setzt die unendliche Gnade des Vaters ein. Wahrlich, ich sage euch,

0: euch. Ohne die Gnade des Ewigen könnte keine Seele ins Lichtreich zurück. Sie wäre gebunden an das Gesetz von Saat und Ernte und müsste unsagbares Leid erdulden. Dieses Leid zu erdulden wäre für so manche Seele die Hölle. Doch die Hölle ist kein Ort, sondern die Hölle ist in der Seele geschrieben, die nur höllisch denkt, spricht und handelt. Doch die Gnade ist für jede Seele gegeben, auch wenn diese noch so höllisch denkt, spricht und handelt. In der Gnade ist gleich die Erlösung, bin gleich ich der Christus, die Barmherzigkeit. Liebe Zuschauer, liebe Zuschauerinnen, hören wir nun einige Augenblicke den Originalton der Offenbarung, gegeben durch die Prophetin und Botschafterin des ewigen Reiches, Gabriele. Danach lesen wir weiter.
1: Ein Gedanke aus eurem Herzen, der sich mit mir verbindet. Ein Ruf der gequälten Seele. Und ich strahle verstärkt in eure Seele und in euren Leib. Doch, was wird offenbar? Das, was ihr heute an diesem Tage bereinigen sollt. Erkennt auf diese Weise, löst ihr euch von all dem Menschlichen. Und so manche Qual, so manches Leid muss nicht getragen werden, wenn ihr den Ruf des Christus hört. Er ruft euch über die Naturreiche, über die Gestirne, über viele Menschen. Ich bin das Leben in allem und rufe euch. Seid wachsam. Jeder menschliche Gedanke, der von euch ausgeht, quält euch wieder, so ihr nicht rechtzeitig bereut und Buße tut, indem ihr wieder gut macht, was ihr verursacht habt. Werdet ihr eurem Nächsten Pein und Kummer auferlegen, so wird euch Gleiches widerfahren. Denkt an eure Kümmernisse, denkt an eure Sorgen. Denkt, wie oft ihr gequält werdet. Wenn ihr Kümmernisse habt, denkt an eure Empfindungen. Sie sagen euch, weshalb ihr Kummer habt. Wenn ihr glaubt, gequält zu werden, prüft eure tiefen Empfindungen und ihr erkennt, weshalb ihr gequält werdet. Es gibt keine Zufälle. Was ihr eurem Nächsten angetan habt, kommt auf euch zurück, außer ihr tut rechtzeitig Buße, vergebt und bittet um Vergebung. Meine Kinder, mit jedem menschlichen, ich-bezogenen Gedanken schafft ihr eure Gesetzmäßigkeiten im Gesetz von Saat und Ernte. Alles, was ihr eurem Nächsten zufügt, kommt auf euch zurück. denkt an eure Brüder und Schwestern. Tut Buße, auf dass das Licht in euren Seelen größer wird und euch die Selbstlosigkeit göttlicher Liebe durchdringt.

0: Liebe Mitmenschen, liebe Freunde, das waren einige Minuten der mächtigen Christus-Offenbarung im Originalton, gegeben durch die Gottespropheten Gabriele an alle Menschen aller Völker weltweit.
1: Wir lesen nun weiter aus der Offenbarung des Christus Gottes. Er sprach: Groß, unendlich ist die Liebe des Vaters. Gütig und barmherzig ist das Gesetz der Liebe. Unbarmherzig sind eure eigenen Gedanken, eure eigenen menschlichen Gefühle und Leidenschaften, eure menschlichen, hasserfüllten Worte. Unbarmherzig fällt auf euch zurück, was ihr ausgesät habt, wenn ihr nicht ruft: Herr, Herr, hilf! Dieser Ruf aus dem Herzen, und die Gnade vermehrt sich in euch, und die Barmherzigkeit und Güte des Vaters führt euch heraus aus all der Schwere und Bedrücktheit eures irdischen Daseins. Erwachet und lebt bewusst. Spürt, wie nahe die Liebe des Vaters jedem Einzelnen von euch ist. Diese Liebe strahlt die Gnade in die geknechtete, belastete Seele, und diese Liebe ruft euch: Kind, sei wachsam, prüfe deine Gedanken, prüfe deine Worte und Handlungen. Und erkennst du, dass sie allzu menschlich sind, so kehre sofort um und bitte um Vergebung, bevor die Samen in die Seele fallen und dort Wurzeln schlagen. Und wenn du deinen Nächsten anklagst und ihn beschimpfst und dein Gewissen sagt: Kehre um, dann tue es sofort. Kehre sofort um und sprich: Ich bitte um Vergebung. Das entspricht nicht dem christlichen Leben, denn Jesus sagte: Liebet eure Feinde, tuet Gutes denen, die euch hassen. Das sage ich euch auch jetzt, der Christus. Einerlei, was euer Nächster zu euch sagt, achtet darauf, dass ihr nicht in Erregung kommt und ihm nicht mit Gleichem oder Ähnlichem begegnet. Denn wie rasch seid ihr an euren Nächsten gebunden und müsst gemeinsam mit ihm abtragen, was ihr gemeinsam verursacht habt. Kommt eine Erregung hoch, so ruft: Herr, Herr, hilf! Und ihr werdet erkennen, dass die Gnade stärker wirksam wird. Und ihr werdet spüren, was ihr nun zu sagen habt. Und ihr werdet eurem Nächsten selbstlos begegnen, richtigstellen, aufklären. Und ihr werdet ihn in eurem Inneren annehmen und das Gute in seiner Seele aufnehmen. Und ihr werdet verspüren, dass euer Nächster nicht außerhalb von euch ist, sondern das Geistwesen in ihm ist in euch.
2: Weiter sprach der Christus Gottes: Ihr werdet eure Nächsten niemals im Äußeren finden, nur im Inneren. So wie ihr auch mich nur in eurem Inneren findet. Wer seinen Bruder, seine Schwester im Äußeren sucht, der blickt nur auf den Menschen. Doch wenn er seinen Nächsten im Inneren gefunden hat, dann ist er mit ihm verbunden und nicht an ihn gebunden. Seid also wachsam und erkennt: Gottes Liebe waltet in euch und keiner von euch ist einsam. Nur der ist einsam, der nicht die Gemeinschaft mit Gott und seinen Nächsten pflegt. Die Gemeinschaft wahrer Brüder und Schwestern erfüllt sich in jedem, nicht im Äußeren, im Inneren, jedes Einzelnen. Alles andere ist nicht aus der Wahrheit, nicht die selbstlose Liebe. So mancher begegnet seinem Nächsten, umarmt ihn und spricht von der Liebe. Prüft euch, ist die Umarmung wahrhaft die Liebe? Spürt ihr die positiven Seiten eures Nächsten in euch? Habt ihr das Geistwesen, das in eurem Nächsten ist, in euch aufgenommen? Dann spürt ihr die selbstlose Liebe. Dann ist es eine Herzensverbindung, die niemals getrennt werden kann. Alles andere entspringt mehr oder weniger der Eigenliebe, die sich nur darstellen möchte. Daher prüft euch und seid wachsam. Denn in allen Lebensformen begegne ich euch, im Tier, in der Pflanze, im Stein. Achtet darauf, dass ihr nicht gegen die Naturgesetze verstoßt. Ich begegne euch in eurem Nächsten. Achtet darauf, dass ihr nicht gegen die Kindschaftsgesetze verstoßt. Denn sehet, das Leben empfindet und jede Empfindung des Lebens ist auch in euch. Seid ihr wieder die Natur, dann werdet ihr euch belasten. Lebt ihr mit der Natur, dann spürt ihr die Kräfte der Natur und die selbstlose Freude und Liebe erwacht in euren Herzen.
0: Der Christus Gottes offenbarte weiter: Erkennet, unser ewiger Vater liebt alle seine Kinder. Bist du gegen deinen Nächsten, dann verstößt du gegen die Kindschaftsgesetze, gegen das Vater-Mutter-Prinzip. Kannst du deinen Nächsten in dir spüren, weil du das Selbstlose in ihm aufgenommen hast, dann erfüllst du die Kindschaftsgesetze und du spürst, wir alle sind Kinder Gottes. Und du wirst spüren, dass ich dir nicht nur Erlöser, sondern auch Bruder bin. Und du wirst in deinem Herzen mich, deinen Bruder, spüren. Und du wirst sagen, ja, Herr, ernsthaft ging ich den Weg von der Ordnung bis zum Ernst. Und nun bin ich erfüllt von deiner Weisheit, Liebe und Kraft. Und ich lerne, das ewige Gesetz so zu gebrauchen, wie es in meinem Inneren schwingt. Meine Kinder, alles vollzieht sich in euch. Das Gute bringt wieder Gutes. Das Böse bringt wieder Böses. Das Gute macht euch freudig, glücklich und eint euch mit allem Sein. Das Gegensätzliche trennt euch. Und wer sich von der Einheit der Liebe trennt, der leidet. Ich bin mit euch und begegne euch in eurem Nächsten. Ich begegne euch in der Natur. Geht hinaus, ich begegne euch. Schaut euch um, ich begegne euch. Empfanget die Liebe und die Kraft. Empfanget die Gaben Gottes, Kraft, Liebe und Weisheit, auf dass ihr weise werdet. Geht also hin, und wo ihr hinblickt, begegne ich euch. Was werdet ihr nun tun mit mir, dem Christus? Ich bin in euch, ich bin um euch, in allen Lebensformen begegne ich euch. Was wollt ihr nun tun mit Christus? Das Leben ist selbstlose Liebe und die selbstlose Liebe geleitet euch und ihr werdet einst wieder sein in der selbstlosen Liebe von Ewigkeit zu Ewigkeit. Wann? Das bestimmt ihr. Die Gnade im Licht des Tages steht euch bei, rasch in die selbstlose Liebe zu gelangen, um bewusst mit mir zu leben von Ewigkeit zu Ewigkeit. Liebe Mitmenschen, mögen diese innigen Worte des Christus Gottes, unseres Bruders und Wegbereiters ins Vaterhaus unsere Herzen berühren und uns fühlen lassen. Der Vater liebt alle seine Kinder und holt sie heim, jeden von uns. Wann der Einzelne beginnt, den Weg nach Hause zu gehen, entscheidet jeder Mensch, jede Seele selbst in aller Freiheit. Für heute verabschieden wir uns von Ihnen. Alles Gute und Gott zum Gruß.

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achte Bewusstseinserschließung. Ich erschließe mein Bewusstsein für den Weg nach innen, zu dem göttlichen Selbst, um die seelische Bewusstseinserweiterung und das Einswerden mit Christus zu erlangen. Ich schließe in meine Empfindungen und Gedanken sämtliche Zellen, Organe, Hormone und Drüsen meines Körpers ein. Ich wende mich nach innen in dem Bewusstsein, Gott ist Liebe. Seine Liebe bestrahlt meine Seele und auch meinen Leib. Ich strahle nun Empfindungen und Gedanken der Liebe in meinen Körper. Licht aus seinem Lichte erfasst meine Seele und meinen Leib. Kraft aus seiner Kraft belebt die Seele und jede Zelle meines Körpers, die Hormone, Drüsen und Muskeln. Alles ist eingeschlossen in das Licht Christi. Das Licht Christi lindert und heilt. Christus spricht jede Zelle meines Leibes an. Das Licht Christi führt disharmonische, kranke Zellen zur Ausscheidung. Es lässt gesunde und kraftvolle Zellen entstehen. Nun trete ich mit meinen Empfindungen vor das Tor des Lebens zur Urkraft. Dort poche ich in Empfindungen an und bitte den ewigen Geist, er möge die Pforte zu Seele und Leib weit öffnen. Herr, ich bitte dich, öffne die Pforte zu dir weit, mache sie ganz auf. Strahle mit deinem Licht in alle Partikel meiner Seele und in alle Zellen meines Körpers. Ich weiß, wer von Herzen bittet, dem wird gegeben. Die Gabe, die Urkraft, strahlt intensiver aus, um mich ganz zu durchdringen, mich ganz zu umfassen. Die Pforte zum Bewusstsein Gott öffnet sich. In Empfindungen betrete ich das Allerheiligste in mir.
Das Licht des Herrn umflutet mich. Es strömt in mich ein und berührt jedes Bewusstseinszentrum. Mit der strömenden Lichtkraft gleite ich in Empfindungen vom Wesenskern der Seele aus zum siebten Bewusstseinszentrum. Dort atme ich aus, im sechsten Zentrum ein, im fünften Zentrum aus, im vierten ein, im dritten aus, im zweiten ein, im ersten aus, dort atme ich. In alle Bereiche der Seele und des Leibes strömt das Licht des Herrn. Ich atme in das erste Bewusstseinszentrum hinab zu dem Bewusstseinsbereich der Ordnung und halte mich dort mit meinen Empfindungen fest.

Liebe, Wärme und Harmonie durchströmen mich. Friede und Freude beglücken mich. Ich bin Geist aus seinem Geiste. Vom vierten Bewusstseinszentrum aus wird der geistige Kreislauf in Bewegung gehalten. Christus ist die Zugkraft in mir. Seine Erlöserkraft zieht nun aus dem geistigen Sammelbecken die Lebenskräfte empor, die wiederum jedes Bewusstseinszentrum durchströmen und in verstärkte Tätigkeit bringen. In Empfindungen geleite ich nun die Lebenskräfte, das Leben in mir bis zum dritten Bewusstseinszentrum, dem Energiefeld der göttlichen Weisheit. Ich atme nun im dritten Bewusstseinszentrum. Ich atme ein und aus, ein und aus. Im dritten Zentrum spreche ich in Empfindungen und Gedanken die Lebenskraft an. Über das dritte Zentrum spreche ich die Bauchspeicheldrüse an. Ich sende ihr die Kräfte des Heils. Ich spreche ihr Gesundheit und Kraft zu. Die Liebe Gottes wirkt in meiner Bauchspeicheldrüse. Liebe heilt. Meine Bauchspeicheldrüse funktioniert normal. Sie produziert, was der Körper benötigt, um gesund zu bleiben. Meine Bauchspeicheldrüse ist vom Licht des Herrn durchdrungen. Nun lenke ich meine Empfindungen und Gedanken auf die Milz und den Dünndarm. Alle Organe sind wesentlich und tragen zur Erhaltung und Belebung meines Organismus bei. Ich bejahe die gesunde Milz und einen gesunden Dünndarm. In meine Milz und auch in den Dünndarm strömen die Kräfte der Liebe. Die Liebe heilt. Sämtliche Organe, die dem dritten Bewusstseinszentrum zugeordnet sind, werden vom Licht der Liebe durchströmt.
Sie sind gesund. Ich atme bewusst ein und aus. Ich weiß, Gottes Liebe bestrahlt alle Organe. Gottes Liebe heilt. Die Liebe Gottes kräftigt meinen gesamten Organismus. Jede Zelle wird vom Licht der Liebe beschienen. Liebe heilt.

In Empfindungen begleite ich den ätherischen Strom. Ich atme im vierten Zentrum aus, im fünften ein, im sechsten aus, im siebten ein. Ich begebe mich in Empfindungen zum Wesenskern, zum Herzen der Seele. Dort atme ich. Nun begleite ich die ätherische Kraft zum zweiten Bewusstseinszentrum hinab. Ich begebe mich empfindungsmäßig zu dem siebten Bewusstseinszentrum und atme aus im sechsten ein, im fünften aus, im vierten ein, im dritten aus, im zweiten ein, im ersten aus und im zweiten ein, dort atme ich.

Finde ich mich im Bewusstsein des göttlichen Willens. Über das zweite Bewusstseinszentrum strömen die Lebenskräfte zu meinen Nieren und zu den Harnleitern. Gottes Liebe heilt meine Nieren und meine Harnleiter. Ich bejahe die heilende Kraft in meinen Nieren und in meinen Harnleitern. Meine Nieren und meine Harnleiter sind gesund, die Liebe heilt. Der Wille Gottes strömt zu Mast und Dickdarm. Er durchdringt jede Zelle und bewirkt Frieden und Harmonie, sowohl im Mast wie auch im Dickdarm. Das Licht ist Liebe, Liebe heilt. Das Licht bescheint den Mast und Dickdarm. Kranke Zellen gehen zur Ausscheidung, gesunde werden angeregt und aufgebaut. Die Liebe ist das Licht Gottes, Liebe heilt. Sämtliche Organe, die dem Bewusstsein des Willens angeschlossen sind, empfangen den Willensstrom. Sie heilen und kräftigen sich. Sie sind gesund. Nun begleite ich wieder den Ätherstrom zu den höheren Bereichen, zu den weiteren Kraftzentren, durch die das Licht, die Liebe, in den Organismus scheint. Ich atme im dritten Zentrum ein, im vierten aus, im fünften ein, im sechsten aus, im siebten ein. Dort verweile ich eine geraume Zeit und atme. Dorthin lasse ich meinen Atem strömen. In Empfindungen atme ich im siebten Bewusstseinszentrum. Gott ist Liebe. Die Liebe Gottes durchströmt mich. In Empfindungen betrete ich nun wieder das Allerheiligste. In Gedanken kniee ich vor dem Höchsten nieder und danke ihm für seine Liebe,
für das Licht meiner Seele und für die Heilströme, die meinen Körper durchfluten. Ich atme frei. Ich bin vom Lichte der Weisheit durchdrungen. Ich atme den Odem Gottes. Ich atme seine Lebenskraft. Mein gesamter Organismus ist leicht, denn die Lebenskräfte durchpulsen sämtliche Zellen. Alle Organe werden vom Heilstrom erfasst. Ich bin friedvoll und harmonisch. Ich bin von der Liebe Gottes durchdrungen und erfüllt. Der geistige Kreislauf in mir ist die Kraft, das Leben, das Seele und Mensch erhält. Solange mein physischer Leib lebt, fließt dieser geistige Kreislauf in mir. In Empfindungen darf ich ihn immer wieder hinab zum Ordnungsprinzip und zum Sammelbecken begleiten und wieder hinauf zum Wesenskern, wo von neuem die Zirkulation der Lebenskräfte beginnt. Noch einmal begleite ich bewusst die Lebensenergie, den geistigen Kreislauf. Im siebten Bewusstseinszentrum atme ich aus, im sechsten ein, im fünften aus, im vierten Bewusstseinszentrum ein, dort atme ich. Dort wirkt die Erlöserkraft. Dort ist das Christusbewusstsein, das eins mit der Urkraft ist. Ich danke dem Christusgeist für die Errettung meiner Seele.

Gedanken für den Tag. Guten Morgen. Gott ist Liebe. Gott ist Alleinheit. Gott ist der Strom des Alls. Einige Gedanken, die Sie, so Sie wollen, in den Tag begleiten könnten. Wer wahrhaft an das ewige Leben glaubt und dass das Leben die Einheit für alle Lebensformen ist, in dem beginnt die Erkenntnis zu reifen, dass das Leben einerlei, wie es sich zeigt, die entsprechende Bewusstseinssprache hat. Wer sie vernimmt, der hört in das All. Einen guten Tag. Gott steht Ihnen bei. Gabriele.

Guten Morgen, lieber Zuhörer, liebe Zuhörerin. Es beginnt ein neuer Tag. Es ist Ihr Tag, über den Sie entscheiden und über den Sie auch verfügen. Jeder Tag ist der Tag jedes einzelnen Menschen. Schon der Morgen beginnt für keinen Menschen gleich. Manchmal ist der erste starke Impuls des Morgens ausschlaggebend für den ganzen Tag. Das muss jedoch nicht so sein, denn so, wie sich am Tag das Wetter verändern kann, wie es zum Beispiel vom Sonnenschein zum Regen wechselt, ähnlich kann sich auch unser Gemütszustand wandeln. Wie unsere Gemütsverfassung heute ist, das bestimmten wir in den zurückliegenden Tagen oder vielleicht sogar in Vorinkarnationen. Nichts, aber auch gar nichts von dem, was ein Mensch ausstrahlt, geht verloren. Alles hat in der Unendlichkeit seinen Speicherplatz und auch in unserem Ober- und Unterbewusstsein und in unserer Seele. Ein starker, positiver Impuls am Morgen, den unsere Seele eventuell von ihrer nächtlichen Reise aus höheren Sphären mitbringt, kann uns gleichsam höher tragen zu dem Gefühl, dass wir, ja, dass jeder Mensch das vollkommene Leben trägt. Das beglückt uns am frühen Morgen und die Besinnung darauf macht uns aufgeschlossen und für weiteres Positive empfangsbereit. Sollte heute bei Ihnen der Tag so beginnen, dann ist Ihnen nur anzuraten, in dieser Gegenwart zu bleiben, in diesem starken, positiven Impuls, denn er ist göttlichen Ursprungs.

ist unser Morgen trüb, sind die Impulse Gott fern und somit allzu menschlich, dann könnte es für uns eine Hilfe sein, uns der Gegenwart Gottes bewusst zu werden, uns die positive Motivation zu geben, dass die Gegenwart Gottes über allen geringen Dingen, über Sorgen, Leid und Zwietracht steht. Sagen Sie sich das immer wieder vor, dann ziehen Hoffnung und Stärke in Ihr Gemüt und Sie werden mit positiven Kräften in den Tag gehen. Ihren anfänglich eventuell disharmonischen Gemütszustand, das, was Sie gedanklich sehr bewegt hat, sollten Sie allerdings mit der Gotteskraft bereinigen. Dann wandelt sich Ihre allzu menschliche Trübung gleich dem Regentag, der zum Sonnentag wird. Hoffnung, Frohsinn, Stärke und Dynamik leuchten in Ihrem Gemüt auf. Dann werden Sie auch die Dinge, die der Tag bringt, mit Freude und Dynamik bewältigen. Wenn Sie dann am Abend auf Ihren Tag zurückblicken, werden Sie die innere Freude im Herzen verspüren, dass aus einem Regentag ein Sonnentag wurde.

Es ist immer hilfreich und gut, wenn wir vor dem Mittagessen den Vormittag abschließen und uns bewusst machen, was war gut, was war weniger gut. Blieb der Vormittag in dem starken positiven Impuls, konnten alle Dinge und Situationen mit der Kraft Gottes gelöst werden? Danken Sie für den Vormittag und nehmen Sie sich fest vor, die Kraft Gottes, seine Liebe, Größe und Weisheit, also seine Gegenwart immer mehr zu bejahen und mit Gottes Hilfe den Tag zu bemeistern, dann wird auch der Nachmittag lichter.

sollten noch einige Regentropfen in ihrem Bewusstsein hängen, so denken sie daran, dass Gott ihnen nahe ist. Bereinigen Sie mit seiner Hilfe diese noch bestehenden Regentropfen, dann wird sich Ihr Gemüt immer mehr aufhellen und Sie werden erkennen, dass Sie nicht alleine sind. Gott ist immer gegenwärtig. Wir dürfen ihn rufen, wir dürfen ihn bitten, wir dürfen uns immer vergegenwärtigen, dass er uns beisteht. Am Abend, wenn der Tag sich neigt, sollten Sie noch einmal auf diesen, Ihren Tag zurückblicken. Sie selber wissen, wie Ihr Tag war, regnerisch oder sonnig, denn Sie haben es in der Hand, einen sonnigen Tag oder einen Regentag werden zu lassen. Wie wir uns durch unser Denken, Fühlen, Sprechen und Handeln verwandeln, so gehen wir auch in unsere Tage. Deshalb sollte uns auch am Abend bewusst werden, wie heute der Tag war, so oder ähnlich kommt er wieder. War er sonnig, dann werden auch wieder sonnige Tage kommen. War er trüb, dann werden wieder trübe Tage kommen. War er regnerisch, dann werden uns auch wieder schwere Wolken heimsuchen. Deshalb ist es immer gut, den Tag abzuschließen, indem wir alles trübe, regnerische oder gar noch starke Gewitterwolken mit der Hilfe des Christus Gottes analysieren, um das noch zu beheben, was uns unstimmig oder gar traurig macht.

Ist heute Abend Ihr Gemüt sonnig, dann freuen Sie sich. Blicken Sie aber dennoch auf den Tag zurück und analysieren Sie, warum Ihr Tag positiv war. Das sollten Sie festhalten und daran denken, dass alles Positive, das mit dem inneren Leben in Einklang ist, das den 10 Geboten und der Bergpredigt entströmt, von Gott kommt. Wir sollten sowohl für die trüben Tage als auch für die sonnigen danken, denn im Dank nehmen wir das Trübe an und bereinigen es. Im Dank für das Sonnige ist wiederum die Kraft, den Sonnenschein im Herzen zu bewahren und weiterzugeben. Wir Urchristen wünschen Ihnen, dass Sie viel Positives mit in den Tag nehmen. So dürfen wir uns von Ihnen verabschieden mit einem herzlichen Gott zum Gruß.

Die Sehnsucht der Seele ist gewissermaßen die Stimme Gottes in uns. Die Resonanz des Göttlichen in uns. Denn die Sehnsucht entströmt dem Seelengrund. Dort ist das Unbelastete. Es ist das Sein. Dieser Ruf dringt zur Seele. Und diese gibt den Ruf unter Umständen weiter, weil sie sich wünscht, frei zu werden von der ihr vom Menschen auferlegten Schuld. Also könnten wir sagen, die Sehnsucht der Seele nach ihrer ewigen Heimat ist gewissermaßen ein Pulsschlag unseres wahren Seins. Im Urgrund unserer Seele vernimmt diese den Ruf des Unendlichen. Es ist der Vater-Mutter-Gott, der sein Kind, seinen Sohn, seine Tochter ruft.

Liebe Brüder, liebe Schwestern in Christus, wenn wir die Nachrichten hören, dann spüren wir unsagbar viel Leid, Not, Elend, Krankheit und Tod. Und so mancher fragt sich, wo ist Christus? Wir beten zu ihm, und doch ist die Hilfe so gering, wenn wir an die vielen, vielen Menschen denken. Wenn wir auch an uns denken, Not, Sorgen, Leid und Krankheit durchziehen den Erdball, die Erde. Die Tiere leiden durch uns Menschen. Die Natur wird geschändet. Wo ist Gott? Wenn wir dann hören, Gott ist uns näher als Arme und Beine, näher als unser Nächster, dann stellen wir uns die Frage, ja, wenn er so nahe ist, warum hilft er uns nicht? Wenn wir in die einzelnen Religionen blicken, dann müssen wir erkennen, die Masse der Menschen wurde nach außen geführt, zu einem Gott im Äußeren. Jesus, der Christus, lehrte uns, das Reich Gottes ist inwendig in jedem Menschen. Als Jesus über die Erde ging, heilte er viele Menschen. Viele konnte er aber auch nicht heilen. Und wenn Einzelne zu ihm kamen und ihm dankten, dann sagte er sinngemäß, dein Glaube hat dir geholfen, gehe hin und sündige fortan nicht mehr. Lassen wir die Worte auf uns wirken. Dein Glaube hat dir geholfen, geh hin und sündige fortan nicht mehr. So könnten wir wieder sagen, ja, viele Religionen rufen zum Glauben auf und wir glauben an Christus. Doch er sagte, geh hin und sündige fortan nicht mehr. Das heißt also, wir sollen nicht einfach vom Glauben sprechen, sondern den Tatglauben werten lassen, denn auch in der Bergpredigt sagte er, wer meine Lehre tut, ist ein kluger Mann. Das heißt also für uns, der Tatglaube ist die Hilfe, um eine Grundlage zu schaffen, durch die Christus zu helfen, zu lindern und zu heilen vermag. Christus bedarf also des aktiven Glaubens. Der aktive Glaube ist der Glaube an Christus, indem wir Schritt für Schritt das tun, was er uns lehrte. Gott durch Mose die Gebote, Jesus der Christus die Gebote und die Lehren der Bergpredigt. Dadurch finden wir in den aktiven Glauben, und das ist die Grundlage des Heilens, die Grundlage des Helfens, die Grundlage, um Hilfe zu bekommen in Not, Leid und Sorgen. Wir Menschen sprechen zu viel von unseren Sorgen. Wir sprechen von unseren Leiden, von unseren Krankheiten. Das heißt, wir geben Christus keine Chance zu helfen, zu lindern und zu heilen. Ja, wir sprechen unseren Leiden weitere Leiden zu, indem wir immer wieder sagen, ja,
ich leide, ja, ich erlebe die Not, erlebe dieses Schicksal und wir sprechen und sprechen darüber. Dadurch werden Leiden, Sorgen, Nöte und Krankheiten immer größer. Es breitet sich um den ganzen Erdball aus. Warum? Weil wir von den Religionen hören, der Glaube allein genügt. Der Beweis ist, dass er nicht genügt, weil die Menschen immer mehr leiden. Die Sorgen, die Katastrophen werden immer größer. Liebe Brüder, liebe Schwestern in Christus, übt euch ein, den aktiven Glauben, die Basis zu schaffen für Christus, damit er uns dienen, damit er uns helfen kann, damit er lindern und heilen kann. Jeder Arzt hat die Basis des Studiums. Jeder Landwirt hat die Basis der Felder. Wir sehen, jeder Mensch bedarf der Basis, um darauf aufzubauen. Und Christus bedarf der Grundlage, also der Basis des starken Glaubens und Vertrauens an ihn. Diese Basis, das Positive, ist das Ja zu Christus und die schrittweise Erfüllung der Gebote, indem wir uns immer wieder hinterfragen, ja, warum trifft mich das? Christus, bitte hilf. Und er sagt ja, bittet und es wird euch gegeben. Hilf zu erkennen, was ich in meinem Leben zu bereinigen habe, auf dass ich die Basis für deine Hilfe schaffe. Die Grundlage, also die Basis, ist das Positive. Es ist der Glaube, der aktive Glaube an ihn, indem wir, wie schon gesagt, uns selbst hinterfragen, ob das, was wir denken, reden und tun, dem Willen des Herrn entspricht, seinen Geboten und seiner Bergpredigt. Und wenn nicht, dann sollten wir umkehren, indem wir unsere Gedanken, unser Negatives bereinigen und nicht mehr tun. Wer meine Lehre hört und sie tut, ist ein kluger Mann. Also, wenn wir Schritt für Schritt die Gebote und die Lehren des Jesus, des Christus erfüllen, schaffen wir in uns ein positives, energetisches Feld. Und dieses positive, energetische Feld, nennen wir es Grundlage oder Basis, ist eine positive Kommunikationsenergie, die mit Christus in uns kommuniziert. Und über dieses positive energetische Feld strahlt Christus durch unsere Seele in unseren Körper. Gibt Christus uns Hilfe in Sorgen, in Nöten. Hilft uns Christus, unsere Leiden zu erkennen, er hilft, sie zu lindern, er heilt. Aber wir bedürfen der Basis, der Grundlage, also dieses positiven magnetischen Feldes. Liebe Brüder, liebe Schwestern, ich bin ganz fest überzeugt, wenn wir ab heute diese Grundlage schaffen, dann wird es uns auch von Tag zu Tag besser gehen. Und wenn wir Christus, den inneren Arzt und Heiler, anrufen und uns immer mehr bewusst werden, wie nahe er uns ist, werden wir ihn auch immer mehr spüren und erleben, dass er gegenwärtig ist und uns beisteht. Es ist sehr traurig, wenn wir in unsere Welt blicken, dass doch so viele Menschen leiden, so vieles ist
ungerecht so vieles ist, von Nöten, von Sorgen geplagt und geprägt, ob Mensch oder Tier. Wir sind es, die die Tiere in diese Situation bringen. Wir sind es auch, die wir in unsere eigene Situation das bringen, was in unseren Gedanken liegt. Versuchen wir jetzt in dieser Stunde einmal zu ergründen, was es heißt, zu glauben. Und noch etwas, wenn Christus nicht gleich morgen oder sofort hilft, der Glaube hat dir geholfen, sagte er. Geh hin und sündige fortan nicht mehr. Das heißt also, vertraue und bereinige Tag für Tag den Anflug des allzu menschlichen, wir nennen es auch die Sünde. Und jetzt versuchen wir gemeinsam zu ihm zu gehen. Setzen wir uns aufrecht hin, wenn wir wollen. Legen wir beide Handrücken auf unsere Oberschenkel und wer möchte, kann die Augen schließen. Viele von uns wissen, der große Geist der Liebe, Christus, ist als Kraft und Licht in der Nähe unseres physischen Herzens. Es ist die erlösende Flamme, die Flamme des Heils, die Energie der Liebe, die immer gegenwärtig ist. Versuchen wir ruhig zu werden. Ein tiefer Atem hilft uns, in die Ruhe zu finden. Atmen wir einige Male tief ein und aus. Wir merken, dass drängende Gedanken weichen. Und nun lassen wir es atmen und konzentrieren uns auf das Christusbewusstsein in uns, in der Nähe unseres physischen Herzens. Wir wenden uns einfach nach innen und lassen es nicht zu, dass uns Gedanken quälen. Sagen wir in Gedanken Ja zu Christus in uns. Wollen wir den aktiven Glauben anwenden, also die Basis, die Grundlage schaffen, sodass uns Christus immer näher kommen kann, dass er uns helfen kann, dass er uns Linderung und Heilung zu schenken vermag, dann sprechen wir in Gedanken zu ihm, so sinngemäß. Christus, du bist mein Erlöser, der Erlöser aller Menschen und Seelen. Wir alle sind Sünder. Du bist das Licht, das in die Welt gekommen ist, das sich eingeboren hat. In mich, in jeden Menschen, in jede Seele. Christus, ich bitte dich, schenke mir Kraft, zu glauben, zu vertrauen, mich dir hinzugeben. Hilf mir, die Grundlage zu schaffen, sodass du zu wirken vermagst. Beten wir ähnlich in der Stille und ziehen wir unsere Sinne nach innen.

wer es ehrlich meint und wer das tut. Es sagt dir, tue es, der spürt jetzt die Kraft des Herrn. Die feine Strahlung zieht in unseren Körper. Ganz sanft vibriert der Körper. Gott ist gegenwärtig in uns. Wir dürfen ihn spüren. Lasst es zu, liebe Brüder, liebe Schwestern. Ja, Christus, du bist der große Helfer. Du bist der innere Arzt und Heiler. Du gibst uns die Möglichkeit, dich zu spüren. Doch du brauchst die Grundlage, um über unsere Seele in unseren Körper so einzustrahlen, dass Hilfe und Heilung möglich ist. Christus, du bist es, der uns jetzt schon die Möglichkeit gibt, dich zu spüren. Deine helfenden und heilenden Strahlen sind immer gegenwärtig.

Jeder von uns weiß, wo es bei ihm mangelt. Das legen wir jetzt Christus hin. Und wer Linderung und Heilung seines Körpers bedarf, der legt nun die rechte Hand auf den Körperteil seiner Wahl. Bleiben wir in Christus im Zentrum der Liebe. Wir beten.

Gütiger Geist, ich weiß, du hilfst mir. Wo meine Hand liegt, dort strahlst du hin, sodass ich dich verspüren darf. Du bist das Wesen der Liebe. Es strahlt. Und so wir es ernst meinen, spüren wir jetzt seine Gegenwart, seine helfende und heilende Kraft. Spüren wir nun in unseren Körper hinein, spüren wir in das energetische Kraftfeld hinein zwischen Körper und Handfläche. Wir merken seine Gegenwart. Es ist ein feines Vibrieren. Es ist eine angenehme Wärme. Dort wirkt der große Geist und offenbart sich uns in der inneren Strahlung. Sagen wir Ja zu Christus. Bejahen wir unser Vorhaben, die Grundlage zu schaffen für sein Wirken in unserem Körper. Mit Christus bin ich gesund. Mit Christus werde ich alle Sorgen und Probleme meistern. Christus ist mein Führer und mein Wegbegleiter. Das ist die Basis des Lebens, die hilft. Und wir spüren seine Gegenwart in uns. Es heilt. Es strömt. Wir bejahen seine Kraft. Wir sagen Ja zum innigen Glauben und Vertrauen. Und wir fühlen die Gegenwart in unserem Körper. Es heilt, weil es strömt. Es ist der Geist, der uns berührt.

Wir legen unsere rechte Hand wieder zurück und fühlen in unseren Körper hinein. Unser Atem geht ruhig und tief. Es strömt vom Scheitel bis zu den Fußsohlen und wieder zurück. Es ist der Geist, der uns Antwort gibt auf unsere Bitte, auf unsere guten Vorsätze. Christus, du großer Helfer, innerer Arzt und Heiler, dich zu

spüren, ist, als wenn wir das Reich des Inneren aufschließen würden, um einzutreten. Es ist ein Verlangen, dich zu spüren, deshalb legen wir wieder unsere rechte Hand auf den Körperteil unserer Wahl. Christus, du bist der innere Arzt und Heiler. Du bist die Quelle der Kraft. Von dir erfahren wir Hilfe, Linderung und Heilung. Dich dürfen wir erspüren. Du erquickst alle Organe unseres Körpers. Du bist die Kraft, die kranke Zellen zur Ausscheidung führt und gesunde Zellen aufbaut. In unserem Körper vollzieht sich das. Alle Bausteine des Leibes empfangen deine Kraft. Unendliche Liebe strömt in unseren Körper. Kranke Zellen haben den Impuls des Geistes empfangen. Sie gehen zur Ausscheidung. Gesunde Zellen haben die Kraft des Christus empfangen. Sie bauen sich auf. Alle Bausteine des Leibes beginnen zu leuchten. Alle Zellen zu glühen, denn der Herr leuchtet im Körper. Zwischen Körper und unserer Handfläche vibriert es immer stärker. Es ist der Herr, der hilft, der lindert und heilt. Bejahen wir seine Kraft. Es ist der Geist, es heilt. Es ist der Geist, es hilft. Es ist der Geist, er durchglüht alle Bausteine des Körpers. Zwischen Körper und Handfläche entwickelt sich ein mächtiges energetisches Feld. Es ist Christus, der große Geist. Es heilt. Es hilft. Spüren wir seine Gegenwart. Und es ist, als würde sich das Reich Gottes in uns öffnen.

Wir legen die rechte Hand wieder zurück und spüren seine große Liebe. So mancher hat das Bedürfnis, die Kraft, die er spürte und noch spürt, Menschen zuzusenden, die der Hilfe und des Heils bedürfen. Angehörige, Freunde, Bekannte oder Menschen in der ganzen Welt. Tun wir das in der Stille. Senden wir unseren Nächsten das zu, was uns noch durchpulst, Christus.

Christus, wir danken dir für deine Gegenwart. Du bist der große, mächtige Geist der Unendlichkeit. Du bist die Kraft in jeder Seele, in jedem Menschen. Du, o großer Geist der Unendlichkeit, bist die Schöpferkraft in allen Tieren, Pflanzen und Mineralien. Du hast die Erde geschaffen und uns gegeben. Hilf uns, damit wir erkennen, dass deine Liebe uns durchglühen und beseelen möchte, damit wir den Pulsschlag der Mutter Erde verstehen und mithelfen, Menschen, Tieren, Pflanzen und Mineralien beizustehen. Du großer Geist bist die Unendlichkeit, das mächtige All-Universum, und wir sind Kinder der Unendlichkeit, unsterbliche Wesen, die in uns wohnen, die in uns eingekerkert sind. Öffnen wir den Kerker durch den aktiven Glauben und das Vertrauen, und wir fühlen, dass wir nicht nur Menschen sind, sondern dass in uns ein Wesen ist, das der Unendlichkeit angehört, das die Liebe geboren hat und wieder zur Liebe zurückkehren wird durch Christus, unseren Erlöser.

Liebe Brüder, liebe Schwestern im Herrn, wer möchte, wird sich einüben, in dem aktiven Glauben die Basis zu schaffen, das Vertrauen an ihn, und nicht müde werden, bitte nicht müde werden, sich immer wieder auf ihn, auf die Quelle der Liebe auszurichten. Und wer das tut, wer das beibehält, der wird immer wieder die Gegenwart spüren und es wird zum Bedürfnis, bei ihm zu sein und mit ihm den Nächsten beizustehen und global gesehen der Mutter Erde.

Guten Morgen, lieber Zuhörer, liebe Zuhörerin. Es beginnt ein neuer Tag. Es ist Ihr Tag, über den Sie entscheiden und über den Sie auch verfügen. Jeder Tag ist der Tag jedes einzelnen Menschen. Schon der Morgen beginnt für keinen Menschen gleich. Manchmal ist der erste starke Impuls des Morgens ausschlaggebend für den ganzen Tag. Das muss jedoch nicht so sein, denn so, wie sich am Tag das Wetter verändern kann, wie es zum Beispiel vom Sonnenschein zum Regen wechselt, ähnlich kann sich auch unser Gemütszustand wandeln. Wie unsere Gemütsverfassung heute ist, das bestimmten wir in den zurückliegenden Tagen oder vielleicht sogar in Vorinkarnationen. Nichts, aber auch gar nichts von dem, was ein Mensch ausstrahlt, geht verloren. Alles hat in der Unendlichkeit seinen Speicherplatz und auch in unserem Ober- und Unterbewusstsein und in unserer Seele. Ein starker, positiver Impuls am Morgen, den unsere Seele eventuell von ihrer nächtlichen Reise aus höheren Sphären mitbringt, kann uns gleichsam höher tragen zu dem Gefühl, dass wir, ja, dass jeder Mensch das vollkommene Leben trägt. Das beglückt uns am frühen Morgen und die Besinnung darauf macht uns aufgeschlossen und für weiteres Positive empfangsbereit. Sollte heute bei Ihnen der Tag so beginnen, dann ist Ihnen nur anzuraten, in dieser Gegenwart zu bleiben, in diesem starken, positiven Impuls, denn er ist göttlichen Ursprungs.

Ist unser Morgen trüb? Sind die Impulse Gott fern und somit allzu menschlich? Dann könnte es für uns eine Hilfe sein, uns der Gegenwart Gottes bewusst zu werden, uns die positive Motivation zu geben, dass die Gegenwart Gottes über allen geringen Dingen, über Sorgen, Leid und Zwietracht steht. Sagen Sie sich das immer wieder vor, dann ziehen Hoffnung und Stärke in Ihr Gemüt und Sie werden mit positiven Kräften in den Tag gehen. Ihren anfänglich eventuell disharmonischen Gemütszustand, das, was Sie gedanklich sehr bewegt hat, sollten Sie allerdings mit der Gotteskraft bereinigen. Dann wandelt sich Ihre allzu menschliche Trübung gleich dem Regentag, der zum Sonnentag wird. Hoffnung, Frohsinn, Stärke und Dynamik leuchten in Ihrem Gemüt auf. Dann werden Sie auch die Dinge, die der Tag bringt, mit Freude und Dynamik bewältigen. Wenn Sie dann am Abend auf Ihren Tag zurückblicken, werden Sie die innere Freude im Herzen verspüren, dass aus einem Regentag ein Sonnentag wurde.

Es ist immer hilfreich und gut, wenn wir vor dem Mittagessen den Vormittag abschließen und uns bewusst machen, was war gut, was war weniger gut. Blieb der Vormittag in dem starken positiven Impuls, konnten alle Dinge und Situationen mit der Kraft Gottes gelöst werden? Danken Sie für den Vormittag und nehmen Sie sich fest vor, die Kraft Gottes, seine Liebe, Größe und Weisheit, also seine Gegenwart immer mehr zu bejahen und mit Gottes Hilfe den Tag zu bemeistern, dann wird auch der Nachmittag lichter.

sollten noch einige Regentropfen in ihrem Bewusstsein hängen, so denken sie daran, dass Gott ihnen nahe ist. Bereinigen sie mit seiner Hilfe diese noch bestehenden Regentropfen, dann wird sich ihr Gemüt immer mehr aufhellen und sie werden erkennen, dass sie nicht alleine sind. Gott ist immer gegenwärtig. Wir dürfen ihn rufen, wir dürfen ihn bitten, wir dürfen uns immer vergegenwärtigen, dass er uns beisteht. Am Abend, wenn der Tag sich neigt, sollten Sie noch einmal auf diesen, Ihren Tag zurückblicken. Sie selber wissen, wie Ihr Tag war, regnerisch oder sonnig, denn Sie haben es in der Hand, einen sonnigen Tag oder einen Regentag werden zu lassen. Wie wir uns durch unser Denken, Fühlen, Sprechen und Handeln verwandeln, so gehen wir auch in unsere Tage. Deshalb sollte uns auch am Abend bewusst werden, wie heute der Tag war, so oder ähnlich kommt er wieder. War er sonnig, dann werden auch wieder sonnige Tage kommen. War er trüb, dann werden wieder trübe Tage kommen. War er regnerisch, dann werden uns auch wieder schwere Wolken heimsuchen. Deshalb ist es immer gut, den Tag abzuschließen, indem wir alles trübe, regnerische oder gar noch starke Gewitterwolken mit der Hilfe des Christus Gottes analysieren, um das noch zu beheben, was uns unstimmig oder gar traurig macht.

Ist heute Abend Ihr Gemüt sonnig, dann freuen Sie sich. Blicken Sie aber dennoch auf den Tag zurück und analysieren Sie, warum Ihr Tag positiv war. Das sollten Sie festhalten und daran denken, dass alles Positive, das mit dem inneren Leben in Einklang ist, das den 10 Geboten und der Bergpredigt entströmt, von Gott kommt. Wir sollten sowohl für die trüben Tage als auch für die sonnigen danken, denn im Dank nehmen wir das Trübe an und bereinigen es. Im Dank für das Sonnige ist wiederum die Kraft, den Sonnenschein im Herzen zu bewahren und weiterzugeben. Wir Urchristen wünschen Ihnen, dass Sie viel Positives mit in den Tag nehmen. So dürfen wir uns von Ihnen verabschieden mit einem herzlichen Gott zum Gruß.

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Meditation. Ich meditiere, auf dass ich den Weg zum Herzen Gottes, dem großen Leben finde und freilege, um ihm, dem Alleinen, zuzustreben. In meinem Inneren stelle ich mir einen Berg vor. Auf der Spitze des Berges brennt die Flamme, das hehre Bewusstsein Gott. Um die tiefe innere Stille zu erlangen, muss ich diese dort brennende Flamme, das Licht der Gottheit, erreichen. Nur durch das alles durchdringende Licht, durch die Gottheit, werde ich stiller und frei von allem, was menschlich ist, und mich an äußere Dinge bindet. Nur durch die tiefe Stille aus Gott werde ich frei von allem Bedrückenden, von allen unlauteren Empfindungen und Neigungen, von meinem Sinnen, Trachten und Wollen. Nur das Licht der Gottheit kann mich von meiner niederen Natur befreien. Durch das Licht der Gottheit werde ich frei. Im Lichte der Gottheit schweigen meine äußeren Sinne. Die Sinne meiner Seele erheben sich zu den Höhen wahrer Bewusstwerdung, zu dem Allerhöchsten in mir. Ich wandle zum Lichte der Gottheit. Noch befinde ich mich am Fuße des Berges. Die Bürde des Alltags löst in mir Zweifel aus bezüglich dieser Gratwanderung zum Gipfel des Heils. Ich darf mich erkennen. Die Bürde, den Zweifel entnehme ich sofort meiner Wandertasche und erleichtere somit mein Gemüt. In mir erwacht die tiefe Erkenntnis: Ich bin ein Kind des Lichtes. Meine Heimat ist das Licht. Dort,
auf der Spitze des Berges, auf der Höhe ewig wahrer Bewusstwerdung, ist meine Heimat. Da ich ein Kind Gottes bin, werde ich die Höhe, das Licht erreichen. Ich beginne den Aufstieg in mir, von der Talsohle zur Höhe, zum Gipfel der Gottheit. Meine Atmung ist beschwert durch die Last meines Körpers. Nach einigen Schritten bergan verspüre ich die Last meines menschlichen Ichs. Gedanken aus der Vergangenheit steigen aus dem Tal menschlicher Neigungen empor. Sie wollen mich aufhalten und hinabziehen. Ich halte inne. Ich denke über die Vergangenheit nach. Ich halte Gewissenserforschung.

Ich erkenne. Die Vergangenheit muss aus meiner Wandertasche. Ich muss mein Ober- und Unterbewusstsein befreien, die Wandertasche entleeren. Jede Uneinigkeit mit mir selbst, jede Unehrlichkeit meinerseits gegenüber meinen Nächsten hindert mich am Aufstieg zum göttlichen Licht. Ich erkenne Hass, Neid, Feindschaft sind Steine in meiner Wandertasche, die mich daran hindern, das Ziel zu erreichen. Hasse ich, so werde ich mich nun davon befreien. Ich bereue.

neide ich, so möchte ich mich davon lösen. Ich bereue mich.

in niederen Empfindungen, Gedanken und Regungen übergebe ich Gott, dem inneren Licht.

meiner Mitmenschen brennt die göttliche Flamme, das Licht der Gottheit. In all meinen Mitmenschen erkenne ich ein und dieselbe Flamme, der auch ich zustrebe. Mehr und mehr entleere ich meine Wandertasche, mein Ober- und Unterbewusstsein. Ich bitte das ewige Licht der Gottheit, mir beizustehen. Ich strebe zum ewig heiligen Bewusstsein, zur inneren Stille und zum tiefen, ewigen Frieden. Ich wandere bergan. Meine Wandertasche wird leichter, mein Atem ruhiger, mein Körper freier. Ich verspüre den Odem der Gottheit in mir. Ich verspüre die dynamische Kraft, die mich aufwärts führt, hin zum Licht des Unendlichen. Schritt für Schritt und bewusst ausgerichtet auf das ewige Ziel, das Licht der Gottheit, schreite ich voran zu höherer Erkenntnis, zur inneren Bereicherung. Bei meiner Wanderung halte ich plötzlich inne. Ein Stein, der Stein des Anstoßes, meine noch bestehenden Gegensätzlichkeiten. Aus dem Ober- und Unterbewusstsein, aus meiner Wandertasche, entströmt weiteres Menschliches, weitere niedere Neigungen und Regungen. Wiederum halte ich Gewissenserforschung. Ich erkenne mich selbst. Was meinem Ober- und Unterbewusstsein der Wandertasche entströmt, übergebe ich dem Allmächtigen in mir. Immer noch halte ich inne. Das innere Leben ermahnt mich, alles zu übergeben, was noch an Regungen und Neigungen an menschlichem emporsteigt. Ich erkenne, dass meine Gestik,
mein äußeres Gebaren disharmonisch sind. Ich stimme mich auf die ewig rhythmische Harmonie Gottes ein. Ich strebe die geistige Dynamik an, die Harmonie des Allmächtigen. Aus dem Unbewussten strömt es empor und spricht zu mir. Veredle dich. Entleere deine Wandertasche von Hektik, Aufregung und Disharmonie. Werde still in Gott, deinem Herrn. Erneut halte ich Gewissenserforschung. Ich denke über mich nach, über den täglichen Stress, über die Hektik, über meine Empfindungen, Gedanken und Neigungen, über mein Benehmen gegenüber meinem Nächsten.

Grundsätzlichem erkannt habe, übergebe ich dem Lichte der Gottheit. Ich entleere meine Wandertasche.

Fühle ich mich freier. Ich atme gelöster. Mein Körper ist leichter. Erneut beginnt die Gratwanderung nach oben zum Licht. Bestärkt vom Lichte der Gottheit steige ich weiter bergan.

Bedrückendes beschleicht mich. Eine Empfindung sagt mir, kehre um. Doch mein waches Bewusstsein ruft, halt, wer bist du? Ich besinne mich. Meine Antwort lautet: Ich bin ein Kind Gottes, ein Kind meines himmlischen Vaters. Mein geistiges Bewusstsein fragt mich: Was hindert dich am weiteren Aufstieg? Ich erkenne mich. Ich bin noch menschlich, will nicht kindlich lieben, weil ich ihm, dem Allmächtigen, noch nicht vollkommen vertraue. An ihn, den Alleinen, noch nicht absolut glaube. Es mangelt mir an Liebe zu meinem himmlischen Vater und zu meinem Nächsten. Ich halte Gewissenserforschung.

Ich bereue und wende mich erneut dem Licht, dem Ziel zu.

Cecil Foamir. Es mangelt mir noch an Kraft, das Ziel zu erreichen. Ich bemühe mich, meine menschlichen Regungen und Neigungen zu übergeben.

Lenke meine Aufmerksamkeit auf meinen Körper und erkenne, der Atem ist leicht und beschwingt. Mein Körper ist leichter, doch es mangelt mir noch an Liebe. Ich halte wieder inne auf der Wanderschaft nach oben zum hehren Bewusstsein. Ich bitte Gott um Beistand und Hilfe. Frieden, unendlichen Frieden will ich erlangen. Stille, unendliche Stille soll mich durchströmen.

umgebe ich mich und wandere weiter. Ich spüre, wie mich das Licht Gottes umfängt. Ich spüre, wie es mich durchstrahlt. Friede, unendlicher Friede zieht in mich ein. Unendliche Stille umgibt mich. Wie von Adlersflügeln getragen, fühle ich mich von meinem menschlichen Ich befreit, von allem Gegensätzlichen entbunden. Frieden atme ich. Unendliche Stille durchströmt mich. Ich verspüre die Nähe Gottes, die Nähe meines Vaters.

Herrlichkeit in mir, das hehre Licht meines Vaters. Aus seinem Lichte bin ich, zu seinem Lichte werde ich. Ich bin das Licht aus seinem Lichte, die Kraft aus seiner Kraft. Schweigend verweile ich im Lichte des universellen Geistes.

vom Lichte der Gottheit durchdrungen. Ich atme die Kraft aus seiner Kraft. Adlers Schwingen umfangen mich. Es ist das Leben. Sein Leben ist auch mein Leben. Der Odem Gottes beatmet mich. Ich bin in Gott, dem Leben. Alles um mich ist Leben. Alles Sein ist Gottes Pulsschlag. Das Licht in mir ist Gott. Ich bin göttlich.

wissend um das große Licht in mir, gehe ich empfindungsmäßig wieder den Berg hinab, um in der Welt zu wirken, doch nicht mehr mit der Welt zu sein.

Guten Morgen, lieber Zuhörer, liebe Zuhörerin. Es beginnt ein neuer Tag. Es ist Ihr Tag, über den Sie entscheiden und über den Sie auch verfügen. Jeder Tag ist der Tag jedes einzelnen Menschen. Schon der Morgen beginnt für keinen Menschen gleich. Manchmal ist der erste starke Impuls des Morgens ausschlaggebend für den ganzen Tag. Das muss jedoch nicht so sein, denn so, wie sich am Tag das Wetter verändern kann, wie es zum Beispiel vom Sonnenschein zum Regen wechselt, ähnlich kann sich auch unser Gemütszustand wandeln. Wie unsere Gemütsverfassung heute ist, das bestimmten wir in den zurückliegenden Tagen oder vielleicht sogar in Vorinkarnationen. Nichts, aber auch gar nichts von dem, was ein Mensch ausstrahlt, geht verloren. Alles hat in der Unendlichkeit seinen Speicherplatz und auch in unserem Ober- und Unterbewusstsein und in unserer Seele. Ein starker, positiver Impuls am Morgen, den unsere Seele eventuell von ihrer nächtlichen Reise aus höheren Sphären mitbringt, kann uns gleichsam höher tragen zu dem Gefühl, dass wir, ja, dass jeder Mensch das vollkommene Leben trägt. Das beglückt uns am frühen Morgen und die Besinnung darauf macht uns aufgeschlossen und für weiteres Positive empfangsbereit. Sollte heute bei Ihnen der Tag so beginnen, dann ist Ihnen nur anzuraten, in dieser Gegenwart zu bleiben, in diesem starken, positiven Impuls, denn er ist göttlichen Ursprungs.

Ist unser Morgen trüb? Sind die Impulse Gott fern und somit allzu menschlich? Dann könnte es für uns eine Hilfe sein, uns der Gegenwart Gottes bewusst zu werden, uns die positive Motivation zu geben, dass die Gegenwart Gottes über allen geringen Dingen, über Sorgen, Leid und Zwietracht steht. Sagen Sie sich das immer wieder vor, dann ziehen Hoffnung und Stärke in Ihr Gemüt und Sie werden mit positiven Kräften in den Tag gehen. Ihren anfänglich eventuell disharmonischen Gemütszustand, das, was Sie gedanklich sehr bewegt hat, sollten Sie allerdings mit der Gotteskraft bereinigen. Dann wandelt sich Ihre allzu menschliche Trübung gleich dem Regentag, der zum Sonnentag wird. Hoffnung, Frohsinn, Stärke und Dynamik leuchten in Ihrem Gemüt auf. Dann werden Sie auch die Dinge, die der Tag bringt, mit Freude und Dynamik bewältigen. Wenn Sie dann am Abend auf Ihren Tag zurückblicken, werden Sie die innere Freude im Herzen verspüren, dass aus einem Regentag ein Sonnentag wurde.

Es ist immer hilfreich und gut, wenn wir vor dem Mittagessen den Vormittag abschließen und uns bewusst machen, was war gut, was war weniger gut. Blieb der Vormittag in dem starken positiven Impuls, konnten alle Dinge und Situationen mit der Kraft Gottes gelöst werden? Danken Sie für den Vormittag und nehmen Sie sich fest vor, die Kraft Gottes, seine Liebe, Größe und Weisheit, also seine Gegenwart immer mehr zu bejahen und mit Gottes Hilfe den Tag zu bemeistern, dann wird auch der Nachmittag lichter.

sollten noch einige Regentropfen in ihrem Bewusstsein hängen, so denken sie daran, dass Gott ihnen nahe ist. Bereinigen sie mit seiner Hilfe diese noch bestehenden Regentropfen, dann wird sich ihr Gemüt immer mehr aufhellen und sie werden erkennen, dass sie nicht alleine sind. Gott ist immer gegenwärtig. Wir dürfen ihn rufen, wir dürfen ihn bitten, wir dürfen uns immer vergegenwärtigen, dass er uns beisteht. Am Abend, wenn der Tag sich neigt, sollten Sie noch einmal auf diesen, Ihren Tag zurückblicken. Sie selber wissen, wie Ihr Tag war, regnerisch oder sonnig, denn Sie haben es in der Hand, einen sonnigen Tag oder einen Regentag werden zu lassen. Wie wir uns durch unser Denken, Fühlen, Sprechen und Handeln verwandeln, so gehen wir auch in unsere Tage. Deshalb sollte uns auch am Abend bewusst werden, wie heute der Tag war, so oder ähnlich kommt er wieder. War er sonnig, dann werden auch wieder sonnige Tage kommen. War er trüb, dann werden wieder trübe Tage kommen. War er regnerisch, dann werden uns auch wieder schwere Wolken heimsuchen. Deshalb ist es immer gut, den Tag abzuschließen, indem wir alles trübe, regnerische oder gar noch starke Gewitterwolken mit der Hilfe des Christus Gottes analysieren, um das noch zu beheben, was uns unstimmig oder gar traurig macht.

Ist heute Abend Ihr Gemüt sonnig, dann freuen Sie sich. Blicken Sie aber dennoch auf den Tag zurück und analysieren Sie, warum Ihr Tag positiv war. Das sollten Sie festhalten und daran denken, dass alles Positive, das mit dem inneren Leben in Einklang ist, das den 10 Geboten und der Bergpredigt entströmt, von Gott kommt. Wir sollten sowohl für die trüben Tage als auch für die sonnigen danken, denn im Dank nehmen wir das Trübe an und bereinigen es. Im Dank für das Sonnige ist wiederum die Kraft, den Sonnenschein im Herzen zu bewahren und weiterzugeben. Wir Urchristen wünschen Ihnen, dass Sie viel Positives mit in den Tag nehmen. So dürfen wir uns von Ihnen verabschieden mit einem herzlichen Gott zum Gruß.

bedenken wir, das Licht Gottes ist stärker als die Finsternis. Das Gute wird immer über das Ungute, allzu Menschliche, siegen. Es kommt nur auf uns an, ob wir ihm dazu die Möglichkeit geben, indem wir uns dem Licht, Gott in Christus, unserem Erlöser, dem einzig Guten, zuwenden.

zusammen in eine Selbstbetrachtung, um uns im Äußeren, aber auch im Inneren zu finden. Gütiger Vater, du bist die allgegenwärtige Liebe. Du bist das ewige Licht am Morgen, aber auch in der Nacht, wenn der Körper ruht oder schläft. Du bist das Leben, das uns wieder in den Morgen stellt, um unseren Tag zu beginnen. Wir treten

wir fühlen. Die Feuchtigkeit, die uns umgibt. Wir fühlen die Schleier, die uns umgeben, und doch wir schauen in das Angesicht der Sonne. Ewiges Leben strahlt sie uns zu. Das Leben, das du bist, o Vater, und wir tief in unsere Seele

füllen unseren Morgen. Die Sonne, das Licht, das du bist, regt uns an, dir zu danken. Wir fühlen, dass uns der Tag begegnet. Er tritt in unsere Gedankenwelt.

stehst an erster Stelle. Wir beten dich an. Wir fühlen den Wind. Wir spüren deine Gegenwart. Wir fühlen die Tautropfen. Deine Gegenwart. Herrlicher Gott, allgegenwärtiger Geist, die Gedanken an den Tag weichen, Sehnsucht, große Sehnsucht zieht in unser Herz.

bist für uns da, denn du bist gegenwärtig. Du liebst uns und zeigst uns in unserem Tag das auf, was wir an allzu Menschlichem erkennen und bereinigen dürfen.

so zu denken und so zu handeln. Schon spüren wir, dass sich der Himmel in uns öffnet und wir fühlen, du bist für uns da. Die Sonne strahlt uns an, wir schauen in ihr Antlitz. Sie durchwärmt uns, du bist es, das Leben. Wir fühlen tief in unsere Seele hinein und spüren, dass

Vater. In diesem Bewusstsein beginnen wir den Tag. Du bist für mich da. Du bist mein Weg. Du bist mein Ziel. Du bist für mich da und bringst mir den Himmel näher. Du bist immer da, mein guter Freund. Du bist für mich da, wenn ich glaube, es geht nicht mehr. Du zeigst mir den Weg, wenn ich nicht mehr weiß, wohin. Du bist für mich da, weil du mich liebst, Tag und Nacht, in jeder Stunde, in jeder Minute, in jedem Augenblick.

die Sehnsucht, die mich weckt und ruft. Ich, dein Vater, sehne mich nach dir, mein Kind. Nach dir, mein Sohn, meine Tochter. Nimm den Tag an und lebe in meinem Geiste. Und du fühlst alles, was dich umgibt. Ist Leben, denn ich bin gegenwärtig in allem. Liebe das innere Leben, das ich bin. Liebe alles, was dir begegnet. Liebe, was in allem ist. Dann bist du zu Hause und die Sehnsucht nach der ewigen Heimat wächst. Denn du bist nur Wanderer, Wanderer über diese Erde, um heimzukommen. In das Licht.

sprich das Leben. Geh in den Tag und meistere deinen Tag mit Christus, deinem Erlöser. Bleiben wir noch einige Augenblicke in der Selbstbetrachtung.

gehen wir zu Gott, unserem Vater, und zu Christus, unserem Erlöser. Der Tag ist unser. Jeder hat seinen Tag. Doch die ewige Kraft ist immer gegenwärtig. Sie ist für jeden Tag.

Guten Morgen, lieber Zuhörer, liebe Zuhörerin. Es beginnt ein neuer Tag. Es ist Ihr Tag, über den Sie entscheiden und über den Sie auch verfügen. Jeder Tag ist der Tag jedes einzelnen Menschen. Schon der Morgen beginnt für keinen Menschen gleich. Manchmal ist der erste starke Impuls des Morgens ausschlaggebend für den ganzen Tag. Das muss jedoch nicht so sein, denn so, wie sich am Tag das Wetter verändern kann, wie es zum Beispiel vom Sonnenschein zum Regen wechselt, ähnlich kann sich auch unser Gemütszustand wandeln. Wie unsere Gemütsverfassung heute ist, das bestimmten wir in den zurückliegenden Tagen oder vielleicht sogar in Vorinkarnationen. Nichts, aber auch gar nichts von dem, was ein Mensch ausstrahlt, geht verloren. Alles hat in der Unendlichkeit seinen Speicherplatz und auch in unserem Ober- und Unterbewusstsein und in unserer Seele. Ein starker, positiver Impuls am Morgen, den unsere Seele eventuell von ihrer nächtlichen Reise aus höheren Sphären mitbringt, kann uns gleichsam höher tragen zu dem Gefühl, dass wir, ja, dass jeder Mensch das vollkommene Leben trägt. Das beglückt uns am frühen Morgen und die Besinnung darauf macht uns aufgeschlossen und für weiteres Positive empfangsbereit. Sollte heute bei Ihnen der Tag so beginnen, dann ist Ihnen nur anzuraten, in dieser Gegenwart zu bleiben, in diesem starken, positiven Impuls, denn er ist göttlichen Ursprungs.

ist unser Morgen trüb? Sind die Impulse Gott fern und somit allzu menschlich? Dann könnte es für uns eine Hilfe sein, uns der Gegenwart Gottes bewusst zu werden, uns die positive Motivation zu geben, dass die Gegenwart Gottes über allen geringen Dingen, über Sorgen, Leid und Zwietracht steht. Sagen Sie sich das immer wieder vor, dann ziehen Hoffnung und Stärke in Ihr Gemüt und Sie werden mit positiven Kräften in den Tag gehen. Ihren anfänglich eventuell disharmonischen Gemütszustand, das, was Sie gedanklich sehr bewegt hat, sollten Sie allerdings mit der Gotteskraft bereinigen. Dann wandelt sich Ihre allzu menschliche Trübung gleich dem Regentag, der zum Sonnentag wird. Hoffnung, Frohsinn, Stärke und Dynamik leuchten in Ihrem Gemüt auf. Dann werden Sie auch die Dinge, die der Tag bringt, mit Freude und Dynamik bewältigen. Wenn Sie dann am Abend auf Ihren Tag zurückblicken, werden Sie die innere Freude im Herzen verspüren, dass aus einem Regentag ein Sonnentag wurde.

Es ist immer hilfreich und gut, wenn wir vor dem Mittagessen den Vormittag abschließen und uns bewusst machen, was war gut, was war weniger gut. Blieb der Vormittag in dem starken positiven Impuls, konnten alle Dinge und Situationen mit der Kraft Gottes gelöst werden? Danken Sie für den Vormittag und nehmen Sie sich fest vor, die Kraft Gottes, seine Liebe, Größe und Weisheit, also seine Gegenwart immer mehr zu bejahen und mit Gottes Hilfe den Tag zu bemeistern, dann wird auch der Nachmittag lichter.

sollten noch einige Regentropfen in ihrem Bewusstsein hängen, so denken sie daran, dass Gott ihnen nahe ist. Bereinigen sie mit seiner Hilfe diese noch bestehenden Regentropfen, dann wird sich ihr Gemüt immer mehr aufhellen und sie werden erkennen, dass sie nicht alleine sind. Gott ist immer gegenwärtig. Wir dürfen ihn rufen, wir dürfen ihn bitten, wir dürfen uns immer vergegenwärtigen, dass er uns beisteht. Am Abend, wenn der Tag sich neigt, sollten Sie noch einmal auf diesen, Ihren Tag zurückblicken. Sie selber wissen, wie Ihr Tag war, regnerisch oder sonnig, denn Sie haben es in der Hand, einen sonnigen Tag oder einen Regentag werden zu lassen. Wie wir uns durch unser Denken, Fühlen, Sprechen und Handeln verwandeln, so gehen wir auch in unsere Tage. Deshalb sollte uns auch am Abend bewusst werden, wie heute der Tag war, so oder ähnlich kommt er wieder. War er sonnig, dann werden auch wieder sonnige Tage kommen. War er trüb, dann werden wieder trübe Tage kommen. War er regnerisch, dann werden uns auch wieder schwere Wolken heimsuchen. Deshalb ist es immer gut, den Tag abzuschließen, indem wir alles trübe, regnerische oder gar noch starke Gewitterwolken mit der Hilfe des Christus Gottes analysieren, um das noch zu beheben, was uns unstimmig oder gar traurig macht.

Ist heute Abend Ihr Gemüt sonnig, dann freuen Sie sich. Blicken Sie aber dennoch auf den Tag zurück und analysieren Sie, warum Ihr Tag positiv war. Das sollten Sie festhalten und daran denken, dass alles Positive, das mit dem inneren Leben in Einklang ist, das den 10 Geboten und der Bergpredigt entströmt, von Gott kommt. Wir sollten sowohl für die trüben Tage als auch für die sonnigen danken, denn im Dank nehmen wir das Trübe an und bereinigen es. Im Dank für das Sonnige ist wiederum die Kraft, den Sonnenschein im Herzen zu bewahren und weiterzugeben. Wir Urchristen wünschen Ihnen, dass Sie viel Positives mit in den Tag nehmen. So dürfen wir uns von Ihnen verabschieden mit einem herzlichen Gott zum Gruß.

Jeder Mensch ist ein Tropfen im Allozean Gott. Erst wenn der Tropfen in den Allozean zurückkehrt, ist er vereint mit Gott. Die Vereinigung mit Gott, dem Allozean, nennt man auch Unio Mystica. Es ist die Gemeinsamkeit mit dem Geliebten, mit Gott, der Allliebe, ohne Ekstase und Eremitendasein. Im Menschen, der Gott zu seinem Geliebten gemacht hat, ist unendlicher Friede. Das Herz hat heimgefunden.

0: Liebe Zuschauerinnen und liebe Zuschauer, schön, dass Sie wieder eingeschaltet haben, um mit uns gemeinsam zu lernen. Heute aus einer Lehrstunde von Gabriele, die den Titel trägt: Nur wer sich selbst achtet, achtet auch seine Nächsten. Herzlich willkommen. Was die Gottespropheten und Botschafterin Gabriele Sophia in 5 Jahrzehnten alles auf die Erde gebracht hat, ist wahrlich ein Schatz. Ein Schatz, der gehoben werden möchte. Es ist die Botschaft der Gottes- und Nächstenliebe. Es sind die Lehren der Himmel, die uns Menschen in Hunderten, in Tausenden von Offenbarungen und Schulungen gegeben sind. Mancher fragt sich vielleicht, warum bemüht sich das Reich Gottes, bemühen sich die Propheten aller Jahrtausende so sehr um uns Menschen? Die Antwort ist, damit wir alle wieder nach Hause kommen, in das ewige Sein, das unser Ursprung und unsere wahre Heimat ist. Und wie können wir beginnen und uns dieser ewigen Heimat, unserem Ursprung als Söhne und Töchter Gottes nähern? In der heutigen Lehrstunde erhalten wir dazu viele Hinweise und Erklärungen, die keine Theorie sind, sondern sehr konkrete, praktische Hilfen für unser Leben. Die Lehrstunde »Nur wer sich selbst achtet, achtet auch seine Nächsten« beginnt mit folgenden Worten. Um die höhere Selbstachtung zu erlangen, muss ich mich erst einmal fragen, wie möchte ich denn überhaupt leben? Jeder Mensch hat mehr oder weniger ein Ziel. Und tief in der Seele kommt immer wieder der Impuls der höheren Werte. Doch was sind die höheren Werte? Die höheren Werte sind, so erklärt Gabriele, dass ich meinen Nächsten nicht abwerte, sondern ihn einmal verstehen lerne. Die höheren Werte sind, dass ich mich so gebe und verhalte, wie sich uns die Natur zeigt. Allein schon, wenn wir zum Beispiel ein Pferd betrachten, es zeigt den inneren Wert. Ein Pferd hat Charakter, aber es drückt sich nicht nur im Wiehern aus, sondern im gesamten Verhalten. Der Baum, der Strauch, die Blume sagt nicht, so wie der Strauch ist, so möchte ich sein, und setzt sich die Blätter des Strauches auf, sondern die Blume kommt aus dem Wesenskern und schmückt sich und entwickelt so ihr Selbstwertgefühl. Jedes Tier, das vom Menschen nicht verbogen ist, bringt sein Bewusstsein dar. Es zeigt seinen Bewusstseinsstand. Und dieser Bewusstseinsstand ist edel. Das kleinste Tier, das vom Menschen nicht verbogen ist, hat entsprechend seinem Charakter Bewusstsein.
1: Und weiter heißt es, doch was hat der Mensch? Unter den Geschäftsbriefen steht vielfach hochachtungsvoll. Und damit geben wir uns zufrieden. Man erwartet, geachtet zu werden. Was soll denn geachtet werden? Was? Mein Verhalten meinen Mitmenschen gegenüber. Das, was ich ihm sage? Das, was ich über ihn denke, wie ich mich kleide, zum Beispiel Sonntag wie Werktag die Uniform Jeans. Oder indem ich immer nur schaue, was der andere hat und mich auch mit diesen Federn schmücke, immer nur warte, was die Mode bringt und mich nach dieser richte. Ist das das Selbstwertgefühl? Ist das die Achtung? Denken wir an die Natur und an die Tiere. Wie ist es zum Beispiel, wenn ich einem Pferd ein Stück Apfel gebe? Stützt es die Ellbogen oder die Hufe auf die Barriere und kaut und wiehert nebenbei? Oder bleibt das Pferd ruhig stehen, isst den Apfel und bewegt sich dann? Vielleicht schnaubt es dann, weil es nochmal etwas möchte. Aber während das Pferd den Apfel verzehrt, wiehert es und springt im Stall umher? Nein, es bleibt stehen und isst. Und wenn es ein Stück Apfel nimmt, dann nimmt es dieses ganz vorsichtig auf und verzehrt es. Jetzt kommen wir zu unserem Achtungsbild. Wir sitzen am Tisch, die Ellbogen aufgestützt, die Stirn in die Handflächen gelegt und mit der rechten Hand schaufeln wir rein. Der Mund ist voll, gleich trinken wir drauf und nebenbei sprechen wir noch. Wenn möglich, sind auch noch die Beine verschränkt, überkreuzt. Und das ist unsere Haltung. Das ist unsere Achtung. Ist das unser Selbstwertgefühl?
2: Aus der göttlichen Weisheit erfahren wir: Um also ein gewisses Selbstwertgefühl von innen her zu bekommen, so wie die Blume sich von innen her schmückt, entsprechend den Anlagen, entsprechend dem, was die Blume im Kern trägt, der Baum, der sich von innen her schmückt, so müssen wir uns eigentlich alle samt und sonders erziehen. Um also vor sich selbst Achtung zu gewinnen, als ein Mensch mit Werten, der alles achtet und schätzt, was ihm begegnet, was er an Nahrung, an Getränken und dergleichen zu sich nimmt, heißt es Selbstzucht, nicht Züchtigung. Das ist ein Unterschied. Die Selbstzucht, das ist praktisch die Erziehung vom Hochachtungsvoll, von der Selbstgenügsamkeit, von der Trägheit, gleich Nachlässigkeit, heraus zur Verantwortung und zum Verantwortungsbewusstsein, auch gegenüber sich selbst. So heißt es eigentlich nicht, ja, wie will ich denn überhaupt sein, beziehungsweise wie schaffe ich das? Sondern ich muss mich fragen, wer bin ich und wer möchte ich eigentlich sein oder wie möchte ich sein? In dem wie möchte ich sein oder wer möchte ich sein, liegt immer vor dem Sein, das möchte. Und so könnten wir sagen, wir sind nicht. Also müssten wir auch hier, um uns ein Selbstwertgefühl zu geben, nicht aus dem Intellekt heraus, sondern aus dem Wesenskern, der Intelligenz heraus fragen, ja, was will ich denn überhaupt? Will ich überhaupt mein Innerstes entwickeln? Will ich es überhaupt so halten, wie die Blume aus der Art heraus sich geben, aus der Art heraus sich schmücken, sich entsprechend bewegen, sich kleiden, die Umwelt gestalten und Verantwortung tragen? Oder will ich mir nur etwas aufsetzen? Dann bleibe ich ein Nachahmer, der nie durchhält, sondern der das, was er als Verantwortung angenommen hat, immer wieder hinlegt. Ich bleibe nachlässig.
0: Gabriele erklärt weiter: Also heißt es doch für jeden von uns, wie möchte ich sein? Möchte ich mir etwas aufsetzen oder möchte ich von innen heraus wachsen? Dann sind wir wieder bei dem Weg nach innen. Was muss ich zuerst einmal im Äußeren tun, damit ich mein Inneres entwickle, so wie die Blume automatisch von ihrer Anlage her allmählich wächst, die Knospen ansetzt und dann erblüht? Das wäre die Frage: Wie möchte ich leben? Wer möchte ich sein? Was ist eigentlich mein Ziel? Das Aufgepfropfte oder das sich von innen heraus entwickeln? Und dann heißt es: Will ich mich von innen heraus entwickeln? Dann kommt die Selbstzucht, nicht die Züchtigung. Und wenn es darum geht, auch unseren Nächsten etwas zu geben, müssten wir uns zuerst die Frage stellen: Wie gebe ich mich? Gebe ich mich aus meinem Aufgesetzten oder gebe ich mich aus meinem Inneren? Um etwas wirklich aus der Fülle des Lebens zu geben, müssen wir bei uns selbst die Selbstzucht angesetzt haben. Aus dem sich gehen lassen kann man auch geben. Man kann den Nächsten damit verbiegen, denn die meisten Menschen sind Nachahmer. Und lassen wir uns gehen, dann werden wir auch aus diesem Bewusstsein geben. Und wer da ähnlich ist, verhält sich gleichermaßen. Also heißt es immer, wie arbeite ich an mir, damit ich das höhere Ziel erreiche, um wirklich aus dem Inneren geben zu können? Die Frage stellt sich dann, wie gebe ich mich meinem Nächsten gegenüber?
1: Weiter heißt es in der Lehrstunde. Warum stellt sich der Mensch so selten in Frage und fragt sich, ja, ist das eigentlich ein positiver Gedanke? Wie oft sagen wir, ja, ich habe doch positiv gedacht, wenn wir wirklich, wirklich positiv denken? Wenn die Inhalte unserer Gedanken positiv sind, also das, was wirklich hinter den Gedanken steht, dann ist unser ganzes Verhalten unserem Nächsten gegenüber weitgehend edel. Weil auch unser persönliches Verhalten, unser Körperverhalten edel ist. Dann geben wir aber auch dem in allem die Ehre, was uns gegeben ist. Die Nahrung, die Getränke, die Kleidung, aber auch unser Körper, der ja auch einen gewissen Lebensrhythmus und ein gewisses Äußeres braucht. Gabriele führt das genauer aus. Sie sagt, denken wir nur an unsere Kleidung. Nichts gegen Jeans, zur rechten Zeit. Aber blicken wir uns doch einmal um. Gehen wir doch mal durch die größeren Städte. Ob Samstag, Sonntag, Montag, Dienstag, Jeans. Je schmutziger, umso besser. Je zerrissener, umso schöner. Je schlampiger der Pullover, umso attraktiver scheint man. Alles recht und schön. Zur rechten Zeit, wenn es sein soll. Aber warum von früh bis spät? Ist das nicht das Charakterbild der heutigen Menschheit? Wie kleiden sich eigentlich die Geistwesen? Stellen wir uns mal vor, unser Schutzgeist steht neben uns mit Jeans, mit einem heruntergekommenen Pullover, mit langen, ungepflegten Haaren und Turnschuhen und vielleicht sogar dem Dreitagebart. Und wie sind heutzutage vielfach die Essensgewohnheiten? Mit der Zeit braucht man gar keinen Teller mehr, um die Speisen darauf zu legen. Man isst einfach aus dem Papier. Eine Gabel braucht man auch nicht. Man hat ja die Finger. Und gewaschen müssen sie auch nicht sein. Das ist dann die Selbstachtung. Im Kleinsten könnte oftmals der größte Schritt zur Selbstachtung liegen. Wenn wir zum Beispiel unser Mahl einnehmen, wäre die erste Frage schon, wie? Wie ist mein Tisch gedeckt? Wie nehme ich die Nahrung zu mir? Wie verhalte ich mich am Tisch? Allein schon diese Prüfung könnte uns auf so manche Nachlässigkeit in unserer Gedankenwelt aufmerksam machen. Stütze ich meine Ellbogen auf den Tisch? Muss ich die Stirn in die Hand legen? Habe ich das, was ich in den Mund gegeben habe, schon hinuntergegessen? Oder mit saloppen Worten gesagt, schoppe ich gleich nach. Und wenn möglich, trinke ich darauf, damit es schneller runtergeht und gebe gleichzeitig Antwort auf die Frage meines Nächsten. Alles in einem. Was sagt dazu der Magen? Aber das sind Kleinigkeiten. Wir sagen, ach, was soll das schon? Kann man da die inneren Werte erkennen? Ja, man kann sie erkennen.
2: Ja, liebe Zuschauerinnen, liebe Zuschauer, da kommt uns sicherlich manches bekannt vor, von uns selbst. Es sind Dinge, die wir vielleicht bisher als Äußerlichkeiten abgetan haben. Doch wie wir gehört haben, gehören sie auch zu unserem Charakterbild und prägen unser Wesen. Gabriele gibt uns weitere Anhaltspunkte, um uns selbst zu betrachten. Sie sagt, denken wir auch an unsere Gespräche. Kann ich meinem Nächsten zuhören? Kann ich einmal meine Gedanken ausschalten, die ich schon gleich zu Worten formulieren will? Kann ich ihm zuhören oder falle ich ihm ins Wort? Oder formuliere ich schon meine Antwort, während er spricht? Viele Kleinigkeiten im Äußeren zeigen eigentlich, wo wir stehen. Oder wenn wir viele Ausreden haben, dass wir diese oder jene Verantwortung nicht tragen können, müssten wir uns auch fragen, ist das Charakterstärke oder Nachlässigkeit? So gäbe es viele kleine Dinge am Tage, viele kleine Dinge, die uns darauf aufmerksam machen, dass so manches in unserer Welt des Verhaltens, in unserer Gedankenwelt liegt, das nicht edel, nicht fein und nicht gerade erstrebenswert ist. Das wahrhaft Erstrebenswerte kann aber nur durch das Innere kommen. Es kann nur durch unsere eigenen Gedanken und durch unser eigenes Gefühlsleben kommen. Denn ein Mensch, der in seinen Gedanken, ich sage jetzt bewusst, in seinen Gedanken diese positiven Aspekte entwickelt hat, der wird sich anders geben. Ob er alt oder jung ist, es kommt immer auf die Gefühle, auf die Empfindungen und auf die Gedanken des Menschen an. Alles, was aufgesetzt ist, führt allmählich zur Trägheit, zur Nachlässigkeit und zur Verantwortungslosigkeit. Wir sagen, wie ich mich gebe, das ist meine Sache. Wie ich lebe, das ist meine Sache. Das ist meine Freiheit. Auch richtig. Das ist aber tatsächlich nur seine sogenannte Freiheit. Wirklich frei sein heißt, frei von Sünden zu sein. Liebe Freunde, soweit ein erster Teil der Lehrstunde aus der göttlichen Weisheit. Die weiteren Ausführungen hören wir nun gemeinsam im Originalton von Gabriele Sophia.
3: Empfinden wir uns kurz in die Worte hinein. Gott ist Treue, Gott ist Schönheit, Gott ist Glanz, Gott ist Edelmaß, Gott ist Reinheit. Gott ist Licht, Wärme, Friede, Harmonie. Fühlen wir uns kurz in die Natur hinein. Die Anlagen in der Natur sind Gottes Kräfte, Harmonie, Friede, Schönheit, Gleichmaß, Ebenmaß, edel, rein und gut. Wir Menschen haben uns verbogen. Ähnlich wie man eine Antenne verbiegt, wenn man dann am Fernsehschirm sucht, findet man kaum mehr einen Sender. Alles ist verwischt, alles ist trübe. Die Bilder sind verzerrt, verzogen, so sind wir geworden durch die Abkehr von Gott. Wollen wir wieder zum Wesen, zu unserem wahren Wesen finden, so wie immer wieder die Blume aus dem Kern, aus dem Samen herauswächst, so müssen wir uns unserem wahren Wesen, dem Kern des Edlen, des Reinen, des Feinen zuwenden. Das heißt also dann, Gott mehr und mehr die Treue zu halten. Gott gegenüber die Treue zu halten, heißt, sich selbst zu verfeinern, so wie Gott Feinheit und Reinheit, Liebe und Schönheit ist. In dem Augenblick, wo wir uns Gott zuwenden, Gott hingeben, werden wir uns nicht mehr für unseren Nächsten schmücken wollen, um zu erwarten, was er, was sie sagt, ob sie oder er mich annimmt, ob ich für ihn oder für sie schön bin. Ich will Gott gefallen. Dadurch erlange ich auch Schritt für Schritt meine Freiheit und wähle das, was meinem augenblicklichen, denn wir sind ja Menschen, meinem augenblicklichen Typ entspricht. Dann bin ich kein Nachahmer mehr, sondern ich gehe immer mehr zum Wesenskern und lasse mein Bewusstsein durch mich arbeiten. Daraus entsteht auch das Verantwortungsbewusstsein und die Verantwortungstreue in der Familie, am Arbeitsplatz, in Gesprächen. Einerlei, wo mich der Tag hinstellt. Dann bin ich ein verantwortungsbewusster, geradliniger Mensch, der nach Plan und Verantwortung arbeitet. Aber ich bin kein Macher mehr, der nur ein Nachahmer ist. Daraus ergibt sich die Freiheit, weil ich frei werde von meinem niederen Ich. Ich lehne mich nicht mehr an Menschen an. Ich lehne mich aber auch nicht mehr an Gegenständen an, um mich in Anführungszeichen auszuruhen. Ruhe ich, dann ruhe ich so, wie es meinem Inneren entspricht. Mache ich Pause, dann ist meine Pause aber auch Entspannung und nicht eingehen lassen. Arbeite ich, dann arbeite ich bewusst. Und ich tue es nicht nur für mich, für meinen Lohn, für meinen Gehalt, sondern ich tue es auch für meinen Nächsten. Daraus erwächst einzig das Gemeinwohl und die Kommunikation zu meinem Nächsten. Dann bin ich kein Macher mehr, der macht, um angesehen zu sein, sondern ich habe Werte, innere Werte. Und diese sind ausschlaggebend für ein gutes, verantwortungsbewusstes Charakterbild.
0: Liebe Zuschauerinnen, liebe Zuschauer, wenn wir das hören in dieser Leichtigkeit und Dynamik der göttlichen Weisheit, dann merken wir, es ist im Grunde, wenn wir wirklich möchten, gar nicht so schwer, den inneren Schatz zu heben und dem Reich Gottes und unserem wahren Wesen, das Freiheit ist, näher zu kommen. Und das Schöne ist, wir haben viele Gelegenheiten zum Üben und zum Lernen, jeden Tag. Denn die wahre Schule ist das Leben. Für heute verabschieden wir uns und wünschen uns gegenseitig viele gute Erkenntnisse und Erfahrungen. Bis zum nächsten Mal, auf Wiedersehen und Gott zum Gruß.

Die Natur ist Leben. Die Natur ist göttlich. Alle Bewusstseinsbereiche leben miteinander und strömen zueinander. Und somit ist es ein Strom, der uns zuströmt. Es ist die Harmonie Gottes, die sich uns schenkt. Wenn wir kurz zurückdenken, der Frühling, es beginnt zu keimen, es beginnt zu knospen. Es bricht das Leben hervor. Ähnlich ist es mit unserem Leben. Wenn wir uns nur der Welt zuwenden, dann sind wir ähnlich wie der Baum oder der Strauch im Winter, ohne Blätter, ohne Früchte. Wenn wir uns nun allmählich dem Göttlichen in uns zuwenden, dann wird das Licht in uns stärker. Aus uns heraus bricht das Leben. Die innere Fülle an Licht und Kraft nimmt zu. Wir merken dies, indem wir immer mehr positiv denken, indem wir plötzlich eine Beziehung zu der Natur und zum Leben bekommen. Wir vegetieren nicht mehr ähnlich wie im Winter, sondern in uns bricht das Leben auf. Unmerklich. Und doch strömt es in uns ein. Und je mehr wir uns Gott zuwenden, umso kraftvoller werden wir, umso stärker in ihm. Die Liebe, die selbstlose Liebe wächst und wir erlangen geistige Stärke durch innere Reife. Und wenn wir unser Leben mit dem Sommer betrachten, wenn wir den Baum ansehen, den Strauch, dann sehen wir nicht, wie das Leben sprießt, wie es den Baum, den Strauch, die Blumen beseelt. Wir sehen nur, dass der Baum, der Strauch, die Blumen üppiger werden und die Früchte Tag für Tag größer. Weshalb? Weil sich der Erdteil immer mehr der Sonne zuwendet und die Strahlen der Sonne intensiver werden. Ähnlich ist es mit unserem Leben. Wenden wir uns tagtäglich Gott zu, ist unser Tag erfüllt mit positiven Empfindungen, Gedanken, Worte und Handlungen, dann spüren wir in unserem Inneren die Reife. Wir werden zur reifen Frucht. Der Mensch, der allmählich
in das Göttliche hineinreift, der wird seinen Nächsten, der noch nicht seine Reife erlangt hat, niemals abwerten. Er lebt mit ihm in Verständnis und Toleranz. Nur der ist intolerant zu seinem Nächsten, der noch nicht einen gewissen Grad innerer Reife aufzeigt. Der noch mehr im Schatten des Lebens steht, an der Natur betrachtet, mehr im Winter als im Sommer. Menschen, die ihr geistiges Bewusstsein mehr und mehr erschließen,

Zertifikat zu geben. Ähnlich ist es in der Natur. Die verschiedenen Bewusstseinsbereiche leben miteinander. Jeder dieser Bewusstseinsbereiche oder Kollektive genannt ist göttlich. Und was göttlich ist, lebt mit allem Sein. Der Baum beklagt sich nicht, wenn er abgeholzt wird. Er spürt die Unwissenheit des Menschen. Die Blume schreit nicht auf, wenn sie abgerissen wird. Sie spürt die Unwissenheit des Menschen und zieht das Leben allmählich ein. Das Leben geht zurück. Gleich was wir der Natur zufügen, sie schlägt nicht zurück. Wenn wir unser Leben an der Natur ablesen, so erkennen wir, wo wir stehen. Wenn wir die Früchte am Baum reifen sehen, fragen wir uns, wann können unsere Früchte gepflückt werden? Wann können wir, die wir ja auch sinngemäß ein Baum des Lebens sind, unsere reifen Früchte unserem Nächsten schenken? Die reifen Früchte sind die selbstlosen Gaben eines selbstlos liebenden Menschen. Die Natur fragt nicht, wer die Früchte pflückt. Die Natur schenkt sich, ob der Mensch belastet oder unbelastet ist. Der Baum wehrt sich nicht, wenn der Mensch den Apfel gleichsam herunterreißt und dazu einige Äste. Wenn wir es so betrachten, müssten wir sagen, die Natur ist geistig weiter als wir. Wenn wir das wiederum von Menschen her betrachten, müssten wir sagen, ja, die Natur hat uns vieles voraus. Doch wenn wir es von unserer Seele her betrachten, dann ist es anders. All die Aspekte der Natur, die vielen, vielen geistigen Kollektive, sind als Essenz in unserem Geistleib. Dadurch baute sich unser geistiger Körper auf. Deshalb haben wir, wenn wir geistig wachsen, zu der Natur, zu den Tieren, zu den Früchten, eine Verbindung, wir nennen sie auch Kommunikation. Wenn die Naturaspekte unserer Seele verschüttet sind, also belastet, überlagert vom menschlichen Ich, dann haben wir keine Verbindung zur Natur, wir schänden sie. In dem Augenblick jedoch, wo wir geistig wachsen,
spüren wir

das Leben und nehmen Verbindung auf mit dem Allleben Gottes. Wir als Menschen, die ihre Seelen belastet haben, sind auf dem Evolutionsweg, um alles abzudecken, was die Schönheit, die Reinheit der Seele überlagert. Die Natur hat das nicht nötig. Sie ist und schenkt es sich. Erst wenn die Verschattungen unserer Seele umgewandelt sind in Licht, dann erkennen wir, dass wir weit mehr strahlen als die Naturreiche, dass wir, jeder Einzelne von uns, eine größere Sonne ist als die Sonnen im All. Denn was Gott uns geschenkt hat, ist die Essenz allen Seins. Jeder von uns hat die Essenz der Unendlichkeit in sich und ist unvorstellbar strahlend. Gott, die Liebe, überstrahlt alles. Und wir mit Gott. Sind wir rein, dann sind wir göttlich und somit des Vaters Ebenbilder. Wenn wir also den Sommer betrachten, die Reife, das Leben, dann sollten wir auch uns betrachten. Ob wir ähnlich reagieren wie die Natur? Der Apfel lacht nicht über die Erdbeere und die Erdbeere nicht über den Apfel. Die Erdbeere sagt nicht: Schau, du guter Apfel, ich bin vor dir reif. Wie lange hast du noch, bis du reifst? Bis Ende des Sommers gab es in den Herbst hinein. Die Erdbeere hat ihr Bewusstsein und lebt in Gott und weiß, nach dem Rhythmus der Unendlichkeit wird auch sie weiter reifen und zu einer weit größeren Frucht werden. Dieses Empfinden liegt in der ganzen Natur. Das empfinden die Blumen, die uns anschauen. Das empfinden die Früchte, die sich uns zeigen. Das empfindet der Strauch. Und letzten Endes auch jedes Tier, das allerdings in der Tiefe. Denn die Tiere leiden durch uns und nehmen oftmals viel vom Menschen an. Wenn wir auch an der Natur Hand anlegen, wenn wir die Pflanzen kreuzen, sie bleiben in sich rein. Der Sommer zeigt uns so viel. Und wir sollten daran unser Leben ablesen. Wo stehen wir? Wir können uns jeden Tag fragen, wo
stehe ich. Unsere Empfindungen, Gedanken, Worte und Handlungen sagen es uns. Und wenn wir dann die Natur betrachten, dann sind wir sicher ab und zu beschämt. Die Naturwesen sind die Pfleger der Natur. Wer pflegt uns im Garten Gottes? Es sind unsere Schutzgeister, unsere reinen oder weitgehend reinen Brüder und Schwestern, je nachdem, aus welchen Bereichen die Schutzgeister kommen. Wir wissen ja, Schutzgeister kommen aus den 5., 6. und 7. Bereichen. Schutzgeister kommen aus dem reinen Sein. Sie pflegen uns. Und wie schwer haben sie es oft mit uns. Und je mehr wir reifen, umso näher reifen wir Gott zu. Das heißt, wir kommen ihm näher. Dann kann uns der Vater immer mehr unmittelbar führen durch die uns innewohnende Kraft, die er ist. Alles lebt. Alles ist Kommunikation. Alles ist letzten Endes Liebe. Und wenn wir füreinander Verständnis haben, spüren wir, dass auch tief in unserem Nächsten Gottes Liebe waltet. Ja, der Gesang der Vögel, wir sagen, sie singen und trotzdem unterhalten sie sich. Die Schwalben, ich sage oft, die Schwalben schwätzen. Wenn man den Schwalben zuhört, ist herrlich, wie sich die unterhalten. Ich nehme sie schon zwischendurch auf und höre im Inneren, was sie erzählen. Ich kann das momentan nichts Einzelnes sagen. Ich höre sie zwischendurch, nehme ich sie dann auf. Meinem Fenster gegenüber auf der Fernsehantenne kommt jeden Tag des Öfteren eine Amsel. Und wenn ich mit ihr keine Kommunikation halte, dann schreit die so und schlägt mit den Flügeln. Also die Tiere spüren, wenn man ihnen Empfindungen oder Gedanken der Verbundenheit sendet. Die Tiere wollen mit uns leben. Die Blumen wollen uns erfreuen. Und wenn wir diese Verbindung herstellen, dann spüren wir in unserem Inneren den Dank und die Freude der Natur. Es ist auch in uns selbst ein Aufblühen. Und jede selbstlose Kommunikation, wir können das ganz rasch tun, schalten wir die Gedanken aus, empfinden wir hin zu den Blumen, gehen wir nach innen. Und wir empfinden ihre Liebeströmung.

0: Ein herzliches Willkommen an Sie alle, liebe Zuschauer, liebe Zuschauerinnen, liebe Freunde in den freien Gemeinschaften weltweit. Aus der Fülle der göttlichen Offenbarungen und Lehrschulungen, die uns in unserer Zeit durch die Gottespropheten der Jetztzeit, den Seraph der göttlichen Weisheit, geschenkt wurde, haben wir einige Perlen ausgesucht, aus denen wir gerne etwas lesen möchten. Die eine ist die Botschaft der Wahrheit mit dem Titel »Du das Tier, du der Mensch, wer hat höhere Werte?« Und darin steht: »Habt Achtung vor euren Tiergeschwistern, den Übernächsten, denn sie wollen euch echte Freunde sein. Bemüht euch, sie so zu behandeln, wie ihr gerne behandelt werden möchtet. Dann werdet ihr sie sehr bald verstehen lernen und sie werden mit euch in positiver Kommunikation sein. Denkt immer wieder über das Wesentliche nach. Wer eine friedvolle Umwelt haben möchte, der werde zuerst selbst friedvoll. Das gilt zuerst für den Menschen, denn er hat die Friedlosigkeit ausgesät. Der folgende Satz gehört zum Entwicklungsgesetz für diese Erde. Er gilt gegenwärtig und zukünftig. Wollt ihr mit euren Nächsten in Frieden leben, auch mit den Tieren, Pflanzen und Mineralien, ja mit der ganzen Erde, dann müsst ihr zuerst selbst friedvoll werden. Wer dieses Prinzip anstrebt, der wird verständnisvoll und erlangt allmählich ein feines Einfühlungsvermögen und die Erkenntnis und Wahrnehmung, dass alle Lebensformen gemäß ihrem geistigen Entwicklungsgrad empfinden und wahrnehmen. Wenn ich über den Satz nachdenke, behandelt die Tiere so, wie ihr selbst behandelt werden möchtet, habe ich sofort die Bilder von Kühen, Schweinen, Hühnern in ihren Ställen, in den Schlachthöfen im Kopf. Als mir klar wurde, welches Leid die Menschen den Tieren antun, indem sie sie gefangen halten und schlachten oder jagen, habe ich aufgehört, Tiere zu essen. Ich hatte dann auch viele Gelegenheiten, Tiere näher kennenzulernen, auch Kühe, Schafe, Schweine, und ihr feines, sensibles, edles Wesen zu erleben. Du der Mensch, du das Tier, wer hat höhere Werte? Für mich ist die Antwort klar. Für ein Tier sorgen zu können, mit ihm Zeit zu verbringen und zu üben, es zu verstehen, das sind echte Lernstunden und Sternstunden.
1: Liebe Freunde, wir haben von den Tieren gehört. Sie brauchen unsere Liebe und Zuneigung. Und wie ist es bei uns? Wer möchte nicht geliebt werden und angenommen werden? Dazu möchte ich eine Passage lesen aus der Broschüre »Die Botschaft der Wahrheit. Sie sind nicht allein« von Gabriele. Eine Hilfe, um lieben zu lernen. Beginne im Kleinen, in der Familie, in einer kleinen Gemeinschaft. Lerne, den anderen zu verstehen. Höre ihm zu, ohne gleich deine Kommentare einzuwerfen. Bald wirst du merken, dass er gar nicht so ist, wie du unter Umständen über ihn gedacht hast, sondern eventuell mit Ähnlichem zu kämpfen und zu ringen hat wie du. Braucht er Hilfe, weil er mit einigen Dingen nicht zurechtkommt, dann hilf ihm, ohne Anerkennung und Dank zu erwarten. Das sind kleine, aber oftmals bedeutende Schrittchen hin zur Gottes- und Nächstenliebe. Es sind wenige Sätze, aber so konkret. Diese Sätze sind für mich eine große Hilfe geworden, nicht nur um richtig zuzuhören, sondern auch um meinen Nächsten besser verstehen zu lernen. Denn es passiert mir auch, dass ich in manchen Situationen oder Gesprächen mit meinen Gedanken nicht ganz bei der Sache bin oder dass ich meine Kommentare nicht sparen kann. Dann sage ich zu mir selbst, stopp, schau deine Gedanken an, sei mal still und höre zu. Und es funktioniert. Ich kann so meinen Nächsten besser verstehen. Liebe Freunde, sicher habt ihr ähnliche Erfahrungen gemacht und ich glaube, jeder von uns kann sich im täglichen Leben einüben. So kommen wir dem Verbinde und Sei Schritt für Schritt näher. Bis zum nächsten Mal. Gott mit uns und wir mit Gott.

0: Liebe Zuschauer, liebe Zuschauerinnen, liebe Hörer, liebe Hörerinnen, in dieser Sendung wollen wir noch einmal über die dritte Grundkraft Gottes, die wahre Weisheit, sprechen. Zu Beginn wollen wir auch gleich auf das begleitende Buch zur Sendung hinweisen. Es ist in jedem Buchhandel erhältlich oder zu bestellen. Aus dem In- und Ausland erhalten wir immer wieder sinngemäß folgende Fragen. Was sind im Einzelnen die sieben Grundkräfte Gottes, die sieben Stufen den Weg ins ewige Bewusstsein, in das Reich Gottes vorgeben? Das bisher dazu Gesagte legte dar. Sie haben mit Anstand, Benehmen, Ethik, Moral und Stil zu tun. Denn die fünf Lebensprinzipien des Reiches Gottes, Gleichheit, Freiheit, Einheit, Brüderlichkeit, Gleichgeschwisterlichkeit und Gerechtigkeit, sind das Gesetz der Unendlichkeit. Aus ihnen ergibt sich das Zusammenleben und Zusammenwirken der Söhne und Töchter Gottes im Reich Gottes. Diese guten, lebensnahen Fragen aus dem In- und Ausland betreffen wesentliche Aspekte der Lebensführung von uns Menschen. Die fünf ethischen Werte, Anstand, Benehmen, Ethik, Moral und Stil, kennzeichnen die Basis des inneren Weges. Sie geben den sieben Grundkräften Ausdruck, die das Lebensprinzip der göttlichen Wesen sind. Die sieben göttlichen Grundkräfte heißen Ordnung, Wille, Weisheit, Ernst, Geduld gleich Güte, Liebe, Barmherzigkeit gleich Sanftmut. Diese sieben Grundkräfte Gottes sind das Lebensprinzip der göttlichen Wesen. Sie entsprechen der Gleichheit, der Freiheit, der Einheit, der Brüderlichkeit und der Gerechtigkeit. Sprechen wir vom inneren Weg, dem Lebensweg zu unserem wahren Sein, so baut sich die Weisheit Gottes, die dritte Grundkraft, von der hier die Rede ist, auf dem Gesetzesprinzip der Ordnung und des Willens auf.
1: Fehlt allerdings einem Menschen die Basis für die geistige Höhenentwicklung, wie Anstand, Benehmen, Ethik, Moral und ein gewisser gesunder Lebensstil, dann lebt der Mensch in den Tag hinein und wird zum Nachahmer, der mit der Masse schwimmt, die von Gleichgültigkeit bestimmt ist. Daraus entwickelt sich die Nachlässigkeit, unter anderem auch was Körperpflege, Kleidung und Sprachniveau anbelangt. Diese fundamentale Unmoral setzt sich dann am Arbeitsplatz fort, in der Familie und generell im Verhalten zu den Mitmenschen. Menschen, denen es an moralischen Werten fehlt, nützen ihre Mitmenschen schamlos aus, um ihre eigenen körperlichen Bedürfnisse zu befriedigen, worüber in der letzten Zeit immer öfter in den Medien zu hören und zu lesen ist. Blicken wir in unsere Welt, dann kann zweifellos gesagt werden, Menschen, deren persönliche Wertmaße abgestumpft sind, haben kaum Zugang zu Anstand, Benehmen, Ethik, Moral und Stil. An den mannigfaltigen Gegebenheiten und Geschehnissen auf dieser Erde ist abzulesen, der Intellekt, auf den so viele Menschen stolz sind, hat mit den ethisch-moralischen Werten wenig oder gar nichts zu tun.
2: Ja, das Wort Anstand bedeutet für Menschen, die die christlichen Werte schätzen, Aufrichtigkeit, Ehrlichkeit, Hilfsbereitschaft und den Menschen gegenüber, denen man Treue gelobt hat, auch die Treue zu halten. Benehmen beinhaltet die Selbstkontrolle, die ein anständiger Mensch sich auferlegen sollte. Zum Beispiel, wie verhalte ich mich gegenüber meinen Mitmenschen? Täusche ich sie, indem ich dies oder jenes vorgebe, um mich an ihnen zu bereichern oder bestimmte Situationen für mich zum Wohle, also für mich persönlich auszunützen? Benehmen heißt unter anderem auch, den Wert des anderen zu achten ungeachtet dessen, ob man seine Gedanken und sein Verhalten bedenkenlos befürworten kann. Im Benehmen liegt unter anderem auch die Freiheit. Jeder hat die Freiheit, zu tun, was ihm beliebt, auch dann, wenn ich seinem Verhalten nicht zustimmen kann. Jeder ist sich selbst gegenüber verantwortlich und letzten Endes auch der Verfassung des Staates gegenüber, in dem er lebt. Darüber hinaus und vor allem ist er hinsichtlich seines Denkens, Redens und Tuns Gott, dem universalen, ewigen Gesetz gegenüber verantwortlich. Denn, wie wir immer wieder hören, liegt im Urgrund unserer Seele unser göttliches Wesen, das die Manifestation des ewigen Gesetzes des Seins ist.
3: Jeder von uns kann den Stand seiner ethischen Werte seinem Gesamtverhalten entnehmen. Die Worte Jesu in seiner Bergpredigt können Hilfe sein, echte, ethisch höher stehende Werte zu finden, um unsere Lebensgewohnheiten diesen kritisch gegenüberzustellen. Jesus lehrte uns, was du willst, dass dir andere tun sollen, das tue du ihnen zuerst. In den Worten des Jesus von Nazareth sind uns Menschen die ethischen Werte vorgegeben. Sie sind richtungsweisend für den Weg zu unserem wahren Selbst, das im Urgrund unserer Seele wurzelt und dessen Wiederentfaltung anzustreben ist, ob als Seele oder als Mensch. Was im Urgrund unserer Seele leuchtet und von vielen Menschen noch nicht entfaltet wurde, ist nicht von dieser Welt. Irgendwann muss jeder das Ungute, womit er den Urgrund seiner Seele abgedeckt hat, selbst entdecken und den Weg zu seinem wahren Wesen, zu seinem wahren Selbst gehen, als Mensch oder spätestens als Seele im sogenannten Jenseits.
0: Die Moral ist letztlich nichts anderes als unser Gewissen. Wer sein Gewissen, das Leben seiner tieferen Gefühle, niedergeknüppelt hat, dem ist auch das Wertmaß von Anstand, Benehmen, Ethik und Moral verloren gegangen. Solche Menschen benutzen schamlos ihre Ellbogen für eigensüchtige Zwecke. Mit knüppelartigem Verhalten versuchen sie, sich durchzusetzen. Fehlt es also an den Wertmaßen, die den Menschen erst wertvoll machen, dann kennt er moralisch keine Schranken. Er beutet Erde und Mensch aus. Seine gewissenlose Gleichgültigkeit macht keinen Halt vor Diebstahl und scheut sich nicht, sogar bis hin zum Mord zu gehen. Die heutige Zeit zeigt sich auch im katastrophalen Stil. Man entblößt Fleisch, ob schlank oder rund, ob älter oder jung. Die Welt zeigt sich. Jeder kleidet sich nach seinem Niveau, nach seinem Charakterbild. Manch einer versucht jedoch, sich zu verkleiden, indem er etwas vorgibt, was er in Wirklichkeit nicht ist. Den ethisch-moralisch höher entwickelten wird er dennoch nicht hinters Licht führen. Seine Körperhaltung, seine Mimik, seine Gesichtszüge, seine Bewegungen und seine Art zu sprechen, wie zum Beispiel vollmundig oder intellektuell oder gar pöbelhaft, verraten ihn. Jeder gibt, ob er will oder nicht, Zeugnis von sich selbst. Auch dann, wenn er sich verkünstelt, sich hinter einer glanzvollen Etikette verbirgt, um eine edle Gesinnung vorzutäuschen. Wer die ethischen Werte außer Acht lässt, der wird sich also schwer tun, die sieben Grundkräfte zu ergründen, die unserem wahren, ewigen Wesen eigen sind. Das Wesentliche, um den Weg zu den ewigen Wurzeln seiner Seele zu gehen, besteht darin, sich selbst zu analysieren, zu ergründen, was im Einzelnen für ihn Anstand, Benehmen, Ethik, Moral und Stil bedeuten.
1: Nicht durch das aufgesetzte Ich, Ich, Ich, nicht durch die alles Ungute übertünchende Darstellung gelangt der Mensch zu sich selbst, sondern ausschließlich durch ehrliche Selbstanalyse. Die Worte Jesu, die er zu den Pharisäern und Schriftgelehrten sprach, könnten uns unter Umständen dabei hilfreich sein. Er sagte: Weh euch, ihr Schriftgelehrten und Pharisäer, ihr Heuchler! Ihr seid wie die Gräber, die außen weiß angestrichen sind und schön aussehen. Innen aber sind sie voll Knochen, Schmutz und Verwesung. Die Himmelsprinzipien, die zu jeder göttlichen Stufe gehören, Gleichheit, Einheit, Freiheit, Brüderlichkeit gleich Geschwisterlichkeit und Gerechtigkeit, können von uns Menschen nur dann weitgehend verstanden werden, wenn wir zuerst ungeschminkt unsere eigene Wertigkeit als Mensch abfragen. Zum Beispiel: Wie sieht es aus mit unserem Anstand und Benehmen? Wie sieht es aus mit unserer Ethik, unserer Moral und unserem Stil? Die Echtheit der Selbstanalyse ist gefragt, also das aufrichtige Hinterfragen. Es ist erforderlich, dass wir uns schonungslos vergegenwärtigen: Welche Inhalte haben meine Gedanken, Worte und Handlungen tatsächlich? Wie verhalte ich mich aus dem Grunde meines Herzens gegenüber meinen Mitmenschen? Es gibt viele, sehr viele Menschen, die durch joviales Verhalten Hilfsbereitschaft und Verständnis vortäuschen, in Wirklichkeit jedoch sehr abwertend und selbstbezogen sind. Jovialität, die demonstrative Leutseligkeit, ist nichts anderes als ein Täuschungsmittel, das zu den Spielarten des ausgeklügelten Intellekts gehört.
2: Immer wieder lesen und hören wir, dass der Mensch, der seinem Charakter wahre Bildung zukommen lassen möchte, in seinen Gedanken und in seinem Gesamtverhalten Ordnung machen sollte. Das gilt auch im Alltag und in jeder Situation. Das Hinterfragen ist von Bedeutung, um sich wahrhaft selbst zu erkennen. Man fragt sich also selbst, ob das, was man denkt, redet und tut, dem Willen Gottes entspricht. Die Stufen der Selbsterkenntnis und Änderung zum Positiven kann man auch als Himmelsleiter bezeichnen. Erst dann, wenn wir einige Schritte auf der Stufe der Ordnung getan haben, befassen wir uns allmählich mit der nächsten Stufe, der nächsten Sprosse der Himmelsleiter, um den Willen Gottes zu ergründen. Der danach folgende Schritt wäre dann die Himmelssprosse der göttlichen Weisheit. Auf diesem Weg lernen wir unter anderem den Unterschied zu ergründen zwischen Intellekt und wahrer Intelligenz, also wahrer Weisheit. Wahre Weisheit ist die göttliche Weisheit, die im Urgrund unserer Seele wurzelt. Diese kann man nicht erlernen, sondern als den Schatz wahren Lebens heben, indem man gemäß dem Willen Gottes denkt, spricht und handelt.
3: Auch ich bin ein Weggefährte derer, die den inneren Weg, den Weg nach innen gehen. Viele Nachfolger des Jesus, des Christus, haben ihn als Evolutionsweg gewählt, um auf ihm zu ihrem wahren, ewigen Bewusstsein zu finden. Ich möchte hier kurz von mir sprechen und bekunden, dass mir mein Erdenleben ein Anliegen ist. Da ich mein Menschendasein nicht vergeuden möchte, habe ich mich jenen Menschen angeschlossen, die ähnlich denken wie ich. Ich freue mich, bei den Sendungen Lebensschule zur Lebensbemeisterung mitzumachen. Bei der Vorbereitung für diese Sendung konnte ich nicht innehalten und habe schlichtweg zu meinen Brüdern und Schwestern gesagt: Von dem, was uns die göttliche Welt über die Prophetin Gottes, Gabriele, seit ca. 35 Jahren lehrt, auch in Bezug auf Körpersprache, habe ich vieles angewendet und wesentliche Erfahrungen gemacht, was den inneren Weg betrifft, hin zu unseren ewigen Wurzeln. Im Folgenden will ich es knapp skizzieren. Ich war, so kann man sagen, ein Powermensch, was den Sport, genauer gesagt den Leistungssport betrifft. Ein Anliegen von mir war, meinen Körper zu stählen. Ich habe Kräfte über Kräfte angewendet, um meinen Körper zu trainieren und ihn in Hochform zu bringen, denn ich dachte, der Körper soll mir dienen und nicht ich meinen Körper. Vor allem dann, wenn ich älter werde und die Körperkräfte nachlassen. Ich habe also Leistungssport betrieben, Sport auf mannigfache Art und Weise. Ich habe mich, so könnte man sagen, so oft es ging, richtig ausgepowert, also verausgabt. Als ich dann jeweils sozusagen meinem Atem nachlief, weil dieser immer kürzer wurde, fiel ich zu Hause angekommen entweder in einen Sessel oder ich begab mich gleich unter die Dusche, um mich einigermaßen wieder instand zu setzen und frisch zu machen. Das war für mich Körperleistung durch Leistungssport. Ich dachte, das ist eine gute Vorbereitung für meine Zukunft.
1: Das ist ja hochinteressant. Und wie ging es dann weiter?
3: Die Zukunft kam. Ich wurde einige Jahre älter und gestehe heute ein, mir blieb die Erfahrung nicht erspart, dass ich nun hin und wieder meinem Körper dienen muss. Der Leistungssport, den ich betrieben hatte, um mich auszupowern, hat nämlich einige Körperschäden hinterlassen. Als ich registrierte, dass der Powermensch auch einen Körperrhythmus hat, der naturgemäß nach diesem Rhythmus atmen will, holte ich mir aus den vielen Anweisungen der göttlichen Welt das Folgende heraus. Ich las: Was ist Sport gleich Leistungssport? Was Körpertraining? Für mich, den Powermenschen, war das plötzlich hochinteressant, obwohl ich früher schon davon gehört hatte und gelesen hatte. Ich hatte diese Hinweise kaum beachtet, denn ich hatte mir ja vorgegeben, mein Körper müsse mir dienen und nicht ich dem Körper. Ich weiß, dass man nach dem Vorbild der Natur die bestimmte Stoffe benötigt, um die Leistung für das Wachstum der Früchte hervorzubringen, dem Körper zuführen soll, was er braucht, wie zum Beispiel Mineralien, Spurenelemente und was sonst noch für den Menschen notwendig ist. Damit hatte ich nicht gespart und doch muss ich zugeben, ich, der ehemalige Powermensch, hatte mich übernommen. Ich musste nun mein Erdendasein überdenken und mich meiner Körpersprache widmen. Ich dachte, und es war so, jetzt ist es soweit. Ich werde nun beachten, was die göttliche Welt den Menschen angeboten hat, denn deren Gebote sprechen nie von »du musst«. Die göttliche Welt ist die Freiheit. Sie regt uns an, dass wir es ausprobieren können. Und ich probierte es aus. Ich lernte den Unterschied zwischen einerseits Leistungssport, also vielseitigem Sport, bis hin zum Ausgepowertsein und andererseits dem echten Körpertraining. Ich las in den Verlautbarungen aus dem Geiste Gottes, dass ein gutes Körpertraining ein Gesundbrunnen sein kann, um auf dem Lebensweg Schritt für Schritt voranzukommen. Letzten Endes ist das echte Körpertraining auch eine Hilfe, um die Evolutionsschritte auf dem Weg tun zu können, die zur höheren Bewusstwerdung führen. Ich las von Kurz- und Tiefatmung und dass man den Körperrhythmus an der Atmung ablesen kann. Ich las, ein gutes, aktives Körpertraining braucht einen tiefen Atem, um auf dem Weg zum Inneren, dem wahren Selbst, Ordnung zu machen, um sich unter anderem auch hinterfragen zu können, was an Unordnung in den Gedanken, Worten und Handlungen vorliegt, das zur Kurzatmung führt. Ich übte mich in das Körpertraining ein, denn ich wollte wissen, wer ich wirklich bin, was hinter meinem Verhalten steckt. Ich las weiter und ergründete, dass wahre Weisheit nur dann erlangt werden kann, wenn man Ordnung in seinem Leben macht und seinen Eigenwillen erkennt. Beides, Unordnung im Verhalten und Eigenwille, sollten erkannt werden, um sich im positiven Sinne zu verändern, so dass man sich wohler fühlt, weil auch der Atem tiefer geht. Bei meinem Körpertraining erlebte ich also einen viel tieferen Atem, der mir die Kraft gab, mich immer mehr zu hinterfragen, letzten Endes mich selbst zu analysieren, um alles zu beheben, was so die intellektuelle Wahnvorstellung bietet, was also einem Ego-Menschen, einem Kurzatmer eigen ist. Mein Körpertraining läuft wie folgt ab. Ich ging und gehe oft und gerne in die Natur. Jetzt aber heißt es für mich, nicht einfach loszulaufen. Bevor ich mein Körpertraining beginne, halte ich kurz inne und gebe mir selbst den Befehl. Bestimme zuerst einmal deinen Atem und richte dich auf deinen Körperrhythmus aus. Ich habe gelernt, eine aufrechte Haltung beinhaltet mit der Zeit auch eine aufrichtige Gesinnung. Eine aufrechte Haltung ist also wichtig, bevor man losgeht. Ich atme einige Male tief ein und aus, richte mich auf, strecke also meinen Körper nach oben und mache mir bewusst, dass Himmel und Erde zusammengehören. Das bedeutet, nicht nur auf die Erde, auf den Boden zu starren, sondern meine Augen auch hin und wieder himmelwärts zu richten, ebenso nach rechts und links

0: Die Bewegungen der Arme während des Gehens sind von Bedeutung. Sie tragen zum gesunden Körperrhythmus bei. Der nun wieder erlangte tiefe Atem lässt mich harmonisch weiterschreiten. Ich gehe und gehe und erlebe die Natur. Ich nehme die Tierwelt wahr und öffne mich für die Erkenntnis, dass sie und alles zur Einheit des Lebens gehört. So wandere ich auch bei Regen und mache mir bewusst, dass auch das Wasser ein Element ist, ein Teil der Lebenskräfte, die die Einheit des Seins umfassen. Scheint die Sonne, dann bedecke ich wohl mein Haupt. Doch ich weiß, Himmel und Erde sind das Licht des Lebens. Ich gehe, gehe und gehe. Mein Atem ist tief, meine Bewegungen sind harmonisch. Ab und zu ziehe ich meine Knie empor, um größere, kräftigere Schritte zu machen und gehe so auch im rhythmischen Schritt. Immer mal wieder halte ich inne, betrachte die Natur und kontrolliere meinen Atem.
1: Was haben wir alles für Schätze in den Worten Gottes, der das Leben ist? Ich denke, einiges davon werde ich auch mal ausprobieren. Geht's noch weiter?
0: Ja, es geht noch weiter. Beim ersten Körpertraining merkte ich sehr wohl, wie mich mein altes Trainingsprogramm einholte und mich die Kurzatmigkeit drängte, Leistung und abermals Leistung zu bringen, den Körper zu fordern und zu überfordern, wie gesagt, bis hin zur Kurzatmigkeit. Ich lernte, immer wieder innezuhalten, meinen Atem zu kontrollieren und gegebenenfalls meine Hände aus der Jackentasche zu ziehen. Die Bewegung der Arme gehört zum Körpertraining. Und so lernte ich, mich selbst zu kontrollieren und zu beobachten. Mit der Zeit ging es immer besser. Ich wurde ruhiger. Ich lief gemäß meinem Körperrhythmus. Als ich zu Hause ankam, war deutlich festzustellen, ich hatte jetzt meinen Körper gemäß meinem Körperrhythmus trainiert. Ich war nun nicht schlaff, nicht müde. Der Körper drängte mich nicht, er schlaffte nicht gleich ab, um mich zu bewegen, mich einmal hinzulegen oder gleich unter die Dusche zu stellen. Ich lernte und lernte. Nach dem Körperrhythmustraining kontrolliere ich meinen Atem, schließe meine Augen und versuche, mich zu hinterfragen, wo meine Gedanken waren und eventuell noch sind. Wenn mir danach ist, gehe ich in ein kurzes Gebet, um mich anschließend in die Selbstanalyse zu vertiefen. In der ersten Zeit war mir das nicht möglich, weil das Powertraining noch drängte. Bald wurde es immer besser. Nach meinem rhythmischen Körpertraining kann ich mich nun tiefer hinterfragen und all das, was mir der Tag zuspiegelt oder zugespiegelt hat, analysieren und das Ungute daraus beheben. Mein Körpertraining setzt sich auch am Arbeitsplatz fort. Ob ich am Schreibtisch sitze oder an einem Arbeitsgerät, meine Berufstätigkeit verrichte oder mit dem Fahrzeug unterwegs bin, ich bin kein Müßiggänger geworden. Meine Arbeit geht mir viel leichter von der Hand. Beim Autofahren bin ich konzentriert. Ich fahre so, wie es die Straßenschilder vorgeben. Ich dränge nicht. Ich hetze nicht. Ich jage nicht. Ich fahre zügig, vorschriftsmäßig und bedacht. Ich habe im Bewusstsein, dass ich keinen anderen Autofahrer oder sonstigen Verkehrsteilnehmer stören möchte.
2: Ich habe so den Eindruck, dieses Körpertraining wirkt sich auf alle Lebensbereiche aus.
0: Ja, auch auf den Haushalt erstreckt sich das Körpertraining. In Haus und Garten muss man sich viel bücken, in die Hocke gehen, sich treppauf, treppab bewegen, dies und jenes verrichten. Auch hier heißt es immer wieder innehalten. Den Körperrhythmus beachten, indem man den Atem kontrolliert, den Körper streckt, durchatmet, bis die Atmung tiefer geht. Und dann setzt sich die Haus- und die Gartenarbeit fort. Ob man sich hinkniet oder in die Hocke geht, ob man sich bückt oder recken muss, immer wieder sollte man sich bemühen, den Körperrhythmus zu beachten. Dieses Körpertraining ist letzten

0: Endes wesentlich und von übergreifender Bedeutung für den gesamten Tag. Den ganzen Tag über kann man die Körperhaltung analysieren und sich kurz, ohne großen Zeitverlust, kontrollieren. Was sich in Gedanken aufdrängt, kann man rasch hinterfragen, denn man merkt sofort, wenn man überaktiv wird. Dann vergisst man manches oder lässt gar Gegenstände fallen und ähnliches mehr. Viele von uns wissen, eine gewisse Gereiztheit, also Überaktivität, lässt vieles aus den Händen und aus dem Bewusstsein gleiten. Bei fortgesetztem Bemühen schreitet die Entwicklung des Trainings deutlich fort. Wie gesagt, das Hinterfragen geht jetzt immer schneller. Ich zum Beispiel mache mir Notizen, um den Aspekt nicht zu vergessen, um ihn dann näher zu betrachten und zu erforschen, wenn die Situation günstiger ist. Das Wörtchen «Warum» ist bei all diesen Vorgängen eine große Hilfe. Spätestens am Abend bearbeite ich meinen Tag. Zum Beispiel, was habe ich aufnotiert? Was habe ich im Bewusstsein festgehalten? Was soll ich beheben? Was war nicht gut und warum nicht? Was war relativ gut? Was hat mich aus der Fassung gebracht und warum? Das Hinterfragen mit dem Wörtchen «Warum» fördert oftmals interessante Details der kritischen Selbsterkenntnis zutage. Man lernt sich wirklich gründlich kennen. Und warum das Ganze? Mit meinen Analysen schaffe ich die Voraussetzung für eine positive Weiterentwicklung und Bewusstseinsevolution. Gerade für diesen Weg ist die Analyse gleich Selbstkontrolle ein wesentlicher, ja unerlässlicher Schritt.
1: Dieses Training zur Selbstanalyse und Selbstkontrolle fasziniert mich ungemein. Es erinnert mich an meine frühere Tätigkeit. Ich hatte früher sehr viel mit Suchtkranken zu tun. Ich könnte mir vorstellen, dass auch in hartnäckigen Fällen bei Suchtprogrammen eine große Hilfe sein kann, dieses Programm anzuwenden, dass man sich auch hier trainiert, zum Beispiel wenn wir wieder zum Alkohol greifen oder wenn wir zu viel essen oder zu viel rauchen. Alles, was Sucht ist, drängt uns und dieses Drängen will uns ja auch etwas sagen. So könnte man auch hier sagen, innehalten. Hinterfragen, was drängt mich? Warum drängt es mich? Sucht heißt ja immer, ich suche etwas. Also könnten wir uns auch da fragen, was suche ich? Was will ich erleben? Oder mit wem will ich sprechen? Oder was will ich tun? Sucht heißt suchen. Was suche ich? Ich könnte auch sagen, innehalten, Atmung kontrollieren, bis die Atmung tiefer geht. Dann hätten wir auch hier die Kraft, uns zu hinterfragen, weil wir durch die Tiefenatmung ruhiger werden.
2: Zurück zu dir, Martin. Bin jetzt gespannt, wie es bei dir weiterging.
0: In meinem selbstgewählten Alltagsrhythmus für das höhere Leben habe ich Zeit gewonnen für ein kurzes und inniges Gebet am Morgen, wenn möglich auch am Mittag und am Abend. Ich habe gelernt, mich also regelmäßig auszurichten, mich nach innen zu wenden, zu dem Geist Gottes im Urgrund meiner Seele. Was hat sich bisher in meiner Lebensführung getan? Ich blicke zurück und ziehe Bilanz. Ich habe gelernt, meinen Mitmenschen die Freiheit zu lassen, weil jeder sein Leben hat. Ich habe gelernt, meine Lebensführung ist auch meine Verantwortung. Ich habe gelernt, den Nächsten nicht abzuwerten, weil ich weiß, dass auch in ihm, tief im Urgrund seiner Seele, die ewige Heimat pulsiert, das Leben, das uns verbindet. Ich habe gelernt, zügig und konzentriert zu arbeiten und weiß heute, dass mir alles, aber auch alles etwas sagen will. Ich habe gelernt, das zu analysieren, was ich sehe und was mich bewegt, um herauszufinden, was bei mir, in meinen Regungen, in Ordnung oder in Unordnung ist. Ich habe gelernt, mich selbst zu erkennen, mich selbst zu finden in meinen Gedanken, Gefühlen und in meinem Gewissen, um auf der Bewusstseinswaage das zu wägen und auszuloten, was ich an mir zu korrigieren habe. Ich lerne mich täglich mehr zu erkennen. Ich finde Zugang zu meinem Nächsten. Hin und wieder weiß ich, was er denkt und was er zurückhält. Das aber darf ich nicht bemängeln, denn das ist einzig seine Angelegenheit. Ich habe gelernt, bei dem, was ich tue, bewusst zu sein, mit meinen erarbeiteten Bewusstseinskräften, auch was meine Arbeit betrifft. Deshalb kann ich hin und wieder so manches erfassen, was an meinem Arbeitsplatz verbessert werden könnte. Ich erfasse auch rascher und klarer, wie man unter anderem in der Familie Streit, gleich Meinungsverschiedenheiten, schlichten, gar ausräumen könnte dann, wenn die Kontrahenten aufeinander zugehen würden. Die Grundvoraussetzung in allem sollte sein, jeder ist frei, sein Leben so zu leben, wie es ihm beliebt. Deshalb spricht Gott, der Ewige, nie du musst, sondern er sagt stets du sollst oder du kannst. Die innere Weisheit zu erlangen ist ein wunderbares Gefühl, wenn es auch für uns Menschen nur ansatzweise möglich ist, da wir in den drei Dimensionen leben, also in Raum und Zeit. Doch was man als Kraft und Licht aus der inneren Weisheit erlangen kann, ist wunderbar. Die Ängste fallen ab, die Sorgen können analysiert werden, die Probleme kann man wägen und messen und das Rechte tun, wenn die Bedingungen es erlauben, wenn es also möglich ist. Was ich unter anderem auch gelernt habe, ist, Verantwortung zu tragen, nicht nur für mich, sondern zum Beispiel am Arbeitsplatz ebenfalls für mehrere Menschen, um nicht zu sagen, für viele. Ich verstehe immer besser, warum unsichtbare Schutzwesen an unserer Seite sind. Es sind, wie wir immer wieder hören, Geistwesen, Brüder und Schwestern aus dem Reich Gottes. Das Reich Gottes ist nicht da und dort. Es ist als Essenz, Licht und Kraft in uns. Göttliche Wesen, Brüder und Schwestern aus dem ewigen Sein, sind unsichtbar bei uns. Es sind die Geistwesen, die immer für uns sind, weil ihr Körper feine Substanz, reiner Stoff ist und sie im siebendimensionalen Gesetz leben, können wir sie jetzt als Menschen nicht schauen. Sie wollen uns im Namen Gottes, unseres himmlischen Vaters und unseres Erlösers Christus helfen, dienen und uns führen, sofern wir ihnen Gelegenheit dazu geben. Die Chance, dass sie uns beistehen können, sollten wir ihnen ermöglichen, indem wir Schritt für Schritt das tun, was Gott, unser himmlischer Vater, möchte. Beginnen wir den inneren Weg, den Lebensweg zu unserem wahren, ewigen Bewusstsein zu gehen, dann schließen wir uns auf für die innere Führung. Bald werden wir erkennen, dass wir keine Einzelwesen sind, keine Einzelgänger sein sollen, weil Gott, unser himmlischer Vater, uns den Gemeinschaftssinn angedeihen ließ, die Einheit und die Gerechtigkeit. Das, was unser Erdenleben reich macht, finden wir auf dem inneren Weg und letzten Endes in uns selbst. Folgendes zur Verantwortung. Verantwortung zu tragen heißt, für den anderen zu sein. Die Geistwesen, unsere Schutzwesen, sind uns hierin auch Vorbild. Sie tragen insofern für uns Verantwortung, dass sie uns rechtzeitig Impulse zukommen lassen, um uns zu führen, soweit wir es von uns aus zulassen. Das ist nur dann gegeben, wenn wir uns Schritt für Schritt nach innen wenden, zu unserem Urgrundland und so in die Harmonie finden, die wir auch Ausgewogenheit nennen können, denn Gott ist Harmonie, Gleichklang aller Kräfte. Blicken wir noch einmal zurück auf den Powermenschen. Ich habe gelernt, den Powermenschen durch Körpertraining zu überwinden. Es war nicht einfach, doch ich wollte den Weg zum höheren Selbst gehen. Freiwillig habe ich mich selbst diszipliniert, mich selbst an die Hand genommen und mir die Zügel angelegt in dem Bewusstsein, so, lieber Mensch, nicht. Das Leben will es anders. Liebe Mitmenschen, auch diese kurzen Ausführungen aus dem Lebensgeschehen von mir selbst gehen letzten Endes jeden von uns etwas an, denn unsere turbulente Welt drängt immer mehr. Die Hektik nimmt überhand. Gerade in der Hektik, in jenem Aufgewühltsein der Nerven, vergessen wir so vieles, werden ungeduldig mit uns selbst, ungeduldig mit unseren Mitmenschen und machen einen Fehler nach dem anderen. Das erstreckt sich auch auf die weiteren Lebensbereiche. Zum Beispiel sind wir beim Autofahren öfter unkonzentriert. Am Arbeitsplatz machen wir Fehler, die zu vermeiden wären, wobei oftmals der Arbeitsplatz des einen oder anderen dadurch in Gefahr gerät, gestrichen zu werden. Die Hektik kann sich mannigfaltig auswirken. So mancher verliert im Auto die Nerven, ein Unfall kann die Folge sein. Meine Körperhaltung, das Körpertraining, das mich jetzt weitgehend durchdringt, heißt für mich, mein Körper bestimmt nicht mehr mich, sondern ich habe meinen Körper in der Hand, so dass er mir hin und wieder signalisieren kann, was er benötigt. Er zeigt mir letzten Endes auch, was die Natur braucht. Ich habe gelernt, jeder Baum, jeder Strauch, jedes Tier bedarf der Stoffe aus der Natur, Mineralstoffe, Spurenelemente und so weiter. Das ist Naturgesetz. Auch unser Körper kann uns die Grundbedürfnisse unseres Organismus mitteilen, wenn wir weitgehend in der Einheit mit dem Allleben sind. Liebe Zuschauerinnen, liebe Zuschauer, liebe Zuhörerinnen, liebe Zuhörer, das war ein kurzer Ausflug auf dem Weg nach innen, auf der Stufe der Weisheit, auf der Sprosse der Himmelsleiter. Ein herzliches Gott zum Gruß.

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0: Liebe Zuschauerinnen, liebe Zuschauer, liebe Zuhörerinnen und Zuhörer an den Radiogeräten. Vor 37 Jahren ereignete sich im Stillen etwas, von dessen epochalen Bedeutung weltweit immer mehr Menschen erfahren. Die göttlich-geistige Welt des ewigen Seins öffnete für uns Menschen ein mächtiges Tor, durch das Reich Gottes in umfassender Fülle zu uns Menschen strahlt, durch einen Menschen, Gabriele, die Prophetin Gottes. Eingebettet in den großen kosmischen Plan des Wirkens Gottes und der göttlichen Weisheit, erfüllt sich durch sie das, was Christus als Jesus von Nazareth in seiner Zeit versprochen und angekündigt hat. Wenn aber der Tröster kommen wird, den ich euch senden werde vom Vater, der Geist der Wahrheit, der vom Vater ausgeht, der wird Zeugnis geben von mir. Ich habe euch noch viel zu sagen, aber ihr könnt es jetzt nicht ertragen. Wenn aber jener, der Geist der Wahrheit, kommen wird, wird er euch in alle Wahrheit leiten. Denn er wird nicht aus sich selber reden, sondern was er hören wird, das wird er reden. Und was zukünftig ist, wird er euch verkündigen. Er wird mich verherrlichen. Der Tröster in Christus, dem Sohn Gottes und Mitregenten des ewigen Seins, hat sein Versprechen wahrgemacht. Er spricht zu uns und zu den zukünftigen Generationen durch einen Menschen, durch die Gesandte Gottes, Gabriele, die der Ewige seine Prophetin und Botschafterin nennt. Seit nunmehr 37 Jahren führt er uns umfassend in die göttlich-geistige Wahrheit, so weit, wie es mit unseren irdischen Worten möglich ist, so dass wir den großen, mächtigen Erlösungsplan des Reiches Gottes verstehen können. Die geistig-göttliche Welt offenbart, dass unsere dreidimensionale Welt nur eine heruntertransformierte, vergängliche Daseinsform ist und dass wir alle einst zu unserem Ursprung zurückkehren werden, in unsere ewige Heimat, in das ewig göttlich-geistige Reich Gottes, das siebendimensional ist. Das Tor zur geistigen Welt steht weit offen. Es ist das Tor des Lebens, dessen Schlüssel der Christus Gottes ist, der als Erlöserfunke inwendig in jedem Menschen wohnt. Jedem Menschen, der guten Willens ist, ermöglicht der freie Geist, ihm nachzufolgen und schrittweise den Weg des Lebens zu beschreiten, ohne Religionen mit ihrem Priesterblendwerk, also ohne Kulte, ohne Dogmen, ohne Zeremonien, einzig in der Erfüllung der göttlich-geistigen Gesetzmäßigkeiten, die im ewigen Reich gegründet sind.
1: Dieses wahrlich kosmische Ereignis, dass der Christus Gottes sein Versprechen, uns Menschen den Geist der Wahrheit zu senden, in unserer Zeit wahrgemacht hat, ist für Nachfolger des Nazareners weltweit ein epochales Geschehen. Um dieses Ereignis zu würdigen und Ihnen, liebe Mitmenschen, den Zugang zu diesem Geschehen zu erleichtern, wollen wir eine Buchneuerscheinung vorstellen mit dem Titel »Die Gesamte des Christus Gottes, seine Prophetin der Jetztzeit, Gabriele«. Es ist eine Biografie. Wir dürfen aus dem Werk, das sehr komprimiert den Lebensweg Gabrieles wiedergibt, einiges vortragen. Viele Menschen fragen, was ist ein Gottesprophet? Ein Prophet in unserer Zeit? Wie kann das sein? Wie kann ein Mensch überhaupt einem solch mächtigen, göttlich-geistigen Auftrag gewachsen sein? Wie wusste Gabriele, dass sie von Gott berufen ist, ihm als seine Prophetin in unserer Zeit zu dienen? Wie hat sie das erlebt? In dem Buch werden ausführliche Erläuterungen, zum Teil aus Gesprächen oder Radio- und Fernsehsendungen, wiedergegeben, in denen Gabriele über ihren Auftrag spricht, das Wort des Ewigen allen willigen Menschen weiterzugeben und ein weltweites Werk aufzubauen. Einen kurzen Abschnitt einer Schilderung von Gabriele wollen wir nun vortragen.
2: In der Biografie lesen wir: Gerade in dieser Zeit, in der sich ein gewaltiger Zusammenbruch anzeigt, sandte Gott wieder einen Propheten, um der Menschheit zu sagen: Ich bin gegenwärtig. Ich bin da, auch in der schwersten Zeit. Gott wird jedoch keinen Menschen zwingen, ihn zu hören. Gott gibt durch den Propheten, und wer seine Worte an- und aufnimmt, sie also im täglichen Leben verwirklicht, der erlebt Gott in seinem Herzen. Nach mehr als mittlerweile 36 Jahren prophetischen Wirkens fühle ich mich immer noch nicht dieser mächtigen Aufgabe gewachsen. Ich wollte nie Prophet sein, doch in der Seele eines Propheten liegt die prophetische Weisung Gottes, die vom Propheten erfüllt werden muss. Als ich Gott in meinem Herzen fand, wollte ich ausschließlich sein Kind, seine Tochter sein und seinen Willen erfüllen. Das Prophetenamt ist mir schon immer schwer gefallen und fällt mir auch heute schwer. Doch ich tue es, weil Gott es so will. Letztlich bin ich Prophetin wider Willen.
0: In diesen Worten Gabrieles klingt schon an, wie schwer der Mensch an diesem mächtigen Auftrag zu tragen hat. Wie muss ein Mensch beschaffen sein? Wie wird er vorbereitet, um diesen göttlich-geistigen Auftrag zu erfüllen? Um dies besser zu verstehen, wird in der Biografie einiges aus der Kindheit Gabrieles geschildert, zum Beispiel über Gabrieles Herkunft, die schlichten und durch den Krieg schwierigen Umstände. Ich lese weiter. Eine einfache Handwerkerfamilie war ihr Elternhaus. Und das war bei großen Gottespropheten häufig so. Amos etwa, Sohn eines Hirten, war selbst Hirte und züchtete Maulbeerfeigen. Oder nehmen wir Jesus von Nazareth, den Sohn eines Zimmermanns, der selbst in diesem Beruf tätig war und jetzt eine Schneiderstochter. Handwerk hat goldenen Boden, sagt man zwar. Doch Gabrieles Familie lebt in schlichten, einfachen Verhältnissen. Was die Eltern jedoch für ihre Kinder tun konnten, das taten sie. Schon bald wurde allerdings auch Gabrieles Kindheit vom Krieg überschattet. Der Vater musste Soldat werden, wie andere Väter auch. Und als er Jahre später zurückkam, fand er das Haus, das er sich durch harte Arbeit erworben hatte, teilweise zerstört vor. Mit zähem Fleiß wurde es wieder aufgebaut.
2: Die Biografie gibt weiteren Aufschluss über Gabrieles Kindheit und Jugendjahre. Wir lesen: Gabriele war als Kind und Jugendliche nach eigenem Bekunden ein sehr spontaner, lustiger, freudiger und sportlicher Typ. In der Schrift »Der Jugendliche und der Prophet« berichtet sie, dass ihr kein Baum zu hoch war. Sie musste ihn erklettern. Kein Fluss oder Weiher war zu tief oder zu breit. Sie musste hineinspringen und ihn durchschwimmen. Sie verfügte über für ein Mädchen außergewöhnliche Körperkräfte und trieb fast jeden Sport, der sich damals anbot. Handball, Laufen, Turnen, Schwimmen, Radfahren und so weiter. Die unbändige Lebensfreude und Dynamik, die Lebendigkeit und das Temperament, die hier zum Vorschein kamen, waren bereits, das erkannte sie später im Rückblick, ein Hinweis auf eine starke Seele, die sich kraftvoll durch den Körper äußerte. Andererseits war das Mädchen Gabriele eher schüchtern und zurückhaltend, wenn sie unter Menschen kam. Sie war oftmals kaum in der Lage, vor mehreren Menschen etwas zu erzählen. Was spielte sich damals in ihrem Seelenleben ab? In der Schrift »Der Gabriele-Brief für Freiheitsdenker« gibt sie uns einige aufschlussreiche Einblicke in diese Zeit. schon als sehr junger Mensch. Als Schulmädchen dachte ich meist nach dem Religionsunterricht über Gut und Böse nach. Der sehr junge Mensch, der von der Welt noch nicht geprägt ist, stellt so manches in Frage, was dem Erwachsenen selbstverständlich erscheint. Auch ich, das Schulmädchen Gabriele, dachte und dachte und hatte viele Fragen, wie zum Beispiel: Warum geben sich die Priester in der Kirche und im Religionsunterricht so fromm und außerhalb ihrer Kirche und des religiösen Unterrichts wie alle anderen Sünder? Hin und wieder noch um vieles schlimmer. Und was Kain tat, war böse. Was all die tun, die im Krieg ihre Mitmenschen töten, ist das nicht böse? Ist das etwa gut?
1: In der Biografie lesen wir weiter. Gabriele hatte schon im Alter von 8 oder 9 Jahren eine tiefe Beziehung zum Vater im Himmel. Sie betete viel und versuchte, in den Himmel hineinzusprechen, wo ja der Vater im Himmel thronen sollte. Sie wollte Antwort von ihm, doch sie erhielt keine. Das war eine Enttäuschung für sie, denn sie verspürte große Sehnsucht, Gott näher zu kommen. Es war ein kindliches Flehen, oftmals mit Trauer verbunden, weil Gott scheinbar so weit entfernt war und man nicht mit ihm sprechen konnte. Vor allem über die schlimme Situation, die viele Familien während des Krieges erleiden mussten. Und sie stellte immer wieder die Frage nach Gott. Doch niemand konnte ihr sagen, wo Gott ist, wie er ist und ob er überhaupt existiert.
2: Als junger Mensch beschäftigte sich Gabriele sehr intensiv mit der Frage, wie kann ich gut sein? Wir lesen in der Biografie, was Gabriele selbst dazu ausführte. Im Alltag erlebte ich Priester, die sich ganz offensichtlich den Maßstab ihrer Predigten selbst nicht zu eigen machten, die im Wirtshaus und bei Festgelagen die Speisen gierig in großen Mengen verschlangen, große Worte machten und ihr priesterliches Ich in mancherlei selbstherrlichen Reden und überheblichen Wertungen gegenüber Mitmenschen darstellten. Im Alltag erlebte ich den Organisten und jene Mitmenschen, die im Kirchenchor die heiligsten Lieder sangen, wie sie in ihrem Privatleben genau das Gegenteil von dem taten, was sie im Kirchenchor einstudierten und als heiligsten Lobpreis den Gläubigen zusangen. Das Schulmädchen, das so gern gut sein wollte und immer nach der Gerechtigkeit verlangte, konnte das alles nicht einordnen. Es arbeitete in mir, ich musste mir mit Worten Luft machen. Wer musste es über sich ergehen lassen? Natürlich meine Mutter. Sie antwortete: Wir alle sind Menschen. Jeder von uns sündigt und hat mehr oder weniger seine Schwächen. Aufmüpfig, wie ich nun mal war, fiel ich ihr ins Wort: Aber Gott ist doch kein Mensch. Ohne mich um ihren leicht zurechtweisenden Blick zu kümmern, fuhr ich fort: Gott müsste doch eigentlich über dem stehen, was die Gläubigen, die alle Sünder sind, zu seiner Ehre tun. Müssen die Sünder denn Gott mit so viel drumherum, mit Kniefällen, mit heruntergeleierten Gebeten und anderem dienstbeflissenem Getue gnädig stimmen? Oder will Gott etwa von uns Sündern mit dieser ganzen Schau und Darstellung, mit so vielen Gebeten, die nur heruntergeplappert werden, mit Schellenklingen und, gelobt und gepriesen werden? Heißt das gar, ihm Ehre und Dank zu erweisen? Ist Gott denn ein Tyrann, der die unterdrückt, die ihm nicht huldigen? Ist Gott ein Rächer, der alle, die das alles nicht mitmachen wollen, auf ewig verdammt? Damals dachte ich so und sprach ganz unverblümt aus, was ich dachte, ganz im kindlichen Jargon. Das Gesicht meiner Mutter rötete sich. Sie wusste keine andere Antwort als die, dass sie mich an die Hand nahm und mich zur Gartenarbeit aufforderte.
0: Wir lesen in der Biografie weitere Schilderungen von Gabriele selbst aus ihrem Leben. Das Herzensanliegen meiner Mutter, die Worte Jesu, die sie mir auf meinen Lebensweg mitgegeben hatte, begannen in mir immer mehr anzuklingen. Insbesondere dann, wenn in meinem Erdendasein Schwierigkeiten auftraten, wenn Menschen über Menschen negativ sprachen, wenn Menschen gegensätzlich handelten, gegen Menschen, gegen Tiere, vor allem, wenn ich von Kriegen las und hörte, in denen viele Menschen getötet wurden, dachte ich an meine Mutter und hörte sie gleichsam sprechen: Was du willst, dass dir andere tun, das tue du ihnen zuerst. Oder anders gesprochen, was du nicht willst, dass man dir tue, das füge auch keinem anderen zu. Gerade die Kriege, in denen viele Menschen ihr Leben lassen mussten und die von Christen befürwortet wurden, konnte ich nicht in die Lehren Jesu einordnen. Hörte oder las ich, dass Geistliche, Militärpfarrer also, die Waffen und die Soldaten segneten, so konnte ich das nicht verstehen. Hieß es nicht in den 10 Geboten, du sollst nicht töten? Und befahl nicht Jesus dem Jünger Petrus, der ihn im Garten Gethsemane verteidigen wollte, stecke dein Schwert in die Scheide? Es gab niemanden, mit dem ich ernsthaft und eingehend darüber hätte reden können. War Gott gegen seine eigenen Gebote? War er eventuell doch für das Leiden, die Schmerzen und den Tod so vieler Menschen? Konnte es unter Umständen Ausnahmen geben, die das rechtfertigten? Darauf gab mir niemand Antwort. Immer noch glaubte ich, dass Gott außerhalb vom Menschen zu finden sei. Es war sonderbar. Trotz meiner Zweifel an Gott betete ich zu dem Gott im Himmel und bat, die Worte Jesu ganz und in jeder Situation verstehen zu können. Was du willst, dass die andere tun, das tue du ihnen zuerst. Oder was du nicht willst, dass man dir tue, das füg auch keinem anderen zu.
1: Aus der Biografie erfahren wir, dass ein Ereignis in Gabrieles Leben besonders viele weitere Gedanken und Fragen in ihr aufwarf. Der überraschende Tod ihrer Mutter. Wobei nicht das Sterben der Mutter an sich, sondern der intensive Prozess, der dadurch ausgelöst wurde, die Suche nach der Wahrheit, die Gott ist, die entscheidende Wende in ihrem Leben bedeutete. In der Biografie wird ausführlich darüber berichtet. Die Intensität, mit der Gabriele über die Fragen des Lebens nachdachte, kommt auch in einem weiteren Kapitel zum Ausdruck, in dem Gabriele schildert: Weil ich im Bekanntenkreis immer wieder nach Gott fragte, gibt es einen Gott? Wo ist Gott? Gibt es überhaupt eine Seele? Wurde ich einem jungen Theologen vorgestellt. Er erzählte, wann und wie er sein Theologiestudium absolviert hatte und dass er zum Priester geweiht worden war. Dann sprach er über Theologie, vor allem darüber, was der Priester zum Zelebrieren der verschiedenen Messen und Andachten an Sonntagen und hohen Feiertagen alles beachten muss. Von Gott sprach er nicht, nur über die vielen Zelebriermöglichkeiten zu hohen Feiertagen, zu Festtagen und an normalen Sonntagen. Der junge Geistliche sprach auch von den Lehrmeinungen seiner Kirche. Das löste in mir eine innere Revolution aus. Was heißt Lehrmeinung? Etwas Ausgedachtes, eine Meinung der Theologen, von Menschen also, die ihre Vorstellungen als Lehrmeinungen predigten. Und das unter dem Namen des Jesus? Hat Jesus den Menschen Lehrmeinungen hinterlassen? Über diesen verklausulierten, philosophierten menschlichen Vorstellungen und theologischen Spitzfindigkeiten wurde ich ungeduldig und warf die Frage über Gott ein. Gibt es überhaupt einen Gott und kann man ihm näher kommen? Wo ist Gott? Die Antwort des jungen Priesters erschien mir derart flach und nichtssagend, dass ich erschrak. Sie hieß: Man kann nichts wissen. Außerdem sind gerade das die unergründlichen Geheimnisse Gottes. Und Gott lässt sich nicht in seine Geheimnisse schauen. Auf die Frage, ob man Gott näher kommen kann, meinte er sinngemäß: Gott ist so weit weg. Ich denke, dass er uns hört, vor allem dann, wenn wir ihn in der Kirche besuchen. Diese so wenig gehaltvolle Antwort über Gott ließ mich noch mehr an der Kirche zweifeln. Im Gebet rang ich immer wieder darum, die Zweifel an Gott zu überwinden.
2: In der Biografie wird weiter geschildert, wie Gabriele auf ihren Auftrag vorbereitet wurde. Über ein großes Geschehen berichtete sie selbst: Ich war um die 40 Jahre alt, als ich am Morgen eines Weihnachtstages im Wohnzimmer saß und mich auf den Weihnachtsbaum ausrichtete. Denn ich war Katholikin. In der Nähe des Weihnachtsbaumes stand eine wunderschöne Holzfigur, ein Geschenk zu Weihnachten. Plötzlich sah ich, wie sich in einem gewissen Abstand etwas bewegte. Es war ein wunderschönes Wesen. Ich sah es und vernahm in meinem Innersten die Worte: Ich bin dein geistiger Lehrer, Bruder Emanuel. Ich erschrak. Ich erschrak sehr. Was soll das? Ich kenne keinen Bruder Emanuel. Der Mensch Gabriele kannte dieses geistige Wesen, Bruder Emanuel genannt, zu diesem Zeitpunkt noch nicht. Aber ihre Seele kannte und kennt ihn sehr wohl. Und es war nur eine Frage der Zeit, bis er sich erneut bemerkbar machen würde. Der Schrecken, von dem sie berichtet, zeigt auf, dass sie Zeit ihres Lebens nie darauf bedacht gewesen war, so etwas wie eine innere Stimme zu vernehmen. Sie wusste rein gar nichts von einem göttlich-prophetischen Wort oder auch nur von den Erfahrungen großer Mystiker. Als einfache Katholikin hatte sie davon nie etwas gehört. Durch äußere Schicksalsschläge angestoßen, hatte sie jedoch gelernt, still zu werden, zu beten und trotz allem von innen her hoffnungsvoll und zuversichtlich in die Welt zu blicken.
0: Wir kommen nun zu dem Tag, der Gabrieles Leben völlig veränderte. Der 6. Januar 1975. Dazu lesen wir in der Biografie: Gabriele wusste auch nichts davon, welche Bedeutung der 6. Januar für die frühe Christenheit hatte. An diesem Tag wurde ursprünglich der Taufe Jesu im Jordan gedacht. Man könnte auch sagen, es ist der Gedenktag seiner geistigen Geburt, der Tag der Berufung des Zimmermannssohns aus Nazareth zum größten Gottespropheten aller Zeiten. Von all dem wusste und ahnte Gabriele, wie gesagt, nichts, als sie am Abend des 6. Januar 1975 im Gartenzimmer ihres Hauses saß und Rückschau hielt. Sie überdachte die 5 Jahre, die seit dem Tod ihrer Mutter vergangen waren, dachte an ihren Vater, an viele Ereignisse und Schwierigkeiten, und es überkam sie eine tiefe Stille. Denn sie spürte, während der ganzen Jahre hatte sich immer eine schützende und segnende Hand über die Familie gebreitet. Und sie begann zu beten. Plötzlich sah sie an ihrer linken Seite eine wunderschöne Gestalt stehen, ein Wesen in leuchtend weißem Kleid. Ihr erster Gedanke war, dass dies sicherlich ihr Schutzengel wäre. Und sie dankte ihm für den Schutz, den er ihr und ihrem Mann gewährt hatte, denn sie waren schon des Öfteren bei Autofahrten in gefahrvolle Situationen gekommen. Doch noch während sie dies dachte, stiegen die folgenden Worte in ihr empor: Der Friede und die Liebe sind mit euch allen, der Segen des Vaters und des Sohnes. Gott führt euch die Wege, Gott ist euch Schirm und Schild. Der große Eine, Einzige, ihm wollen wir dienen, ihn wollen wir Lob preisen, und ihm gehört aller Dank, denn er ist der Vater und wir sind alle seine Kinder.
1: Lesen wir weiter über den geistigen Werdegang Gabrieles. In dem Kapitel Die Stimme des Herzens erfahren wir: Von diesem Tag an hörte Gabriele täglich zunächst ein- oder zweimal diese innere Stimme, die stets liebevoll und einfühlsam mit ihr sprach. Sehr lebendig schildert sie diese ersten Begegnungen mit Bruder Emanuel noch im Jahr 2008, also 33 Jahre später, in einer sinngemäß zusammenfassenden Rückschau. Sie sagt: Plötzlich hörte ich in meinem Herzen eine Stimme. Soweit wie ich es erfassen konnte, stellte sich etwas in mir vor, und es sprach so sinngemäß: Ich komme aus dem Reich Gottes. Ich bin ein göttliches Wesen. Ich stelle mich dir als Bruder Emanuel vor, aus dem ewigen Sein, aus den Himmeln. Gabriele sagt: Ich erschrak. Neugierig hörte ich, was das in meinem Herzen ist, was da spricht. Und soweit wie ich es verstehen konnte, sprach's in meinem Herzen: Der ewige Geist, Gott, der als Substanz und Kraft unser himmlischer Vater ist, möchte dich als Instrument ausbilden lassen, sodass du die himmlische Sprache, die Sprache des Reiches Gottes, wahrzunehmen vermagst, um sie dann in deine Muttersprache umzusetzen. Sie sagt: Ich gab keine Antwort. Ich konnte auch gar keine Antwort geben. Es sprach in mir. Es sprach in meine Gedanken hinein. Und ich konnte diese Gedanken nicht abschalten. Einige Zeit später stellte sich dieses himmlische Wesen wieder vor. Und es grüßte mich aus dem Reich Gottes. Und es erklärte mir, soweit wie ich es damals aufnehmen konnte, dass Jesus, der Christus, der einst als Jesus über die Erde ging, den Menschen noch einmal die Botschaft der Wahrheit, die Botschaft des Lebens verkünden möchte. Da das Reich Gottes nicht die Sprache der Menschen hat, so sprach es in ihr, deshalb braucht das Reich Gottes ein Sprachrohr. Und dieses Sprachrohr sollst du sein. Es waren eigenartige Gefühle in meinem Herzen. Ich spürte, etwas ist gegenwärtig, etwas ist da, das mich mit unsagbarer Liebe und Größe durchdringt. Denn ich war Katholikin. Von einem Reich Gottes hatte ich kaum etwas gehört und schon gar nicht Gott in mir.
2: Unter der Überschrift »Ein weltweites Werk soll entstehen« folgen wir den Erläuterungen Gabrieles weiter. Vorsichtig Ganz vorsichtig sprach das göttliche Wesen in mich ein und sagte sinngemäß: Was der Ewige und sein Sohn, Christus, wünschen ist, dass sich durch dich ein weltweites Werk aufbaut. Und dieses göttliche Wesen erklärte mir, soweit wie ich es aufnehmen konnte: Wenn du zu der Ausbildung eines Sprachrohrs der Himmel Ja sagst, dann sei vorausgeschickt. Viele Menschen werden dich ablehnen. Die Priesterkaste wird dich verfolgen und lächerlich machen. Hörige Journalisten werden dich in den Medien so lächerlich machen, wie es die Kirchen wollen. Sie werden Dinge behaupten, die nicht stimmen. Gott ist gerecht. Bevor du das Ja zu ihm sprichst, will ich dir das sagen. Und ich sagte ganz schüchtern in mein Inneres hinein: Wie soll das geschehen? Wir kennen niemanden. Wir sind nicht vermögend. Ein weltweites Werk. Wie soll das geschehen? Und dieses göttliche Wesen sagte nach und nach, verteilt über Tage: Menschen werden auf dich zukommen und an das Wort der Himmel glauben. Menschen werden wieder gehen, weil sie andere Interessen haben, Interessen dieser Welt. Doch immer wieder werden Menschen kommen und mithelfen, dass das weltweite Werk entsteht. Doch eines sei dir gesagt: Das Reich Gottes hat unumstößliche Gesetze, Gesetze der Liebe, der Absolutheit. Sie sind, wie gesagt, unumstößlich. Ich erschrak und erschrak immer mehr und dachte: Soll ich das alles auf mich nehmen? Und ich konnte es nicht glauben. Ich sprach darüber mit meinem Nächsten und er sagte: Nun, was du aussprichst, kommt nicht von dir. Das kannst du nicht aussprechen. Du hast so etwas nie gehört. Und plötzlich hörst du Dinge, die man nicht fassen kann. Und doch ist alles logisch. Es ging weiter. Immer wieder tiefer erklärte mir das göttliche Wesen, was meine Aufgabe wäre, die ich letzten Endes auch aus dem Reich Gottes mitgebracht habe: Gottes Instrument zu sein. Im Grunde genommen bin ich ein schüchterner Mensch, bin am liebsten allein. Und ich sagte zaghaft: Ich kann nicht reden, ich kann nicht sprechen und schon gar nicht vor Menschen. Und das göttliche Wesen erklärte: Aber ich sah das göttliche Wesen nicht, und doch spürte ich, dass es da war und da ist. Ich möchte dein geistiger Lehrer sein, der dich ausbildet, die Sprache der Himmel zu verstehen, um sie in deine Muttersprache umzusetzen. Von diesem Wesen ging ein Gleichmut, eine Liebe, verbindendes Sein aus, das mich berührte. Und ich sagte: Ja, ich will es tun. Bald darauf meldete sich der geistige Lehrer als Bruder Emanuel und er lehrte mich Tag für Tag, 2 bis 3 Jahre lang in der Stille, die Sprache des Reiches Gottes zu verstehen und sie in meine Muttersprache umzusetzen.
0: Soweit die Schilderung Gabrieles. In der Biografie lesen wir weiter. Es ist einmalig in der Geschichte der Menschheit, dass ein Gottesprophet nicht nur das Wort Gottes verkündet, sondern uns Menschen auch detailliert daran teilhaben lässt, wie er dafür vorbereitet wurde, wie das Wort hindurchbrach und wie er vom Christus Gottesgeist belehrt und geschult wurde. Auch in ihrer kurzen Autobiografie, die 2007 entstand, schildert Gabriele in der Rückschau diese Zeit. Ein Auszug dieses faszinierenden Berichtes ist im Folgenden wiedergegeben. Es vergingen 1-2 Tage und wieder kam die Botschaft: Ich bin dein geistiger Lehrer, Bruder Emanuel, und ich werde dich für das große, mächtige Ich bin, der ich bin, von Ewigkeit zu Ewigkeit vorbereiten, für das prophetische Wort, das nie versiegte. Mein Erschrecken war groß und ich erzählte das meiner Familie. Mein Mann hob die Schultern und sagte: Was soll das bedeuten? Ich verstehe es nicht. Und dabei blieb es. Doch es dauerte höchstens weitere 2 Tage. Plötzlich hörte ich eine mächtige Stimme, die sprach: Ich bin, der ich bin, von Ewigkeit zu Ewigkeit. Ich, der ich bin, werde dich als meine Prophetin ausbilden lassen für diese Welt, für alle Völker dieser Erde. Ich habe dir meinen Diener zur Seite gestellt, ein göttliches Wesen, den Cherub der göttlichen Weisheit. Er wird dich vorbereiten und dir zeigen, wie du mein Wort mehr und mehr und immer tiefer aufzunehmen vermagst. Wieder zuckte ich zusammen, weil ich als geistiger Neuling damit nichts anfangen konnte. Ich war Katholikin und als solche geistig unwissend. Daher konnte ich mir keinen Reim darauf machen. Obwohl diese Botschaft in meinem Herzen, die ein mächtiger Liebestrom begleitete, zunächst wie Balsam war, verstand ich dennoch nicht, was vor sich ging.
1: Mit diesen schlichten Worten erläutert Gabriele ein unfassbares Geschehen. In der Biografie ist weiterzulesen: Hier sprach

0: Welt wiederzugeben. Und der Herr sprach weiter: O Kind der ewigen Liebe, führen möchte ich dich zu dem großen geistigen Ziel. Warum zögerst du? Schreibe die Worte des Lebens, die ich dir täglich aufs Neue bringe, denn du sollst für mich tätig sein. So soll es geschehen, jetzt und immer da. Glaube an die Stimme deines Herzens, und du wirst erfahren, was ich von dir wünsche. Willst du Täter oder Hörer meines Wortes sein? Der Segen ist allezeit mit dir. Gleich darauf vernahm Gabriele in ihrem Inneren sinngemäß die Worte: O Kinder der Erde, was ihr braucht, ist die Sonne, das Licht. Das Licht aus meiner geistigen Sonne, das alles Leben einhüllt, das Kraft und Frieden gibt. O nehmet es auf, dieses Licht, und gebt es an die vielen weiter, die sich nach diesem Lichte sehnen.
1: Gabriele nahm das Licht auf und gab es vielen, unzählig vielen weiter. Wie sie zur Gottesprophetin ausgebildet wurde, ist in der Biografie weiter dargelegt. Wer könnte über die ersten Jahre nach dem Durchbruch des inneren Wortes besser berichten als Gabriele selbst? Ehe der Gottesgeist durch sie das mächtige Wort des Ich Bin geben konnte, musste sie intensiv vorbereitet werden. Sie durchlief quasi eine Ausbildung zur Gottesprophetin, und am Beginn dieser Ausbildung stand, wie wir erfahren werden, die Reinigung ihrer Seele. Begleiten wir sie durch diese Zeit, indem wir der Schrift eine kurze Autobiografie, der Prophet, das Instrument Gottes, Gabriele erinnert sich, ein weiteres Stück folgen. Einige Tage später meldete sich in meinem Herzen wieder mein geistiger Lehrer, Bruder Emanuel. So stellt er sich für diese Erde, für diese Welt vor. Langsam und schlicht, mit Worten aus meinem einfachen Wortschatz, erklärte er mir, dass das, was ich bis dahin als Katholikin glaubte, nicht Gottes Wort, nicht Gottes Wille ist. Er erklärte mir, was es heißt, zu beten. Erklärte mir, dass das Gebet vom Herzen kommen, ja, dass das Gebet zur Sprache der Seele werden soll und dass ein Mensch, der den Namen Christus in den Mund nimmt, auch ein Nachfolger des Jesus von Nazareth sein soll. Es kamen nur einige wenige Sätze. In der ersten Zeit waren es lediglich kurze, aufklärende Lehren, die ich in meinem Herzen empfing. Doch bald wurde das Wort tiefer und der geistige Lehrer sprach immer detaillierter. Er erklärte mir, wie ich in Zukunft zu denken und zu leben hätte, denn, so sagte er, der mächtige Geist, der bereits selbst in dich einspricht, möchte dich zu seiner Prophetin ausbilden. Das Wort, das in dich einströmt, kommt aus dem Himmel. Es ist Gott, der Allmächtige in Christus, eurem Erlöser. Sein Wort ist seine Botschaft an alle Menschen. Für die Botschaft aus dem Himmel bist du ausgegangen, um sie im prophetischen Wort zu geben.
2: Gabriele führt weiter aus. Ich muss sagen, ich war keine gute Katholikin, so wie viele andere auch. Ab und zu ging ich in die Kirche, doch mit so manchem, was der Katholizismus lehrte, konnte ich nichts anfangen. Ich hatte andere Vorstellungen für mein Leben. Ich betrieb gerne Sport, ging gerne da und dorthin, traf mich mit Bekannten, pflegte die Geselligkeit. Meine Eltern waren katholisch, also wurde ich katholisch getauft und in der Schule katholisch unterrichtet.

0: errichtet. Nun hieß es in mir plötzlich, im Geiste der Liebe, im Geiste der Wahrheit, im Reich Gottes gibt es keine Zeremonien, gibt es keine Riten, gibt es keine Dogmen, gibt es keine Verkleidung des Menschen. Und ich wusste, dass der ewige Geist, in diesem Fall Bruder Emanuel, der Cherub der göttlichen Weisheit, mir sagen wollte, bleibe ein schlichter Mensch, gib einzig Gott die Ehre. Das bedeutete, wer im Geiste Gottes lebt, der verneigt sich vor dem ewigen Geist tief in seinem Inneren. Denn der Geist wohnt in jedem Menschen, in der Seele jedes Menschen. Und jeder Mensch ist ein Tempel des Heiligen Geistes. Für mich als Katholikin war das neu. Doch diese Botschaft kam immer und immer wieder. Und immer wieder hieß es, je mehr du das glaubst, dich in dein Innerstes versenkst und tust, was Gottes Wille ist, strahlt der prophetische Geist hindurch das Leben. Ich dachte, nun der prophetische Geist. Aber warum gerade ich? Ich bin doch ein einfacher Mensch. Ich bin nicht redegewandt. Warum ausgerechnet ich? Und immer wieder kam sinngemäß die Stimme. Du bist ausgegangen, um das prophetische Wort zu geben. Er, der mächtige Geist, wird es nach einer gewissen Ausbildung, nach einer gewissen geistigen Ausrichtung auf deine Lippen legen. Und du wirst aussprechen, was sein Wille ist. Der geistige Lehrer, der Cherub der göttlichen Weisheit, sagte mir, ich werde dich vorbereiten und das, ich bin, der ich bin, wird mächtig durch dich reden. Ich erschrak immer wieder aufs Neue, wenn ich die Worte hörte, ich bin, der ich bin, von Ewigkeit zu Ewigkeit, sank mein Herz auf einen Tiefpunkt. Ich, kleiner, einfacher Mensch, ungeübt im freien Sprechen, zumal vor vielen Menschen und überhaupt nicht redegewandt, soll in die Öffentlichkeit als Propheten? Das erschien mir unmöglich. Doch der prophetische Geist, hier Bruder Emanuel, ließ nicht locker. Wenn Gott will, dann wird es sein. Er will es. Und deine Seele gehorcht seinem Willen. Du als Mensch musst ebenfalls gehorchen, auf das erfüllt wird, was das göttliche Wesen in dir, im Menschen Seele genannt, von oben aus dem Reich Gottes für die Erde mitbekam. Das prophetische Wort für die Völker dieser Erde.
1: Gabriele erläutert weiter. Es war eine mächtige und außerordentlich vielfältige Vorbereitung zum Propheten. Man darf es sich nicht so einfach vorstellen, wenn es heißt, Gott brach in das Leben eines Menschen ein, um ihn zu seinem Instrument zu machen. Der Prophet, der ja zunächst einmal ein unwissender Mensch mit mannigfaltigen menschlichen Programmen und Denkmustern ist, musste sich, und das in verhältnismäßig sehr kurzer Zeit, reinigen, musste sich läutern, um dieses mächtige Leben zu empfangen, das Einheit ist. Er wurde also von Anfang an vom Gottesgeist überaus straff geführt und geschult. Der Prophet muss alles lernen und vor allem erfüllen. Das heißt, selbst tun, was er an seine Mitmenschen weitergibt. Liebe Mitmenschen, Gabriele hat es getan und tut es bis heute und sie gibt alles, was sie aus dem Reich des Ewigen erhält, weiterhin an alle Menschen in allen Kulturen weltweit weiter. Dieser folgt in Form von Tausenden von Radio- und Fernsehsendungen und Hunderten von Büchern und Broschüren in vielen Sprachen. Weltweit erfahren Menschen endlich die Wahrheit über Gott. Es ist die Liebe, Freiheit und Einheit, und er ist ewig derselbe, ob wir Menschen in Allah, Allgeist, Allintelligenz, Schöpfer oder Gott nennen. Er ist der universale, freie Geist, der jedes seiner Menschenkinder gleich liebt. Der Christus-Gottesgeist macht unmissverständlich klar, dass es keine ewige Verdammnis gibt. Kein Mensch, keine Seele ist verloren. Wir brauchen keine kirchlichen Steinhäuser, keine Zeremonien, Riten, Dogmen, keine Mittler, wie sie sich auch nennen mögen. Denn der Geist Gottes wohnt im Urgrund der Seele jedes Menschen. Durch Gabriele erhalten wir Hilfen über Hilfen, wie jeder, der ernsthaft möchte, sein Leben in die Hand nehmen kann, um mit Christus Schritt für Schritt von Leid, Not, Krankheit und Mühsal frei zu werden. Gabriele klärt auch darüber auf, dass Jesus von Nazareth bereits vor 2000 Jahren den Tieren zur Seite stand und sich für sie einsetzte, dass er die Menschen damals schon lehrte, den Tieren kein Leid zuzufügen. Denn sie sind wie unsere kleinen Brüder und Schwestern, die zu uns aufschauen und für die wir mit Liebe sorgen dürfen und sollen. Die umfassenden geistig-göttlichen Lehren, die der Gottesgeist durch seine Prophetin und Botschafterin der Menschheit schenkt, können hier nur andeutungsweise erwähnt werden. Gabriele lehrt zum Beispiel über nie zuvor bekannte kosmische Zusammenhänge, über den Menschen, den Mikrokosmos im Makrokosmos, über das Prinzip Senden und Empfangen und die gigantische Buchhaltung Gottes. Sie gibt umfassende Antworten auf die großen Menschheitsfragen, zum Beispiel, wer oder was ist Gott? Wer war Jesus von Nazareth? Und was bedeutet seine Erlösertat? Was ist der Sinn des Erdenlebens? Woher kommen wir? Wohin gehen wir? Was ist die Seele? Wie lebt die Seele nach dem Hinscheiden des physischen Leibes weiter? Warum gibt es Krankheiten und wie erlangt man Heilung? Wie lernt man richtig zu beten? Und vieles, vieles mehr. Eine unbeschreibliche Fülle, eine wahre Schatztruhe an geistig-göttlichen Lehren, glasklar, in sich schlüssig und in der Praxis umsetzbar.
2: Liebe Zuschauerinnen, liebe Zuschauer, liebe Hörerinnen, liebe Hörer, in der ersten Lesung aus der Biografie Die Gesandte Gottes, die Prophetin Gottes für die Jetztzeit, Gabriele, erfuhren wir über das einzigartige Geschehen, wie ein Mensch darauf vorbereitet wird, Gott, dem Ewigen, als sein Sprachrohr zu dienen. Wir lasen in der heutigen Sendung Auszüge aus der Biografie über die Kinderjahre und das Heranwachsen des jungen Menschen Gabriele und über das große Geschehen am 6. Januar 1975. Was sich in den Worten des Ewigen schon in dieser frühen Zeit andeutete und er in dem schlichten Satz zum Ausdruck gebracht hat, ich will durch dich ein weltweites Werk errichten, ist heute sichtbar geworden. Der Ewige hat wahrgemacht, was er damals in das Menschenherz hineingesprochen hat. Und der Mensch, Gabriele, blieb ihrem Versprechen treu und hat in Liebe und Demut dem Ewigen die Treue gehalten. Dabei wurde ihr die Erfüllung ihres Versprechens an Gott von ihren Mitmenschen nicht leicht gemacht. Ganz im Gegenteil. Die Warnungen des Gottesgeistes haben sich erfüllt. Sie wurde verfolgt um der Gerechtigkeit willen. Es wurde Übles über sie gesagt um seinetwillen. Doch all das hat sie auf sich genommen, um ein weltweites Werk zu gründen und aufzubauen, das dem universalen, freien Geist, dem Geist des Lebens, dem ewigen Reich Gottes den Weg bereitet. Für alle Menschen weltweit, in allen Völkern, in allen Kulturen. Heute, nach nunmehr 37 Jahren, gibt es weltweit viele, viele Menschen, die in Dankbarkeit dem Ewigen verbunden sind, dass er in dieser mächtigen Umbruchszeit wieder ein Instrument in diese Welt sandte, durch das er zu allen Menschen in allen Völkern sprechen kann. Über den weiteren Werdegang des prophetischen Wortes, über das, was Gabriele mit dem Aufbau des Werkes Gottes erlebte und erlebt, ist in der Biografie noch weiteres geschrieben. Und wir werden in einer kommenden Sendung damit fortfahren, Auszüge aus dieser Biografie zu lesen. Wer sich für das umfassende Lebenswerk Gabrieles interessiert, hat die Möglichkeit, in der von ihr gestalteten Sophia-Bibliothek, dem Zentrum des freien Geistes, das unverfälschte Wort Gottes in Schrift, Ton und Bild in aller Freiheit kennenzulernen. Die Sophia-Bibliothek ist ein Zentrum, in dem es nicht nur Bücher gibt, sondern auch umfassende Ton- und Bildinformationen für alle Lebensbereiche und auch für jedes Lebensalter. Einerlei, ob junge Familien mit Kleinkindern, ob heranwachsende Jugendliche oder Erwachsene, für jeden gibt es Informationsinseln zur freien Verfügung. Auch für Menschen, die heilungssuchend sind, die nicht mehr so rüstig oder im Rollstuhl sind, die Sophia-Bibliothek, das Zentrum des freien Geistes, steht für alle Menschen, aller Kulturen und für jedes Lebensalter und jede Lebenssituation offen. Für heute verabschieden wir uns von Ihnen. Wir freuen uns, wenn Sie wieder dabei sind bei der nächsten Lesung aus dem Buch Die Gesandte des Christus Gottes, seine Prophetin der Jetztzeit, Gabriele. Auf Wiedersehen und Gott zum Gruß.

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auf dieser Erde. In unserer Welt wird es immer unsicherer. Naturkatastrophen, Kriege, Terror, die Angst geht um und schüttelt immer mehr Menschen. Viele ängstigen sich vor Krankheiten, vor Seuchen. Sie suchen Halt und Geborgenheit und sind immer wieder enttäuscht, dass nirgendwo in dieser Welt auf Dauer Halt und Geborgenheit gegeben ist. Sind wir nicht alle auf der Suche nach Geborgenheit und Sicherheit? Viele sagen, ja, Stütze kann uns gegeben werden, Hilfe kann uns gegeben werden von Menschen, die für den Nächsten sind. Doch kein Mensch kann auf Dauer Sicherheit und Geborgenheit geben. Wo ist Sicherheit und Geborgenheit? Wir sagen bei Christus oder bei Gott, unserem Vater. Wo suchen wir Christus? Wo suchen wir den großen Geist der Liebe, der uns liebt, einerlei, was wir denken, was wir tun? Der große Geist ist in der Materie gegenwärtig. Der große Geist ist in jedem von uns. Wer den Christus Gottesgeist in sich erfahren hat, ja, wer ihn mit Herz und Kopf sucht, der wird ihn auch verspüren. Denn er ist uns näher als Arme und Beine. Wir Menschen sind in der Erdenschule, um zu lernen. Gerade in unserer Zeit, in unserer Welt, kann nur einer uns Halt geben, der Christus Gottes in jedem von uns. Deshalb sollten wir in der Erdenschule lernen, ihn, den großen Geist, zu verspüren. Lernen wir in diesen Minuten, den Christus Gottesgeist in uns zu verspüren. Er ist Hilfe, er ist Heilung, er gibt Kraft, er macht Mut, Christus in uns. Wer möchte, nimmt eine innere und äußere Haltung ein. Nehmen wir die äußere Sitzhaltung ein, stellen wir beide Füße auf den Boden und legen wir die Handrücken auf unsere Oberschenkel. Wer möchte, kann die Augen schließen. Wir suchen also Christus. Und wir vernahmen soeben Christus in uns. Lernen wir, Christus in uns zu spüren. Werden wir ruhig, indem wir den Atem
bis in unseren Bauchraum hinabziehen, atmen wir ein und atmen wir langsam aus. Wir atmen ein bis in den Bauchraum hinab. Wir lassen den Atem langsam kommen. Wir atmen aus. Wir atmen ein, tief hinab in den Bauchraum ziehen wir den Atem. Und atmen langsam aus. Dabei holen wir den Odem Gottes bewusst in unseren Körper hinein. Wir ziehen ihn über den Atem bewusst in den Körper und atmen unsere Schlacken, unser Gegensätzliches aus. Wir atmen noch einige Male tief ein und aus. Und nun atmen wir in unserem Rhythmus. Wir lassen es atmen. Jetzt fühlen wir unseren Körper. Unsere Gedanken haben Abstand genommen von uns. Unser Körper ist leichter. Wir fühlen uns freier. Wo ist Christus? Viele von uns wissen, in der Nähe unseres physischen Herzens ist eine riesige Sonne des Lebens. Es ist das Christuszentrum, von wo aus der Geist in unseren ganzen Körper strömt. Jede Zelle, jeder Baustein unseres Leibes wird von der großen Christussonne angestrahlt und angeleuchtet. Wir wenden uns also dem Christuszentrum zu. In unserem Bewusstsein entsteht diese mächtig strahlende Sonne. Christus in uns. Er ist die Geborgenheit. Er ist die Sicherheit. Wenden wir uns diesem großen strahlenden Licht zu. Wir lassen keine menschlichen Gedanken zu. Wir begeben uns mehr und mehr in die Sonne der Liebe. Wir beten nach innen. Wir beten in die Sonne, in das Kraftfeld der Liebe hinein. Wir bejahen unsere Gebete. Christus, Christus in uns. Christus, du kennst uns. Christus, du rufst unsere Seele.
und erquickst sie mit deinem Licht. Christus, du strahlst in unseren Körper hinein und erfüllst uns mit Wärme, mit Licht, mit deiner Kraft. Du schenkst uns Heilung. Du gibst uns Kraft. Du hilfst uns, unsere Probleme und Sorgen zu lösen. Christus in uns. Christus, wir bitten dich, durchflute unseren Körper. Du bist unsere Heimat. In dir ist Geborgenheit. Bitte hilf uns, dich zu erfahren. Sagen wir Ja zu Christus und spüren in unseren Körper hinein. Der mächtige Heilstrom flutet in unseren Körper. Er durchflutet unsere Seele. Er durchströmt unseren Leib. Lernen wir zu fühlen. Christus, wir bitten dich um Heilung unseres Leibes.

Wir legen die rechte Hand auf den Körperteil unserer Wahl und konzentrieren uns auf diesen Bereich des Körpers. Christus, du heilst. Durch unseren Körper strömt die Lichtenergie, die Heilung des Christus Gottes. Wir fühlen, dass sich ein mächtiges Kraftfeld aufbaut zwischen dem Körperteil unserer Wahl und unserer rechten Hand. Christus ist gegenwärtig. Fühlen wir in unseren Körper hinein. Es strömt. Es heilt. Es strömt. Es heilt. Ganz allmählich beginnt unser ganzer Körper zu vibrieren. Christus, der innere Arzt und Heiler, geleitet kranke und schwache Zellen zur Ausscheidung. Die Vibration in unserem Körper nimmt zu. Kranke und schwache Zellen gehen zur Ausscheidung. Lernen wir zu fühlen, wie Christus wirkt. Die Energie in unserem Körper baut sich auf. Es ist die Kraft des Christus. Christus lässt gesunde und kraftvolle Zellen entstehen. Gesunde und kraftvolle Zellen entwickeln sich in unserem Körper. Es ist der heilende Geist, der die Vorgänge leitet, und wir fühlen es. Zwischen dem Körperteil unserer Wahl und unserer rechten Handfläche wird die Vibration stärker. Christus lindert. Christus hilft. Christus heilt.

Wir legen die rechte Hand wieder zurück. Wir konzentrieren uns wieder auf das Christus-Gotteszentrum, auf die Sonne der Liebe und Gerechtigkeit in der Nähe unseres physischen Herzens. Ein mächtiges Kraftfeld umgibt uns. Ströme der Liebe durchpulsen unseren Körper. Die Kraft des Geistes hüllt uns ein. Wir lernen zu fühlen. Christus hüllt uns ein. Christus lässt uns die Geborgenheit in ihm fühlen. Christus lässt uns die Sicherheit in ihm fühlen. Er berührt unser Haupt und es strömt vom Scheitel bis zu den Fußsohlen und wieder zurück. Die mächtige Kraft der Liebe ist aktiv in uns. Der heilende Christus-Gottesgeist ist gegenwärtig. Im Bewusstsein seiner Gegenwart legen wir wieder die rechte Hand auf den Körperteil unserer Wahl. Wir konzentrieren uns auf diesen Teil unseres Körpers und sagen Ja zum inneren Arzt und Heiler. Christus, dein Wille geschieht. Wir bitten dich um Heilung. Wir bitten dich um Kraft. Wir bitten dich um Linderung der Schmerzen. Du liebst uns und Liebe heilt. Es heilt. Christus lindert jeglichen Schmerz. Christus schenkt uns Kraft und macht uns Mut, zu ihm Ja zu sagen. Sagen wir Ja zu ihm. Ja
von ganzem Herzen. Und wir fühlen seine Antwort. Es ist seine strömende Gegenwart, die Hilfe, die Heilung. Es heilt. Der Christus Gottes heilt. Der Christus Gottes lindert Schmerzen und hilft, unsere Ängste und Sorgen ihm zu übergeben. Christus in uns. In diesem Bewusstsein, Christus in uns, legen wir die rechte Hand wieder zurück. Wir konzentrieren uns auf das Christus Gottes Zentrum. Wir fühlen, dass uns eine mächtige Sonne durchstrahlt. Immer wieder regt der mächtige Geist kranke und schwache Zellen an, um sie zur Ausscheidung zu führen. Immer wieder pulsiert die mächtige Lichtkraft in unserem Körper und baut gesunde und kraftvolle Zellen auf. Lernen wir, ihn zu fühlen. Er berührt uns immer mehr. Christus hilft uns in jeder Not, in Krankheit und Leid. Als erstes gedenkt er unserer Seele und dann des Körpers. Doch seine Liebe ist gegenwärtig. In ihm sind wir geborgen. Bei ihm ist Sicherheit. Machen wir uns noch einmal bewusst. Einzig er ist die Sicherheit. Einzig er ist die Geborgenheit. Denn der ewige Vater und der Christus Gottes sind eins. Ein Geist, der uns liebt. Danken wir dem großen Geist der Liebe, beten wir still in die Sonne der Güte, Barmherzigkeit und Liebe hinein. Und fühlen wir den Strom der Liebe. Es ist die Antwort des Christus Gottes
auf unsere Gebete.

in die große Kraft der Liebe. Fühlen wir uns aufgenommen. Wir spüren Geborgenheit. Wir fühlen Sicherheit. In diesem feinen, zarten Bewusstsein, dem Christus Gottes nahe zu sein, denken wir an alle Brüder und Schwestern, die jetzt in unser Bewusstsein kommen, an Familienangehörige, an Verwandte, an Freunde und Bekannte.

Wenn das Herz spürt, wo es zu Hause ist, dann denkt es an den großen ewigen Vater, dessen Kinder wir sind, Söhne und Töchter des ewigen Gottes.

Gebete sollten vom Herzen kommen, aus unserem geistig erschlossenen Bewusstsein. Oftmals denken wir, ja, wo stehen wir geistig? Wenn unsere Gebete aus unserem erschlossenen Bewusstsein kommen, wie weit ist es wohl erschlossen? Unsere Gebete können mit unserer Nahrungsaufnahme verglichen werden. So wie wir essen, so beten wir auch. Können wir uns das wohl vorstellen? Jesus, der Christus, der große Geist, sprach in den großen kosmischen Lehren Folgendes: Speise in Gott. So wie der Bissen und der Trank in dich eingehen, so wirken sie in dir und strahlen auch wieder von dir aus. Wer den Bissen und den Trank heiligt, der hält das Bewusstsein der Speise und des Trankes lebendig. Es geht dann als Essenz und Kraft in die Seele ein. Die Speise und der Trank stärken dann nicht nur den Leib, sondern Seele und Leib. Christus, unser göttlicher Bruder, offenbarte weiter: Begleite mit deinem Bewusstsein jeden Bissen und jeden Schluck des Getränkes auf den Weg in den Körper. Die Empfindungen, Gedanken und Worte, die du den Speisen und Getränken auf deren Weg in den Organismus mitgibst, wirken entsprechend in Seele und Leib. So wie du, der Mensch, es mit der Nahrung und dem Getränk hältst, so wirkt es sich auch in und an dir aus. Alles ist Schwingung, die sich in und an dir bemerkbar macht und dich auch prägt.

Gleiches erfolgt im Beten. Das Gebet sollte aus unserem erschlossenen Bewusstsein kommen. Es ist letztlich auch die Speise für unsere Seele und für unseren Leib. Denn wer ernsthaft betet, indem er seine Gebete erfüllt, der speist und tränkt die Seele. Die Seele wird lichter, der Leib, der Körper gesünder und freier. Beten heißt also, aus dem Herzen zu beten, nicht aus dem physischen Herzen, sondern aus dem Seelengrund, aus dem erschlossenen Bewusstsein, das in uns, in unserer Seele leuchtet. Tief im Seelengrund ist der mächtige Ozean des Lebens. Können wir aus diesem mächtigen Ozean Tropfen für Tropfen schöpfen und in unsere Gebetsgedanken und Gebetsworte einfließen lassen, dann ziehen unsere Gebete hinaus und stärken die Seelen und die Menschen, die dafür aufnahmebereit sind. Unsere Gebete sollten also Inhalt haben. Und der Inhalt, der wahrhaft die Seele und den Menschen drängt und nährt, ist der Geist, sind die Tropfen aus dem Ozean Gott. Bemühen wir uns also, unsere Gebete aus uns heraus wachsen zu lassen, in der Bitte an Christus, den erlösenden Geist, dass er uns beisteht, Speise und Trank, also geistige Nahrung, in unsere Gebete zu legen. Dann spüren wir auch selbst, dass unsere Gebete auch uns Früchte bringen. Denn die Gebete, die von uns ausgehen, gehen auch wieder in uns ein. Und so, wie wir beten, so empfangen auch wir. Beten wir aus dem Ozean des Lebens und geben es weiter an Seele und Mensch, an Tiere und Pflanzen, an die Mutter Erde, dann fühlen wir, dass sich unsere Seelenschwingung anhebt, unser Körper leichter wird, wir freudiger werden und letztlich dankbar dem gegenüber, der unsere Gebete befruchtet, indem er in unsere Gebetsgedanken und Gebetsworte Kraft, Licht und Liebe hineinzulegen vermag. Jesus, der Christus, sprach in den kosmischen Lehren: Alles ist Energie. Auch die Speise und der Trank sind Energie. Wie du empfindest und denkst, mit diesen Kräften magnetisierst du die Nahrung und das Getränk. Das gibst du ihnen auch auf den Weg in deinem Körper mit. Das Gleiche ist im Gebet. Das Gebet soll eine Speise sein,
ein Trank für unsere Mitmenschen, für die Mutter Erde. Alles ist Energie. Und so wie wir unsere Gebete magnetisieren, so geben wir sie weiter und so kommen sie auch auf uns zurück. Wenn der Urgrund des Herzens betet, dann fühlen wir uns nach der Stunde des Gebetes glücklich, froh und frei. Wir fühlen uns beseelt von einer Kraft, die wir nicht ergründen können, und doch ist sie in uns. Unsere Bewusstseinsgebete, die hinausschwingen und unsere Mitmenschen dienen und somit auch der Mutter Erde, kommen wieder auf uns zurück und beglücken uns. Deshalb sollten wir am Ende der Gebetsstunde nicht vergessen, dem Ewigen zu danken, denn er ist der Geber, er ist das Leben, das in uns wohnt, er ist das Leben, das unsere Gebete füllt.

Guten Morgen, lieber Zuhörer, liebe Zuhörerin. Es beginnt ein neuer Tag. Es ist Ihr Tag, über den Sie entscheiden und über den Sie auch verfügen. Jeder Tag ist der Tag jedes einzelnen Menschen. Schon der Morgen beginnt für keinen Menschen gleich. Manchmal ist der erste starke Impuls des Morgens ausschlaggebend für den ganzen Tag. Das muss jedoch nicht so sein, denn so, wie sich am Tag das Wetter verändern kann, wie es zum Beispiel vom Sonnenschein zum Regen wechselt, ähnlich kann sich auch unser Gemütszustand wandeln. Wie unsere Gemütsverfassung heute ist, das bestimmten wir in den zurückliegenden Tagen oder vielleicht sogar in Vorinkarnationen. Nichts, aber auch gar nichts von dem, was ein Mensch ausstrahlt, geht verloren. Alles hat in der Unendlichkeit seinen Speicherplatz und auch in unserem Ober- und Unterbewusstsein und in unserer Seele. Ein starker, positiver Impuls am Morgen, den unsere Seele eventuell von ihrer nächtlichen Reise aus höheren Sphären mitbringt, kann uns gleichsam höher tragen zu dem Gefühl, dass wir, ja, dass jeder Mensch das vollkommene Leben trägt. Das beglückt uns am frühen Morgen und die Besinnung darauf macht uns aufgeschlossen und für weiteres Positive empfangsbereit. Sollte heute bei Ihnen der Tag so beginnen, dann ist Ihnen nur anzuraten, in dieser Gegenwart zu bleiben, in diesem starken, positiven Impuls, denn er ist göttlichen Ursprungs.

Ist unser Morgen trüb? Sind die Impulse Gott fern und somit allzu menschlich? Dann könnte es für uns eine Hilfe sein, uns der Gegenwart Gottes bewusst zu werden, uns die positive Motivation zu geben, dass die Gegenwart Gottes über allen geringen Dingen, über Sorgen, Leid und Zwietracht steht. Sagen Sie sich das immer wieder vor, dann ziehen Hoffnung und Stärke in Ihr Gemüt und Sie werden mit positiven Kräften in den Tag gehen. Ihren anfänglich eventuell disharmonischen Gemütszustand, das, was Sie gedanklich sehr bewegt hat, sollten Sie allerdings mit der Gotteskraft bereinigen. Dann wandelt sich Ihre allzu menschliche Trübung gleich dem Regentag, der zum Sonnentag wird. Hoffnung, Frohsinn, Stärke und Dynamik leuchten in Ihrem Gemüt auf. Dann werden Sie auch die Dinge, die der Tag bringt, mit Freude und Dynamik bewältigen. Wenn Sie dann am Abend auf Ihren Tag zurückblicken, werden Sie die innere Freude im Herzen verspüren, dass aus einem Regentag ein Sonnentag wurde.

Es ist immer hilfreich und gut, wenn wir vor dem Mittagessen den Vormittag abschließen und uns bewusst machen, was war gut, was war weniger gut. Blieb der Vormittag in dem starken positiven Impuls, konnten alle Dinge und Situationen mit der Kraft Gottes gelöst werden? Danken Sie für den Vormittag und nehmen Sie sich fest vor, die Kraft Gottes, seine Liebe, Größe und Weisheit, also seine Gegenwart immer mehr zu bejahen und mit Gottes Hilfe den Tag zu bemeistern, dann wird auch der Nachmittag lichter.

sollten noch einige Regentropfen in ihrem Bewusstsein hängen, so denken sie daran, dass Gott ihnen nahe ist. Bereinigen sie mit seiner Hilfe diese noch bestehenden Regentropfen, dann wird sich ihr Gemüt immer mehr aufhellen und sie werden erkennen, dass sie nicht alleine sind. Gott ist immer gegenwärtig. Wir dürfen ihn rufen, wir dürfen ihn bitten, wir dürfen uns immer vergegenwärtigen, dass er uns beisteht. Am Abend, wenn der Tag sich neigt, sollten Sie noch einmal auf diesen, Ihren Tag zurückblicken. Sie selber wissen, wie Ihr Tag war, regnerisch oder sonnig, denn Sie haben es in der Hand, einen sonnigen Tag oder einen Regentag werden zu lassen. Wie wir uns durch unser Denken, Fühlen, Sprechen und Handeln verwandeln, so gehen wir auch in unsere Tage. Deshalb sollte uns auch am Abend bewusst werden, wie heute der Tag war, so oder ähnlich kommt er wieder. War er sonnig, dann werden auch wieder sonnige Tage kommen. War er trüb, dann werden wieder trübe Tage kommen. War er regnerisch, dann werden uns auch wieder schwere Wolken heimsuchen. Deshalb ist es immer gut, den Tag abzuschließen, indem wir alles trübe, regnerische oder gar noch starke Gewitterwolken mit der Hilfe des Christus Gottes analysieren, um das noch zu beheben, was uns unstimmig oder gar traurig macht.

Ist heute Abend Ihr Gemüt sonnig, dann freuen Sie sich. Blicken Sie aber dennoch auf den Tag zurück und analysieren Sie, warum Ihr Tag positiv war. Das sollten Sie festhalten und daran denken, dass alles Positive, das mit dem inneren Leben in Einklang ist, das den 10 Geboten und der Bergpredigt entströmt, von Gott kommt. Wir sollten sowohl für die trüben Tage als auch für die sonnigen danken, denn im Dank nehmen wir das Trübe an und bereinigen es. Im Dank für das Sonnige ist wiederum die Kraft, den Sonnenschein im Herzen zu bewahren und weiterzugeben. Wir Urchristen wünschen Ihnen, dass Sie viel Positives mit in den Tag nehmen. So dürfen wir uns von Ihnen verabschieden mit einem herzlichen Gott zum Gruß.

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0: Liebe Zuschauer und Zuschauerinnen, wir begrüßen Sie herzlich zu einer weiteren Lesung aus der Bergpredigt des Jesus von Nazareth. Vor 2000 Jahren gab Jesus den Menschen seiner Zeit mit der Bergpredigt einen Maßstab an die Hand, um das eigene Leben nach den Gesetzen des Reiches Gottes auszurichten. Nach dem Gebot der Gottes- und Nächstenliebe, nach den Prinzipien der Einheit, Freiheit, Gleichheit, Brüderlichkeit und Gerechtigkeit. Heute spricht der Christus Gottes zu uns Menschen durch seine Prophetin und Botschafterin Gabriele, um die Menschen in die ganze Wahrheit zu führen. Er vertieft auch die Lehren der Bergpredigt und erklärt uns deren Bedeutung und Anwendung mit den Worten der heutigen Zeit. In der heutigen Sendung lesen wir jeweils einen Abschnitt aus der Bergpredigt aus dem Evangelium Jesu, einem außerbiblischen, apokryphen Evangelium, und anschließend die Erklärungen des Christus Gottes. Beides ist niedergelegt in dem Offenbarungswerk »Das ist mein Wort«, Alpha und Omega, das Evangelium Jesu, die Christus-Offenbarung, welche inzwischen die wahren Christen in aller Welt kennen. Das Kapitel, mit dem wir heute beginnen, ist überschrieben mit »Widerstehe der Versuchung, entscheide dich für Gott«. Jesus von Nazareth lehrte vor 2000 Jahren, »Gehet ein durch die enge Pforte, denn schmal ist der Pfad und eng ist die Pforte, die zum Leben führen, und wenige sind ihrer, die sie finden. Doch weit ist die Pforte und breit der Weg, der ins Verderben führt, und ihrer sind viele, die darauf wandeln.«
1: Dazu offenbart der Christus Gottes in unserer Zeit: Schmal ist der Pfad und eng ist die Pforte, die zum Leben führen, bedeutet, in jedem, der sich bemüht, den schmalen Weg zum Leben zu wandeln, meldet sich der Finsterling und zeigt ihm, wie mir als Jesus von Nazareth, die Schätze und Annehmlichkeiten dieser Welt. Täglich gilt es aufs Neue, dem Satanischen zu widerstehen und ihm zu widersagen. Wer nicht wachsam ist, der wird ihm hörig. Erkennet, jeder, der die ersten Schritte hin zum Leben vollzieht, fühlt sich zuerst eingeengt und eingeschränkt, bis er sich endgültig entschieden hat. Denn was er bisher an Menschlichem gedacht und getan hat, das soll er nun lassen. Die ersten Schritte gehen in das Ungewisse. Sie heißen Glauben und Vertrauen. Bis die ersten Schritte getan sind, ist der Pfad zum Leben schmal und eng. Die ersten Hürden, die auf dem Wege zum Herzen Gottes genommen werden sollten, heißen: Denke um und unterlasse die alten menschlichen Gewohnheiten. Bereue, vergib, bitte um Vergebung und sündige nicht mehr. Das bedeutet für jeden Einzelnen eigene Anstrengung und Umstellung alles dessen, was bei ihm bisher üblich war. Wer jedoch mit meiner Kraft durchsteht, der wird den schmalen Pfad verlassen und dann auf die große Lichtstraße in das Reich des Inneren gelangen, auf der er mit den Wanderern in das Licht, dem Tor zur Absolutheit zustrebt, dem Leben in Gott. Jeden Tag wird der Mensch geprüft, für oder wider Gott. Wer sich gegen mich entscheidet, indem er alle menschlichen Annehmlichkeiten behält und all das, was ihn menschlich macht, der wird auf der breiten, dunklen Straße nicht in Versuchung geführt werden, da er sich dem Versucher verschrieben hat. Auf dieser Straße ins Verderben wandeln gar viele. Sie werden nicht geprüft wie jene, die den schmalen Pfad zum Leben gehen. Wer sich dem Versucher verschrieben hat, der sagt damit auch uneingeschränkt zu dem Ja, was er aufgrund seiner Saat zu ernten hat.
0: Lesen wir einen weiteren Abschnitt aus der Bergpredigt des Jesus von Nazareth. An ihren Früchten sollt ihr sie erkennen. In dem Evangelium Jesu heißt es: Hütet euch vor den falschen Propheten, die in Schafskleidern zu euch kommen, inwendig aber reißende Wölfe sind. An ihren Früchten sollt ihr sie erkennen. Kann man Trauben lesen von den Dornen oder Feigen von den Disteln? Ebenso bringt jeglicher guter Baum gute Frucht, aber ein fauler Baum bringt schlechte Frucht. Ein jeglicher Baum, der keine gute Frucht bringt, ist nur noch dazu gut, um gehauen und ins Feuer geworfen zu werden. Darum, an ihren Früchten sollt ihr das Gute von dem Schlechten unterscheiden. Christus erklärt dazu in unserer Zeit durch das prophetische Wort: Am Ende der materialistischen Tage der Raff- und Gierzeit werden viele falsche Propheten auftreten. Sie werden viel über die Liebe Gottes reden, und doch sind ihre Werke Menschenwerke. Nicht der ist ein echter Prophet und ein geistig Weiser, der von der Liebe Gottes spricht, sondern allein der, dessen Werke gut sind. Die Gabe zu prüfen hat jedoch nur derjenige, der zuerst seine eigene Gesinnung prüft, ob er selbst wahrhaft an das Evangelium der selbstlosen Liebe glaubt und auch den Sinn des Evangeliums erfüllt und was er selbst schon aus selbstloser Liebe an seinem Nächsten verwirklicht hat. Ihr könnt erst dann eure Mitmenschen erkennen und die Unterschiede von gut, weniger gut und schlecht erspüren, wenn ihr einige Grade geistiger Reife erlangt habt. Wer seine Nächsten noch verurteilt und über sie negativ denkt und spricht, der kann seine Mitmenschen noch nicht prüfen. Ihm mangelt es an der Unterscheidungsgabe. Er urteilt nur und prüft nicht. Wenn ihr selbst noch eine schlechte Frucht seid, wie könnt ihr die guten Früchte erkennen? Wer Gottes Gesetze nicht verwirklicht, dem fehlt es also an der Unterscheidungsgabe, was gut, weniger gut und schlecht ist. Wer seine Nächsten prüfen möchte, der prüfe also zuerst sich selbst, ob er die Gabe der Unterscheidung besitzt zwischen gerecht und ungerecht. Sehr rasch kann eine gute Frucht verworfen werden und die schlechte bejaht. Dann, wenn die faule Frucht sich mit viel Reden hervortat und mit viel scheinbar überzeugenden Worten und Gesten wirkt. Erkennet, Gleiches zieht zu Gleichem. Wer selbst noch eine faule Frucht ist, dem sind die faulen Früchte näher als die guten. Wer jedoch selbstlos ist, der ist eine gute Frucht. Dem ist auch das Gute, das Selbstlose nahe. Wer selbstlos ist, der hat auch die Unterscheidungsgabe zwischen den guten, den weniger guten und den schlechten Früchten. Wer also die guten von den schlechten Früchten unterscheiden möchte, der muss zuerst selbst eine gute Frucht sein. Nur die gute Frucht kann die schlechte erkennen. Die schlechte Frucht sucht immer wieder ihre gleichgesinnten schlechten Früchte, um gegen die guten vorzugehen. Die schlechten Früchte verurteilen, verwerfen, richten und binden. Die guten, reifen Früchte haben Verständnis, sind wohlwollend und tolerant und ihrem Nächsten gegenüber gütig. Sie sprechen wohl die Missstände an, doch sie bewahren ihre Nächsten in ihrem Herzen. Das bedeutet, sie urteilen, verurteilen und richten nicht mehr. Ich wiederhole, an ihren Früchten sollt ihr sie erkennen. Die gute Frucht kennt die schlechte Frucht, doch die schlechte Frucht erkennt nicht die gute Frucht. Die gute Frucht schaut einzig auf das Gute, die schlechte Frucht einzig auf das Schlechte. Entsprechend denkt, spricht und handelt der Mensch.
1: Lesen wir ein weiteres Kapitel. Erfülle den Willen Gottes. Jesus von Nazareth sprach in seiner Bergpredigt: Es werden nicht alle, die zu mir sagen, Herr, Herr, in das Himmelreich kommen, sondern die den Willen tun meines Vaters, der im Himmel ist. Es werden viele zu mir sagen an jenem Tage, Herr, Herr, haben wir nicht in deinem Namen geweissagt? Haben wir nicht in deinem Namen Teufel ausgetrieben? Haben wir nicht in deinem Namen viele wunderbare Werke getan? Dann werde ich zu ihnen sprechen. Ich habe euch noch nie gekannt. Weichet alle von mir, die ihr Böses bewirkt. Dazu offenbart der Christus Gottes in unserer Zeit. Wer nur meinen Namen anruft und nicht den Willen meines Vaters erfüllt, der ist trotz seiner scheinbar geistig wirkungsvollen Reden und seiner scheinbar verbindlichen Worte arm im Geiste und wird nicht in das Himmelreich eingehen. Wer jedoch selbstlose Taten vollbringt, ohne Lohn und Anerkennung zu erwarten, der ist es, der den Willen meines Vaters tut. Denn so, wie er handelt, so denkt und spricht er auch. Selbstlose Taten entstehen einzig aus Gott erfüllten Empfindungen und Gedanken. Sind die Gedanken des Menschen unlauter, dann sind auch seine Worte schal und seine Taten ichbezogen. Erkennet, wer dem Anschein nach aus dem Ich bin spricht, also scheinbar mein Wort spricht, und dem Anschein nach in meinem Namen Taten vollbringt und davon gut lebt, der hat schon seinen Lohn empfangen. Er wird im Himmel keinen Lohn mehr erhalten. Wer selbstlos Werke der Liebe tut und für sein irdisches Brot arbeitet, der wird im Himmel den gerechten Lohn empfangen. Erkennet, das geistige Brot ist die geistige Nahrung der Seele. Das Brot für den Leib soll nach dem Gesetz von Bete und Arbeite verdient werden. Das geistige Brot kommt von den Himmeln und wird denen gereicht, die das Gesetz der Liebe und des Lebens wahren und auch das Gebot Bete und Arbeite erfüllen. Die irdische Speise schenkt Gott den Menschen durch die Erde. Die Früchte der Erde bedürfen der Zubereitung durch der Hände Arbeit. So ist der Arbeiter seines Lohnes wert. Er kennt den Unterschied zwischen dem Brot für die Seele und dem Brot für den irdischen Leib. Wohl entströmen beide einer Quelle, jedoch ist das eine geistig und wird der Seele gereicht, und das andere ist verdichteter Stoff, Materie und wird dem physischen Körper gegeben. Was der große Geist, Gott, den Menschen für ihren physischen Körper schenkt, bedarf menschlicher Arbeit. Zum Beispiel muss gesät, bestellt, geerntet und aufbereitet werden. Dafür soll der Mensch auch vom Menschen entlohnt werden. In das Reich Gottes wird nur der aufgenommen werden, der alles aus Liebe zu Gott und den Menschen tut.
0: Baue auf den Felsen Christus. Darum geht es im nächsten Absatz der Bergpredigt. Im Evangelium Jesu lesen wir: Darum, wer diese meine Worte hört und sie befolgt, den vergleiche ich mit einem klugen Mann, der sein Haus fest auf einem Felsen baute. Und ein Regen fiel, und die Fluten kamen, und die Winde bliesen um das Haus, und es fiel nicht ein, denn es war auf einen Felsen gegründet. Und wer diese meine Worte hört und sie nicht befolgt, der sei mit einem törichten Mann verglichen, der sein Haus auf Sand baute. Und ein Regen fiel, und die Fluten kamen, und die Winde bliesen und stießen an das Haus, und es fiel ein, und groß war sein Sturz. Aber eine Stadt, welche fest gebaut ist, ummauert in einem Kreis fest oder auf dem Gipfel eines Berges und auf einen Felsen gegründet, kann niemals fallen noch verborgen sein. Und es geschah, dass Jesus diese Rede vollendet hatte, erstaunte das Volk über seine Lehre. Denn er sprach Kopf und Herz an, wenn er lehrte, und redete nicht wie die Schriftgelehrten, die nur von Amtes wegen lehrten. Christus erklärt und vertieft hierzu: Wer meine Worte hört und befolgt, der entwickelt sein geistiges Leben. Er gründet sein Leben auf mich, den Felsen. Dann wird er auch jeglichen Stürmen und Fluten standhalten. Nach diesem Erdenleben wird seine Seele bewusst in das geistige Leben eingehen und dort kein Fremdling sein, weil der Mensch schon auf Erden im Reiche des Inneren gelebt hat. Der prophetische Geist ist das Feuer in dem Propheten und in allen Erleuchteten. Gott sprach und spricht durch sie nicht wie jene, die nur von Amtes wegen lehrten. Die Propheten und Erleuchteten sprachen und sprechen aus der Vollmacht des Ewigen, des redenden Gottes, ob es die Menschen wahrhaben möchten oder nicht. Es steht geschrieben, er sprach Kopf und Herz an. Was der Intellekt, der Kopf, aufnimmt, das wird von den Kopfdenkern beredet und diskutiert. Trotz allem fällt so manch kleiner Same in ihr Herz. Wer das Wort des Lebens mit dem Herzen aufnimmt, der bewegt es auch in seinem Herzen und bringt die gute Saat, das Leben, sofort zum Keimen. Wer jedoch das Wort Gottes nur mit dem Intellekt erfassen will, der wird später, vielleicht erst nach einigen Schicksalsschlägen, erkennen müssen, was er durch seine Zweifel und durch seinen Verstandesdünkel abgelehnt hat. Er muss erkennen, dass der Same, das Wort Gottes, das aus dem Füllhorn des Lebens durch Propheten und Erleuchtete gegeben wurde, ihm viel erspart hätte. Für das Leben und Denken der Menschen der neuen Zeit im Friedensreich Jesu Christi wird Maßstab sein, wie ich als Jesus von Nazareth gedacht, gelehrt und gelebt habe. Auf diese Weise bin ich ihnen sehr nahe. Sie werden mich im Geiste als ihren Bruder begrüßen und mich als Herrscher des Reiches Gottes auf Erden an- und aufnehmen. Liebe Zuschauer und Zuschauerinnen, mit diesen innigen Worten unseres göttlichen Bruders Christus möchten wir uns voneinander verabschieden, in dem Bewusstsein, Gott, der freie Geist, lebt in jeder Seele. Er liebt jedes einzelne seiner Kinder und hilft jedem willigen Menschen, den Weg hin zu ihm zu gehen, anhand der Gesetze des Lebens, die er uns gab. Es ist der Weg zu Gott in uns. Auf Wiedersehen und Gott zum Gruß.

0: Liebe Zuschauer und Zuschauerinnen, wir begrüßen Sie ganz herzlich zu dieser Sendung mit dem Titel Inneres Beten. Gerade in unserer Zeit merken viele Menschen, dass keine Sicherheit im Äußeren zu finden ist. Viele stellen sich Fragen und sind auf der Suche nach der Wahrheit, nach Harmonie, nach innerer Ruhe und Ausgeglichenheit. Mit einem Wort, auf der Suche nach Gott in uns. Die Sätze, die wir heute aus dem Buch Inneres Beten vorlesen werden, helfen uns, das Gebet in einer ganz neue Dimension kennenzulernen. Gabriele, die Prophetin und Botschafterin Gottes für unsere Zeit, hilft uns und erklärt uns das Gebet als innere Kraft und als Weg, um Gott näher zu kommen. Lesen wir also am Beginn, was Gabriele uns zu der Frage, wie gelange ich zum rechten Beten, schreibt. Wir müssen uns nicht zurückziehen vom Alltagsleben, vom Beruf, von der Gesellschaft, um in uns die Ruhe zu finden. Wir müssen nur erkennen, worauf es ankommt. In dieser Welt zu leben, aber nicht mit dieser Welt zu sein. Die erwachte Seele fühlt, dass sie nur auf Wanderschaft ist. Sie fühlt und ahnt Höheres.
1: Die erwachte Seele hört schon den rufenden Geist. Fürsorglich und liebevoll ermuntert er sie, wie die Vogelmutter ihr Junges zu bewegen sucht, das Nest zu verlassen, um es das Fliegen zu lehren. Komm, so lockt sie. Komm und gebrauche deine Flügel. Schwinge dich hinein in das Element, das dein Leben ist. Erfahre die Freiheit und die Weite, die dein Zuhause sind. So ruft und ermutigt auch der Geist die erwachte Seele, höher zu schreiten, hineinzuwandern zu dem ewigen Leben, das ihr eigen ist. Haben wir im geistigen Leben, das in uns ist, Fuß gefasst. So ist das ewige Sein der sichere Boden, auf dem wir stehen. Wir sind mit unseren Wurzeln in diesem Boden sicher verankert und können vertrauend auf die Kräfte, die uns aus ihm zuströmen, hinauswachsen in das äußere Leben in Wort und Tat. Der Sturm der Zeit kann uns zwar zausen, uns aber letztlich nichts anhaben, da wir aus den Urgründen ewigen Seins Kraft und Widerstandsfähigkeit erhalten. So dürfen wir im Geistigen ruhen und gleichzeitig unsere Aufgaben in der Welt erfüllen. Jesus von Nazareth sagte: Das Reich Gottes ist inwendig in euch. Um also den Frieden, die Liebe zu finden, müssen wir in unser Inneres hineinwandern, denn nur das Reich des Inneren, unsere ewige Heimat, unser Ursprungsland, kann uns wieder diese Frieden und diese Stille geben.
0: Folgen wir also seinen Anweisungen. Und ziehen wir uns zum Gebet in einen ungestörten Raum oder in einen ungestörten Winkel zurück, wo das Lärmen der Welt, die harte, grobe Schwingung des überlauten irdischen Lebens schweigt. Wir sollten uns aber nicht von den Gepflogenheiten mancher Mönche täuschen lassen, denen zu folgen viele glauben, wir müssten die Flucht in ein Kloster, in eine Zelle nehmen, um in die innere Stille zu finden. Dies wäre nur eine Flucht vor uns selbst. Und nicht die Flucht vor uns selbst ist es, die uns zu Gott führt, sondern die Rückkehr zu uns selbst, in die Zelle unseres Herzens. Wie finden wir in diese äußere und innere Stille? Wir müssen zuerst rechtes Schweigen lernen, um in einen ruhigen, harmonischen Körperrhythmus zu gelangen. Schweigen bedeutet nicht einfach nur den Mund zu verschließen, die Gedanken nicht auszusprechen, sie jedoch in uns zu belassen und zu bewegen. Ein solches Schweigen wäre ein äußeres Schweigen und brächte uns nicht in die Stille. Rechtes Schweigen bedeutet, unsere Gedanken an äußere Dinge und an Menschen loszulassen. Gedanken an Besitz, an Geldgeschäfte, an Begegnungen mit dem Chef und den uns nicht angenehmen Kollegen. Rechtes Schweigen bedeutet, uns zu entleeren von allem Nichtigen, von all dem, was uns immer wieder beschäftigt, was letzten Endes unser niederes Ich, unsere niedere Natur ist. Lernen wir, unser Denken und Reden zu kontrollieren und das Unwesentliche vom Wesentlichen zu unterscheiden, dann gelingt es uns auch, in die rechte Stille zu kommen, in die Gedankenleere, die wir benötigen, auf dass der Geist uns mit seinen Kräften, mit seiner Liebe und Weisheit füllen kann.
1: Wie gelangen wir zum rechten Beten, zum immerwährenden Gottgedanken, zu der Stille, in die Gott die Stille selbst einspricht? Wir sammeln immer wieder unsere Gedanken, die wir dann Gott übergeben, um stille zu werden. In dieser Sammlung unserer Gedanken und in der Übergabe unseres Menschen üben wir uns in der rechten Konzentration, um zum wahren tiefen Gebet zu finden. Bedarf es nicht der vielfach noch üblichen Gepflogenheiten und Zeremonien des Betens. Wir brauchen nicht die Hände zu falten oder zusammenzulegen oder gar niederzuknien. Wir müssen nicht zum Beten an äußere, hierfür besonders vorgesehene Orte, wie zum Beispiel Kirchen, gehen. Wir müssen auch nicht Gebete auswendig lernen, nachsprechen oder ablesen. Wir müssen zum Gebet werden. Es sollte in uns beten. Daher gesprochene Worte allein erreichen Gott nicht. Was das Gebet ausmacht, sind nicht die Worte der menschlichen Sprachen, sind nicht schön geformte, überlegte Sätze, sondern rechtes Beten sind die Empfindungen, die Schwingungen unserer Seele und unseres Herzens. Schlichte oder auch unbeholfene Worte sagen oft mehr als ein intellektuelles Gebet, dessen Sätze gedrechselt sind. Gott vernimmt allein die Sehnsucht unseres Herzens, das tiefe Nachklingen unserer Seele. Auch besondere Gebetsstunden brauchen wir nicht einzuhalten, denn Gott ist immer und überall allgegenwärtig. Er ist jeden Augenblick bereit, die Seelen- und Herzenssprache seiner Kinder anzunehmen. Er, der Allmächtige, nimmt unsere Herzensimpulse wahr und gemäß unserer Hinwendung an ihn segnet und kräftigt er uns. Rechtes Beten ist die beständige Gottnähe in Empfindungen und Gedanken. Das ist das Gebet der Tiefe, das nicht gesprochen, sondern nur empfunden wird. Das heißt, wir empfinden Gott in uns, um uns und in allem Sein.
0: Liebe Freunde, lesen wir nun, was uns Gabriele in dem Kapitel Das Herzensgebet sagt. Das Herzensgebet ist eine Zwischenstufe. Herzensgebete entströmen den Seelenhüllen, die die Sehnsüchte und Wünsche des Menschen aufzeigen. Das Herzensgebet ist daher das Beten aus den Seelenhüllen, angeregt von den Seelenpartikeln, die Menschliches bergen, die noch Belastungen des Menschen aufweisen. Von dort entströmen die noch bestehende Sehnsüchte und Wünsche, die in jene tieferen Schichten der Seele ruhen. Das Herzensgebet ist somit noch ein Wunschgebet, das jedoch schon tiefer ist und nicht nur vom Verstand geprägt. Der Herzbeter befindet sich noch vor der Pforte zur ewigen Seligkeit. Herzensgebete sind gleich dem Pochen an die Pforte zum inneren Reich des Friedens und der Liebe. Die kleinen Schritte, die Stetigkeit im Bemühen, die immer wieder erneute Hinwendung zur ewigen Kraft bringen auch hier den geistigen Erfolg. Wer sich beständig übt in rechten Beten und rechten Leben, dem wird einst die Pforte aufgetan werden und er wird tiefer eindringen zu dem Wesenskern unserer Seele, zu dem ewigen Bewusstsein Gottes. In Liebe und Anbetung sollten wir Bewusstsein stützen und Gebete, ja unser ganzes Leben, Christus darbringen, der unser innerer Altar, unser Licht, unser Leben ist. Er ist es, der uns zum Vater führt. Das Hineinwandern zu unserem inneren Leben, zu dem Ursprung unseres Seins, ist somit jedem möglich. Durch Hingabe und rechtes Beten nehmen wir für geraume Zeit im Inneren Abstand von der Welt. Haben wir durch Verinnerlichung und rechtes Beten den nötigen und bewussten Abstand zur Welt gewonnen, dann können wir uns der Welt auf eine neue Art wieder zuwenden.
1: Gabriele erklärt uns weiter: Das erreichen wir jedoch nur durch Übung, durch Disziplin und Konzentration, durch Liebe zu Gott und zu unserem Nächsten, dadurch, dass wir uns bewusst nach innen wenden, zum heiligen Bewusstsein Gottes. Dabei bereiten wir Mensch und Seele auf, denn rechtes, tiefes und selbstloses Beten und ein erfülltes, gesetzmäßiges Leben führen zur Einheit mit allem Sein. So ist der Wanderer zum Reiche des Lebens, zur inneren Heimat, dem Pilger gleich, der Station für Station seinem Innengott, seiner inneren Heimat näher kommt und dabei Harmonie und Frieden erlangt. Je mehr wir uns dem Ursprung der Quelle nähern, denken und handeln wir von innen heraus, so wie es den ewigen Gesetzen entspricht. Dadurch werden wir zum bewussten Wesen des Allmächtigen, zum Sohn und zur Tochter Gottes, die um das innere Leben wissen und die so dann nicht mehr von dieser Welt sind, obwohl sie noch mitten in der Welt stehen. Jedem ist die Möglichkeit eines geistigen Lebens mitten in der Welt gegeben. Wer es erreicht, der ist von Grund auf verwandelt und gewinnt durch rechtes Beten und ein gesetzmäßiges Leben ein erfülltes Dasein. Wer sich unermüdlich im Herzensgebet geübt hat, der erlangt einen harmonischen Körperrhythmus. Seine Bewegungen und Gesten, sein Reden und sein Handeln werden ausgewogener und ausgeglichener sein. Das Ziel des Betens soll aber nicht das Gebet des Herzens bleiben, das beständige Pochen an die Pforte zum Reich des Inneren. Im weiteren Verlauf soll unser Gebet zum Seelengebet werden, denn die Pforte zum Heil soll sich öffnen, damit wir uns dem Ursprung unseres Lebens nähern. Hat sich das Herzensgebet weitgehend vervollständigt, dann öffnet sich langsam die Pforte zum Innengott und aus der Seele strömen die ersten Impulse des Lebens, die sich sodann mit dem Gebet des Herzens vermischen. Das bedeutet, wer gelernt hat, sich zu versinken, indem er die Übungen des Stillwerdens, des Schweigens durchgeführt hat, der erlebt zum Teil schon Ströme aus der Seele, die sich mit seinem Herzdenken vermischen und zum Gebet formen.
0: Sind wir Herzdenker und Herzbeter geworden, dann entspringt daraus die lebendige Kraft unseres Inneren, die wie lebendiges Wasser aus uns hervorquillt, frei von Emotionen, ohne Zwang. Dann bringt das Beten Freude. Dann bringt es die Sehnsucht, jeden Augenblick mit Gott verbunden zu sein. Die Sehnsucht nach der Gottnähe. Jede noch nicht voll gereinigte Seele und jeder mit seinem Ich belastete Mensch ist ein Individuum, das entsprechend seiner Mentalität und seiner Eigenschaften denkt und lebt. Deshalb sollte jeder Mensch mit seinen ihm eigenen persönlichen Art beten, entsprechend seinem derzeitigen Bewusstseinsstand. Wir sollen also nicht etwas nachahmen, das noch nicht in uns begründet liegt. Wir sollten gemäß unserem eigenen entwickelten Bewusstsein beten. Rechtes Beten ist auch ein Erkenntnisweg. Im eigenen Gebet erkennen wir uns selbst. Solange unser Gebet noch eigene Wünsche und Sehnsüchte birgt, so sind wir noch mehr oder weniger stark mit unserem Ich verwurzelt. Durch rechtes Beten können wir uns erkennen und frei werden, sofern wir das Erkannte der Allkraft übergeben und die Gesetze befolgen. Dann wird im Laufe der Zeit unser Gebet selbstlos und eine wahre Melodie des Inneren, die aus unserem gefestigten Bewusstsein hervorquillt und uns immer wieder aufs Neue einstimmt und zu Höherem anregt. Wir sollten uns nicht an Gebetsformeln halten. Damit wirken wir nur zerstörend auf unser eigenes Bewusstsein ein. Gemäß unsere Eigenschaften, unserem augenblicklichen Fühlen und Denken sollten wir beten. Auch Gebete, die üblicherweise zu bestimmten Anlässen gesprochen werden, erlegen uns nur Zwänge auf. Der wahrhaft Suchende, der Herzensbeter, der sich auch im Gebet selbst erkennt, wird nur zur inneren Quelle finden, wenn er frei betet, wenn er sein Bewusstsein beten lässt. Ein freies Gebet entspricht einem liebenden Herzen und einer Seele, die sich für Gott, unserem Herrn, öffnet.
1: Um es aus dem Herzen beten zu lassen, müssen wir also still werden und unsere Gedanken vollkommen ausschalten. Damit sich unsere Gedanken von uns entfernen, lauschen wir vor dem Beten auf unsere Atmung und beobachten unseren Körperrhythmus, der immer harmonischer wird. Der Atem wird ruhiger. Unsere Bewegungen werden harmonischer, weil uns die quälenden Gedanken verlassen. Wir gelangen in einen ruhigen Körperrhythmus, weil die Atmung tiefer geht. Konnten wir unsere Gedanken loslassen, sind sie von uns gegangen, dann beobachten wir nicht mehr unseren Atem und auch nicht mehr unseren Körperrhythmus. Wir sind nun bereit, aus dem Herzen zu beten, Kräfte der Liebe strömen zu lassen. Ist es uns noch nicht möglich, das Herzensgebet durchzuführen, dann beten wir in uns hinein, bis sich in unserem Inneren Kräfte regen, die so dann durch uns beten. Wir legen unsere Anliegen auf den Altar Gottes. Sind wir in uns gefestigt, dann wird es in uns beten. Ohne Anstrengung steigen sodann die selbstlosen Gebete empor. Es ist ein Kommenlassen der inneren Kräfte, die sich zu Gebetsempfindungen und Gebetsgedanken formen. Es betet durch uns.
0: Gabriele sagt uns weiter: Dieses Herzensgebet, verbunden mit den Strömen der Seele, kennzeichnet den Zustand, in dem unser Beten deutlich eins mit unserem Denken, Fühlen und Wollen wird. Es ist also nicht mehr das Gebet aus dem Intellekt, sondern das Gebet aus den obersten Schichten unseres geistigen Bewusstseins. Dieser Übergang von angestrengten Beten mit seinen Überlegungen und Formulierungen zum selbstständigen Beten ist ein tiefes, untrügliches Erleben im Innersten unseres Wesens. Wir müssen in die Tiefe unseres Seins finden, wo die erwachte Seele beständig in der Anbetung Gottes ist. Dann spricht das Gebet in uns, gleich wo wir uns befinden, im stillen Kämmerlein oder in der lauten Welt. Es betet in und durch uns. Dann haben wir die Gottnähe erreicht. Die Seele ist in Gott erwacht und der Mensch ist auf Gott ausgerichtet. Das heißt, Seele und Mensch befinden sich in der Nähe des ewigen Bewusstseins Gott. Wer sich durch äußerste Disziplin, Konzentration und stille Übungen im Herzensgebet geübt hat, der verspürt die Liebe des allwaltenden Geistes. Durch die Kraft dieser Liebe findet er zu diesem immerwährenden Gebet, das zu jeder Stunde, gleich an welchem Ort, aus seinem Inneren emporsteigt und Gott dankt, ehrt und preist. Überall ist Gott, denn der Geist Gottes ist in uns und in allem, was uns umgibt. Nichts existiert ohne die ewige Kraft, Gott. Deshalb können wir beständig mit Gott sprechen, sei es bei der Hausarbeit, im Beruf, unterwegs, in Bus und Bahn, bei Spaziergang. Bei jeder Tätigkeit ist Gott, die Allkraft, wirksam in und um uns.
1: Handeln wir edel und gut, sind unsere Empfindungen und Gedanken rein, dann ist es ebenfalls ein Gebet. Denn wir erfüllen das Gesetz der Liebe. Auch so betet es durch uns. Vor dem Einschlafen oder gleich nach dem Erwachen wird es in und durch uns beten, weil unser Gedanke gleich dem Gedanken Gottes ist. So finden wir zum wahren Beten, denn jeder von uns soll zum Gebet werden. Wer diese geistigen Übungen des Hineinbetens, auf das sich die Pforte zum Leben öffnet, bewusst und aus Liebe zu Gott tut, der wird vom Gebet erfasst, so dass der ganze Mensch betet einerlei, wo er sich befindet. Erst wenn wir zum Gebet geworden sind, verwirklichen wir in rechter Weise die Gesetze, denn die Erfüllung der heiligen Gesetze ist gleich rechtem Beten. Es gibt genug regelmäßiger Beter, die mit dem Lippen beten. Doch es gibt wenige Menschen, die in der Gottnähe leben und zum Gebet geworden sind. Auf unserer Pilgerfahrt zu unserem Innengott, die über Stillwerden, Herzensgebet, über meditative Versenkung und über ein bewusstes, gesetzmäßiges Leben führt, werden wir fähig, ätherisch zu empfinden und zu fühlen. Das bedeutet, dass wir sensitiver werden, durchlässiger für die ewig heilige Kraft. Dann ist es uns möglich, die Substanz unseres wahren Lebens in uns zu empfinden, die heilige Kraft, die in allem wirksam ist.
0: Wir sind Wesen des Lichtes und müssen die Himmelsleiter, über die wir einst in das Tal der Tränen und der Bitternis hinabgestiegen sind, wieder emporsteigen, um uns wieder mit Gott, unserem Vater, zu vereinen. Dieses Emporsteigen auf der Leiter kosmischen Lebens ist gleich dem Hineinwandern zum ewigen Reich Gottes, das inwendig in uns ist. Wir können nur die Stufe zum kosmischen Bewusstsein emporsteigen, wenn wir Gott über alles lieben. Die Liebe des Ewigen schenkt uns sodann die Kraft, gesetzmäßig zu leben, diszipliniert zu denken, zu handeln und konzentriert zu arbeiten, um so stille zu werden durch inneres Schweigen. Dann gelangen wir durch Herzensgebet und durch das Seelengebet hin zum Äthergebet, das uns ganz mit dem Ewigen vereint. Durch das Hineinwandern zu dem Königreich des Inneren werden wir selbstlos. Wer selbstlos geworden ist, der denkt nicht mehr an sich. Er gibt. Ähnlich ist sodann auch unser Gebet. Wir beten nicht mehr für unsere Belange. Wir wissen, dass wir alles besitzen, dass sich die Fülle uns täglich darbietet. Wir beten für unseren Nächsten, für die Welt, auf dass sie erwachen und ebenfalls zur inneren Fülle finden, zu Gott, der für uns sorgt, der für uns da ist. Die uns eingeborene kosmische, göttliche Liebe erwacht sodann mehr und mehr und schenkt uns Freiheit und den tiefen Frieden, den die Welt nicht kennt, obwohl viele Menschen danach suchen. Sprechen wir vom Herzensgebet, so ist nicht das zentrale anatomische Organ, das physische Herz des Menschen gemeint, sondern das Herz, das wir meinen, ist das lebendige Leben, die Erkenntnis, dass es Gott gibt, dem wir unsere Gedanken und Empfindungen opfern, sodass nicht nur unser Intellekt, unser menschliches Bewusstsein betet, auch nicht unser Unterbewusstsein, sondern die Ströme der erwachten Seelen beten.
1: Wir wollen jedoch nicht beim Herzensgebet verbleiben. Das wäre ein Stillstand in unserer geistigen Entwicklung. Wir wollen das höchste Ziel erreichen, das Äthergebet, die beständige Gottnähe, ja, die Erfüllung dessen, was gesetzmäßig ist. Das Herzensgebet ist gleich dem Anklopfen an die innere Pforte, die zum Thronraum Gottes führt, zu seinem unmittelbaren Herzen. Das Herzensgebet ist nur eine Vorstufe zum Seelen- und Äthergebet. Wir wollen uns bemühen, jenes höchste Ziel zu erreichen, die Vereinigung mit dem Bewusstsein Gottes. Wer in der hohen, beständigen Anbetung und im Lobpreis Gottes lebt, wer ihm für alle Dinge und Geschicke dankt und ihn lobt, der lebt in der Gottnähe. Für ihn sind alle Dinge des Lebens offenbar, denn er hat zur inneren Wahrheit gefunden. Haben wir die inneren Schleusen zum Bewusstsein Gottes geöffnet? Hat sich die Pforte zur tieferen Glückseligkeit aufgetan? Dann werden wir zum Empfinden der Seele vordringen, die uns eine hohe Form des Betens übermittelt. Sind wir durch das Hineinbeten und das Wiederkommenlassen des Herzensgebetes in tiefere Bereiche innere Stille vorgedrungen, dann erleben wir das Beten der Seele und des Herzens, bei dem Seele und Herz verschmolzen sind. Wir könnten es auch so nennen: Ober- und Unterbewusstsein sind, erfüllt von geistiger Kraft, verbunden mit der Seele. Seele und Leib beten die Gottheit an. Unser Ziel sollte es sein, dass unser ganzes Denken, Reden und Handeln vom geistigen Bewusstsein her geschieht, dass es durch uns denkt, spricht und handelt. Zu diesem hohen Ziel werden wir finden, wenn wir uns einstimmen durch immer tieferes Beten und durch ein entsprechendes Verhalten im Alltag.
0: Die weitere Form inneren Betens ist die, dass wir alles, was wir denken und tun, auf unser erschlossenes Bewusstsein legen, auf das von uns erarbeitete Geistpotenzial, das durch ein geistiges Leben in uns Gestalt annahm. Dann wird es uns möglich, mehr und mehr im Reiche des Inneren zu leben und von dort aus auch bewusst für unser materielles Sein zu empfangen. Dann leben wir nicht mehr im Äußeren, gepeinigt und gehetzt von Furcht und Meinungen, geprägt und abhängig von unserer Denk- und Handlungsweise und von unserem Intellekt, sondern wir leben bewusst aus Gott, weil Gott bewusst durch uns wirkt, weil er, der Allmächtige, unseren Leib, die Materie und unser ganzes Sinnen und Trachten lenkt und uns so führt. Es, das Leben, führt uns. Erlangen wir in unserem Denken, Fühlen, Reden und Wollen die Gottnähe, dann werden wir seinen heiligen Namen beständig und bewusst in uns tragen. Dann werden unsere Gebete an Liebe, Reinheit, Selbstlosigkeit, Frieden und Gehorsam zunehmen. Dann schwingen wir uns gleichsam zu weiteren Höhen empor, um noch erfüllter zu beten.
1: Liebe Zuschauer, liebe Zuschauerinnen, wir haben Auszüge aus Gabrieles Buch Inneres Beten vorgelesen. Heute mit dem Kapitel Herzensgebet. So wie wir gehört haben, können wir, egal wann und wo, jederzeit in unser stilles Kämmerlein gehen, um Ruhe zu finden und wieder Kräfte zu sammeln. Natürlich ist jeder frei, das auszuprobieren. Darf ich zum Schluss dieser Sendung noch einige Worte von Gabriele mitgeben? Wir sollten nie vergessen, dass wir der Tempel Gottes sind und dass der Geist unseres Vaters in uns wohnt. Reinigen wir diesen Tempel, in dem unsere Gedanken edel sind, in dem unser Reden und Tun gleich unseren Gedanken ist, dann finden wir zu dem Geist, der den Tempel nicht nur bewohnt, sondern ihn auch bestrahlt, zu dem Geist unseres Vaters. Wer liebend zur Liebe hinfindet, der wird mannigfach Liebe empfangen. Gott, die ewige Liebe, nimmt nicht. Gott ist allezeit der Gebende. Er, unser Vater, gibt überreichlich, da er die Fülle selbst und auch die Fülle in uns ist. Mit diesen Gedanken wünschen wir Ihnen und uns allen viele innige Stunden. Eine gute Zeit und auf Wiedersehen.

0: Ein herzliches Willkommen aus der Sophia-Bibliothek, dem Zentrum des freien Geistes für alle Kulturen weltweit. Hier findet man Bücher zu allen Bereichen des Lebens, gegeben aus dem ewigen Reich durch die Prophetin und Botschafterin Gottes in unserer Zeit, Gabriele. Aus dieser großen Bibliothek für das Leben habe ich heute das Buch »Lebe den Augenblick«. Und du siehst und erkennst dich, ausgesucht, und ich möchte gerne einige Absätze daraus vorlesen. Gabriele erklärt: In allem, was der Tag bringt, ist zugleich die Antwort, Hilfe und Lösung enthalten. Leben wir im Augenblick und bitten wir Gott um Hilfe, den Tag in seinem Namen zu meistern, dann wird alles, was heute und jetzt auf uns zukommt, seien es zum Beispiel persönliche Gespräche in der Familie, Gespräche am Arbeitsplatz oder unsere Arbeit selbst, uns zügig von der Hand gehen, weil wir den besten Helfer, Berater und Freund in und durch uns wirken lassen, das ewige Gesetz, Gott. Durch eine positive, also gesetzmäßige Kommunikation entstehen in uns die positiven Lösungen, die uns aus den Schwierigkeiten und Situationen herausführen. Denn in allen Dingen ist der Geist Gottes. Wenn wir im Augenblick leben, sind wir mit ihm verbunden durch unser positives Denken, Reden und Handeln. Und wir erfahren in jeder Situation Gottes Hilfe. Das waren einige Hinweise von Gabriele, um die Kommunikation mit Gott, unserem ewigen Vater, im Tag verstärkt aufzubauen. 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

Liobanie-Schule zur höheren Ethik und Moral für Kinder und Erwachsene. In der Liobanie-Schule lernen wir unter anderem die Lebenshilfe, was du nicht willst, dass man dir tu, das füg auch keinem anderen zu, gegenüber Menschen, Tieren und Natur einzuüben, um ein glücklicher und friedvoller Mensch zu werden. Liobanie ist ein Engelwesen, das in den ewigen geistigen Welten die Geistkinder führt und belehrt. Was Liobanie uns Menschenkindern auf der Erde, egal ob klein oder groß, sagen möchte, hat ein Mensch, der die Himmelssprache in Menschenworte zu übersetzen vermag, für uns aufgeschrieben. Weil Liobanie ein himmlisches Wesen ist und daher die Sprache der Menschen nicht spricht, übersetze ich, Gabriele, eure Menschenschwester, Liobanies himmlische Sprache.

0: Liebe Kinder, liebe Freunde, vieles, was Giovanni erklärt, kann ein kleines Kind noch nicht begreifen. Die Seele des Kindes allerdings ist schon bereit aufzunehmen, was Giovanni uns heute berichtet. Sie sagt: Liebes Kind, so spreche ich deine Seele an, denn diese versteht mich. Dein Erdenkleid ist noch nicht so weit gediehen, dass es den Sinn der Worte verstehen kann. Doch du, die Seele, nimmt aus den Worten den Sinn auf, also die Melodie, den Ton oder den Klang. Du umgibst dich damit und empfindest so, dass du nicht von dieser Welt bist, dass ich dir durch die Melodien, die in den Worten als Echo dir nahe kommen, sage, dass du auf Erden bist, um die Schatten zu lösen, Licht und rein zu empfinden, zu denken und zu leben.
1: Giovanni sagte weiter: Liebe Seele, so bist du im Erdenkleid noch, in einem ungelenken Säugling oder Kleinkind. Doch du verstehst, was ich dir sage. Im Erdenkleid sind dir Menschen zur Seite gestellt, die wie du einen Schutzgeist bei sich haben, der ihnen helfen und dienen möchte. Die Nächsten sind deine Eltern, die dein noch kleines Erdenkleid gezeugt und dir so ein Haus aus Fleisch und Bein ermöglicht haben.
0: Mit der Geburt deines Erdenkleides wirst du dieses allmählich beziehen und darin so lange Wohnung nehmen, bis du vom Ewigen, vom Gott, von deinem Vater gerufen wirst, die Erde zu verlassen. Dann wirst du wieder als Seele in anderen Welten, die in der Strahlung feiner sind als die Erde, leben oder wieder als Engel in das Reich Gottes zurückkehren, von woher du gekommen bist.
1: Liebe Seele im Kind, sagte Giovanni, als Mensch wirst du Monika oder Peter genannt, wie du auch von deinen Eltern genannt wirst. Mit deinem jetzigen Namen möchte ich dich ansprechen. Es ist aber auch möglich, dass deine Seele nun zum ersten Mal zur Inkarnation, also in ein Erdenkleid, gegangen ist. Dass du also unmittelbar aus dem Himmel gekommen bist. Kommst du also unmittelbar aus dem Himmel? Warst du nicht schon öfter im Erdenkleid und hast du dich deshalb noch nicht verschattet? Dann ist dein Geistleib in deinem Erdenkörper noch unbelastet. Dein Licht ist nur abgedeckt. Dein Geistleib zeigt nur Spuren der Wanderung, die er über die Seelenreiche zur Verkörperung gemacht hat.
0: Eine Verkörperung ist gegeben, wenn sich die Seele mit einem menschlichen Körper verbindet. Auf diese Wanderung von den Himmeln zur Verkörperung hast du allmählich dein heimatliches Licht abgedeckt. Du hast es im reinen Sein, in der ewigen Heimat zurückgelassen, in der Lichtmauer, welche die Himmel umschließt. Das hast du auch auf dem Weg zur Verkörperung vollziehen müssen, um in der Schwingungsebene dieser Welt leben zu können, das heißt auf der Erde im menschlichen Körper. Kommst du also unmittelbar aus den Himmeln und nicht aus den Seelenreichen, von wo aus die Seelen wieder zur Verkörperung gehen, dann wirst du deinen Schutzengel sehen und deine Eltern in ihrer jeweiligen Strahlung.
1: Menschen, die ihr Mitmenschen lieben, die den Tieren nichts zuleide tun, die Pflanzen und Steine achten, weil sie auch in ihnen das Leben erkennen, haben strahlenden Erdenkörper. Solche Menschen, die Liebe geben, werden wieder geliebt werden. Ihr strahlendes Licht zieht wieder lichte Seelen an, die auf der Erde oder in anderen Bereichen des Universums leben und mit denen verbunden sind, die Liebe und viel Sonnenschein verbreiten.
0: Liebes Kind, sagt Giovanni, ich spreche nun wieder deine Seele an, die noch in deinem Körper tätig ist und Zeit braucht, um mit ihrer Strahlung ganz in der Organe und Zellen einzudringen. Du, liebe Seele, schaust deinen Schutzgeist, wenn du Licht und Hell bist. Sieh, es ist dein Geschwister aus den Himmeln, das dich auf deinem Erdengang begleitet. Freue dich und bejahe den himmlischen Boten an deiner Seite und erkenne ihn als einen Teil von dir selbst. Dein Schutzengel ist dir von Gott, deinem Vater, zur Seite gestellt. Dein Vater möchte, dass du deine lichte Seele noch lichter werden lässt und die Kraft deiner Seele in die Welt strömst.
1: Es kommen die Erdenjahre, in denen du dieses selbstlose Licht, das Liebe ist, denen bringen darfst, die sich ebenfalls nach diesem schönen, strahlenden Licht sehnen, die ebenfalls Licht und Hell werden wollen, um zum Vater der Liebe in die Heimat des Lichtes zurückzukommen. Wenn du deinen Lichtkörper erhältst und das Licht verstärkst, wirst du auch deinen irdischen Eltern viel Freude bereiten. Sie haben dein Erdenkleid gezeugt und wollen es schützen und lieben. Je mehr du deine Eltern liebst, umso freudiger und friedvoller wird es in der irdischen Familie, in die du hineingeboren wurdest.
0: Ist also deine Seele Licht, dann schaue und glaube an das, was du siehst. Du schaust noch himmelwärts und siehst auch die Schutzengel, die an der Seite deiner Eltern stehen. Es sind die Boten aus dem Reiche Gottes, die über die Empfindungs- und Gedankenwelt auch deinen Eltern sagen, wie sie denken und handeln sollen, um, ebenso wie du, wieder engelgleich zu werden.
1: Siehe, liebes Geschwisterlein im Erdenkleid, sagt uns Liobani, du hast dich nicht nur in eine irdische Familie inkarniert, sondern auch in eine geistige, denn die Geistwesen, die Engel, die bei dir und bei deinen Eltern und Geschwistern sind, gehören auch zu eurer Erdenfamilie. Sie sind mit euch im Erdenkleid verbunden, weil sie für euch den Schutz übernommen haben.
0: Weißt du, so wie die Sonne ihre Strahlen auf diese Erde sendet, auf ähnliche Weise sind auch die Geistwesen, die Schutzengel, durch ein feines Strahlenband mit den Menschen verbunden. Über dieses Strahlenband nehmen die Schutzengel alles wahr, was die Schützlinge, die Menschen,

0: tue das nicht. Verschatte nicht deine Seele. Handle liebevoll. Vergib. Lass das Blümlein stehen. Tritt nicht bewusst drauf. Er sagt, lass das Tierlein gehen. Quäle es nicht.
1: Er sagt, liebe deine Geschwister, auch wenn sie augenblicklich lieblos sind. Und liebe ganz besonders deine Eltern, die dir so viel Liebe entgegenbringen. Und sind heute deine Eltern nicht allzu freundlich zu dir, dann sei du umso freundlicher zu ihnen. Bist du umso liebevoller und freundlicher zu ihnen, dann werden Vater und Mutter bald wieder lächeln. Und das Antlitz beider wird wieder leuchtend und freundlich sein.
0: So, liebe Eltern, liebe Kinder, heute haben wir viel von unserem Schutzengel gehört, der wie ein Freund uns hilft zu spüren, was gut ist. Wenn ihr wollt, schaltet das nächste Mal wieder ein, wenn wir euch von Leopanie berichten. Bis dann, auf Wiedersehen.
1: Auf Wiedersehen.

Hallo und herzlich willkommen bei Liubani, der Schule für Neu-Jerusalem, für eine andere Zeit, im Zeichen des Christus Gott

Gottes, der Gottes- und Nächstenliebe. Was ist die Liubani-Schule? In der Liubani-Schule lernen wir unter anderem die Lebenshilfe, was du nicht willst, dass man dir tu, das füg auch keinem anderen zu, gegenüber Menschen, Tieren und Natur einzuüben, um ein glücklicher und friedvoller Mensch zu werden. Und wer ist Liubani? Liubani ist ein Engelwesen, das in den ewigen geistigen Welten die Geistkinder führt und belehrt. Was Liubani uns Menschenkindern auf der Erde, egal ob klein oder groß, sagen möchte, hat ein Mensch, der die Himmelssprache in Menschenworte zu übersetzen vermag, für uns aufgeschrieben. Weil Liubani ein himmlisches Wesen ist und daher die Sprache der Menschen nicht spricht, übersetzt uns Gabriele, unsere Menschenschwester, Liubanis himmlische Sprache. Heute geht es bei Liubani, der Schule für Neu-Jerusalem, ums Weichenstellen. Bestimmt habt ihr euch auch schon mal gefragt, was ihr später als Erwachsener für einen Beruf wählen oder was ihr in eurem Leben vielleicht anders machen wollt als zum Beispiel eure Eltern. Vielleicht habt ihr eure Großeltern, den Opa oder die Oma, auch schon mal sagen hören, du musst rechtzeitig deine Weichen für später stellen. Aber was heißt das eigentlich? Und wie sollen wir überhaupt unsere Weichen stellen? Hören wir mal, was Liubani uns dazu erklärt. Lieber Bruder, liebe Schwester, jetzt gerade stellst du die Weichen für dein Leben als Erwachsener. Sicher hast du dir für dein irdisches Leben viel vorgenommen. In deinem Alter ist der heranwachsende Jugendliche der Meinung, in seinem Leben vieles besser zu machen als die Erwachsenen, von denen er weiß, dass sie mit ihrem Leben unzufrieden sind und daher oftmals mürrisch und zänkisch den Tag beginnen und beenden. Liebe Geschwister, jeder Mensch und jede Seele, alle müssen einst erkennen, dass sie nicht im zeitlichen Leben, um das Leben in vollen Zügen zu genießen, sich also aller Sitte und Moral zu entledigen und ungezügelt und hemmungslos zu sein. Der Mensch soll erkennen, weshalb seine Seele im Erdenkleid ist, also im Menschen. Nimmt der Mensch den Tag so an, wie er ihm gegeben ist, und macht er das Beste daraus, dann wird er bis ins hohe Alter ein innerlich jugendlicher und dynamischer Mensch bleiben. Das heißt also, wir haben es selbst in der Hand, wie wir die Weichen für unser Leben stellen wollen, dann, wenn wir die Tage nützen. Deshalb lassen wir uns nicht ablenken von dem, was uns täglich auf dem Handy, im Fernsehen oder im Internet begegnet. Das ist eine ganz andere Welt, die uns nicht in die Freiheit und die Dynamik führt, in die uns Liubani führen möchte. Sie rät uns, unser eigenes Bewusstsein zu entwickeln und nicht einfach das Bewusstsein anderer zu übernehmen, zum Beispiel durch das, was in den Medien so gesprochen wird. Hören wir mal, was Liubani dazu weiter erklärt. Deine Seele ist im Erdenkörper. Du bist Mensch, um die hohen Ideale und Werte der Seele, die des Reiches Gottes, wieder zu erlernen und in Freiheit, Gesundheit, Glück und Zufriedenheit leben zu können. Wer wünscht sich das nicht? Alle Menschen sehnen sich nach Glück, Geborgenheit, Zufriedenheit, Gesundheit, nach Geld und Gut. Die meisten Menschen setzen all ihre jeweiligen Kräfte daran, sich ihre irdischen Wünsche zu erfüllen. Die meisten müssen hart arbeiten. Andere bauen sich Machtpositionen auf oder machen Gewinn aus ihren Erfindungen oder schrecken nicht vor Intrigen und Betrug zurück. Das Erfüllen solcher irdischen Wünsche ist oft nur ein Scheingewinn. Mancher, der hart arbeitet und spart, kann sich in dieser Welt wohl einiges mehr leisten als andere.
Wenn du jedoch einen Einblick in sein Denken und Leben bekommst, siehst du, dass er trotz seines Hab und Gutes unzufrieden und oft sogar unglücklich ist. Die echte Zufriedenheit des Menschen kommt von innen und aus einem gesetzmäßigen und geradlinigen Leben. Das hat Liu Bani schon vor über 30 Jahren gesagt. Aber was bedeutet es für uns heute? Wir sollen also das, was in uns liegt, in unserer Seele wieder entwickeln. Also unser Bewusstsein. Das macht uns glücklich und frei. Nicht das, was andere sagen und meinen oder was uns die Medien aufpfropfen wollen. Ihr kennt das bestimmt. Die Werbung im Fernsehen vermittelt uns zum Beispiel, dass wir dies oder das unbedingt benötigen, um glücklich zu sein. Oder ein Freund oder eine Freundin hat etwas, das wir auch gerne hätten oder von dem wir denken, das brauche ich auch, dann bin ich glücklich. Vielleicht sind wir sogar neidisch und setzen alles daran, es auch zu bekommen. Wir sparen über Wochen und Monate, bis wir es uns endlich leisten können und stellen uns vor, wie glücklich wir sind, wenn wir es endlich haben. Dann ist es soweit und wir haben das, was wir uns so sehr gewünscht haben und merken auf einmal, dass es gar nicht so ist, wie wir es uns vorgestellt haben. Plötzlich sind wir enttäuscht und unzufrieden. Und das, obwohl wir ganz sicher waren, dass wir es unbedingt benötigen, um glücklich zu sein. Liu Bani sagt uns, dass die echte Zufriedenheit nur von innen kommt und nicht durch etwas Äußeres, von dem wir meinen, wir müssten es unbedingt besitzen. Hören wir mal weiter, was Liu Bani uns noch sagen möchte. Viele Menschen sind der Meinung, wer Geld, Gut und Ansehen besitzt, dem gehöre die Welt. Daher streben sie nach Macht und Machtpositionen, damit sie auf ihre Mitmenschen Einfluss nehmen und sie wie Spielfiguren da und dorthin schieben können, nach ihrem Gutdünken. Ein anderer wiederum besitzt viel Geld und glaubt, er wäre damit denen überlegen, die weniger besitzen. Wer jedoch der Meinung ist, dass Geld und Gut alles sei, der ist arm im Geiste. Auch dann, wenn ihn seine Mitmenschen wegen seines Geldes und seines Ansehens achten. Ansehen erlangt er jedoch nur bei denen, die auf sein Geld spekulieren oder die von ihm für ihre Zwecke Hilfe erwarten. Bei allem nur materiellen Streben verkümmern immer mehr die geistigen Qualitäten und die geistigen Ideale und Werte. Solche Menschen sind im Inneren arm, weil sie nur nach Äußerem trachten und daher nie zufrieden sind. Sie sind unzufrieden und ständig darauf bedacht, noch mehr zu erreichen und zu erhalten. Reiche Menschen haben sehr wenige selbstlose Freunde. Ihre Freunde sind meist diejenigen, die gleich viel besitzen oder solche, die ihrem Geld gut Freund sind. Überlegen wir mal. Wollen wir das für unser Leben, dass unsere Freunde uns nur mögen, weil wir so viel Geld besitzen und uns alles Mögliche kaufen können? Und dass sie nur deshalb so nett zu uns sind, weil sie an dem, was wir besitzen, teilhaben wollen? Sind das dann echte Freunde, denen wir vertrauen können, die zu uns ehrlich sind und auf die wir uns verlassen können? Oder sind sie, wie Liu Bani sagt, dann eher nur mit unserem Geld befreundet? Heute geht es ja ums Weichenstellen. Und jeder kann sich selbst fragen, was er für sein Leben möchte. Denn wir haben es selbst in der Hand. Zum Schluss hat Liu Bani noch einen wertvollen Tipp für uns. Sie sagt: Wahre, selbstlose Freundschaft ist das, was ihr, liebe Geschwister, anstreben sollt. Echte Freunde bilden eine innere Gemeinschaft, in der sich einer auf den anderen verlassen kann. Deshalb bemühe dich,
einen Beruf zu erlernen, der dir Freude macht und nicht einen, mit dem du äußere Dinge erreichen willst. Finde echte Freunde. Du findest sie, wenn du zu dir und zu deinem Nächsten ehrlich bist, wenn du von ihnen nichts erwartest, sondern dich einbringst. Wir sehen schon, die Liubani-Schule ist eine ganz andere Schule für eine andere Zeit, für Neu-Jerusalem. Wenn wir wollen, können wir uns die Tipps von Liubani zu Herzen nehmen und unsere Weichen stellen. Das war's für heute. Schön, wenn ihr beim nächsten Mal wieder dabei seid. Bis bald!

0: Liebe Freunde, schön, dass ihr wieder mit dabei seid beim fünften Teil der Sendereihe Der Jugendliche und der Prophet. Einem echten Gottespropheten mal alle Fragen stellen, die einen so interessieren? Klingt ungewöhnlich, aber genau darum geht es in dieser Sendereihe. Einige Jugendliche haben schon vor mehreren Jahren Gabriele, der Prophetin und Botschafterin Gottes, unterschiedliche Fragen gestellt, die sie interessieren und wollten wissen, wie eine Prophetin dazu denkt. Im letzten Teil der Sendung haben wir erfahren, warum es manchmal Unverständnis und Konflikte zwischen Jung und Alt gibt, auch Streit mit den Eltern, aber auch, was wir tun können, damit alle Menschen, die Jungen und die Älteren, gut zusammenleben können. Denn wo fängt der Frieden in der Welt an, wenn nicht bei uns selbst? Der Jugendliche erzählte im Gespräch mit Gabriele, dass er oft mit den Eltern zusammenstößt, weil sie sich bei irgendwas querstellen und er sie einfach nur spießig findet. Gabriele erklärte dazu: Halten viele von euch die Eltern für inkompetent bezüglich der heutigen Jugend, so möchte ich ihnen zu bedenken geben, es könnte sich schlichtweg um einen Mangel an Erfahrung handeln. Eure Eltern kennen sich mit eurem Lebensstil nicht aus, weil früher alles anders war. Sie können euch in mancherlei Hinsicht nicht verstehen, weil sie keine Erfahrung haben in vielem, was für euch in der blühenden Generation selbstverständlich gewesen ist. Da sie durch diesen Generationssprung in der Erziehung ihrer Kinder unsicher sind, reagieren sie zuweilen zu heftig oder gar zu altertümlich, eben aus dem Erinnerungs- und Erfahrungspotenzial ihrer Kindheits- und Jugendzeit heraus. Wie wäre es, wenn ihr Jugendlichen euch darüber unterhalten und euch vergegenwärtigen würdet, dass eure Eltern nun mal nicht wie ihr in der Wohlstandsgesellschaft groß geworden sind? Sprecht, so ihr mögt, auch darüber, dass eure Großeltern und Eltern in ihren Kinder- und Jugendjahren eine überzogen, strenge und reglementierende Erziehung erfahren mussten, dass sie aus dieser allerdings auch hin und wieder heimlich ausbrachen. Dann taten sie Dinge, die durchaus nicht immer harmlos und ungefährlich waren, was ihren Eltern bestimmt zu schaffen gemacht hätte, sofern sie davon erfahren hätten. Auch diese Erinnerungen und Erfahrungen vom Ausbrechen aus der Enge einer autoritären Erziehung in ihrer Jugend wirken mit in eure Erziehung hinein, in der heimlichen Sorge, ihr könntet es ebenso halten wie sie damals. Die Angst und Besorgnis der Eltern resultiert häufig auch aus dem Bestreben, euch vor Schaden zu bewahren. Auch euer Auto- und Motorradfahren, das hin und wieder mehr ein Rasen ist, gibt euren Eltern Anlass zur Beunruhigung. Sie sorgen sich um euer Wohl und um euer Leben. Mir ging's ähnlich mit meinen Eltern. Sie sind in einem anderen Land und unter anderen Lebensumständen aufgewachsen und hatten weniger Möglichkeiten als ich. Klar sind sie auch mal ins Kino gegangen oder haben etwas mit Freunden gemacht. Aber so eine Freiheit, wie ich sie habe, hatten sie in ihrer Jugend nicht. Als Teenager war das für mich nicht immer leicht zu verstehen, warum sie mir Vorschriften gemacht haben. Aber ich bin froh, dass sie es mir so gut aus ihrer Perspektive erklärt haben. Ich habe dann verstanden, dass sie mich oft auch einfach nur beschützen wollten.
1: Lesen wir weiter, was Gabriele dazu sagt. Manche Eltern bedauern rückblickend, dass ihre Jugend von Bevormundung, Zwang zu Gehorsam, von Einschränkungen, Verboten, also von autoritärem Druck überschattet gewesen ist. Sie freuen sich, dass sie derartiges ihren heranwachsenden Söhnen und Töchtern nicht mehr zumuten müssen. Andere wieder neiden der Jugend ihre Freiheit und Freiheiten. Mit diesen meinen Worten möchte ich bei euch Verständnis für eure Eltern wecken. Vielleicht lernt ihr in Gesprächen unter Jugendlichen und mit euren Eltern auch eure Eltern zu verstehen. Dann könntet ihr eventuell erfassen und erleben, warum sie so sind, wie sie nun mal reagieren. Ein ehrliches Bemühen beiderseits, vor allem auch von euch Jugendlichen mit eurer Vorstellungswelt, würde so manches Urteil, wie zum Beispiel schrullig und inkompetent, aufheben und euch helfen, euch und eure Eltern als die zu sehen, die ihr seid. Jüngere und ältere Geschwister, die zusammen durch dieses Erdenleben gehen und durch manches Positive miteinander verbunden sind. Stehen dann eure Eltern im Herbst des Lebens und ihr seid erwachsen, berufstätig und habt eventuell schon selbst eine Familie, dann wird so mancher eurer Eltern sagen, hätte ich in jener Zeit, als meine Söhne oder meine Töchter in der Pubertät waren, nur nicht so heftig reagiert, hätte ich dies oder jenes nur nicht gesagt oder gar erzwungen. Im Rückblick erkennt aber auch so mancher Erwachsene, es konnte kaum anders laufen, als es gelaufen ist. Ich war damals nun mal so und die Kinder waren nun mal so. Vielleicht denkt so mancher Elternteil still bei sich, sie waren letztlich ähnlich, wie ich gewesen bin. Ich muss sagen, dass mir als Kind überhaupt nicht bewusst war, dass meine Eltern auch mal jung und nicht immer einfach nur meine Eltern waren. Als Jugendliche habe ich dann begriffen, dass sie eine Vergangenheit haben und dass sie ein Leben vor mir hatten. Gabriele gibt uns hier den Tipp, einfach mal die Perspektive zu wechseln und uns in die Sichtweise unserer Eltern hineinzufühlen. Es ist echt interessant, wenn man die Eltern nachfragt, wie zum Beispiel die Schulzeit für sie war. Mit Freundinnen habe ich mich auch schon darüber ausgetauscht, in was für einer Zeit unsere Eltern und Großeltern gelebt haben und was wir von ihnen schon für Erzählungen gehört haben. Das ist total spannend und so wächst auch das Verständnis.
2: Im Gespräch mit Gabriele stellt der Jugendliche noch eine weitere Frage zu einem ganz anderen Thema. Wenn man nach den Medien geht, dreht sich im Alltag von uns Jugendlichen alles um Sex, Drugs und Rock'n'Roll. Wir machen zwar vieles mehr oder weniger mit, ohne groß nachzudenken. Gelegentlich haben wir auch von uns aus so richtig Spaß daran, mal einen drauf zu machen. Wie merken wir, was für uns richtig ist? Dazu sagte Gabriele, wir sprachen schon von unserer Gesellschaft, die sich, wie ich kurz erwähnt habe, von den ethischen und moralischen Normen entfernt hat. Weshalb ist das so? Wer längere Zeit über unsere heutige Gesellschaft, über das ganze Für und Wider der Menschheit, über die extremen Entwicklungen in Forschung und Technologie, über die diversen Aktivitäten der Massenmedien, über all die Ausschweifungen wie Sex, Drugs und Rock'n'Roll, über Geldmachen, Mord und Sexualverbrechen und nachdenkt und von der Lehre Jesu des Christus her beleuchtet und sieht, wie die Jugendlichen dem allem ausgeliefert sind und mitgezogen werden, der kommt zu der Erkenntnis, dass die Jugend der zurückliegenden Generationen keine Vorbilder hatte. Generation für Generation orientierten sich die Einzelnen an der Masse und die Masse orientierte sich an den Reichen. Viele der Reichen lebten und leben ein ausschweifendes, ein von Geld und Macht geprägtes Leben. Ähnlich, wie es sich vor dem Zerfall vieler der sogenannten Hochkulturen zeigte.
0: Hören wir, was Gabriele weiter dazu sagt. Wer die Worte »Ich bin ein Christ« oder gar »Ich bin eine christliche Obrigkeit« wie Kardinal, Bischof, Pfarrer, Priester und so weiter in den Mund nimmt, der müsste auch das Vorbild oder zumindest ein gutes Beispiel für die Erfüllung der christlichen Lehre sein, der Lehre des Jesus von Nazareth. Weil aber die meisten kirchlichen Obrigkeiten die geistig-ethischen Grundwerte, die uns Jesus von Nazareth lehrte, selbst nicht befolgen, sondern aus ihrer sogenannten christlichen Kirche ein Machtgefüge und Brimborium machten, das viele kirchliche Zugeständnisse an Reiche birgt, haben die sogenannten Seelenhirten den Durchblick für die christlichen Normen, die uns Jesus von Nazareth lehrte, verloren. Und somit ist auch ihrer Herde, ihren Nachfolgern, die sich wie sie protestantisch und katholisch nennen, die Verbindung dazu verloren gegangen. Unsere derzeitige Gesellschaft ist auf dem niederen Niveau früherer Hochkulturen während der Zeit ihres Niedergangs angelangt, um, wie einst Rom und Babylon, zu zerfallen. Hat der Mensch keine ethisch-moralischen Werte mehr, so sind seine Grundbedürfnisse Macht, Ansehen, Reichtum, Befriedigung des Körpers durch Sex, Völlerei, Trunksucht bis hin zum Drogenkonsum. Dann verliert er vielfach auch das Gefühl, um zu erspüren, was Recht und Unrecht ist. Apropos Gefühl, wenn du Gesellschaftshungrige befragst, was das Gefühl ist, dann werden sie dir vielleicht zur Antwort geben, Gefühl ist unmodern. Es muss ausgeschaltet werden, um das Leben ungestört genießen zu können. Gerade das Gefühl, nicht zu verwechseln mit Gefühlsduselei, ist eine wertvolle Gabe. Es ist die Waage unseres Gewissens, auf der wir wägen können, was Recht und was Unrecht ist. Wer das Gefühl ausschaltet, für den ist alles rechtens. Ob er jede Woche 2 oder 3 verschiedene Partner hat, ob Ehebruch oder nicht, ob andere seinetwegen darben, leiden müssen oder gar zugrunde gehen. Wichtig ist, dass die Droge stimmt, ob sie Sex heißt, Völlerei, Trunksucht, Macht, Gewalt, Geldgier, Lug und Trug oder die rechte Dosis eines Rauschmittels. Beobachtet man Massenmedien, Filme und Fernsehen mit ein wenig Abstand, so erkennt man, dass sich das meiste um Mord, Betrug, Liebe und Sex dreht. Warum ist unsere Gesellschaft ethisch und moralisch derart niveaulos geworden? Weil jeder Einzelne in der Gesellschaft nur an sich denkt oder nur an seinen Glaubensverband oder an seine Partei, an sein Kapital, an seinen Genuss und an seine Güter. Also alles nur für das persönliche Wohl. Ich muss sagen, für mich ist es echt keine Überraschung, dass gerade so wenig junge Menschen sich für Gott oder Christus interessieren. Denn wenn gerade kirchliche Obrigkeiten anderen Vorgaben machen, nach ethischen Grundwerten zu leben, aber sie selbst diese nicht in die Tat umsetzen, wem soll man dann noch glauben? Warum sollte man sich das zum Vorbild nehmen? Leider verbinden immer noch viele Menschen Kirche mit Gott. Dabei hat Gott mit Religionen und Institutionen überhaupt nichts zu tun, weil er eben der freie Geist ist. Und das finde ich das Schöne daran. Jeder kann selbst zu Gott finden, ohne Priester, ohne Institutionen, ohne Religion, weil Gott in uns ist.
1: Das sehe ich auch so. Wenn ich die Lehre der Gottes- und Nächstenliebe nicht kennen würde, wie Jesus von Nazareth sie uns brachte und wie Gabriele sie uns lehrte, dann wüsste ich auch nicht, woran ich mich in dieser Welt orientieren soll. Ich lese mal weiter, was Gabriele noch dazu sagt. Wie der Nächste wohl empfindet und wie es diesem zumute ist, ist dem Menschen vielfach egal. Ob der Nächste mit seiner geringen Habe zurechtkommt, wie es der Frau oder dem Mann ergeht, die mit ihren Kindern allein dastehen, weil der Partner andere Liebschaften eingegangen ist, wie es den Jugendlichen ergeht, die unter Drogeneinfluss leiden, wie es der Familie ergeht, die Haus und Hof verlassen musste, weil sie die Zinsen nicht mehr zahlen konnte, wie es dem Arbeitslosen oder Sozialempfänger geht. Jeder ist jedem egal. Hauptsache, man selbst ist auf der richtigen Seite, nämlich auf der Täter und nicht auf der Opfer. Auch wenn die Politiker soziale Worte sprechen, die Sozialempfänger leiden immer mehr unter den Sozialwohlgesonnenen. Jesus der Christus lehrte uns, und das müssten auch angebliche Vorbilder wie Kardinäle, Bischöfe, Pfarrer und Priester leben und lehren. Erkenne dein Fehlverhalten, dein Sündhaftes, bereue und bitte um Vergebung. Vergib auch deinem Nächsten, der sich an dir verfehlt hat. Mache falsches Tun wieder gut, so dies noch möglich ist, und tue dieses Sündhafte nicht mehr. Wer an Jesus glaubt, der wird sich allmählich daran halten und sich als Christ bewusst machen, dass er sein Fehlverhalten zu bereinigen hat, wozu alle Süchte gehören, einschließlich der Sexualsucht. Ausschweifende Sexualität, Missbrauch von Kindern, Gewalt, Diebstahl, Drogensucht deuten immer darauf hin, dass der Mensch mit seinen Problemen nicht mehr fertig wird. Jede Seele hat in Vorinkarnationen, also als Mensch in einem anderen Erdengang, solche und ähnliche Ausschweifungen mehr oder weniger gepflegt. In Gedanken, in Wünschen oder in der Tat. Und, wenn in den jenseitigen Welten nicht bereinigt, wieder mit in dieses irdische Leben genommen. Anstatt diese Ausgeburten, diese Egosüchte, nun gemäß der Lehre Jesu in der Wurzel zu erkennen und zu bereinigen, sie also nicht mehr zu tun, werden diese nicht nur weiter gepflegt, sondern vielfach bis zum Exzess ausgelebt. Werden diese Abartigkeiten zum einen in Gedankenbildern, zum anderen auf verschiedene andere Weise gepflegt, auch am Objekt, dann entstehen Suchtprogramme, die den Menschen zum gefühllosen und somit gewissenlosen Suchtgesteuerten werden lassen, der seine Triebe auf verschiedene Art und Weise ausführt, sei es die Geldgier, der Hunger nach Macht, der Hang zu Pornografie, die extreme Sexuallust, der Zug zur Kindesmisshandlung, also all jene Abartigkeiten, die eine Gesellschaft in den Ruin treiben. Ganz schön heftig, das so zu hören. Das soll uns jetzt aber keine Angst machen, sondern uns motivieren, unsere Probleme im Tag gleich anzugehen und nicht zu verdrängen. Denn sonst stauen sie sich an und werden immer größer. Und die Folgen sind in der Gesellschaft sichtbar, wie Gabriele uns das sehr klar und ernst geschildert hat. Sie erklärte uns aber auch, wie wir die Schwierigkeiten des Tages nach den Lehren des Jesus von Nazareth angehen können. Ich lese das nochmal, weil ich finde, dass das eine wirklich grundlegende Lebensregel ist. Erkenne dein Fehlverhalten, dein Sündhaftes, bereue und bitte um Vergebung. Vergib auch deinem Nächsten, der sich an dir verfehlt hat. Mache falsches Tun wieder gut, so dies noch möglich ist, und tue dieses Sündhafte nicht mehr.
2: Liebe Freunde, mit diesen Worten von Gabriele kommen wir zum Ende des fünften Teils unserer Sendung »Der Jugendliche und der Prophet«. Es wurden wieder viele interessante und lebensnahe Themen angesprochen, und ich bin mir sicher, für jeden war heute etwas dabei, was wir uns für die nächste Zeit als Hilfe mit in unseren Alltag nehmen können. Zum Beispiel, wenn es darum geht, Verständnis für die Eltern zu entwickeln oder an welchen Vorbildern wir uns orientieren wollen. An den Reichen und Schönen oder an Jesus von Nazareth? Für mich war auch besonders die Erklärung interessant, wie Programme sich verfestigen und wohin es führen kann, wenn sie nicht bearbeitet werden. Im nächsten Teil der Sendereihe führt Gabriele das Thema Sex, Drugs und Rock'n'Roll noch weiter aus. Sie beschreibt, was Süchte sind und wie sie entstehen, wie wir junge Menschen mit unseren Leidenschaften und Wünschen umgehen können und wie geistige Werte konkret aussehen können. Wir würden uns freuen, wenn ihr auch beim nächsten Mal wieder mit dabei seid. Bis dahin uns allen eine gute Zeit und Gott zum Gruß.

Ein herzliches Willkommen aus der Sophia-Bibliothek, dem Zentrum des freien Geistes für alle Kulturen weltweit. Hier findet man Bücher zu allen Bereichen des Lebens, gegeben aus dem ewigen Reich durch die Prophetin und Botschafterin Gottes in unserer Zeit, Gabriele. Aus dieser großen Bibliothek für das Leben habe ich heute das Buch »Lebe den Augenblick«. Und du siehst und erkennst dich, ausgesucht, und ich möchte gerne einige Absätze daraus vorlesen. Gabriele erklärt: In allem, was der Tag bringt, ist zugleich die Antwort, Hilfe und Lösung enthalten. Leben wir im Augenblick und bitten wir Gott um Hilfe, den Tag in seinem Namen zu meistern, dann wird alles, was heute und jetzt auf uns zukommt, seien es zum Beispiel persönliche Gespräche in der Familie, Gespräche am Arbeitsplatz oder unsere Arbeit selbst, uns zügig von der Hand gehen, weil wir den besten Helfer, Berater und Freund in und durch uns wirken lassen, das ewige Gesetz, Gott. Durch eine positive, also gesetzmäßige Kommunikation entstehen in uns die positiven Lösungen, die uns aus den Schwierigkeiten und Situationen herausführen. Denn in allen Dingen ist der Geist Gottes. Wenn wir im Augenblick leben, sind wir mit ihm verbunden durch unser positives Denken, Reden und Handeln. Und wir erfahren in jeder Situation Gottes Hilfe. Das waren einige Hinweise von Gabriele, um die Kommunikation mit Gott, unserem ewigen Vater, im Tag verstärkt aufzubauen. 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

Werte des Lebens. Das Böse kann ohne den Lebenskern des Guten nicht bestehen. Daher gibt es nichts, das ausschließlich böse wäre. In allem Bösen ist auch der Kern des Guten. Wir Menschen sind gerufen, den guten Kern in uns zu finden und auch in unseren Mitmenschen.

0: Liebe Schwestern, liebe Brüder, in den weltweiten Gemeinschaften im Zeichen der Lilie des freien Geistes Gott in uns im messianischen, sophianischen Zeitalter. Wer von uns hat sich nicht schon die Frage gestellt, gibt es einen Gott und wie kann ich ihn finden? In der Schulung, die wir jetzt hören, zeigt uns Gabriele den Weg auf, wie wir selbst die Antwort darauf finden können.
1: Liebe Brüder, liebe Schwestern in der ganzen Welt, es sind bestimmt viele Brüder und Schwestern, die sich die Frage stellen, bin ich ein Gottsucher? Und so mancher sagt, ich bin ein Gottsucher, wo ist Gott? Gott suchen heißt, Gott in seinem Inneren zu suchen. Denn jeder Mensch ist der Tempel Gottes und Gott wohnt in uns. Es steht auch geschrieben, suchet und ihr werdet finden. Wahre Gottsucher sind auch von Gott Gesuchte. Das heißt, wer wahrhaft Gott sucht, der bemüht sich, allmählich zu erkennen, was Gott will. Was will Gott von seinen Kindern? Dass seine Kinder Schritt für Schritt seine Gebote halten. Wer ein kleines Gebot Gottes erkennt, und versucht, den Schritt zu tun, also dieses Gebot zu erfüllen, dem kommt Gott mehrere Schritte entgegen. Wir Menschen haben so die Angewohnheit, Gott irgendwo zu suchen. Doch er ist immer bei uns. Er ist immer in uns. Wer Gott wahrhaft sucht, der wird ihn finden. Suchen wir Gott, dann sollen wir einkehren in dem Bewusstsein, Gott ist in uns. Und Gott lässt sich finden bei jedem Schritt, den wir hin zu Gott in uns tun. Wir fühlen dann seine Nähe, denn wir werden friedvoller, einsichtiger, verständnisvoller, ruhiger. Das ist die Nähe Gottes. Damit kam er uns schon einige Schritte entgegen. Das Reich Gottes ist inwendig in uns und jeder von uns hat den Schlüssel in das innere Reich. Es ist Christus. Es ist die Erlöserkraft in uns und letztlich auch die Worte, die Lehre der Bergpredigt. Erfüllen wir Teilchen, ich betone bewusst, Teilchen der Bergpredigt, dann gewinnen wir den Schlüssel, Christus in uns. Mit diesem Schlüssel erschließen wir allmählich das innere Reich, das Reich Gottes, und wir finden Einlass. Wir werden dann erkennen, dass Gott Liebe ist. Wir werden erkennen, dass Gott uns liebt, jeden Einzelnen, ja den größten Sünder. Er liebt uns. Wir werden dann auch erspüren, Gott ist Stille, denn wir werden ruhiger, weil wir mit unserem Nächsten Frieden schließen, verständnisvoller sind. Auf diese Weise erlebt der Gottsucher Gott. Er wird Gott nie kennenlernen, weil Gott allumfassend und mächtig ist. Er ist in allen Kräften des Seins, in den Naturreichen, im Atom. Gott ist überall, doch erkennen dürfen wir ihn. In den kleinsten Schritten, die wir hin zu Gott in uns tun. Die kleinsten Schritte sind, wie gesagt, Teilchen der Gesetzmäßigkeiten. Erfüllen wir sie, indem wir uns nicht nur vornehmen, das zu tun, was Gott will, sondern Tag für Tag diese Teilchen erfüllen, diese kleinen Gesetzmäßigkeiten, dann wachsen wir und reifen in unser Inneres hinein und schließen mit der Hilfe unseres Erlösers Christus das innere Reich auf. Dann fühlen wir, dass wir plötzlich größere Schritte tun können. Wir erfüllen immer mehr seine Gebote und fühlen uns aufgenommen in eine unendliche Liebe, die wir erspüren dürfen, die wir doch nie ganz kennenlernen können, solange wir Menschen sind. Erkennen, erspüren dürfen wir sie. Und das sollte uns Hilfe und Wegweisung sein. Das sind einige Worte an alle Gottsucher. Wer glaubt, dass Gott existiert, der verpflichtet sich gleichsam, den Weg in das Innere zu tun. Ein solcher Mensch kompliziert sein Leben nicht mehr mit vielen Theorien und Phrasen, wie er Gott wohl gefunden hat, welche Möglichkeiten er ausgeschöpft hat, wie er die Gesetzmäßigkeiten Gottes erfüllt hat. Er tut es. Denn er fühlt die Nähe Gottes, die Hilfe des Christus Gottes. Und er weiß, der kleinste Schritt führt hin zum großen Schritt zu Gott. Und er fühlt, ein kleiner Schritt getan, Gott kommt ihm mehrere Schritte entgegen. Sehen wir Gott nicht als etwas, das fern von uns ist, das uns bestraft, das uns züchtigt. Liebe Brüder, liebe Schwestern, wir selbst bestrafen und züchtigen uns durch unsere Sünden, die Ursachen sind und als Wirkungen wieder auf uns zukommen. Doch Gott liebt uns. Er liebt den größten Sünder. Hören wir etwas mehr auf unser Gewissen, dann, wenn wir sündigen wollen, dann fühlen wir, wie die Liebe Gott an die innere Pforte pocht. Es ist unser Gewissen, das zu uns spricht. Denke um. Denke nicht so gegen deinen Nächsten. Rede nicht so gegen deinen Nächsten. Denke um. In deinem Nächsten ist Gott, so wie er auch in dir ist. Denke um und beginne, deinen Nächsten zu verstehen. Denke um. Vergib ihm das, was er dir angetan hat, und bitte auch deinen Nächsten um Vergebung. Tue dies. Das ist das feine, zarte Gewissen. Es sind Impulse aus dem Innersten, aus dem Reich Gottes. Es ist das Göttliche in uns, das uns immer mahnt, doch nie zu etwas zwingt oder gar zu etwas drängt. Es spricht zu uns,

Wespen. Die Natur zeigt uns die Ruhe. In ihr ist Wachstum. Es ist wieder Gott. Sie will uns helfen, dass auch wir in Gott erblühen, durch Gott reifen, um heimzukehren in das Reich Gottes, dann, wenn es der letzte Tag in diesem irdischen Dasein ist. Möge der letzte Tag unseres irdischen Daseins gleichsam der erste Tag im Reiche Gottes sein. Das ist ja gerade die große Liebe Gottes und seine mächtige Demut, dass er auf alle seine Kinder eingeht, auch wenn das Kind den kleinsten Schritt tut. Er geht auf sein Kind ein, denn er liebt es und will es wieder ganz bei sich haben. Wir wissen ja, dass unser Leben ein Sturm- und Wellengang ist. Ein Auf und Ab. Doch wenn wir das viele, allzu viele Menschliche, das Sündhafte nicht zulassen und uns Gott zuwenden in der Bitte um Beistand und um Hilfe, dann werden wir ruhiger werden. Dieser Sturm, dieser Wellengang des Lebens ebbt allmählich ab. Und wir erfahren, was Ruhe bedeutet. Ruhe heißt, ich kann über etwas mal nachdenken, über das, was mich beschäftigt, um zu ergründen, warum mich dieses oder jenes so sehr in Anspruch nimmt, ob das Gottes Wille ist. Alleine schon, wenn wir ein wenig die Ruhe bekommen, um nachzudenken, ob das, was wir denken und tun, Gottes Wille ist, dann merken wir schon im Herzen die Hilfe. Es kommt ein kleiner Hauch von Erkenntnis. Oh, Gott hilft mir. Eine Spur, die wir finden, um den Grund unserer Gedanken, unseres Wollens zu ergründen. Und wir werden finden, was uns so bewegt. Bereinigen wir mit der Hilfe unseres Erlösers diese Spur des Sündhaften, dann fühlen wir, was Ruhe heißt. Ruhe heißt auch ausgewogen sein. Denn wir wägen mit dem Oberbewusstsein das ab, was uns bewegt, um es zu bereinigen. Entweder holen wir es dann aus dem Unterbewusstsein heraus, um es mit der Hilfe des Christus Gottes aufzulösen, es gleichsam umzuwandeln, oder wir lassen im Oberbewusstsein gar nicht zu, was in das Unterbewusstsein möchte. Tun wir das, dann erweitert sich unser Bewusstsein. Wir werden ruhiger. Wir kehren nach innen. Gott ist die Stille. Vor der Stille steht die Ruhe. Ruhiger zu werden, um einzukehren in die Stille. Das geht nur dann, wenn wir in den Wellengang unseres Lebens hineinblicken, um das und jenes zu bereinigen, damit der Sturm der Sünden abebbt. Der wahre Gottsucher bleibt beharrlich, Gott zu finden. Auch im hohen Wellengang des allzu Menschlichen, wenn er aufgeben möchte, kommt jemand, und durch die Augen schaut Gott und sagt, gib nicht auf, halte durch, du wirst mich finden. Und wer durchhält, der gewinnt. Wir Menschen komplizieren zu sehr unser irdisches Leben.

weil die Sünde nun mal kompliziert ist. Je größer unser Sündenpotenzial ist, umso komplizierter sind wir. Doch irgendwann müssen wir den ersten Schritt tun und sagen so, gibt es einen Gott, wenn ich daran glaube, dann muss ich beginnen. Und meist wollen wir dann einen großen Schritt tun und dann versagen wir. Liebe Geschwister, der kleinste Schritt wird von Gott belohnt. Und genau der kleinste Schritt ist maßgebend, um größere Schritte zu tun. Denken wir an das Kleinkind, bis es sich aufrichten kann, bis es steht. Ein kleiner Schritt. Und es fühlt die Freude. Es fühlt auch die Belohnung von den Eltern. Die Eltern freuen sich. Um wie viel mehr freut sich Gott, unser ewiger Vater, für den kleinsten Schritt. Gott gab seinen Kindern den absolut freien Willen. Und der freie Wille ist das Gesetz in der großen Liebe Gottes. Gott schenkte seinen Kindern das Reine, die Unendlichkeit als Erbe. Und die reinen Wesen leben im Erbe, erfüllen das Erbe Gottes. Sie erfüllen das Gesetz der Liebe, der Freiheit, der Einheit, der Gemeinsamkeit. Gott ist der Geist der Evolution. Er schafft aus sich heraus immer weitere Welten, geistige Sonnen, geistige Wesen, aber sie alle sind eingebettet in das große Erbe. Jedes hat gleich viel, nämlich das Ganze. Der freie Geist, Gott, hat natürlich auch uns die Freiheit gegeben, denn auch wir waren im ewigen Sein reine Wesen, frei in Gott. Und die Freiheit in Gott bewirkt im ewigen Sein, dass jedes Geistwesen in Gott schöpferisch ist, indem es nach den Gesetzen des inneren Lebens, nach den Gesetzen des Geistes Gottes fühlt und auch handelt. Wir Menschen sind Kinder Gottes, auch wenn wir das Sündhafte um uns tragen. Es ist der Mantel, es ist der Mensch, der sich schuf durch falsches Denken, also vom Verstand her, vom falschen Denken gegen Gott. Gott wird uns niemals die Freiheit nehmen. Er wird das, was wir jetzt tun, uns nicht einfach nehmen, es unterbinden, sondern wir müssen es selbst erkennen, durch das Gesetz der Freiheit. Und wer es erkennt, der kehrt um und versucht, Gott näher zu kommen. Und er wird auch Gott näher kommen. Und so wie er Gott näher kommt, wird er das, was in der Welt geschieht, niemals zulassen. Wenn es auch noch so drunter und drüber geht in dieser Welt. Christus ist der Sieger, aber nicht mit Gewalt, nicht mit Kampf, sondern indem er auf den Einzelnen zugeht, Christus in uns, an die Pforte des Einzelnen klopft und sagt, lass heute deinen ersten Tag in mir werden. Tue das, was du an Sündhaften erkannt hast, nicht mehr. Bereue und bereinige es und erfülle Schritt für Schritt die Gebote. Dann weißt du, wer du letztlich bist, ein Kind Gottes, mit dem feinen Gefühl der Seele, durch die
Gott dann zum Menschen spricht und durch den Menschen handelt.

Liebe Schwestern, liebe Brüder, wir sind also gefragt. Es liegt an uns, den ersten kleinen Schritt auf Gott zuzugehen. Wie es uns dabei ergangen ist, darüber können wir in den freien Gemeinschaften miteinander sprechen. Dabei geht es nicht um Theorie, sondern es sind unsere persönlichen Erfahrungen, mit denen wir unserem Nächsten helfen können. Einer hilft dem anderen. Und vergessen wir nicht, wo zwei oder drei im Namen des Christus Gottes versammelt sind, da ist er mitten unter ihnen.

0: Liebe Zuschauer und Zuschauerinnen, wir begrüßen Sie herzlich zu einer weiteren Lesung aus der Bergpredigt des Jesus von Nazareth. Vor 2000 Jahren gab Jesus den Menschen seiner Zeit mit der Bergpredigt einen Maßstab an die Hand, um das eigene Leben nach den Gesetzen des Reiches Gottes auszurichten. Nach dem Gebot der Gottes- und Nächstenliebe, nach den Prinzipien der Einheit, Freiheit, Gleichheit, Brüderlichkeit und Gerechtigkeit. Heute spricht der Christus Gottes zu uns Menschen durch seine Prophetin und Botschafterin Gabriele, um die Menschen in die ganze Wahrheit zu führen. Er vertieft auch die Lehren der Bergpredigt und erklärt uns deren Bedeutung und Anwendung mit den Worten der heutigen Zeit. In der heutigen Sendung lesen wir jeweils einen Abschnitt aus der Bergpredigt aus dem Evangelium Jesu, einem außerbiblischen apokryphen Evangelium, und anschließend die Erklärungen des Christus Gottes. Beides ist niedergelegt in dem Offenbarungswerk »Das ist mein Wort«, Alpha und Omega, das Evangelium Jesu, die Christus-Offenbarung, welche inzwischen die wahren Christen in aller Welt kennen. Das Kapitel, mit dem wir heute beginnen, ist überschrieben mit »Widerstehe der Versuchung, entscheide dich für Gott«. Jesus von Nazareth lehrte vor 2000 Jahren, »Geht ein durch die enge Pforte, denn schmal ist der Pfad und eng ist die Pforte, die zum Leben führen, und wenige sind ihrer, die sie finden. Doch weit ist die Pforte und breit der Weg, der ins Verderben führt, und ihrer sind viele, die darauf wandeln.«
1: Dazu offenbart der Christus Gottes in unserer Zeit: Schmal ist der Pfad und eng ist die Pforte, die zum Leben führen, bedeutet, in jedem, der sich bemüht, den schmalen Weg zum Leben zu wandeln, meldet sich der Finsterling und zeigt ihm, wie mir als Jesus von Nazareth, die Schätze und Annehmlichkeiten dieser Welt. Täglich gilt es aufs Neue, dem Satanischen zu widerstehen und ihm zu widersagen. Wer nicht wachsam ist, der wird ihm hörig. Erkennet, jeder, der die ersten Schritte hin zum Leben vollzieht, fühlt sich zuerst eingeengt und eingeschränkt, bis er sich endgültig entschieden hat. Denn was er bisher an Menschlichem gedacht und getan hat, das soll er nun lassen. Die ersten Schritte gehen in das Ungewisse. Sie heißen Glauben und Vertrauen. Bis die ersten Schritte getan sind, ist der Pfad zum Leben schmal und eng. Die ersten Hürden, die auf dem Wege zum Herzen Gottes genommen werden sollten, heißen: Denke um und unterlasse die alten menschlichen Gewohnheiten. Bereue, vergib, bitte um Vergebung und sündige nicht mehr. Das bedeutet für jeden Einzelnen eigene Anstrengung und Umstellung alles dessen, was bei ihm bisher üblich war. Wer jedoch mit meiner Kraft durchsteht, der wird den schmalen Pfad verlassen und dann auf die große Lichtstraße in das Reich des Inneren gelangen, auf der er mit den Wanderern in das Licht, dem Tor zur Absolutheit zustrebt, dem Leben in Gott. Jeden Tag wird der Mensch geprüft, für oder wider Gott. Wer sich gegen mich entscheidet, indem er alle menschlichen Annehmlichkeiten behält und all das, was ihn menschlich macht, der wird auf der breiten, dunklen Straße nicht in Versuchung geführt werden, da er sich dem Versucher verschrieben hat. Auf dieser Straße ins Verderben wandeln gar viele. Sie werden nicht geprüft wie jene, die den schmalen Pfad zum Leben gehen. Wer sich dem Versucher verschrieben hat, der sagt damit auch uneingeschränkt zu dem Ja, was er aufgrund seiner Saat zu ernten hat.
0: Lesen wir einen weiteren Abschnitt aus der Bergpredigt des Jesus von Nazareth. An ihren Früchten sollt ihr sie erkennen. In dem Evangelium Jesu heißt es: Hütet euch vor den falschen Propheten, die in Schafskleidern zu euch kommen, inwendig aber reißende Wölfe sind. An ihren Früchten sollt ihr sie erkennen. Kann man Trauben lesen von den Dornen oder Feigen von den Disteln? Ebenso bringt jeglicher gute Baum gute Frucht, aber ein fauler Baum bringt schlechte Frucht. Ein jeglicher Baum, der keine gute Frucht bringt, ist nur noch dazu gut, um gehauen und ins Feuer geworfen zu werden. Darum, an ihren Früchten sollt ihr das Gute von dem Schlechten unterscheiden. Christus erklärt dazu in unserer Zeit durch das prophetische Wort: Am Ende der materialistischen Tage, der Raff- und Gierzeit, werden viele falsche Propheten auftreten. Sie werden viel über die Liebe Gottes reden, und doch sind ihre Werke Menschenwerke. Nicht der ist ein echter Prophet und ein geistig Weiser, der von der Liebe Gottes spricht, sondern allein der, dessen Werke gut sind. Die Gabe zu prüfen hat jedoch nur derjenige, der zuerst seine eigene Gesinnung prüft, ob er selbst wahrhaft an das Evangelium der selbstlosen Liebe glaubt und auch den Sinn des Evangeliums erfüllt und was er selbst schon aus selbstloser Liebe an seinem Nächsten verwirklicht hat. Ihr könnt erst dann eure Mitmenschen erkennen und die Unterschiede von gut, weniger gut und schlecht erspüren, wenn ihr einige Grade geistiger Reife erlangt habt. Wer seine Nächsten noch verurteilt und über sie negativ denkt und spricht, der kann seine Mitmenschen noch nicht prüfen. Ihm mangelt es an der Unterscheidungsgabe. Er urteilt nur und prüft nicht. Wenn ihr selbst noch eine schlechte Frucht seid, wie könnt ihr die guten Früchte erkennen? Wer Gottes Gesetze nicht verwirklicht, dem fehlt es also an der Unterscheidungsgabe, was gut, weniger gut und schlecht ist. Wer seine Nächsten prüfen möchte, der prüfe also zuerst sich selbst, ob er die Gabe der Unterscheidung besitzt zwischen gerecht und ungerecht. Sehr rasch kann eine gute Frucht verworfen werden und die schlechte bejaht. Dann, wenn die faule Frucht sich mit viel Reden hervortat und mit viel scheinbar überzeugenden Worten und Gesten wirkt. Erkennet, Gleiches zieht zu Gleichem. Wer selbst noch eine faule Frucht ist, dem sind die faulen Früchte näher als die guten. Wer jedoch selbstlos ist, der ist eine gute Frucht. Dem ist auch das Gute, das Selbstlose nahe. Wer selbstlos ist, der hat auch die Unterscheidungsgabe zwischen den guten, den weniger guten und den schlechten Früchten. Wer also die guten von den schlechten Früchten unterscheiden möchte, der muss zuerst selbst eine gute Frucht sein. Nur die gute Frucht kann die schlechte erkennen. Die schlechte Frucht sucht immer wieder ihre gleichgesinnten schlechten Früchte, um gegen die guten vorzugehen. Die schlechten Früchte verurteilen, verwerfen, richten und binden. Die guten, reifen Früchte haben Verständnis, sind wohlwollend und tolerant und ihrem Nächsten gegenüber gütig. Sie sprechen wohl die Missstände an, doch sie bewahren ihre Nächsten in ihrem Herzen. Das bedeutet, sie urteilen, verurteilen und richten nicht mehr. Ich wiederhole, an ihren Früchten sollt ihr sie erkennen. Die gute Frucht kennt die schlechte Frucht, doch die schlechte Frucht erkennt nicht die gute Frucht. Die gute Frucht schaut einzig auf das Gute, die schlechte Frucht einzig auf das Schlechte. Entsprechend denkt, spricht und handelt der Mensch.
1: Lesen wir ein weiteres Kapitel. Erfülle den Willen Gottes. Jesus von Nazareth sprach in seiner Bergpredigt: Es werden nicht alle, die zu mir sagen, Herr, Herr, in das Himmelreich kommen, sondern die den Willen tun meines Vaters, der im Himmel ist. Es werden viele zu mir sagen an jenem Tage, Herr, Herr, haben wir nicht in deinem Namen geweissagt? Haben wir nicht in deinem Namen Teufel ausgetrieben? Haben wir nicht in deinem Namen viele wunderbare Werke getan? Dann werde ich zu ihnen sprechen. Ich habe euch noch nie gekannt. Weichet alle von mir, die ihr Böses bewirkt. Dazu offenbart der Christus Gottes in unserer Zeit. Wer nur meinen Namen anruft und nicht den Willen meines Vaters erfüllt, der ist trotz seiner scheinbar geistig wirkungsvollen Reden und seiner scheinbar verbindlichen Worte arm im Geiste und wird nicht in das Himmelreich eingehen. Wer jedoch selbstlose Taten vollbringt, ohne Lohn und Anerkennung zu erwarten, der ist es, der den Willen meines Vaters tut. Denn so, wie er handelt, so denkt und spricht er auch. Selbstlose Taten entstehen einzig aus Gott erfüllten Empfindungen und Gedanken. Sind die Gedanken des Menschen unlauter, dann sind auch seine Worte schal und seine Taten ichbezogen. Erkennet, wer dem Anschein nach aus dem Ich bin spricht, also scheinbar mein Wort spricht, und dem Anschein nach in meinem Namen Taten vollbringt und davon gut lebt, der hat schon seinen Lohn empfangen. Er wird im Himmel keinen Lohn mehr erhalten. Wer selbstlos Werke der Liebe tut und für sein irdisches Brot arbeitet, der wird im Himmel den gerechten Lohn empfangen. Erkennet, das geistige Brot ist die geistige Nahrung der Seele. Das Brot für den Leib soll nach dem Gesetz von Bete und Arbeite verdient werden. Das geistige Brot kommt von den Himmeln und wird denen gereicht, die das Gesetz der Liebe und des Lebens wahren und auch das Gebot Bete und Arbeite erfüllen. Die irdische Speise schenkt Gott den Menschen durch die Erde. Die Früchte der Erde bedürfen der Zubereitung durch der Hände Arbeit. So ist der Arbeiter seines Lohnes wert. Er kennt den Unterschied zwischen dem Brot für die Seele und dem Brot für den irdischen Leib. Wohl entströmen beide einer Quelle, jedoch ist das eine geistig und wird der Seele gereicht, und das andere ist verdichteter Stoff, Materie und wird dem physischen Körper gegeben. Was der große Geist, Gott, den Menschen für ihren physischen Körper schenkt, bedarf menschlicher Arbeit. Zum Beispiel muss gesät, bestellt, geerntet und aufbereitet werden. Dafür soll der Mensch auch vom Menschen entlohnt werden. In das Reich Gottes wird nur der aufgenommen werden, der alles aus Liebe zu Gott und den Menschen tut.
0: baue auf den Felsen Christus. Darum geht es im nächsten Absatz der Bergpredigt. Im Evangelium Jesu lesen wir: Darum, wer diese meine Worte hört und sie befolgt, den vergleiche ich mit einem klugen Mann, der sein Haus fest auf einem Felsen baute. Und ein Regen fiel, und die Fluten kamen, und die Winde bliesen um das Haus, und es fiel nicht ein, denn es war auf einen Felsen gegründet. Und wer diese meine Worte hört und sie nicht befolgt, der sei mit einem törichten Mann verglichen, der sein Haus auf Sand baute. Und ein Regen fiel, und die Fluten kamen, und die Winde bliesen und stießen an das Haus, und es fiel ein, und groß war sein Sturz. Aber eine Stadt, welche fest gebaut ist, ummauert in einem Kreis fest oder auf dem Gipfel eines Berges und auf einen Felsen gegründet, kann niemals fallen noch verborgen sein. Und es geschah, dass Jesus diese Rede vollendet hatte, erstaunte das Volk über seine Lehre. Denn er sprach Kopf und Herz an, wenn er lehrte, und redete nicht wie die Schriftgelehrten, die nur von Amtes wegen lehrten. Christus erklärt und vertieft hierzu: Wer meine Worte hört und befolgt, der entwickelt sein geistiges Leben. Er gründet sein Leben auf mich, den Felsen. Dann wird er auch jeglichen Stürmen und Fluten standhalten. Nach diesem Erdenleben wird seine Seele bewusst in das geistige Leben eingehen und dort kein Fremdling sein, weil der Mensch schon auf Erden im Reiche des Inneren gelebt hat. Der prophetische Geist ist das Feuer in dem Propheten und in allen Erleuchteten. Gott sprach und spricht durch sie nicht wie jene, die nur von Amtes wegen lehrten. Die Propheten und Erleuchteten sprachen und sprechen aus der Vollmacht des Ewigen, des redenden Gottes, ob es die Menschen wahrhaben möchten oder nicht. Es steht geschrieben, er sprach Kopf und Herz an. Was der Intellekt, der Kopf aufnimmt, das wird von den Kopfdenkern beredet und diskutiert. Trotz allem fällt so manch kleiner Same in ihr Herz. Wer das Wort des Lebens mit dem Herzen aufnimmt, der bewegt es auch in seinem Herzen und bringt die gute Saat, das Leben, sofort zum Keimen. Wer jedoch das Wort Gottes nur mit dem Intellekt erfassen will, der wird später, vielleicht erst nach einigen Schicksalsschlägen, erkennen müssen, was er durch seine Zweifel und durch seinen Verstandesdünkel abgelehnt hat. Er muss erkennen, dass der Same, das Wort Gottes, das aus dem Füllhorn des Lebens durch Propheten und Erleuchtete gegeben wurde, ihm viel erspart hätte. Für das Leben und Denken der Menschen der neuen Zeit im Friedensreich Jesu Christi wird Maßstab sein, wie ich als Jesus von Nazareth gedacht, gelehrt und gelebt habe. Auf diese Weise bin ich Ihnen sehr nahe. Sie werden mich im Geiste als Ihren Bruder begrüßen und mich als Herrscher des Reiches Gottes auf Erden an- und aufnehmen. Liebe Zuschauer und Zuschauerinnen, mit diesen innigen Worten unseres göttlichen Bruders Christus möchten wir uns voneinander verabschieden, in dem Bewusstsein, Gott, der freie Geist, lebt in jeder Seele. Er liebt jedes einzelne seiner Kinder und hilft jedem willigen Menschen, den Weg hin zu ihm zu gehen, anhand der Gesetze des Lebens, die er uns gab. Es ist der Weg zu Gott in uns. Auf Wiedersehen und Gott zum Gruß.

Liebe Kinder, liebe Jugendliche, es ist schön, dass ihr heute wieder dabei seid bei einer neuen Sendung aus der Leopanie-Schule. Der Schule für Neu-Jerusalem, für eine andere Zeit. Im Zeichen des Christus Gottes, der Gottes- und Nächstenliebe. Die meisten von euch kennen Leopanie sicher schon. Deshalb erkläre ich nur kurz. Leopanie ist ein Geistwesen, manche sagen auch Engel. In der himmlischen Heimat führt und belehrt Leopanie die Kinder der Geistwesen. Damit wir verstehen können, was Leopanie uns zu sagen hat, übersetzt Gabriele, die Prophetin Gottes, die Sprache der Himmel in unsere Worte. So erfahren wir zum Beispiel, wie wir unsere Tage sinnvoll nutzen können und warum der Tag unser guter Freund ist, der uns immer wieder zeigt, wo wir stehen und was heute wichtig ist. Wer Leopanie schon kennt, der weiß, dass sie ihre Hinweise und Ideen immer an ganz praktischen Beispielen erklärt. So beschreibt Leopanie auch, wie viele Menschen in ihren Tag starten. Viele nehmen die Zügel für ihr Denken und Handeln nicht in die Hand und vergeuden dadurch die Tage. Sie lassen die Tage kommen und wieder gehen, ohne darauf zu achten, was sie ihnen mitbrachten, sagen wollten und sagen wollen. Sie nehmen die Tage als selbstverständlich hin. Sie erwachen, stehen auf und denken unkontrolliert. Während der Mensch seinen Körper reinigt und sich ankleidet, denkt er über alles Mögliche nach, was ihm gerade in den Sinn kommt. Er wälzt wesentliche und unwesentliche Gedanken. So gerät er schon am Morgen in ein Gedankenkarussell. Es dreht und bewegt sich alles Mögliche. Er ist sich dessen oft gar nicht bewusst. Er lässt sich von vielerlei Gedanken und Wünschen steuern. Beim Frühstück redet und redet er sodann mit seiner Familie oder mit denen, die mit am Tisch sitzen. Er beachtet nicht, dass seine Nächsten eventuell einen ganz anderen Tagesrhythmus haben als er. Er möchte sich immer im Mittelpunkt sehen und redet, was ihm gerade in den Sinn kommt und auf der Zunge liegt. Er ärgert oder freut sich, je nachdem, was er dachte oder an wen er dachte. Wer sein Leben so verbringt, dessen Unter- und Oberbewusstsein ist angefüllt mit unkontrollierten Reden und Denken. Auf dem Weg zur Schule oder zum Arbeitsplatz läuft das Gedankenkarussell weiter. Er geht zur Schul- oder Arbeitskollegen, dann redet er, ohne sich darüber Gedanken zu machen, ob das, was er sagt, wesentlich oder unwesentlich ist, ob es seinen Nächsten interessiert oder nicht. Er redet nur aus seinem Ich. Wer sich so verhält, dessen Ober- und Unterbewusstsein ist vollgestopft mit allen möglichen Dingen, Gedanken oder Wünschen und verstopft für gute und gesetzmäßige Eingaben, für die Impulse aus dem Tag. Aus ihm fließt nur sein Ich heraus. Deshalb kann er auch von den göttlichen Impulsen und dem Schutzgeist kaum geführt werden. Und es wird ihm wenig aus dem Tagespensum bewusst, was er heute umsetzen sollte. Er redet nur aus dem, was er sich selbst eingegeben hat, aus seinem Ich. Die Folge ist, dass er sowohl in der Schule als auch am Arbeitsplatz an dem weiterdenkt, was sich im Ober- und Unterbewusstsein bewegt. Er kann deshalb das Arbeitspensum in der Schule oder Beruf nicht so erfassen und umsetzen, wie es sein sollte. Denn sein Ober- und Unterbewusstsein und seine Seelenhüllen sind gefüllt mit seinen eigenen Denkschablonen, Wünschen und Vorstellungen. Schon am Vormittag sieht er die Sonne nicht mehr vor lauter ich-bezogenen Wolken. Das heißt, er empfängt nicht, was der Tag ihm sagen möchte. Er denkt an die Vergangenheit, er denkt an die Zukunft, er denkt über seine Probleme nach, über den Ärger mit dem Partner oder der Partnerin, mit den Kindern oder den Großeltern, den Schul-
oder Arbeitskollegen. Nebenbei verrichtet er so recht und schlecht seine Arbeit, die ihn letztlich wenig interessiert, weil er ja beständig über sich selbst nachdenken muss oder darüber, was dieser oder jener ihm angetan hat oder antun könnte. Das Mittagessen verläuft dann ähnlich wie das Frühstück. Er denkt und denkt, redet und redet. Ähnliches geschieht auch in den Abendstunden. Er denkt, denkt, redet, redet und schließlich bringt ihn dann eine Fernsehsendung auf andere Gedanken. Was hat ein solcher Mensch wohl erlebt? Nur sich selbst. Doch das ist ihm meistens gar nicht bewusst. Was hat er erkannt und bereinigt? Wenig oder gar nichts. Er hat also den Tag nicht genützt. So können wir sagen, die Vergangenheit sowie seine Wünsche und Vorstellungen haben ihn gelebt. Er hat seine Entsprechungen durch sich leben lassen und diese zugleich noch verstärkt, weil er nur über seine Angelegenheiten nachdachte und redete. Gedanken und Worte sind Kräfte. Er hat mit ihnen seine menschlichen Programme und Belastungen weiter aufgebaut und somit verstärkt. Deshalb hat er auch sein Arbeitspensum nicht in dem Maß erfüllt, wie er es hätte tun können, wenn er seine Gedanken gezügelt und bei der Arbeit gehabt hätte, anstatt seine Probleme zu wälzen. Er hat also wenig oder gar nichts erkannt im Vergleich zu einem Menschen, der wach ist für die Tagesimpulse und der bereinigt, was ansteht. Mit einem solchen Menschen ist weder der Lehrer noch der Arbeitgeber zufrieden. Gleich welchen Beruf er ausführt, ob er Schüler, Angestellter, Arbeiter, Arzt, Ingenieur oder Handwerker ist. Solche Menschen, die wegen ihres eingeengten Bewusstseins nur über sich selbst nachdenken, sind in der Schule und in den Betrieben, gleich an welchem Platz sie stehen, oftmals die schwarzen Schafe, die viel reden, doch wenig vollbringen. Lieber Bruder, liebe Schwester, so sagt Leopanie, überprüfe du am Abend, ob dein Tag ähnlich wie geschildert verlaufen ist. Deine Empfindungen und dein Gewissen sagen es dir. Ich kenne solche Tage nur allzu gut. Aber wenn dein ganzes Leben so verläuft, das ist echt frustrierend. Und so will ich auf keinen Fall leben. Deshalb bin ich froh, dass Leopanie genau erklärt, wie man seine Tage auch ganz anders angehen und nutzen kann. Jeder Tag ist interessant, wenn sich der Mensch für ihn interessiert, wenn er ihn nützt, ihn beachtet und ihn am Morgen schon als einen guten Freund annimmt und Gott dankt, dass der neue Tag wieder zu ihm kommt. Zu jedem Menschen, der am Morgen erwacht, kommt der Tag zuerst als verhüllte Gestalt. Unter seiner Verhüllung birgt er das, was jeder Mensch heute erledigen und bereinigen sollte, ob im privaten Leben, in der Schule oder am Arbeitsplatz. Der Freund hilft auch, das Tagespensum zu erfüllen und gibt gute, ja sehr gute Denkanstöße. Du weißt inzwischen, es gibt keine Zufälle. Alles ist vorgegeben und gesteuert durch die mittelbar oder unmittelbar wirkende Energie, durch deine Saat, die ebenfalls Energie ist, oder die unmittelbare Gottesenergie. Die unmittelbare Gottesenergie führt Seele und Mensch. Die mittelbare Energie, deine Saat, steuert sie. Jeder Mensch wird entweder mittelbar durch das Gesetz von Saat und Ernte gesteuert, nämlich von den Programmen oder der Saat, die er selbst in seine Seele eingebracht hat. Oder er wird unmittelbar geführt von Gott, dem inneren Leben, ohne Zwischenschaltung des Gesetzes von Saat und Ernte. Du hast schon gehört und in dich aufgenommen, dass die unmittelbare Führung nur dann möglich ist, wenn du das Gesetz von Saat und Ernte verlassen hast und deine Seele
die lichte Gottesenergie aufzunehmen vermag. Die mittelbare Führung oder auch Steuerung geschieht über die Saat, über deine selbst geschaffenen Ursachen, die als Programme in deiner Seele sind. Sei wachsam für die Impulse des Tages. Erlebe und erfahre dich in ihnen. Und du wirst dich selbst erkennen. Leo Barnier rät uns also, wachsam zu sein für die Impulse des Tages. Aber was könnte denn ein solcher Impuls sein? Mir fällt dazu ein, dass ich mich manchmal irgendwo anstoße oder mir etwas aus der Hand fällt. Und wenn ich dann überlege, warum mir das jetzt passiert ist, dann habe ich in diesem Moment zum Beispiel

immer wieder dieselben Fehler machen, schlägt Leobanie vor, dass wir uns ein kleines Notizbuch als Tagebuch zulegen, das wir immer bei uns tragen. Wir lesen dazu: Du beginnst nun mit deinem Tagebuch. Am Morgen findet das erste Tageserlebnis statt. Deine Seele nahm eine kleine Reinkarnation vor. Sie kam aus einer anderen Welt wieder zurück in ihren Körper. Du bist also wieder erwacht. Hast du geträumt? Weißt du noch den Traum? Erscheint er dir wesentlich? Wenn ja, dann mache einige Notizen in dein Tagebuch. Das erste nach dem Erwachen sollte dein Dank an Gott sein für den neuen Tag. Bitte Gott, unseren himmlischen Vater und deinen Erlöser Christus, dass du den Tag so annehmen kannst, wie er zu dir kommt und wie er sich auch zeigen wird. Denke im Gebet auch an die Menschen, von denen du weißt, dass du ihnen heute begegnest. Es sind deine Eltern, Geschwister oder Großeltern. Wenn du noch zur Schule gehst, sind es deine Lehrer und Mitschüler. Bist du schon berufstätig, dann sende gute Gedanken zu den Arbeitskollegen, zu den Verantwortlichen oder zum Chef. Sende gute Gedanken auch zu all jenen Menschen, denen du heute auf der Straße begegnen wirst und über die du dir eventuell Gedanken machst. Es gibt keine Zufälle. Wisse, wenn dir ein Straßenpassant auffällt, dann will dir dies etwas sagen. Entweder sollst du auf deine Entsprechungen achten oder du sollst dem Passanten verbindende Gedanken zusenden. Dadurch kann sich sowohl in deiner Seele als auch in der Seele deines Nächsten das lösen, was euch vielleicht noch aneinander gebunden hat. Deine Gedanken sagen aus, ob du mit deinem Nächsten seelisch noch im Unreinen bist. Oder du kennst die Seele aus den Seelenreichen. Oder deine Seele erinnert sich an das Geistwesen, das jetzt im Menschen ist, das im Himmel mit dir vielleicht sehr eng verbunden war und ist. Auf diese Weise nimmst du den noch verschleierten Tag an. Im Laufe deiner irdischen und geistigen Entwicklung wird dir jeder Tag ein guter Freund werden. Denn er bringt dir nicht nur Erkenntnisse bezüglich deines Menschlichen, sondern er sagt dir auch, wie du es anpacken sollst, um es zu überwinden. Lerne, auf deinen Freund zu hören. Er wird dir auch Berater und nicht nur Künder sein. Wenn du nicht nur horchst, was deine Nächsten sagen, wenn du nicht nur siehst, was dir ins Blickfeld kommt, wenn du also nicht nur Äußeres registrierst, sondern dir angewöhnst zu hören, was dir dein Freund der Tag durch Menschen, Dinge, Geschehnisse und Ereignisse sagen möchte, wenn du nicht nur siehst, was dir vor Augen ist, sondern schauen lernst, wenn du also das, was du gehört und gesehen hast, erst einmal auf dich wirken lässt, indem du richtig hinhörst und auch richtig hinschaust, dann wirst du hören, was dir dein Freund der Tag sagt und schauen, was dir dein Freund aus dem übermittelt, was dein Nächster nicht ausspricht. Wisse, die meisten Menschen horchen nur auf die Worte und hören nicht hinter das Wort oder in das Wort hinein. Die meisten Menschen sehen nur auf den Menschen und schauen nicht, wie er wirklich ist. Du erkennst also den feinen Unterschied zwischen Horchen und Hören, zwischen Sehen und Schauen. Der Horcher ist ein neugieriger Mensch oder ein Mensch, der alles mit seinem Intellekt erfassen möchte. Er erhorcht nur das Gesprochene und hört nicht das Unausgesprochene. Er kann nicht hinter die Worte hören oder in die Worte hineinhören und das heraushören, was unausgesprochen bleibt. Wer nur sieht, der erkennt und erfasst nur, was ihm seine eigenen Seelenhüllen, seine Entsprechungen und die Inhalte

Seite seines Ober- und Unterbewusstseins übermitteln. Daher sieht er nur den Schein, also das, was scheinbar offensichtlich ist, aber nicht die Wirklichkeit. Er sieht an der Wirklichkeit vorbei. Der Schauende lässt zuerst die Situation und Angelegenheit auf sich wirken. Er reagiert deshalb nicht spontan, sondern lässt alles erst einmal an sich herankommen, um das Ganze richtig zu betrachten. Das heißt, er nimmt die augenblickliche Situation und Angelegenheit erst einmal in sich auf. Daraus ergibt sich dann eine Kommunikation dieser Eindrücke mit dem Göttlichen in ihm. Diese Kommunikation aktiviert sodann die geistigen Kräfte in der Seele des Menschen. Sie schwingen in das Oberbewusstsein und der Gott zugewandte schaut, was andere nicht sehen. Er hört, was andere nicht hören und weiß dadurch, wie er die Situation und Angelegenheit meistern kann. Das bedeutet, denke und sprich nicht bereits beim Hören und beim Schauen über eine Situation und Angelegenheit, sondern lasse diese erst einmal in dir wirken. Gott, das Leben, sagt dir über deinen guten Freund den Tag, wie du in den verschiedenen Situationen und Angelegenheiten reagieren sollst, wie du sie anpacken und bewältigen sollst und du somit die Augenblicke des Tages richtig nützest. In dem Augenblick, da du am Morgen erwachst, also die Augen aufschlägst, kommt schon der gute Freund, der Tag, mit den ersten Gedanken auf dich zu. Er bringt schon einige wesentliche Gedanken, die für den Tag bestimmt sind. Du erkennst sie daran, dass sie dich erfreuen und du sofort weißt, was ansteht. Diese Gedanken notiere sofort in dein Tagebuch. Die unwesentlichen Gedanken, wir nennen sie auch Gedankenvagabunden, die so zwischendurch anfliegen und dich beeinflussen wollen, dich umwölken, also unklar machen wollen, übergib sofort Christus, deinem Erlöser. Bete sogleich inbrünstig und danke von ganzem Herzen für die vergangene Nacht, für den neuen Tag und für deine Gesundheit. Sollten dir während der morgendlichen Toilette weitere wesentliche Gedanken kommen, dann halte sie ebenfalls in deinem Tagebuch fest. Danach, wenn möglich, noch vor dem Frühstück, setze dich ruhig und aufrecht auf einen Stuhl und bete von Herzen zu Gott. Danke für dein irdisches Leben. Danke für das morgendliche Erwachen. Danke abermals für den neuen Tag, den du aus Gottes Hand dankbar angenommen hast. Danke für die neuen Kräfte und für die Geborgenheit innerhalb der Familie. Danke für deine Eltern, die sich um dich sorgen und dich als Kind behütet haben und auch jetzt noch behüten. Denke im Gebet auch an alle Menschen auf der Erde, an Not und Krankheit, an Licht und Dunkelheit. Nach dem Gebet oder nach dem Frühstück, dann, wenn du noch ein wenig Zeit hast, überdenke die von dir notierten Gedanken. Höre in die Worte, in das von dir Aufnotierte hinein und empfinde, was dir dein guter Freund, der Tag, damit sagen wollte. Er möchte dir nämlich sagen, wie du das von dir Notierte aufnehmen und verwirklichen kannst. So haben zum Beispiel Gedanken an die Schule oder Gedanken über deinen Beruf ihre Antwort schon in sich. Der Freund, der Tag, hilft dir, in die Antwort hineinzuhören und hineinzuschauen, damit du erfährst, was in dir selbst vorgeht und vorliegt und wie du es bewältigen kannst. In jedem Hinweis ist die Lösung enthalten. Sie wartet nur darauf, aufgenommen und verwirklicht zu werden. Auch liegt in jeder Frage eine gesetzmäßige Antwort, weil in allem Gottes Kraft, Liebe und Weisheit sind. Somit enthält jede Frage und jede Antwort zugleich auch die Lösung.
Erkenne, auch im Gegensätzlichen ist die Lösung das Positive. In jedem Problem, in jeder Schwierigkeit, in allem, was geschieht, ist Gottes Geist, seine Hilfe und somit die Lösung. Das ist doch wunderbar. Ich wiederhole, so Liobani, die Lösung, das Positive, das Gute ist in allem. Es ist der Geist Gottes, unser himmlischer Vater, der um alle Dinge weiß, der dich kennt, weil du sein Kind bist. Wow, das nenne ich mal einen Ausblick. Wenn ich so in den Tag starte, dann muss ich mir auch keine Sorgen machen um das, was mich vielleicht heute erwartet. Denn ich weiß, unser himmlischer Vater, der dich und mich besser kennt als jeder Mensch, begleitet mich. Wenn du magst, besorgst du dir ein Tagebuch und probierst es einfach mal aus. Das war's für heute aus der Leobanie-Schule, der Schule für Neu-Jerusalem, für eine andere Zeit, im Zeichen des Christus Gottes, der Gottes- und Nächstenliebe. Schön, dass ihr dabei wart und bis zum nächsten Mal.

Liebe Mitmenschen, diese Meditation ist eine Meditation, um zu lernen. Damit ist gemeint, unseren Körper, unsere Organe, Drüsen, Muskeln und so auch alle Bausteine unseres physischen Leibes noch intensiver kennenzulernen. Bei allem, was wir an geistigem Gut hören oder lesen, sollten wir uns bewusst werden, dass Menschen, auch ich Gabriele, die ich Mensch bin, den freien Geist, den wahren Gottesgeist niemals beweisen können. Jedem von uns Menschen ist es möglich, den allgegenwärtigen Geist, Gott, sich selbst zu beweisen, indem er schrittweise den Weg der Selbsterkenntnis und Selbsterfahrung geht. Die Hilfen, sich selbst kennenzulernen, um zur Selbsterfahrung zu gelangen, sind zum einen die 10 Gebote Gottes durch Mose, zum anderen die Inhalte der Bergpredigt des Jesus von Nazareth. Außerdem könnten wir uns jeden Tag und das des Öfteren am Tag bewusst machen, dass die allweise Kraft Gott in uns lebt und wirkt, denn jede Seele und jeder Mensch ist der Tempel des allmächtigen Gottes, der freie Geist der Unendlichkeit ist. Nun beginnen wir. Wir wollen uns auf unsere Atmung konzentrieren, um uns allmählich auf die Lernmeditation einzustimmen. Haben wir die Möglichkeit, uns zurückzuziehen, um auf einem Stuhl zu sitzen, dann nehmen wir eine aufrechte Sitzhaltung ein und stellen beide Füße auf den Boden. Ist es Ihnen möglich, kurz an ein offenes Fenster oder ins Freie zu gehen, dann tun Sie es. Denn wir beginnen, wie gesagt, mit dem Atem. Atem ist Leben. Wir konzentrieren uns auf unseren Atem und lernen, wie er kommt und geht. Kommt und geht. Wir atmen ein und aus. Ein und aus. Dabei begleiten wir unseren Atem mit unseren Gefühlen, wie er kommt und geht. Kommt und geht. Wir atmen also ein und aus. Ein und aus. Ein und aus. Wir atmen nun etwas tiefer ein und wieder aus. Ein und aus. Nun atmen wir bis
in den Bauchraum hinab. Wir atmen ein und begleiten unseren Atem bis in den Bauchraum hinab und atmen wieder langsam und bewusst aus. Wir atmen in den Bauchraum hinab und atmen wieder langsam und bewusst aus. Wir atmen in den Bauchraum hinab und langsam und bewusst aus. Entsprechend unserem Körperrhythmus lassen wir es nun atmen. Der Atem kommt und geht. Kommt und geht. Kommt und geht. Nun atmen wir unseren Organen bewusst, unseren Atem zu, indem wir ihn nun zu dem von uns angesprochenen Organ begleiten. Wir legen unsere rechte Hand auf unser Herz und begleiten unseren Atem zu unserem Herzen. Wir atmen ein und begleiten unseren Atem zu unserem Herzen. Nun halten wir den Atem kurz an und lassen die Lebenskraft in unserem Herzen wirksam werden. Nun atmen wir wieder langsam und bewusst aus. Wir atmen ein, begleiten unseren Atem zum Herzen, halten kurz inne und atmen wieder langsam aus. Noch einmal, wir atmen ein und begleiten unseren Atem zum Herzen. Halten den Atem kurz an und atmen wieder langsam aus. Noch einmal, wir atmen ein, begleiten unseren Atem zum Herzen, halten kurz inne und atmen wieder langsam aus. Nun legen wir unsere Hand auf die Lunge. Wir atmen ein und begleiten unseren Atem zur Lunge. Wir halten mit der Atmung kurz inne
und atmen wieder langsam und bewusst aus. Wir atmen ein, begleiten unseren Atem zur Lunge, halten kurz inne und atmen wieder langsam und bewusst aus. Noch einmal, wir atmen ein, begleiten unseren Atem zur Lunge, halten mit der Atmung kurz inne und atmen wieder langsam und bewusst aus. Entsprechend unserem Körperrhythmus lassen wir es nun atmen, so wie der Atem kommt und geht. Es atmet. Es atmet. Es atmet in uns ein und aus. Ein und aus. Nun machen wir die gleiche Übung mit dem Verdauungsorgan. Wir legen unsere rechte Hand auf die Verdauungsorgane. Wir atmen ein und begleiten unseren Atem zu unseren Verdauungsorganen. Wir halten mit der Atmung kurz inne und lassen die Lebenskraft in den Verdauungsorganen wirksam werden. Nun atmen wir wieder langsam und bewusst aus. Wir atmen ein, begleiten unseren Atem zu den Verdauungsorganen, halten kurz inne, lassen die Lebenskraft wirken. Und atmen wieder langsam und bewusst aus. Wir atmen ein, begleiten unseren Atem zu den Verdauungsorganen. Halten mit der Atmung kurz inne und atmen wieder langsam aus. Noch einmal. Wir atmen ein, begleiten unseren Atem zu den Verdauungsorganen, halten mit der Atmung kurz inne
und atmen wieder langsam und bewusst aus. Nun lassen wir es atmen so, wie der Atem kommt und geht. Kommt und geht. Kommt und geht. Es atmet. Es atmet. Bleiben Sie entspannt. Lassen Sie, wenn möglich, keine abweichenden Gedanken zu. Wir atmen ein und aus. Ein und aus. Ein und aus. Nun legen wir die rechte Hand auf den Körperteil unserer Wahl. Wir atmen ein und begleiten unseren Atem zu dem Körperteil unserer Wahl. Nun halten wir mit der Atmung kurz inne und atmen wieder langsam und bewusst aus. Wir atmen ein und begleiten unseren Atem zu dem Körperteil unserer Wahl. Halten kurz inne und atmen wieder langsam und bewusst aus. Wir atmen ein bis hin zu dem besagten Körperteil unserer Wahl. Halten kurz inne und atmen wieder langsam und bewusst aus. Nun lassen wir es atmen. Es atmet entsprechend unserem Körperrhythmus ein und aus. Ein und aus. Ein und aus. Ein und aus. Nun legen wir abermals unsere rechte Hand auf ein Körperteil unserer Wahl. Wir atmen ein und begleiten unseren Atem zu dem gewählten Körperteil. Wir halten mit der Atmung kurz inne, um das Leben, den allgegenwärtigen Geist in dem Körperteil unserer Wahl
wirken zu lassen. Nun atmen wir wieder langsam und bewusst aus. Wir atmen ein und begleiten unseren Atem zu dem Körperteil unserer Wahl. Wir halten kurz inne. Und atmen wieder langsam und bewusst aus. Noch einmal. Wir atmen ein und begleiten unseren Atem zu dem Körperteil unserer Wahl. Halten mit unserer Atmung kurz inne und atmen wieder langsam aus. Nun lassen wir es atmen. Es atmet ein und aus, ein und aus, ein und aus. Bleiben Sie entspannt und wenn möglich, lauschen Sie, was Ihr Körper Ihnen mitteilen möchte. Wir machen eine kurze Pause.

sollten Sie diese Übungen des Öfteren machen, dann werden Sie sehr bald in Erfahrung bringen, dass Sie mit Ihrem Körper in Kommunikation stehen. Denn alles beruht auf Kommunikation, gleich senden und empfangen. Entweder erlangen Sie über Ihren Geruchs- oder Geschmackssinn Kontakt mit Ihrem Körper oder gar zu Organen, Drüsen, Muskeln oder anderen Bausteinen Ihres Leibes. Das Leben ist kommunikatives Leben, das wirkt. Mit der Zeit wird es Ihnen zum Bedürfnis, den Kontakt, gleich die Kommunikation zu Ihrem Körper herzustellen und zu halten. Dabei werden Sie des Öfteren erkennen, dass der Odem Gottes in und durch Ihren Atem wirkt. Denken Sie daran, Gott ist das Leben. Wahres Leben ist Kommunikation, ist Harmonie, ist Gesundheit. Es ist der Christus Gottes in allem und auch in Ihrem Körper. Wenn Sie wollen, bleiben Sie noch eine Weile in dem Rhythmus der Harmonie. Wenn Sie wollen, können Sie zugleich beten, auch für Ihre Mitmenschen, für die Mutter Erde mit ihren Tieren und Naturreichen. Darf ich Ihnen ein gesundes, friedvolles Leben wünschen und den Frohsinn, der sich aus der Sicherheit entwickelt, dass uns die Liebe Gottes näher ist als unsere Arme und Beine. Gute Gedanken begleiten Sie, Gabriele.

0: Liebe Zuschauer und Zuschauerinnen, wir freuen uns, dass Sie wieder eingeschaltet haben, um gemeinsam mit uns zu lernen. Was lernen wir in den Lehrstunden aus der göttlichen Weisheit? In nahezu 5 Jahrzehnten schulte und schult Gabriele, die Prophetin und Botschafterin des ewigen Reiches, Menschen aller Kulturen den Weg hin zum wahren Leben, zu dem Guten, Edlen, zu innerer Freiheit, zu innerem Glück, den Weg zu Gott in uns. In der heutigen Lehrstunde, in der wir auch Gabriele im Originalton hören werden, geht es um die Ziele, um die guten Vorsätze, die man nicht nur zu Beginn eines neuen Jahres immer wieder fasst. Zu Beginn der Schulung erläuterte Gabriele zunächst: Für mich heißt Vorsatz etwas vorsetzen. Wir setzen uns etwas vor. Wir geben uns etwas ein. Wenn wir uns etwas vorgeben, dann haben wir es ja noch nicht erfüllt. Was setzen wir dem oder jenem vor? Und das ist entscheidend. Was wollen wir nun anders halten? Und wie hielten wir es in den zurückliegenden Jahren?
1: Gabriele führt weiter aus. Der eine sagt, ich möchte zu rauchen aufhören. Der andere sagt, ich möchte mich in der Disziplin üben oder ich möchte Gott näher kommen. Wir hören immer das möchte. Doch es heißt noch nicht, ich bin diszipliniert. Ich habe mit dem Rauchen aufgehört. Ich bin in Gott oder ich bin Gott näher. Das möchte sagt uns also, dass wir noch nicht so sind, wie wir es uns vorgeben. Somit ist die Vorgabe ein Vorsatz. Und diesen Vorsatz müssen wir Tag für Tag anstreben. Der Vorsatz muss in unserem Bewusstsein bleiben. Er muss sich gleichsam im Ober- und Unterbewusstsein verankern. Das geht nicht, indem wir heute sagen, ich möchte disziplinierter werden oder ich möchte Gott näher kommen. Dieses Ich möchte muss uns jeden Augenblick dann, wenn wir wieder in unsere alten Gewohnheiten zurückfallen, vor unseren Augen stehen. Es muss im Ober- und im Unterbewusstsein auferstehen. Erst, wenn es im Ober- und Unterbewusstsein auferstanden ist, dann haben wir auch die Kraft, das zu beheben, was hinter dem Vorsatz liegt, nämlich die Nachlässigkeit, die Undiszipliniertheit, die Gleichgültigkeit, die Gottfernheit und vieles, vieles mehr.
2: Weiter erklärt Gabriele in dieser Lehrstunde: Wenn wir uns etwas vorsetzen, dann wird das, was wir bisher getan haben, nicht verschwinden. Es soll und muss bearbeitet werden, denn wir wollen es ja nicht mehr tun. Um es nicht mehr zu tun, müssen wir uns anstrengen und dem alten Adam den Kampf ansagen. Es ist ein Kämpfen, doch der Kampf lohnt sich, nämlich dann, wenn wir das Positive, also die positiven Gedanken, die positiven Eingaben als Mahnung in unser Ober- und Unterbewusstsein aufnehmen. Die Verbindung mit Christus gibt uns dann die Kraft, das, was noch ist, das, was in dem Möchte liegt, zu bearbeiten. Das heißt also, was wir beheben wollen, liegt noch im Ober- und im Unterbewusstsein und letztlich auch in unserer Seele und darüber hinaus in den Gestirnen, denn das sind die Eingaben. Denn die Eingaben, die wir machen, beruhen ja auf unserem Fühlen, Denken, Sprechen und Handeln.
0: Der erste Schritt ist also, unsere Eingaben zu erkennen, die zu unserem negativen, nachlässigen Verhalten geführt haben. Gabriele beschreibt im Folgenden, wie wir mit dem, was wir erkannt haben, weiterarbeiten können. Sie sagt, wir wollen es anders halten. Wir haben einen guten Vorsatz gewählt. Und dieser Vorsatz muss erst einmal auferstehen. Also müssten wir uns jeden Tag, zuerst einmal am Abend vor dem Schlafengehen, uns diesen guten christlichen Vorsatz, ich sage jetzt bewusst christlicher Vorsatz, so Gabriele, der also in den Geboten, in den Gesetzmäßigkeiten Gottes liegt, vorgeben. Wenn wir uns diesen christlichen Vorsatz vorgeben, zuerst einmal am Abend, dann nimmt erst das Unterbewusstsein diesen Vorsatz auf und dann allmählich die Seele. Wenn wir tief schlafen, geht ja die Seele ihre Wege in den jenseitigen Welten, gemäß unserem Bewusstseinsstand. Aber sie hat diesen Vorsatz dabei und wird sich in den jenseitigen Welten mit diesem Vorsatz, mit dem christlichen Vorsatz, auseinandersetzen. Denn sie trifft unter Umständen Gleichgesinnte. Sie kommt in eine Schwingungssphäre, in der sie über diese Dinge hört, wie sie den christlichen Vorsatz im Erdenkleid verwirklichen kann. Mit diesen Erfahrungen aus den jenseitigen Welten kommt sie dann zurück, wenn unser Schlaf seichter wird. Wenn wir erwachen, ist sie im Körper.
1: Weiter erklärt Gabriele, wir haben den Vorsatz ins Ober- und Unterbewusstsein eingegeben. Also ist er dort als Magnet und zieht das, was die Seele sich auf ihren Wegen erarbeitet hat, als wir fest schliefen, ins Unter- und dann ins Oberbewusstsein. Plötzlich kommen positive Gedanken. Plötzlich spüren wir am Morgen, es ist etwas in uns, das uns neue Kraft, neuen Mut gibt. Wir bitten am Morgen Christus, dass wir diesen Vorsatz, den christlichen Vorsatz, an diesem Tag halten können, ausüben können, in die Praxis transferieren können. So nehmen wir schon wieder am Morgen in unserem Gebet diesen christlichen Vorsatz auf. Es ist dann nicht nur ein Gedanke, den wir, sagen wir gestern, vorgestern oder vor 8 Tagen gewählt haben, ich möchte Gott näher kommen, sondern dieser Vorsatz baut sich dann allmählich auf. Wie komme ich Gott näher? Was werde ich heute tun? Plötzlich kommen im Laufe des Tages Probleme. Unser Vorsatz, der sich immer mehr aufbaut, der immer mehr in unserem Ober- und Unterbewusstsein aufersteht, mahnt uns und führt uns in das Gespräch, führt uns unter Umständen in eine gesetzmäßige Lösung. Liebe Zuschauerinnen, liebe Zuschauer, wir möchten nun einen kurzen Ausschnitt aus dieser Schulung hören, wie sie im Original von Gabriele gegeben wurde.
3: Sollten wir um die Mittagszeit unseren Vorsatz vergessen haben, das tun wir dann, wenn er in unserem Ober- und Unterbewusstsein noch nicht auferstanden ist, dann sollten wir uns kurz zurückziehen und uns diesen Vorsatz, ich betone diesen christlichen Vorsatz, also nach den Geboten, nach den Gesetzen Gottes, uns wieder eingeben. Uns bewusst machen, ich gebe nun diesen meinen Vorsatz ins Oberbewusstsein, in mein Unterbewusstsein und gebe diesen Vorsatz auch in meine Seele und gebe ihn meiner Seele mit. Das führt plötzlich zur Kommunikation mit dem Christus-Gottesgeist in uns. Und wir werden dann nicht nur unseren Vorsatz wiederholen, sondern wir werden auch einige innige Gebete an Christus richten. Innige Gebetsgedanken, wenn es um die Mittagszeit nur 5, 7 Minuten sind, das reicht. Wenn es auch nur 3 Minuten sind, es reicht. Wenn diese 3 Minuten innig sind, haben wir mehr getan für unsere Seele und für unseren Leib, als wenn wir uns 10 Minuten zu einer oberflächlichen Meditation hinsetzen und im Oberbewusstsein einfach das wiederholen, was wir uns vorgegeben haben. Wir bekommen dann wieder die Kraft für den Nachmittag. Unser Vorsatz greift. Christus wird in unserem Vorsatz lebendig und ist der Mahner. Er ist auch der, der uns erinnert, der uns immer wieder dann, wenn wir in unser Möchte, in unsere alten Gewohnheiten fallen, ermahnt, erinnert und zugleich uns Impulse gibt, wie wir uns am Arbeitsplatz verhalten sollen, wie wir diese Arbeit beginnen und beenden können. Er gibt uns Kraft für die Arbeit. Er macht uns Mut in Gesprächen und vieles mehr.

sein. Unsere Seele wird lichter werden. Wir werden viel mehr Kraft erlangen. Unser Vorsatz oder unsere Vorsätze sind dann in uns auferstanden. Es sind die Mahner, die Führer, die Lenker. Unsere Gebete werden tiefer, unsere Gedanken positiver. Unser Leben wird bewusster. Wir haben dann aber auch die Kraft, alles, was uns der Tag an Sündhaften aufzeigt, zu bereinigen. Denn die guten, ja christlichen Vorsätze sind in uns auferstanden. Es sind Aspekte des Christusgottes in uns, die uns ermahnen, die uns erinnern, die uns führen und die uns leiten. Gabriele schließt ihre Schulung mit den Worten: Also, der neue Mensch, wie bleibe ich meinen Vorsätzen treu? Wie? Halte dich daran, Christus hält dich. Liebe Zuschauer, liebe Zuschauerinnen, die Worte von Gabriele machen Mut und spornen an, das Gehörte zu erproben und zu üben. Denn die wahre Schule ist das Leben. Für heute verabschieden wir uns von Ihnen. Bis zum nächsten Mal. Ein herzliches Gott zum Gruß und auf Wiedersehen.

Der innere Arzt und Heiler. Heil werden an Seele und Leib durch die Kraft des Christus Gottes. In der Ruhe liegt die Kraft zur Heilung. Liebe Mitmenschen, Christus heilt. Tief in unserer Seele, wir sagen, im Seelengrund ist der Geist, der Christus Gottesgeist, der innere Arzt und Heiler. Christus, der innere Arzt und Heiler, vermag alles, dann, wenn wir uns ihm vertrauensvoll hingeben und uns immer öfter bewusst werden, dass wir es sind, die die heilende Christus-Gotteskraft mindern oder gar zurückweisen. Wir mindern sie oder weisen sie zurück, indem wir unser allzu menschliches, wir sagen auch unser sündhaftes, in den Vordergrund stellen. Wir, der Mensch, das Ego, stellt sich gegen das mächtig strahlende, helfende und heilende Ich Bin im Urgrund unserer Seele. Nicht der Christus-Gottesgeist in uns ist gefragt, ob er uns helfen und heilen möchte. Christus, der innere Arzt und Heiler, ist immer bereit, uns zu dienen. Doch sind wir immer bereit? Bereiten wir seinem Licht, seiner Strahlung, seiner Hilfe und Heilung den Weg? Wie oft sagen wir, ich stehe der helfenden und heilenden Christus Gotteskraft nicht im Weg. Ich bete jeden Tag, streite mit keinem Menschen, hasse nicht und lebe mit der Natur im Einklang. Solche und ähnliche Worte sind immer mal wieder zu hören. Denken und reden auch wir so ähnlich? Wie sieht es jedoch aus, wenn wir uns hinterfragen würden, zum Beispiel, was steht hinter meiner Leutseligkeit? Oder wenn wir so beflissen sagen, ich habe nichts gegen meinen Nächsten. Oder wenn wir sagen, ich liebe die Natur und die Tiere. Was steckt hinter diesen Worten? Wie ist tatsächlich unser Verhalten gegenüber den Tieren, der Natur, zum Beispiel gegenüber den Bäumen, den Sträuchern, den Blumen, den Steinen, den Mineralreichen? Wie rasch kommt eine Antwort, die lautet, ich habe nichts gegen die Naturreiche, ja, ich liebe sie. Die Frage wäre, wie lieben wir sie? Was tun wir wirklich für sie? Wie verhalten wir uns unseren Mitmenschen gegenüber und den Naturreichen? Die Inhalte all dessen, was wir denken und reden, ist der Schlüssel. Schließen wir auf und schauen und erleben wir, was hinter
unseren Gedanken, Worten und Verhaltensweisen steht, dann würde manch einer erschrecken. Die Hinterhältigkeit ist es, die den Weg zum Geist in uns blockiert und letzten Endes auch die helfende Kraft für die Seele und die heilende Kraft für unseren Körper. Blockaden zeigen sich zum Beispiel in Unpässlichkeiten, Unwohlsein bis hin zu Leid und Krankheit. Alle diese Blockaden wollen uns etwas sagen. Darin liegt das Fehlverhalten gegenüber dem helfenden und heilenden Christus-Gotteslicht. Wir sind es, die Blockaden errichten und die helfende und heilende Kraft einschränken. Diesen Unrat, die Hindernisse, sollten wir beheben, denn wir selbst und kein anderer hat sie der Seele und unserem physischen Körper auferlegt. Wir könnten uns als Pfadfinder sehen, der die Blockaden auf den Pfaden aufspürt, um zu ergründen, was sich da und dort aufgetürmt hat, dass die helfenden und heilenden Strahlen mindert oder gar zurückweist. Lieber Mitmensch, Sie als Pfadfinder werden herausfinden, was hinter Ihren beflissenen und eventuell leutseligen, loyalen Worten steht und mit welchem verantwortlichen Engagement Sie der Natur begegnen. Zum Beispiel bei einem Spaziergang in der Natur und bei der Tätigkeit im Garten oder wie Sie der Tierwelt gegenüberstehen, ob sie gar ihr Fleisch verzehren und. Der Hintergrund unseres Denkens, unserer Verhaltensweisen zeigt auf, wer wir in Wirklichkeit sind und womit wir die helfenden und heilenden Strahlen des Christus Gottes mindern oder gar zurückdrängen. Doch Christus, der innere Arzt und Heiler, ist immer gegenwärtig, immer bereit zu helfen und zu heilen. Eines jedoch sollte uns stets bewusst sein. Es geht zuerst um das Seelenheil. Denn die Seele lebt ewig. Der physische Leib gehört der Erde an. Doch auch dieser kann Hilfe und Heilung erfahren. Dann, wenn die Seele vom helfenden und heilenden Licht so durchströmt werden kann, dass auch die Zellen unseres Körpers das heilbringende Licht empfangen. Die Gewissenserforschung und die Selbstanalyse führen uns zu uns selbst. Wenn Sie wollen, verschieben wir die Gewissenserforschung nicht auf morgen. Jetzt
und heute ist Gegenwart. Wenn Sie wollen, machen Sie mit. Wir atmen einige Male kräftig ein und aus. Ein und aus. Gemeinsam gehen wir auf Pfadfindersuche in der Frage, wo stecken die Blockaden? Wir machen eine kleine Pause, um uns selbst zu hinterfragen.

mit weiteren Takten Musik bereiten wir uns auf die helfende und heilende Christus-Gotteskraft vor. Wir werden ruhiger, wodurch wir allmählich Abstand gewinnen von den noch bestehenden, drängenden Gefühlen und Gedanken. Eine bewusste Atmung hilft uns dabei. Wir atmen einige Male tief ein und aus. Tief ein und aus. Tief ein und aus. Wenn Sie wollen, können Sie Ihre Augen schließen und stellen Sie beide Füße auf den Boden. Wenn es Ihnen möglich ist, setzen Sie sich aufrecht hin, indem Sie sich nur mit dem Steißbein an der Rückenlehne des Stuhles anlehnen. Legen Sie beide Handrücken auf Ihre Oberschenkel und ziehen diese an Ihren Körper heran. Dadurch sitzen Sie aufrecht. Das bewirkt, dass Sie auch um vieles tiefer atmen können. Um von unseren Gedanken und Gefühlen mehr und mehr Abstand zu nehmen, begleiten wir unseren Atem. Wir begleiten ihn in den Bauchraum hinab und begleiten ihn wieder aus dem Bauchraum hinaus, indem wir durch die Nase oder durch den Mund ausatmen. Wir atmen also in den Bauchraum hinab, begleiten unseren Atem und atmen wieder langsam durch die Nase oder durch den Mund aus. Wir atmen in den Bauchraum hinab, begleiten unseren Atem und atmen wieder langsam und bewusst aus. Wir atmen tief ein, also in den Bauchraum hinab, und wieder langsam und bewusst durch die Nase oder durch den Mund aus. Abermals atmen wir in den Bauchraum hinab. Doch jetzt halten wir mit unserem Atem kurz inne. Und atmen wieder langsam aus. Wir atmen in den Bauchraum hinab, begleiten unseren Atem, halten mit der Atmung kurz inne und atmen wieder langsam über Nase oder Mund aus. Wir atmen in den Bauchraum hinab, halten kurz inne
und atmen wieder aus. Wir atmen tief ein, halten mit der Atmung kurz inne und atmen wieder langsam und bewusst aus. Diese tiefen Atmung wiederholen wir noch einige Male, indem wir unseren Atem in den Bauchraum hinab begleiten. Wir halten kurz inne und atmen wieder aus. Wir atmen tief ein in den Bauchraum hinab, halten inne und atmen wieder langsam durch die Nase oder durch den Mund aus. Wir atmen tief ein in den Bauchraum hinab, halten inne und atmen wieder langsam aus. Noch einmal atmen wir tief ein in den Bauchraum hinab, halten inne und atmen wieder langsam aus. Unser Nervensystem entspannt sich, weil auch unsere Gedanken und Gefühle von uns Abstand genommen haben. Unser Atem geht nun ruhiger und tiefer. Nun lassen wir es atmen. Unser Atem geht ruhiger und tiefer. Wir sind entspannt. Eine gewisse innere Ruhe erfüllt uns. Entsprechend Ihrem Atemrhythmus lassen Sie es nun atmen. Sie atmen. Sie atmen. Es atmet. Es atmet durch Sie. Aus der helfenden und heilenden Kraftquelle inneren Lebens spreche ich nun Ihre Seele und Ihren Körper an. Bitte denken Sie nicht mit. Lassen Sie die Worte in Ihren Körper und in Ihre Seele einströmen. Versuchen Sie, ruhig zu bleiben und atmen Sie entsprechend Ihrem Körperrhythmus. Das gefühlte Wort ist der helfende und heilende Geist, der Christus Gottesgeist.
Er wirkt in ihrer Seele und in ihrem Körper. Der Christus Gottesgeist strahlt in ihre Seele. Der Christus Gottesgeist strahlt

in ihre Seele. Der Christus Gottesgeist strahlt in ihrer Seele. Er strahlt durch ihre Seele in ihren Körper. Der helfende und heilende Christus Gottesgeist strahlt in ihrer Seele und durch ihre Seele in ihren Körper. Sie atmen ruhig und tief. Der Geist der Unendlichkeit ist der Odem in ihrem Atem, ist die helfende und heilende Kraft. Der Geist der Unendlichkeit ist der Odem in ihrem Atem. Ihr Atem geht ruhig und tief. Ruhig und tief geht ihr Atem. Der heilende Christus Gottesgeist wirkt in ihrer Seele und in ihrem Körper. Der heilende Christus Gottesgeist wirkt in ihrer Seele und in ihrem Körper. Sie atmen ruhig und tief. Sie atmen die helfende und heilende Christus Gotteskraft ein. Und sie atmen nun das Ungute aus ihrem Körper aus, zum Beispiel Leid, Schmerz oder gar Krankhaftes. Sie atmen die helfende und heilende Christus-Gotteskraft ein, tief in ihren Körper hinein und atmen Ungutes, Leid, Schmerz und Krankhaftes aus. Sie atmen die helfende und heilende Christus-Gotteskraft ein, tief in ihren Körper hinein und atmen Ungutes, Leid, Schmerz und Krankhaftes aus. Der Christus Gottesgeist ist der Odem, die Kraft in ihrem Atem. Mit ihrem Atem nehmen sie die Christus Gotteskraft in ihren Körper auf und atmen die Schadstoffe, die sich in den Bausteinen ihres Leibes angesammelt haben, aus. Mit ihrem Atem nehmen sie die helfende
und heilende Christuskraft in ihren Körper auf und atmen die Schadstoffe, die sich in ihrem Körper angesammelt haben, aus. Bleiben Sie ruhig und in der entsprechenden Ausgewogenheit und Harmonie. Bitte denken Sie nicht mit. Lassen Sie die Lebens- und Heilkraft durch Ihre Seele in Ihren Körper strömen. Es strömt durch Ihre Seele. Es strömt in Ihrer Atmung. Es strömt in Ihrem Körper. Und Sie atmen die Schadstoffe aus Ihrem Körper aus. Es strömt durch Ihre Seele. Es strömt in Ihrer Atmung. Es strömt in Ihrem Körper. Und Sie atmen die Schadstoffe aus Ihrem Körper aus. Sie atmen und Sie lassen die helfende und heilende Christus Gottes Kraft strömen. Atmen Sie tief ein und atmen Sie die Schadstoffe aus Ihrem Körper aus. Wir hören nun leise Musik. Dabei nehmen Sie in Ihrem Atem die helfende und heilende Christuskraft weiter auf und atmen die Schadstoffe aus Ihrem physischen Körper aus. Sie atmen.

Die zarte, harmonische Musik ist gleich einer Rose, die ihren Duft verströmt. Es strömt durch ihre Seele in ihren Körper. Es strömt durch ihre Seele in ihren Körper. Sie atmen den Duft der kosmischen Rose ein. Es strömt und sie atmen. Es strömt und sie atmen. Es strömt und sie atmen. Wenn auch die Musik langsam verklingt, es strömt, sie atmen. Es strömt, sie atmen. Bleiben Sie dabei. Es strömt und Sie atmen. Es strömt und Sie atmen. Jeden Tag, jede Stunde, jede Minute, jeden Augenblick strömt das Leben und Sie atmen. Wenn Sie wollen, nehmen Sie die Gedanken in Ihren Alltag mit. Jeden Tag, jede Stunde, jede Minute, jeden Augenblick, jede Sekunde strömt das Leben. Es strömt und Sie atmen. Es strömt und Sie atmen. Es wäre hilfreich, dann, wenn Sie bereit sind, die Tagesenergie zu nutzen, immer mal wieder die Aufmerksamkeit auf Ihre Verhaltensweisen zu lenken, in der Bewusstwerdung, dass jegliche Unstimmigkeit, die sich in Ihren Gefühlen und Gedanken tummelt, aber auch in ihren Worten und in ihrem Verhalten, ihnen einen Teil ihres Atems raubt, wodurch sie kürzer atmen, anstatt tiefer und bewusster. Es wäre von Vorteil, all die erkannten Unstimmigkeiten, all das, was der Tag an Aufregungen und Hektik bringt, nicht lange anstehen zu lassen, sondern sobald es möglich ist, sich zu hinterfragen und das Bewusstsein zu bewahren. Es strömt. Und Sie atmen. Es strömt und Sie atmen. Unstimmigkeiten rechtzeitig zu beheben bedeutet, tiefer zu atmen, um es strömen zu lassen.
jeder von uns weiß, dass jeder Tag seine Last hat. Doch wenn wir die Last rechtzeitig hinterfragen und das Ungute und Unstimmige bereinigen, dann spüren wir sehr bald, wir werden ruhiger, wir atmen tiefer und es strömt. Wir atmen. Jeder Tag ist jedem Menschen als sein Tag gegeben, um aus den Tagesereignissen zu lernen. Wenn Sie wollen, bauen Sie in Ihr Lernprogramm Folgendes ein. In Ihrem Atem strömt der Odem Gottes, das Licht, das Hilfe und Heilung ist. Es ist der innere Arzt und Heiler, der Christus Gottesgeist. Zum Ausklang hören wir einige Klänge Musik.

heil werden an Seele und Leib durch die Kraft des Christus Gottes. Schließ den Besuch eines irdischen Arztes nicht aus. Wenn Sie einen Arzt Ihres Vertrauens aufsuchen, denken Sie daran, Gott ist allgegenwärtig, auch in Ihrem Nächsten, dem Arzt. Darf ich Ihnen eine tiefe Atmung wünschen? Die Ströme des Heils, innere Ruhe und den Frieden, den sich jeder von uns wünscht. Das bringt ein gesegnetes und gotterfülltes Leben. Das wünsche ich Ihnen, uns allen. Gabriele.

Gute Gedanken zur guten Nacht von Leo Bani. Guten Abend, liebe Kinder. Ja, der Tag neigt sich dem Ende zu. Die Sonne geht unter und die Natur wird ruhiger. Bevor auch du dich in dein Bett zurückziehst, hören wir, wenn du möchtest, etwas von Leo Bani, dem Engelwesen aus unserer ewigen Heimat. Gute Gedanken, die uns in die Nacht begleiten werden. Leo Bani sagt: Liebes Kind, das Bewusstsein des Tieres ist rein. Das heißt also, seine Teilseele ist rein und kann dadurch die Gefahren, aber auch Freuden und angenehme Dinge registrieren und einem liebevollen, auf das innere Licht ausgerichteten Menschen übermitteln. Der Hund möchte dir zum Beispiel helfen. Er bellt und spielt mit dir und versucht, dich so von dem Ort hinwegzuführen, an welchem eine Gefahr droht. Sein inneres Licht, sein Bewusstsein, hat mit deinem inneren Licht Verbindung aufgenommen und dich so gesteuert und geführt, dass du dem Hund nacheilst, um mit ihm zu spielen. Auf diese Weise bist du der Gefahr entronnen. Siehe, auch so wirkt der Schutzgeist. Er kann dich auch über deinen Lieblingshund oder über ein anderes Lieblingstier vor Gefahren schützen und bewahren.

Das waren die guten Gedanken von Leo Bani für eine gute Nacht. Und jetzt wünsche ich dir auch eine gute Nacht. Schlaf gut.

Das Urlicht für alle Menschen. Entwickle die Selbstheilungskräfte, heile dich mit der Christus-Gotteskraft.

Liebe Hörer, liebe Hörerinnen, das Urlicht ist die Kraft und die Quelle der Kraft, Gott. Vielfach glauben wir Menschen an einen unzugänglichen, fernen Gott, der irgendwo existiert, uns Menschen mit kritischen Augen beurteilt und jedem entsprechend seinem Willen das zuteilt, was ihm in den Sinn kommt. Vor vielen Jahren habe ich ähnlich gefühlt und gedacht, denn so war der Gott, den man mir vermittelt hatte. Ein Schicksalsschlag in meiner Familie brachte die Wende. Damals, aus der inneren Not heraus, begann ich, über Gott nachzudenken. Mit meinen Fragen, mit meinen kleineren und größeren Erkenntnissen streckte ich gleichsam die inneren Fühler aus nach Gott. Ich begann wieder zu beten. Ich betete frei. Es waren Gebete, die aus der wachsenden Gottesbeziehung entsprangen, die mich von dem institutionellen Gott der Kirchen immer mehr entfernten. In dieser Zeit las ich die Bergpredigt. Am Ende dieser Weisungen Jesu heißt es sinngemäß: Wer meine Rede hört und tut sie, den vergleiche ich mit einem klugen Mann, der sein Haus auf einen Fels baute. Dazu gehörte für mich nun die schrittweise Erfüllung meiner Gebete. Beten wir zum Beispiel: Herr, lass im Herzen meiner Mitmenschen Friede werden, dann sollten wir zuerst bei uns und in uns Frieden schaffen, indem wir mit unseren Mitmenschen Frieden schließen. Immer wieder fand ich in den 10 Geboten und in der Bergpredigt Anstöße für meine geistige Weiterentwicklung. Ich las dort sinngemäß: Was du willst, dass dir die anderen tun, das tue du ihnen zuerst. Ich erfasste, was sich daraus für mich ergab. Will ich, dass andere mir helfen, dass sie gut über mich denken, dass sie mir gegenüber Frieden halten, dann soll zuerst ich dieses ihnen entgegenbringen. Aus dieser ersten Erkenntnis ging eine weitere hervor, dass ich dann, wenn ich anderen Leid zugefügt habe, wenn ich Hass, Neid und ähnliche feindselige Gedanken gepflegt habe, zuerst einmal mir die Frage stelle: Will ich, dass man sich mir gegenüber so verhält, wie ich mich anderen gegenüber verhalten habe? Entwickelt sich daraus die Reue, dann sollten wir um Vergebung bitten und Gleiches oder Ähnliches nicht mehr denken, sprechen und tun. Das heißt, die Vergebung wird erst dann wirksam, wenn wir, wie es uns Jesus geboten hat, Gleiches und Ähnliches nicht mehr tun. Lösen wir uns von den Sünden, zum Beispiel von den Ängsten vor Krankheit und weiterem mehr, auch von dem Bild, krank zu sein, und davon immer wieder von Krankheit zu sprechen, dann kann das Urlicht,
Gott durch unsere Seele strömen und die Selbstheilungskräfte aktivieren.

Nun bereiten wir uns auf die Aktivierung der Selbstheilungskräfte vor. Zugleich können wir uns üben, still zu werden, um ganz allmählich in die Stille zu finden, die Gott das Urlicht ist. Wir nehmen eine aufrechte Sitzhaltung ein. Beide Füße stehen auf dem Boden. Die Handrücken liegen auf unseren Oberschenkeln. Wir ziehen beide Hände an den Oberkörper heran. Stehen wir, dann lassen wir beide Arme sinken und richten die Handflächen nach vorne. So können wir uns am besten verinnerlichen. Wir stellen uns das Urlicht in der Nähe unseres Herzens vor. Es ist eine leuchtende Sonne. Es ist die Kraft und die Quelle der Kraft, die tief in der Seele ist, aber auch in jeder Zelle unseres Körpers, in jedem Blutgefäß, in Hormonen, Nerven, Drüsen und Knochen, in allen Bausteinen unseres Leibes. Wir schließen unsere Augen und lenken unsere Sinne auf die zentrale Sonne des Lebens, auf das Urlicht in der Nähe unseres Herzens. Wir tauchen gleichsam in die Strahlenquelle des ewigen Seins ein und fühlen uns umgeben von dem Licht, das Wärme, Zuversicht, Hoffnung, Sicherheit, Hilfe und Heilung ist. Es ist das Christus-Gotteslicht. Es ist das Urlicht. Während wir uns mit unseren Sinnen in der Sonne der Liebe befinden, beobachten wir unseren Atem, wie er kommt und geht. Kommt und geht.

Wir fühlen, dass wir immer ruhiger werden, denn die mitgebrachten drängenden Gedanken ziehen von uns. Ruhig und tief geht unser Atem. Ruhig und tief geht unser Atem. Es wird still in uns. Das heißt, alles Drängende, unser Wollen und Streben hat von uns Abstand genommen. Wir fühlen eine ruhige, strömende Kraft. Es ist das Urlicht, das Christus Gotteslicht. Es ist unser wahres Sein. Es ist das Leben, das auch unser Leben ist. Die Atmung führt uns immer tiefer in die Strahlenquelle Gott hinein, in das Urlicht.

immer ruhiger und tiefer geht unser Atem. Immer mehr nehmen unsere drängenden Gedanken, unser Streben und Wollen Abstand von uns. Wir ahnen, was es heißt, still zu werden. Still zu werden heißt noch nicht, still zu sein, denn die Stille ist Gott, das Urlicht in uns. Doch still zu werden ist für uns etwas Kostbares in dieser Welt. Je mehr wir still werden, umso deutlicher erkennen wir das allzu Menschliche, das Sündhafte, aber auch das Schöne und Gute. Die Wärme des Urlichtes, die Geborgenheit in ihm, die Sicherheit und die Hilfe.

Wir beten und richten unsere Gebete an die innere Strahlenquelle, zu Gott in Christus, unserem Erlöser. Ewige, heilige, strahlende Kraft, du bist die unendliche Liebe, die Fürsorge, das Heil und das Leben. Jeder Mensch, alle Seelen in den Städten der Reinigung, jedes Pflänzchen, jeder Stein und auch jedes Tierlein ist in dir, weil du das Schaffende und schöpfende Licht bist, das alle reinen Lebensformen hervorbrachte und hervorbringt. Du bist der Geist der Liebe in uns Menschen, in den Seelen, in den Naturreichen, in den Gestirnen. Du bist der Unendliche und die Unendlichkeit im All. Du bist der Himmel und bist in der Erde. Du bist mir ganz nahe, denn du bist die Kraft und die Quelle der Kraft, die ich auch Vater nennen darf. Ewiger Vater, deine Güte offenbarte sich in Jesus von Nazareth, der unser Erlöser wurde. Deine Liebe und Güte in ihm ist unser Weg. Es ist der Weg mit Christus, unserem Erlöser, zu dir in das ewige Sein, in das Reich des Friedens. Tief aus dem Seelengrund steigt die Sehnsucht, wieder eins mit dir zu sein, das abzulegen, was mich von dir trennt, meine Sünden, mein Fehlverhalten gegenüber dir, dem Leben, das auch unser Leben ist. Christus, unser aller Erlöser, ich bitte dich, entwickle in meinem Herzen die Reue und gleichzeitig die Erkenntnis meiner Sünden, auf dass ich sie bereue und mit deiner Hilfe bereinige und nicht mehr tue, auf dass das Leben in meine Seele und in meinen Körper einzieht, das mich frei macht von jeglicher Belastung, das mich gesund und glücklich macht, das mich freudig und froh stimmt, so dass ich wieder zu lieben vermag, so wie du es uns geboten hast. Liebe Gott von ganzem Herzen, mit deiner ganzen Seele, mit all deinen Kräften und deinen Nächsten wie dich selbst. Ewiges Urlicht Gott, du bist in meiner Seele, du bist in meinem Körper, du bist in den Selbstheilungskräften, du bist in meinen Gedanken, Worten und Handlungen. Du hilfst mir, meine negativen Gedanken, gegensätzlichen Worte und Handlungen zu bereuen, zu bereinigen und nicht mehr so zu denken wie bisher.
Die Worte über Krankheit wandeln sich in Worte über Gesundheit. Worte der Feindschaft wandeln sich in Freundschaft. Worte der Friedlosigkeit wandeln sich in Frieden. Worte der Unversöhnlichkeit wandeln sich in Versöhnung. Worte des Hasses in Freundschaft. Worte des Neidens in Geben. Worte der Zerstörung in Aufmerksamkeit.

Lieber Bruder, liebe Schwester, gemeinsam beginnen wir nun, den Bereinigungskreislauf in Gang zu setzen. Dabei bleiben wir auf das innere Licht, das Urlicht, konzentriert. Unser Atem geht ruhig und tief. Wir fühlen, dass wir still werden. Die Gedankenleere lässt uns im Urlicht sein, im Licht des Friedens, der Freude, der Liebe und der Heilung. Nun begeben wir uns in den Kreislauf der Bereinigung. Wir bitten Christus, er möge uns Sündhaftes aus unseren Lebensbildern, aus unserer Vergangenheit aufzeigen, das, was wir jetzt bereuen und bereinigen können.

Christus, wir bitten um deine Hilfe. Zeige uns Sündhaftes, das, was wir heute bereinigen können. Aus unserer Seele steigen Bilder empor. Sie sind Teile aus unserem Lebensfilm, den wir durch unser gottfernes Verhalten geschaffen haben. Während wir uns nun in diesem aufgestiegenen Lebensbild der Vergangenheit betrachten, hören wir eine leise Musik.

Nun beginnt der Kreislauf der Bereinigung. Wir bereuen unsere erkannten Fehler, unsere Sünden. Wir bereuen. Wir bereuen. Wir bereinigen, indem wir unseren Nächsten, an dem wir uns versündigt haben, um Vergebung bitten. Wir tun dies in Gedanken.

Nun vergeben wir unserem Nächsten, der sich an uns versündigt hat. Wir tun dies in Gedanken.

können wir so manches Fehlverhalten, das wir in sündhaften Handlungen ausführten, noch gut machen, dann sollten wir dies nach dem Urlicht tun. Gemäß der Lehre Jesu sollten wir das, was wir bereut, bereinigt und, wenn noch möglich, wieder gut gemacht haben, nicht mehr tun. Jesus sagte uns sinngemäß: Gehe hin und sündige fortan nicht mehr. Das, was wir an Sündhaftem nicht mehr tun werden, wandelt Christus in unserer Seele in positive Kraft um. Diese strömt durch die Seele in unseren Körper und aktiviert die Selbstheilungskräfte. Wir tun das Sündhafte nicht mehr, indem wir uns Gebote Gottes vornehmen, die wir im Alltag umsetzen. Der Bereinigungskreislauf bringt die Selbstheilungskräfte in Aktion. Die Ganzheitsheilung beginnt. Wir legen die rechte Hand auf den Körperteil, dem wir die Heil- und Lebenskräfte zukommen lassen möchten. Mit unseren Gedanken begleiten wir die aktiven Selbstheilungskräfte zu dem betreffenden Organ oder zum Gewebe des Körpers, zu unseren Knochen, Drüsen, Hormonen, zu unseren Nerven, zu Blut- und Lymphgefäßen. Wir fühlen in unseren Körper hinein, um zu spüren, wie die Selbstheilungskräfte wirken. In unserem Körper wird es warm. Eine sanfte Vibration durchzieht den Leib. Es ist die Kraft und die Quelle der Kraft, Gott, in Seele und Körper. Wir bejahen die Heilung der Seele. Wir bejahen die Heilung des Leibes. Es heilt. Es heilt. Christus heilt unsere Seele. Die aktiven Selbstheilungskräfte wirken. Sie wirken in unseren Organen. Im Gewebe, in Knochen, in Nerven, Drüsen, Hormonen, in Blut- und Lymphgefäßen, in allen Bausteinen unseres Körpers, zu denen wir die Selbstheilungskräfte lenken. Es heilt. Es heilt. Gottes Liebe heilt.

Wir legen die rechte Hand zurück. Der Handrücken liegt auf dem rechten Oberschenkel. So wir stehen, lassen wir den rechten Arm sinken. Nun begeben wir uns wieder in den Kreislauf der Bereinigung und verstärken gleichzeitig die Selbstheilungskräfte durch die Bereinigung unseres Sündhaften. Erneut bitten wir den Christus Gottesgeist, das Urlicht. Er möge uns aus unserem inneren Lebensfilm das Bild unserer Sünden zeigen, die wir jetzt bereinigen können, auf dass es in unserer Seele immer lichter wird und die Zellverbände immer mehr das Licht des Christus Gottes, das Urlicht, empfangen. Wollen wir weiteres Sündhaftes bereuen und bereinigen, dann treten wir erneut in Kommunikation mit dem Urlicht in uns. Wieder erfahren wir Sündhaftes aus unserer Seele. Ein Bild oder Bilder strömen über unser Unterbewusstsein in unser Oberbewusstsein. Nun erleben wir uns in diesen Bildern. Situationen steigen bildhaft empor, die wir einst durch unser ungutes Fühlen, Denken und Verhalten in unser Unterbewusstsein und in unsere Seele eingegeben haben. Wir sehen uns in diesen Bildern. Wir hören und sprechen. Wir fühlen uns denken. Wir wissen, was wir damals wollten. Während wir unser Verhalten im Bild betrachten, nehmen wir Musik wahr.

Wollen wir, dass es andere mit uns so halten, wie wir es mit ihnen hielten? Wenn nicht, dann bitten wir um die Kraft zur Reue. Wir bereuen. Wir bereuen. Wir bereinigen. Wir bereinigen.

was wir bereut und bereinigt haben, werden wir in unserem Alltagsleben nicht mehr tun, gemäß der Lehre Jesu, gehe hin und sündige fortan nicht mehr. Halten wir es so, wie es Jesus wollte, dann bringen wir die Selbstheilungskräfte immer mehr in Aktion. Nun legen wir wieder die rechte Hand auf das Organ, von dem wir glauben, dass es der Hilfe bedarf. Mit unseren bejahenden Gedanken zur Ganzheitsheilung lenken wir die Selbstheilungskräfte zu dem Organ unserer Wahl oder zu unseren Drüsen, Hormonen, zu Knochen, zum Gewebe, zu den Nerven, zu Blut und Lymphgefäßen. Wir fühlen in unseren Körper hinein und empfinden, dass das Urlicht in der Nähe unseres Herzens immer mehr leuchtet. Durch das Urlicht sind die Selbstheilungskräfte entfacht, die dem Körper Ausgewogenheit, Harmonie und Zuversicht bringen. Die Selbstheilungskräfte wirken in unseren Zellen, Drüsen, Hormonen, in Knochen, in Blut und Lymphgefäßen, in unseren Nerven, in allen Bausteinen unseres Körpers. Es heilt. Es heilt. Gottes Liebe heilt. Liebe heilt.

Die rechte Hand liegt auf dem Körperteil unserer Wahl. Wir fühlen in unseren Körper hinein. Da ist ein sanftes Schwingen, ein sanftes Vibrieren, eine milde Wärme, die den ganzen Körper durchzieht. Der tiefe Atem ist der Ausdruck und die Bewegung unserer Seele. Es ist das Leben, das in Kommunikation mit dem Urlicht steht. Es heilt. Es heilt. Die strömende, heilende Kraft wirkt in allen Bausteinen des physischen Leibes. Es heilt.

durchströmt die Seele. Das Urlicht entfaltet mehr und mehr die Selbstheilungskräfte. Das Urlicht wirkt in allen Bausteinen des Leibes.

legen wir die rechte Hand wieder zurück. Wir beobachten unseren Atem. Er geht ruhig und tief. Ruhig und tief. Symbolisch gesprochen leuchtet in der Nähe unseres Herzens das Urlicht, in das wir uns nun wieder bewusst versenken, um es zu erspüren. Aus dem Licht strömen uns Friede, Harmonie und Liebe zu. Ein überirdisches Gefühl, das kaum zu benennen ist. Es ist die Antwort der Liebe. Es ist die Antwort des ewigen strömenden Geistes der Liebe, Gott. Eingehüllt in das mächtige Licht des göttlichen

Wir erleben die verschiedenen Situationen im Bild, das ein Teil unserer Vergangenheit ist. Wir hören und sprechen. Wir fühlen uns denken. Wir sehen uns handeln. Dieses unser Fehlverhalten legt sich auf unseren Körper. Wir spüren Schmerz und Weh, eben das, was wir anderen zugefügt haben. Wollen wir bereuen und bereinigen, dann wirkt Christus in unserer Seele. Wir bereuen. Wir bereuen. Wir bereinigen. Wir bereinigen.

Sündhafte Handlungen werden wir nach dem Urlicht so weit beheben, wie es uns noch möglich ist. Abermals legen wir die rechte Hand auf den Körperteil unserer Wahl. Wir lenken die hochaktiven Selbstheilungskräfte in unserem Körper zu den Zellverbänden, zu den Teilen unseres Körpers, die der Heilung bedürfen. Heil- und Lebenskräfte wirken in unserem physischen Leib. Heil- und Lebenskräfte wirken in unserem physischen Leib. Die hochaktiven Selbstheilungskräfte bewirken in unserem Körper Wärme und die Bejahung der Ganzheitsheilung. Es kommt mehr und mehr Bewegung in unseren Körper. Wir bejahen, dass kranke Zellen zur Ausscheidung gehen. Wir bejahen, dass sich gesunde Zellen aufbauen. Wir bejahen, dass kranke Zellen zur Ausscheidung gehen. Wir bejahen den Aufbau gesunder Zellen. Es heilt. Christus heilt unsere Seele. Christus heilt unsere Seele. Durch die Hilfe des Christus Gottes strömen die Selbstheilungskräfte.

strömen in unseren Körper. Sie strömen in unseren Körper. Es heilt. Die Ganzheitsheilung heilt Seele und Leib. Die Ganzheitsheilung heilt Seele und Leib. Es heilt. Es heilt.

Legen wir die rechte Hand wieder zurück. Wir spüren in unseren Körper hinein und fühlen die Aktion der Selbstheilungskräfte. Unser Körper ist in sanfter Bewegung. Kranke Zellen nehmen den Weg zur Ausscheidung. Gesunde bauen sich auf. Das Leben, das Gott ist, wirkt in unserer Seele. Es wirkt in unserem Körper. Die Kraft und die Quelle der Kraft durchströmt Seele und Körper. Unser Fühlen, Empfinden und Denken ist auf positiv programmiert, auf Gesundheit, auf inneres Glück, auf innere Freude, auf die ständige Bejahung der Gesundheit, auf das Gute und Lebensbewusste. Unsere Gedanken sind für unsere Mitmenschen, für das Leben, mit dem Leben und somit für und mit unseren Nächsten.

in die Strahlungsquelle, in das Urlicht hinein, das in der Nähe unseres Herzens leuchtet. Liebe durchströmt und umfängt uns. Liebe ist unser wahres Wesen. Liebe spendet uns Wärme und Ruhe, Frieden und Harmonie. Wir fühlen, was es heißt, still zu sein. Liebe verzeiht, wir verzeihen. Liebe ist Friede. Wir schaffen Frieden und halten Frieden. Friede ist Harmonie. Wir verändern uns und lösen die Disharmonie. Gottes Einheit ist Gemeinsamkeit mit allen Menschen und den Naturreichen. Ein ruhiger und tiefer Atem führt uns immer mehr zur inneren Stille. Ruhig und tief geht unser Atem. Er durchzieht den physischen Leib. Ruhig und tief strömt der Odem Gottes durch Seele und Leib. Wir sind still geworden, eingekehrt in den Strom der Stille, in das Urlicht. In diesem stille Sein lassen wir es beten. Aus der Stille heraus betet jeder von uns so, wie die Stille durch uns beten möchte.

Liebe Hörer, liebe Hörerinnen, die Gnade Gottes ist die große Liebe, die ständig an unsere Herzenspforte pocht, uns ihm, dem großen Geist des Lebens, zuzuwenden, ihn um Hilfe und um Beistand zu bitten, so wie es uns Jesus lehrte: Bittet, so wird euch gegeben, suchet, so werdet ihr finden, klopfet an, so wird euch aufgetan. Ich habe an die Pforte geklopft und es wurde mir aufgetan. In meinem Herzen erlebte und erlebe ich eine unendliche und unbeschreibliche Liebe, die uns immer beisteht, die uns immer helfen und dienen möchte. Es ist die Liebe unseres ewigen himmlischen Vaters, der durch Christus unseren Erlöser für uns wirksam werden möchte. Als ich krank war, ging ich zum Arzt. Als ich Gott fand, blieb ich beim Arzt. Das rate ich auch Ihnen. Sollten Sie bei einem Arzt Ihrer Wahl sein, nehmen Sie ihn mit in Ihr Gebet und vertrauen Sie auch ihm, indem Sie Ja zu Christus in ihm sagen. Vergessen Sie jedoch nicht, dass auch Sie ganz entscheidend zu Ihrer Gesundheit und zu Ihrem inneren Glück beitragen können, indem Sie das tun, was Jesus wollte. Liebe Hörer, liebe Hörerinnen, in meinem Herzen bin und bleibe ich mit Ihnen und wünsche Ihnen viel, viel Glück und die Kraft, ihm, dem Geist Gottes, der Kraft und der Quelle der Kraft, näher zu kommen. Gottes Liebe begleitet uns.

Der Ruf des Christus Gottes durch Sophia. Das messianische sophianische Zeitalter ist das Licht der Erscheinung des Christus Gottes in den wachen, gottbewussten Seelen und Menschen. Sein Ruf an uns alle. Kommet alle zu mir her, dem Christus Gottes. Ich will euch führen und die Wahrheit in euer Herz legen. Gott in euch, denn ihr seid der Tempel Gottes und der Geist der Liebe, der Gott ist, wohnt in euch. Fürchtet euch nicht, betet in das Christus-Gottes-Bewusstsein hinein, das in der Nähe eures physischen Herzens pulsiert. Ich, das Leben, bin euer Wegbereiter und Begleiter durch euren Tag und in das wahre Leben, das im Urgrund eurer Seele pocht, das euch frei macht und euch vorbereitet für die Ewigkeit. Wann und wo, das übergebt mir, dem Christus Gottes, denn ich bin der geistige Messias und euer Erlöser. Der ist vom Vater gesandt und der war in Jesus von Nazareth. Meine Worte als Jesus von Nazareth sind die erlösenden, gleich befreienden Worte. Ich komme bald. Deshalb der Ruf: Kommet alle zu mir, dem Christus Gottes her, zu eurem Erlöser, der in euch wohnt, der auf euch wartet und der euch führen möchte in das ewige Vaterhaus. Dann, wenn euch der Ewige ruft, Gott, mein Vater, der auch euer Vater ist. Fürchtet euch nicht, der Ewige kennt den Tag und die Stunde, denn das Licht der Heimat atmet durch euch und begleitet euren Atem. Ich, der Christus Gottes, rufe euch und bitte euch, die Lampen mit Öl zu füllen, denn das Licht in euch ist der Weg, die Wahrheit und das Leben. Ich, Christus, bin die Wahrheit und das Leben. Ich bin bei euch alle Tage eures irdischen Lebens und in Ewigkeit. Seine Söhne und Töchter sind die Ewigkeit in ihm, in mir, dem Rufer in euch. Kommet alle zu mir, dem Christus Gottes her. Seid im Gebet und in euren Gedanken eins mit mir, und ihr werdet wahrhaft keinen Schaden nehmen an Leib und Seele.
Folget also mir nach, dem Jesus, dem Christus. Ich kenne den Weg ins Leben. Ich bin das Leben.

0: Liebe Zuschauerinnen und liebe Zuschauer, seit nahezu 5 Jahrzehnten ist der Himmel offen, das ewige Reich Gottes, das ewige Sein. Denn aus dem Füllhorn der göttlichen Weisheit gab und gibt das ewige Reich den Menschen geistig-göttliche Lehren aus dem Heiligtum des Seins im prophetischen Wort für die heutige Zeit und für künftige Generationen. Es offenbarten sich in noch nie zuvor dagewesener Fülle der ewige Vater Mutter Gott, sein Sohn, der Christus Gottes, und der Fürst der göttlichen Weisheit vor Gottes Thron. Diese Zeit, dieses einmalige kosmische Geschehen, das nie wieder kommen wird, neigt sich allmählich dem Ende zu. So begrüßen wir Sie zu unserer Sendung aus der Feder der göttlichen Weisheit, die den Titel trägt: Der Vorhang fällt. Wir beginnen, den vorbereiteten Text vorzutragen. Abermals stellt sich die Weisheit Gottes vor. Cherub und Seraph sind zusammen das Trägerpaar der dritten Grundkraft des urewigen einen Gesetzes, Gott. Ich, der Cherub, der Gesetzesfürst der göttlichen Weisheit im Geiste, und der Seraph, mein Dual, meine geistige Frau, die noch im Erdenkörper ist, Gabriele genannt, die Prophetin Gottes, gleich Dolmetscherin des Wortes Gottes, des ewigen Reiches. In der Einheit mit der dritten Grundkraft Gottes, dem ewigen Urgesetz vor Gottes Thron, wirken die weiteren 6 Gesetzesfürsten mit ihren Dualen. Also 7 Regentschaften im Auftrag des allmächtigen einen Gottes, der Gottes- und Nächstenliebe. In dem Thema »Der Vorhang fällt« geht es um eine ungeheure, millionen-, gar milliardenfache Schuld gleich Belastung, die sich eine Phalanx der Gewalt gegenüber ihren unzähligen Opfern und dem ewigen Gesetz der Gottes- und Nächstenliebe aufgeladen hat. Und um die zur Neige gehende Zeit des Fallregimes. So wie der Vorhang fällt, stellen sich die Schauspieler vor. Der Fall aus dem Reich Gottes ging von einigen göttlichen Wesen aus, die sich ausbedungen hatten, die ewige Schöpfung, das Es werde des Schöpfers, anders gestalten zu wollen. Von dem Alleinen, dem Schöpfer der Unendlichkeit, der das Es werde in allen Details mit den 7 Urkräften initiiert, besprochen, entwickelt und in langen Zyklen geschöpft und in Gang gesetzt hat, erbaten die Fallwesen ein erhebliches Quantum Energie, also schöpfenden und schaffenden Lichtäther, um dem Ewigen Alleinen zu beweisen, wie seine Schöpfung besser zu gestalten wäre. Das Quantum an Lichtäther wurde ihnen auch vom Ewigen als Leihgabe mitgegeben. Wohlgemerkt, als Leihgabe. Mit diesen unermesslichen, energetischen, schöpferischen und schaffenden lichtätherischen Energien über Energien, verließen sie das ewige Reich der Liebe und Einheit und zogen eine sogenannte Lichtmauer mit Gegenspiegelung über bestimmte energetische Pole, um sich vom ewigen Reich getrennt zu fühlen. Ohne Berücksichtigung der Allgesetzmäßigkeit, Gleiches zieht Gleiches an, das heißt, jegliche gleiche Verhaltensmuster ziehen sich gegenseitig an, duplizieren und verstärken sich, begannen die Fallwesen, ihre Reiche zu schaffen und ihre eigenen Vorstellungen aufzubauen, wie sie ihr es werde konzipieren wollten.
1: Der Cherub der göttlichen Weisheit offenbarte Weiteres. Er sprach: Schon bei der ersten Aufteilung der Leihgabe, also des erheblichen Quantums Lichtäther, begannen die ersten Unstimmigkeiten, wer wohl in welchem ätherischen Bereich der größte sei, denn die einen wollten es anders als die anderen. Es dauerte nicht lange, dann begann die Teilung, was besagt, in den feinstofflichen Energien, dem Lichtäther, den sie als überreichliche energetische Schöpfungs- und Schaffungskraft mit sich nahmen und aufteilten, wurden schon die ersten Spuren der Verdichtung des energetischen Lichtäthers sichtbar, was besagt, in der Gesamtstruktur gröber zu werden. In ihrem Eifer darüber, wer wohl der Größte sein könnte, merkten die Fallwesen kaum, dass sie sich immer mehr einspannen in sogenannte energetische Schichten, auch Spinnnebel genannt, die immer dichter und gleichermaßen undurchschaubarer wurden. Um das ganze Fallsystem nur kurz anzudeuten, offenbare ich mich der Cherub seiner Weisheit durch das Gottesinstrument Gabriele nur allgemein über kosmische Systeme und über kosmische Passagen, auch über zurückgelassene Kosmen. Auch Galaxien über Galaxien, Sonnensysteme über Sonnensysteme, Planeten über Planeten, alles geliehene göttliche Energien sind hier nur kurz erwähnt. Die Masse der geliehenen Energie überwältigte die Fallwesen, wodurch von Anbeginn jeder der Größte sein wollte. Bald darauf trennten sich die Fallwesen voneinander. Jede Trennung, die ihr jeweiliges eigenmächtiges Wollen innehatte, führte zu einem selbsternannten Herrschersystem, natürlich mit Göttern und Göttinnen. Von System zu System, mit heutigen Worten gesprochen, von Staatsgebilden zu Staatsgebilden, fielen sie und ummantelten sich mit ihren eigenen Wünschen und Gefühlen, die nichts anderes waren und sind als Fallenergien. Wie gesprochen, der Cherub seiner Weisheit, der ich bin, gebe hier nur einen sehr weitläufigen Überblick und Einblick in das Werden bis hin zur Menschwerdung. Über unzählige Zeiten, von Fall zu Fall, wurden die ehemals reinen, feinstofflichen, göttlichen Wesen, die Geistwesen, zu Fallwesen, mit immer dichterer, schwererer und massigerer Form, bis hin zur Menschwerdung, also zum grobstofflichen Menschen, der nun aus Knochen, Adern, Muskeln, also aus Fleisch besteht. Heute nennt man den tiefsten Stand des Fallsystems Materie.
2: Hören wir weiter, was der Cherub der göttlichen Weisheit offenbarte. Er sprach: Zu der Fallphalanx, die immer wieder ganze Kosmen verlassen musste, weil diese sie aufgrund ihrer fortwährenden Verdichtung nicht mehr tragen konnten, kamen immer und immer wieder Boten aus dem ewigen Reich, Gott. Sie waren und sind bis heute beständig bemüht, ihren Geschwistern den Weg zurück in das ewige Reich zu offenbaren. Durch die Veränderungen ihrer persönlichen Wünsche schöpften die Fallwesen und das bis in die Jetztzeit immer wieder neue Hoffnung, den Ewigen, gleich sein ewiges Wort, besiegen zu können. Seitdem die Fallenergie immer dichter und schließlich zur Materie wurde, besteht nur noch ein Planet, der für sie bewohnbar ist, Erde genannt. Der Tiefstand von heute ist der Beweis. Der Kampf einer gegen den anderen, um Land und Ländereien, Gut und Güter nach den jeweiligen Vorstellungen halten zu können. Die vielen Tyrannen der verschiedenen Systeme, die jeweils ihre eigenen Götter, Göttinnen und vermeintlichen Heiligen hatten, waren untereinander so zerstritten, dass alle glaubten, mit Kampftiraden den anderen besiegen zu können, was ihnen jedoch bis heute nicht gelang. Kamen Hilfen aus dem Reich Gottes, also Gottesboten und Gottesbotinnen, Gottespropheten und Gottesprophetinnen zu den Fallwesen, dann hieß es entweder, ihr schweigt und verschwindet, oder wir bringen euch zum Schweigen, was die Fallwesen auch taten. Immer nur Kampf, Gewalt und Mord. Die ersten Boten Gottes, die zu den abtrünnigen Wesen aus dem Reich Gottes kamen, hatten noch die Möglichkeit, sich über bestimmte Planetenstrahlungen zurückzuziehen, um in das ewige Reich Gottes zurückzugelangen. Als die Verdichtung zunahm und diese gefahrlose Rückkehr in das Reich Gottes nicht mehr möglich war, setzte sich der Kampf gegen die Gottesboten fort, indem sie verfolgt, verleumdet, geschlagen oder gar erschlagen wurden. Weiter ging es mit grausamer Folter und Hinrichtung, mit diversen grausamen Mordinstrumenten. Von System zu System, das heißt von Fall zu Fall, wurden die sogenannten Götter und ihre Untergebenen aggressiver und brutaler. Der Brudermord, das Erschlagen, Hinrichten und Töten begann schon mit der ersten Welle der bestialischen Fallsysteme. Von Fallsystem zu Fallsystem hatte jede Staatsmacht ihre Götter und sogenannten Heiligen, die sie verehrten. Wie ist es jetzt, also heute in der Dichte, Materie genannt? Jede Staatsmacht hat ihr Götterbild. Bis heute herrscht dieser Götterglaube. Bis heute hat jeder Mensch, der eine mehr, der andere weniger, seine Götteridole, seine Götterbilder. Einer, der über alle und über alles herrschen möchte, ist der Götzen- und Blutopfergott Baal mit seinen Hörigen. Gott Baal hat bis in die Jetztzeit verschiedene Namen und Symbole und immer noch Einfluss auf Regierungen und Völker.
3: Der Cherub der göttlichen Weisheit erklärte, was sich zugetragen hat, kurz nachdem der Christus-Gottesgeist im prophetischen Wort durch Gabriele zu wirken begann. In ein Herrschersystem mit zwei Schwertern als Signet kam vor über 4 Jahrzehnten ein gewichtiges Schreiben mit folgenschwerem Inhalt für den Empfänger, der sofort, ohne zu prüfen, das inquisitorische Ausmerzungskommando von Kirche und Staat wie üblich in Gang setzte. Der Gesetzesfürst der göttlichen Weisheit kündete den Machthabern der weltlichen Religionskonstrukte Kirchen das Wirken der Prophetin Gottes an, eine Frau. Wie gesagt, es dauerte nicht lange, und ein weiterer Teil des baalistischen Vorhangs öffnete sich und hunderte Schauspieler traten auf die Bühne Welt des Inquisitionstheaters der Gegenwart und begannen, gemäß ihrer eigenen ethiklosen Gesinnung und niedersten Moral zu agieren. Zuerst kam die Verleumdungsflut mit Lügen und Drohungen und dann der verhohlene Versuch, man könnte die Prophetin Gottes in einen Käfig einsperren und sie, ungehört von den Menschen, aussprechen lassen, was Gott durch sie zu sagen hat. Diese spekulativen Gedanken und Anwürfe gingen zum einen seitens des freien Menschen Gabriele nicht auf, zum anderen wurde und wird der einverleibte Seraph der göttlichen Weisheit völlig unterschätzt und vor allem auch der Schutz aus dem Reich Gottes durch die sieben Cherubim vor Gottes Thron. Man setzte den heutigen Staat mit ein, hat dieser doch den zwei Schwertern zu gehorchen, indem das eine dem anderen dient, natürlich stets unter der Herrschaft der Kirche. Der Kampf gegen das Wort des freien Geistes, des ewigen, all-einen Schöpfergottes, ging in immer schmutzigeren Lügenparolen weiter. Ganz gleich, ob er von Pfarrern, Priestern, Provinzpolitikern, karrieresüchtigen Provinzblattjournalisten oder dem aufgehetzten Volk ausging. Wie einst, so auch heute. Die Anwürfe waren kaum zu unterscheiden von den Zeiten vor dieser Zeit. Immer mit dem Ruf begleitet, aufhängen und niedermachen sollte man sie. So zum Beispiel der Ruf eines durch Priester und Pfarrer aufgehetzten dörflichen Mobs. Die theologische Seite im geschickt abgedeckten Staatskarussell hoffte schweigend, die Hetze der Priester und Pfarrer und das dadurch entfachte, hemmungslose, inquisitorische Geschrei ihrer Getreuen aus dem weihrauchtrunkenen Volk würde die mörderische Frucht der inquisitorischen Gedanken in Gang setzen, wie so oft in den Jahrhunderten und Jahrtausenden. Der alte, schon verlotterte Vorhang ging nicht mehr zu. Trotz aller Tricks und Künste, der alte, modernde Vorhang blieb offen und die Schauspieler wurden mehr und mehr ohne ihre Maskeraden sichtbar. Man staunt. Über Kirche und Staat stehen zwei Schwerter zum Gebrauch für beide, für Kirche und Staat aufbereitet. An die Ohren der heutigen Zeit klangen die ungesühnten inquisitorischen Verbrechen vergangener Zeiten. Wie gesagt, die leichtgläubigen, aufgehetzten Bürger schrien, hängt sie auf, nieder mit dem Gesindel, verrecken sollen sie, und weit mehr. Die beiden Schwerter von Staat und Kirche kamen nicht zur Wirkung, weil zum einen der Cherub hinter seinem Seraph, der Prophetin Gottes, stand und nicht zuletzt die weiteren sechs geistig-kosmischen Cherubim, energetische Kräfte, die vor Gottes Thron die Verantwortlichen für das Urgesetz des ewigen Reiches sind.
0: Der Cherub der göttlichen Weisheit offenbarte weiter. Die Zeiten der Zeiten verändern sich. Sie laufen ab. Die Ankündigung, das Kommen des Christusgottes ist ausgesprochen. Die Fallzahl von bis neigt sich dem Ende zu. Das überladene und überlastete Weltenschiff geht allmählich unter. Zur Wiederholung. Da hilft kein Stöhnen und auch kein Horten von Reichtümern. Das Weltenschiff geht unter. Auf diese Erde, in dieser Welt, wird viel von Zeiten gesprochen, auch von der Zeit. Die Menschheit geht also mit der Zeit. Das heißt, von bis. Zum Beispiel von morgens 7 Uhr bis mittags 1 Uhr. Die Zeit ist also maßgebend. Sie gibt den Takt vor. Zum Beispiel heißt es, der Mensch ist noch jung oder der Mensch ist schon älter oder alt. In jeder Situation ist die Zeit maßgebend. Sie spielt eine erhebliche Rolle. Menschen sprechen auch von der abgelaufenen Zeit oder gar, die Uhr ist stehen geblieben. Es ist schon später und, und. Es geht aber immer um die Zeit. Die Zeit ist Energie. Wer kann die Energien der Zeiten berechnen? Der Cherub seiner göttlichen Weisheit vor Gottes Thron geht einige große Schritte weiter in der Frage, was ist Ewigkeit? Kann die Ewigkeit ablaufen? Hat sie eine Zeitvorgabe? Viele Menschen meinen, sie hätten darüber noch nicht nachgedacht. Ein anderer meint, Ewigkeit ist nun mal Ewigkeit. Wieder andere meinen, da könnte nur ein Theologe Antwort geben oder ein Wissenschaftler. Hat der Wissenschaftler bezüglich Ewigkeit Wissen? Oder schafft er Wissen, wobei die Grundlage des Wissens so viele Begriffe und Wörter hat, dass er selbst und die Zuhörenden nicht mehr wissen, was bei allem Wenn und Aber herauskommt? Nun, Ewigkeit bleibt nun mal Ewigkeit, ohne Zeit und Raum. Eine weitere übergeordnete Frage könnte heißen, wer kann uns Menschen sagen, was Ewigkeit bedeutet? Eventuell die 7 Cherubim und Seraphim vor dem Thron des Allmächtigen, die Gesetzeshüter der Ewigkeit, die hier nur kurz erwähnt wurden? Um diese zu verstehen, bedarf es allerdings eines Übersetzers, eines Dolmetschers. Denn man kann sich vorstellen, dass die Ewigkeit eine andere Grundlage ihrer Sprache hat. Der Cherub der dritten Grundkraft Gottes gibt Antwort. In der Ewigkeit ist die Einheitssprache das Gesetz der Gottes- und Nächstenliebe. Das hört sich so schlicht und einfach an. Gottes und Nächstenliebe. Weiß die Menschheit aus den Zeiten der Zeiten, von Generation zu Generation überhaupt, warum Gott der Ewige sehr viele Gottespropheten und Gottesprophetinnen sandte, sowie weitere Gotteskünder? Weil göttliche Wesen aus dem Reich Gottes, aus der Ewigkeit, das ewige Gesetz, die Gottes- und Nächstenliebe leben und in diesem Sinne mit allem Sein kommunizieren. Denn das ist die Sprache der Ewigkeit. Es ist die Allkommunikation. Diese Welt, alle Länder auf dieser Erde haben ihre kulturelle Philosophie und ihre spezifische Sprache, die jeweils ihre Dolmetscher braucht. Um den Menschen die Sprache des ewigen Gesetzes der Gottes- und Nächstenliebe nahezubringen, inkarnierten sich immer wieder Wesen aus dem ewigen Sein und wurden Menschen, um das ewige Einheitswort, das Gesetz der Gottes- und Nächstenliebe, in der jeweiligen Landessprache des inkarnierten Wesens, das nun Mensch war, zu geben.
1: Hören wir weiter, was der Cherub der göttlichen Weisheit sagt. Kaum ein Mensch denkt über Einverleibungen nach, warum es nur kurzzeitig einen Menschenkörper gibt, der heute stirbt und dass morgen ein anderer geboren wird. Und warum ein anderer? Der Mensch meint, Zeit ist nun mal Zeit, die für jeden Menschen gilt. Wenn das so stimmt, was hätte dann die Ewigkeit für einen Sinn? Würde der Mensch sich die Frage stellen, was ist Zeit? Dann fände er weiter in der Frage, woher kommt die Zeit, wenn alles unendliche Ewigkeit, also ohne Raum und Zeit sein soll? Gott sprach, es werde Licht und es wurde Licht. Von Schatten sprach der Ewige nicht. Die Frage steht, woher kommt die Zeit, letzten Endes die Urzeit, im übertragenen Sinne auch die Jahreszeiten, wonach sich die Menschheit richtet? Viele Menschen leiten die Zeit vom Sonnenstand ab. Die logische Antwort heißt also vom Stand der Sonne. Warum kann die Sonne die Erde nicht durchstrahlen? Weil die Erde nun mal die Erde und nicht durchlässig ist. Sie ist eben fester Stoff, Materie. Man könnte auch sagen, sie ist eben nicht durchstrahlbar. Die Frage steht, warum nicht? Die weltliche Wissenschaft weiß sicherlich die Antwort. Wenn es um das Warum geht, warum die Erde Feststoff ist, kann die Wissenschaft sicher den Knoten lösen. Auch was die Zeit anbelangt, hat sie sicherlich die Antwort. Und sei es der Urknall, wobei man davon ausgeht, dass daraufhin die Verdichtung

0: Fragen über Fragen. Wer schuf die Menschen und die Tiere? Und wer bestimmt das Sterben des einzelnen Menschen und wer den Tod der Tiere? Wer schuf Sonne, Mond und die Gestirne? Und wer schuf die Jahreszeiten? Warum drehen sich die Planeten in bestimmten Bahnen um die Sonne? Wer schuf die Atomarten und die Quanten? Wer oder was ist diese Intelligenz, die alles nach ehernen Gesetzen durchdringt und weise geordnet hat? Sind kosmische Gesetzmäßigkeiten reiner Zufall oder steht dahinter eine kosmische Intelligenz? Was ist Licht? Was ist Raum? Was ist Zeit? Alles Zufall? Fragen über Fragen. Wer hat die Antwort?
1: Gott, der Ewige, gab Antwort durch seine Gotteskünder und Gotteskünderinnen, Propheten und Prophetinnen genannt, so der Cherub der göttlichen Weisheit. Viele von ihnen wurden von dem Weltgestirn, Kaiser, Könige, Priester und Religionsvorsteher, um das Ganze weiterzuführen mit den zwei Schwertern und der geistlichen Gewalt, verfolgt und ermordet, oder sie wurden verleumdet und dann totgeschwiegen, um dem Prinzip Moloch die Ehre zu geben. Und das zu allen Zeiten, mit allen dazugehörigen Würden seitens Kirche und Staat, einschließlich der entsprechenden Güter und Geldmittel, und das bis heute. Zu allen Zeiten waren und sind dies die Kennzeichen der zwei Schwerter und der geistlichen Gewalt. Verleumdung, Intrigen, Rufmord, Kampf, Streit, Krieg, Mord und Völkermord, auch boshafteste Lügen. Weiter ging es mit Ausgrenzungen, Benachteiligungen von sogenannten anderen, früher Ketzer genannt, auf allen Ebenen, wo Staat und Kirche ihren Einfluss geltend machen, wo immer es nur geht, bis hinein in unzählige, ahnungslose Familien, wo es aufgrund von Diffamierung, Hetze und Lügenkampagnen zu Trennungen kam. Nur Zerstörung, wohin man auch blickt. Zu allen Zeiten waren und sind es die faulen Früchte der Baalsgetreuen im Talar und Ornat. Was sagte Jesus, der Christus? An ihren Früchten werdet ihr sie erkennen. Erntet man etwa von Dornen Trauben oder von Disteln Feigen? Jeder gute Baum bringt gute Früchte hervor, ein schlechter Baum aber schlechte. Ein guter Baum kann keine schlechten Früchte hervorbringen und ein schlechter Baum keine guten. Jeder Baum, der keine guten Früchte hervorbringt, wird umgehauen und ins Feuer geworfen. An ihren Früchten also werdet ihr sie erkennen. Nicht jeder, der zu mir sagt, Herr, Herr, wird in das Himmelreich kommen, sondern nur, der den Willen meines Vaters erfüllt, der im Himmel ist. Viele werden an jenem Tag zu mir sagen, Herr, Herr, sind wir nicht in deinem Namen als Propheten aufgetreten und haben wir nicht in deinem Namen Dämonen ausgetrieben und mit deinem Namen viele Wunder vollbracht? Dann werde ich ihnen antworten, ich kenne euch nicht. Weg von mir, ihr Übertreter des Gesetzes. Soweit die Worte des Jesus von Nazareth. Die Schatten der Zeit geben Antwort. Wer hat den guten Baum gepflanzt und wer den schlechten? Wer ist die Ewigkeit und wer die Zeit? Wer hat die Gotteskünder und Gotteskünderinnen, die Propheten und Prophetinnen ermorden lassen? Und warum? Weshalb? Wieso?

0: Im prophetischen Wort durch die Gottesprophetin Gabriele sprach der Cherub der göttlichen Weisheit weiter. Alles hat also seine Zeit, bis auf die Ewigkeit, wovon kaum ein Mensch berichten kann. Und warum nicht? Die Ewigkeit ist allewig. Der urewige Geist der Wahrheit sprach, es werde Licht, es werde ein urewiges Reich. Und es wurde. Das mächtige Es werde ist der Allgeist, das unendliche Gesetz des ewigen Seins, die Gottesliebe, woraus das feinstoffliche, formierende ewige Reich hervorging, das siebendimensional ist. Es entstanden die ersten Wesen, die ersten Dualpaare. Es entstanden die vier Schöpfungs- und Schaffungseinheiten, die Wiege der Kindschaft Gottes. In dem Buch Das Lilienzeitalter, Sophia, die Weisheit Gottes, der Geist der Wahrheit, der Geist der Fusion, Geist aus seinem Geiste, Liebe aus seiner Liebe, ist mehr darüber zu lesen. Alles in allem gesehen ist es die Ewigkeit. Wie bereits des Öfteren offenbart, das und vieles mehr ist nachzulesen in der Sophia-Bibliothek, dem Zentrum des freien Geistes. Woher kommt die Zeit? Denn Zeit ist immer bedingt. Von Gott, dem Ewigen, dem Vater-Mutter-Gott, kam die Zeit nicht, denn Gott ist Ewigkeit, urewiges Gesetz der Gottes- und Nächstenliebe. Die Zeit kam auch nicht von den sieben Gesetzeshütern, den Cherubim und Seraphim. Wer über die Fusion der sieben Urenergien gelesen hat, der ahnt es. Die Fusion der Urenergien zeigt, dass es werde auf den ewigen energetischen Urstrom der Ewigkeit, dass es werde das Sein im Sein. Daher ist die Ewigkeit nun mal die Ewigkeit. Es sei wiederholt, die göttlichen Wesen gingen und gehen aus dem göttlichen Gesetz der Gottes- und Nächstenliebe hervor. Formgewordenes Sein. Das Es werde, das Sein, ist Schöpfungs- und Schaffungskraft. Gott, der Vater, Mutter, Gott und seine Söhne und Töchter. Über das ewige Gesetz, das Sein im Sein, ist mehr zu lesen in dem Buch Das Lilienzeitalter, Sophia, die Weisheit Gottes, die vier Entwicklungsebenen, die Evolutionswiege zur Kindschaft Gottes. Die Ewigkeit, das Sein, ist beständige Evolution, beständiges Geben und Empfangen im Urstrom des Seins. Dadurch ist jedes göttliche Wesen, also Geistwesen, formgewordenes Sein, formgewordene Ewigkeit. Die Ewigkeit ist allumfassendes Sein. Das ewige Sein, die Ewigkeit, kann auch als Gesetz der Einheit gesehen werden. Es ist das Gesetz der Gottes- und Nächstenliebe.
1: Der Cherub der göttlichen Weisheit erklärte Weiteres. Gerade wenn es um das Wort Ewigkeit geht, möchte ich, der Cherub der ewigen Weisheit, durch mein Dual, den Seraph, der noch im Menschenkörper ist, um die Himmelsbotschaft zu übersetzen, immer wieder einiges wiederholen. Denn es geht nun mal um die Ewigkeit, das Gesetz der Gottes- und Nächstenliebe. Als Ganzes gesehen, Das Sein ist die Ewigkeit. Und im Sein sind die göttlichen Wesen formgewordenes Sein. Wesen der Ewigkeit, formgewordene Ewigkeit. Seit dem Fall einiger Wesen, die das Es werde, das ewige Sein, anders gestalten wollten, besteht eine Lichttransformation gleich einer Lichtmauer um das ewige Reich. Wer hat das Sein im Sein trennen wollen und den entsprechenden Versuch gemacht? Das ist unter anderem zu lesen in den Büchern »Ich bin der Christus Gottes«, »Ich komme bald« und »Die Männerwelt gestern und heute«, »Die drei Eigenschaften des Vater-Mutter-Gottes« und »Die Kapitulation des Satanisten«. Es ist also der, der es anders wollte und diese Welt, die aus seinem Zwangswillen hervorging, anders gestalten wollte und bis in die Jetztzeit dieser Welt seinen Willen aufzwang und aufzwingt. Und diejenigen beeinflusst, die nach seinem Willen das taten und tun, was diese Welt ausmacht, bis heute. Und das, wie gesagt, unter seinem Einfluss. Nach unzähligen Zeiten der Zeiten hat der Fallherrscher der Zeiten, die von allen erdenklichen Grausamkeiten geprägt sind, seinen Kampf aufgegeben und seine Niederlage eingestanden. Sein Zepter, gleich den Herrscherstab seiner Gewalt, übergab er im ewigen Heiligtum Gottes im Beisein der 6 weiteren Gesetzesfürsten, dem Fürsten der Weisheit, und hat somit vor Gottes Thron kapituliert. Diese Welt, alle Weltregime, gleich welcher Couleur, gleich unter welchem Herrscherstatus, gleich welcher Staats- oder Regierungsform, sind damit am Ende. Die Zeit, was besagt, von bis ist abgelaufen. Sie ist am Ende. Sämtliche Staaten dieser Welt, alle Regierungen und Kirchengötter sind im Vergehen. Ob Menschen in Armut leben oder Reichtum horten, ob Götzenglaube oder sonstiger Unglaube, ob Siegesjubel oder Trauergesang, ob Kampf oder Streit, jegliche Hybris, alles versiegt wie ein einst mächtiger Strom, dem keine Energie mehr zufließt, weil er eben nur eine Leihgabe war aus dem ewigen Sein.
2: Der Cherub der göttlichen Weisheit offenbarte weiter: Alle negativen Energien sind im Vergehen, die Gott dem Ewigen beweisen wollten, dass nicht das Gesetz der Einheit, die Gottes- und Nächstenliebe ewig ist, sondern Gewalt, Kampf, Streit, Krieg, Totschlag, Mord, Vergewaltigung von Frauen, Missbrauch von Kindern und Jugendlichen, die Ausrottung ganzer Völker und, nicht zu vergessen, die Verfolgung und Ermordung der unzähligen Gottesgesandten, der Gottespropheten und Gottesprophetinnen und nicht zuletzt des Sohnes Gottes, der als Jesus von Nazareth in diese Welt kam, um den abscheulichen Kampfgott der Unterwelt im Kleid der Religionen und seiner Priester zu besiegen, der sich viele Namen gab, wie zum Beispiel Gott Baal, und sich nicht scheute, den Namen Gottes des Ewigen und seines Sohnes Christus für seine liederlichen Zwecke bis heute zu missbrauchen. Dieser glaubte, durch das Drohgebaren der beiden Schwerter von Kirche und Staat, durch Einschüchterung, durch das Schüren von Ängsten und die Ausübung von grausamster, blutigster Gewalt und abartigster Folter, alles unter seine geistliche Gewaltherrschaft zu bringen. Die beiden Schwerter von Kirche und Staat sollten das geistliche Gewaltzeichen sein, das Siegeszeichen gegen die Aussage des Jesus von Nazareth: Wer mit dem Schwert kämpft, wird durch das Schwert umkommen. Ganz allmählich kommt der Irrtum, die Hybris von Kirche und Staat mit ihren beiden Schwertern ihrer geistlichen Gewalt, die Welt zu besiegen, zum Vorschein. Die Frage steht, wer besiegt wen? Wer glaubt, wen zu besiegen? Die Kirchen, die das Kreuz mit Korpus in Kirchen, Fluren und Feldern zur Schau stellen? Die Länder, die sich das Markenzeichen christliche Werte angeeignet haben, mit einem Waffenarsenal, das aus sogenannten christlichen Ländern kommt? Wer wird siegen? Die vermeintlichen Helden in Staat und Kirche, das Geld und der Reichtum als Machtzeichen? Wer?
3: Der Cherub der göttlichen Weisheit fuhr fort. Alles ist nicht nur am Versinken in einem einst mächtigen despotischen Herrscherstrom von Kirche und Staat, der glaubte, alles beherrschen zu können, einschließlich des wahren, ewigen, alleinen Gottes, der seine Propheten und gotterfüllte Männer und Frauen sandte. Es bleibt auch nichts, aber auch gar nichts von denen übrig, die sich in den Zeiten der Zeiten als Götzenherrschaft und Götzenmächtige vorübergehend etablierten und durch ihr primitives Gewaltherrschertum ihre mörderischen Zeichen setzten, wann und wo es ihnen nur möglich war. Und es bleibt auch nichts von den Völkern, die unter dem Bannfluch der zwei Schwerter barbarisch hausten. Nichts, aber auch gar nichts wird bestehen bleiben. Auch nicht die Machthungrigen in Talaren und Roben, im Ornat oder Kittel, die Wölfe im Schafspelz, die Despoten und Tyrannen, die Eminenzen und Exzellenzen, die in Kirche und Staat noch Entsprechendes zu sagen haben und die ihre zwei Schwerter aufzeigen, mit den dazugehörigen Soldaten im Hintergrund ihrer angeblichen christlichen Werte. Der Strom, die Zeit versiegt. Das Ende der Zeit bringt alles hervor, deshalb wird der Zusammenbruch der Zeit auch Endzeit genannt oder Klimawandel, wobei die Endzeit immer im Wandel der Zeit vorausgeht, auch wenn man die Endzeit Klimawandel nennt. Die Ewigkeit ist die Ewigkeit. Die Zeit ist nun mal die Endzeit, Anfang und Ende. So wie die Zeit zu Ende geht, beginnt nach dem Willen des ewigen, alleinen Gottes die friedfertige Zeit, die Neuzeit, die seine göttliche Weisheit, die dritte Grundkraft vor seinem Thron im prophetischen Wort angesagt hat. Wie es weitergeht, steht einzig im Wandel der Zeiten, so wie es die Ewigkeit vorgibt, einzig in dem urewigen Gesetz, dem Gesetz der Ewigkeit, der Gottes- und Nächstenliebe.
0: In seiner Offenbarung, der Vorhang fällt, erklärte der Cherub der göttlichen Weisheit weiter: Die Gottes- und Nächstenliebe ist, wie gesagt, das urewige Gesetz, das aus dem Heiligtum des Seins ausstrahlt und potenziert in der Fülle weiterstrahlt. Das urewig strömende Gesetz erfasste die Zeit, weil die Zeit der Leihgabe abgelaufen ist. Die Energien, die Zeiten haben keinen Zulauf mehr. Die Leihgabezeit ist abgelaufen. Zum besseren Verständnis könnte man auch an folgendes Bild denken. Der Anschluss an euer Stromnetz ist unterbrochen. Was noch an Energie gespeichert ist, wird verbraucht. Dann ist Schluss. Die abgelaufene Zeit könnte man auch mit einem mächtigen, jahrtausendelangen oder gar jahrmilliardenlangen breiten Strom vergleichen. Wenn in einem mächtigen Strom nichts mehr zuläuft, dann läuft der Rest aus oder versickert allmählich. Und wenn wir das Wort Endzeit näher betrachten, heißt es, die Zeit ist zu Ende. Und wie gesagt, der Rest läuft aus oder versickert. Wie schaut es in den vielen Ländern dieser Erde aus? Wo die Blicke auch hinfallen, überall eine immer desaströsere Uneinigkeit. Auf das Wort Energie bezogen heißt das letzten Endes, denn es geht um Energie, also um Zeit. Die sogenannten Regierungen aller Länder kommen immer mehr in eine Krise, wie sie die Völker führen oder manipulieren oder gar in Schach halten können. Die Jahrtausende, ja, jahrmilliardenlangen Zügel sind brüchig geworden. Die Drohbotschaften der Religionen in der westlichen Welt mit ihren oftmals staatlich subventionierten kirchlichen Institutionen helfen kaum mehr, das Volk gefügig zu halten. Auch der Rachegott, der Götzengott, der Kultgott hat kaum mehr Einfluss auf die Masse. Er hat ausgedient. Wohin man blickt in den Zeiten über Zeiten. Seit dem Fallsystem ist der Baal, der Rachegott, mit unterschiedlichen Namen am Werk. Kampf, Streit, einer gegen den anderen, Krieg und Völkermord, Vertreibung von Grundbesitz und Land, Betrug, Diebstahl, Raub und Mord und immer die Unterdrückung und Ausplünderung des Volkes für die Zwecke und Ziele der Mächtigen in Staat und Religionen. Seit dem Fall geschehen wirkt Baal, der Rachegott, der Götzengott. Doch das Falltreiben ist nun mal nur ein zeitbedingtes Treiben. Die Leihgabe Zeit gleich Energie ist mit dem Wirken der Fallwesen zu einem dämonischen Feuer geworden. Das erlischt, denn Zeit ist nun mal zeitbedingt. Die Kapitulation des Dämons wird mehr und mehr sichtbar. Allen konträren irdischen Bestrebungen sei erwidert: Der Christus Gottes bereitet sein Erscheinen vor.
1: Um verständlich zu machen, was es heißt, die Zeit ist reif, das dämonische Feuer erlischt, wiederhole ich, so der Cherub seiner Weisheit, im Namen des ewigen alleinen Gottes. Seit nahezu 5 Jahrzehnten offenbaren sich der ewige Alleine und sein Sohn, der Christus Gottes, durch die Gottesboten, gleich Propheten Gabriele. Nahezu 5 Jahrzehnte begleite ich der Cherub seiner Weisheit, das Gottesinstrument Gabriele, die der einverleibte Seraph der göttlichen Weisheit ist, mein Dual. Zurückblickend sei gesagt, es sind 4 Jahrzehnte vergangen, seit ich, der Cherub, mich an den damaligen Papst und an die Bischöfe beider kirchlichen Konfessionen wandte, durch Offenbarung einer von mir inspirierten Botschaft, dass Gott, der Ewige, abermals einen Propheten zur Erde sandte, diesmal eine Frau. In meiner Offenbarung prangerte ich das Gebaren der reichen kirchlichen Institutionen an, auch das der Priester- und Pfarrergilde, insbesondere den Hochmut, den sie Tag für Tag mit dem Ross, dem Staat, kumulieren, um ihm die Sporen zu geben, natürlich für kirchliche Zwecke, vorwiegend für spezifische priesterliche Zwecke. Ich offenbarte, es sei angebracht, sich vor dem einen Gott zu beugen, der das Leben in allem ist. Das zu erkennen, bedarf es weder Priester noch Pfarrer, weder Kirchen noch Staatsgelder. Bald nach dieser Botschaft an den damaligen Papst, an die Bischöfe beider Konfessionen, begann der Kampf gegen das Wort Gottes der Jetztzeit. Ohne den Christus Gottes anzuhören, was er durch sein Instrument zu sagen hat. Denn das Reich Gottes hat nicht die Sprache der Menschen. Wie üblich waren Lügen und bösartigste Verleumdungen an der Tagesordnung. Was in die zuerst noch intakten Familien Unfrieden und Zerstörung bringen sollte und teilweise auch brachte, nach altbewährtem inquisitorischen Muster. Der jahrelange inquisitorische Spießrutenlauf in der kirchenhörigen Medienlandschaft des Staates und der Medien im Besitz der Kirchen sollte, wie zu allen Zeiten, vor allem das Volk aufhetzen, was auch bald fruchtete. Denn es galt den Nachfolgern des Jesus von Nazareth, diesen unguten Sinnesfremden den Garaus zu machen, was vielleicht auch gelungen wäre, wenn nicht ein evangelischer Pfarrer plötzlich und unerwartet seinen eigenen Hetzparolen zum Opfer gefallen wäre. Beide kirchlichen Institutionen waren und sind bis heute die Hetzer und der ihnen treu ergebene Staat erledigt das Totschweigen des derzeitigen Wortes Gottes durch Prophetenmund bis heute, 2021, gemäß der Zwei-Schwerter-Lehre. Doch wie geschrieben steht, was der Mensch sät, wird der Mensch ernten. Auge um Auge, Zahn um Zahn. Rückblickend können immer mehr Menschen verstehen, warum der Staat, das Staatsross, schweigt. Ist es doch eins mit der kirchlichen Gewalt, mit den zwei Schwertern, die Staat und Kirche symbolisieren. Beide Schwerter sind in der Gewalt der Kirche. Also steht der Staat unter der Knute der Kirche und letzten Endes auch die Soldaten, die kämpfen müssen für Staat und Kirche. Der Staat spricht von Demokratie. Wie kann das sein? Wer bestimmt? Kirche oder Staat?
3: Die Offenbarung des Cherubs der göttlichen Weisheit geht weiter. Er sprach: Nun, der Vorhang von Jahrtausenden, um nicht von den Jahrmilliarden zu sprechen, seit dem Fallgeschehen fällt. Auf jeden Fall gilt: Die Leihgabe des Ewigen an einen Abtrünnigen, der ihm, dem Ewigen, zeigen wollte, dass er es besser machen könnte, ist abgelaufen. Diese Zeit war der Beginn der Zeit. Das Ende der Zeit steht nun vor der Tür aller Völker und aller Menschen. Zeit ist nun mal Zeit, die irgendwann ausläuft. Ja, auf allen Kontinenten fällt die Welt dem Aus anheim. Aus heißt, es fließt keine Energie mehr nach. Die Welt, wie man sie auch nennen mag, ist die Zeit. Die Zeit ist abgelaufen. Es ist vorbei. Es ist aus. Was da und dort als Aufhol- oder Nachholmodell hochstilisiert wird, ist nur noch Schein. Jeglicher Aktionismus ist Illusion. Es nützen weder Reichtum noch weiteres großes Vermögen, weder Kampf noch Streit. Es ist aus. Es nützen weder Religionen noch Priester, noch Sakramente und Tabernakel. Alle Riten und Kulte sind im Vergehen. Es ist aus. Genützt hätten die schrittweise gelebten 10 Gebote Gottes, gegeben durch Moses, und ebenso die gelebte Bergpredigt des Jesus von Nazareth. Die Auszüge sind aus dem urewigen Gesetz der Gottes- und Nächstenliebe. Das Hoffen ist nur noch ein Rest von dem, was einst war, ähnlich wie ein Fluss oder gar das Meer, das versiegt und vergeht, zusammen mit vielen Arten von Meereslebewesen und. Es ist aus.
0: Der Cherub der göttlichen Weisheit fuhr fort. Das neue Zeitalter, gleich Neuzeit genannt, steht unter der Flagge von 7 Fürstenpaaren, Gesetzeshütern der Unendlichkeit. Sie werden zur rechten Zeit die Neuzeit einleiten, die Zeit, die in die Ewigkeit mündet, durch die Erscheinung des Christus Gottes, der als Jesus von Nazareth den Menschen versprach: Ich komme bald. Ganz allmählich steigt die Zeit des Christusgottes empor, denn im Urgrund des Erdplaneten regt sich mehr und mehr ein geistig feinstofflicher Teil aus dem unmittelbaren Heiligtum des ewigen Seins, um emporzusteigen und die Erde zu verändern. Trotz aller zuvor stattfindenden Umwälzungen auf der Erde werden da und dort noch Erdteile bestehen, die dem sündigen Menschengeschlecht zur Abtragung dienen. Denn die Schuld, die Belastung vieler Seelen und Menschen ist unermesslich. In der Erde und in höheren Atmosphären der Erde bereitet die göttliche Weisheit das Kommen des Christus Gottes vor. Zu dieser Vorbereitungszeit gehören unter anderem die Weckrufe zur Umkehr und Heimkehr ins ewige Vaterhaus, die Heimholung in das Reich des Friedens. Die Lehre wird der Friede sein, der besagt, Gott, der Friede, die Gottes- und Nächstenliebe in dir und du, o Menschenkind und Seelenwesen, in Gott, der Gottes- und Nächstenliebe. Die Zeit zum Königreich des Friedens reift. Das Trägerpaar der göttlichen Weisheit wirkte im Sinne des Christus Gottes. Ob noch in dieser Welt oder vom Reich Gottes her, die Weisheit in Gott steht für das Kommen des Christus Gottes. In diesem Sinne stehen alle sieben Regentschaften. Ein neuer Himmel, eine neue, friedvolle Erde mit Wesen und Menschen im Geiste der Gottes- und Nächstenliebe. Und es wird Friede sein. In diesem Bewusstsein, nach nahezu 5 Jahrzehnten der Fülle des himmlischen Wortes, des Ich Bin, das Ich Bin und unzähligen kosmischen Schulungen aus der göttlichen Weisheit, verabschiedet sich von dieser Welt das Trägerpaar der göttlichen Weisheit. Gott in uns und wir in Gott. Die Stimme des Wortes ist der Seraph der göttlichen Weisheit noch im Erdenkleid.
4: Gott Vater, der alleine Ewige, offenbart sein Wort durch seine Botschafterin der Jetztzeit. Er offenbart das ewige Sein, das Gottesgesetz, das Ich Bin, hat nicht die Sprache der Menschen. Im prophetischen Wort ist mein Wort folgendes. Im Bewusstsein des Es Werde treten nun aus den sieben Regentschaften die vier Wesenheiten Gottes hervor: Ordnung, Wille, Weisheit und Ernst. Im Namen des allmächtigen, ewigen, alleinen Gottes greifen sie zu den vier Posaunen, die vor ihnen stehen, und legen sie an. Die Rufe der Posaunen geben das Wort des Ewigen an seine Söhne und Töchter und an die Gängler dieser Welt, die nicht glauben wollen, dass die Zeit nach bedingter Vorgabe ausläuft. Der Ruf der Posaunen, das himmlische Wort, ertönt in der Muttersprache eines Instrumentes.

Der Ewige offenbarte weiter: Meine Söhne und meine Töchter, ich, der Ewige, rufe euch das letzte Mal, umzukehren und heimzukehren in das ewige Vaterhaus. Die Zeit der persönlichen Verwüstung eurer Seelen und der Verwüstung der Erde hat ihren Höhepunkt erreicht. Die Triebhaftigkeit, das Rauben, Plündern, Morden und Töten, alles, was Menschen noch an Grausamkeiten erdacht und an ihren Mitmenschen angewandt haben, ist vorbei. Die Schlinge um den Hals, die sich jeder Machtgierige selbst geflochten hat, zieht er auch selbst zu. Die Luft geht zu Ende, das Herz der Erde schlägt immer weniger. Die Ernte steht an, so wie es das bestialische Egomanentum mit seinen Menschenbrüdern und Menschenschwestern hielt und auch mit der Tier- und Pflanzenwelt. Diese materialistische Erde stirbt und mit ihr auch die Verursacher und die Täter der unzähligen Verbrechen gegen das Gesetz des Lebens. Die Erde wird leer. Das Land, die Felder, Wälder und Bäume verrotten. Was bleibt übrig? Wer bleibt übrig? Nur der, der so war und ist, wie der Zustand der Erde sein wird. Die Rufe der Posaunen rufen die Söhne und Töchter Gottes zur Umkehr und den Weg zu gehen, der zu mir führt, dass ich bin, dass ich bin. In diesem Sinne tönen die Posaunen weiter. Sein Wort schallt über die Erde. Der Christus Gottes bereitet sein Kommen vor. Im Zeichen der Lilie, Sophia, setzen sich seine Worte weiter um. Ich komme bald. Keine Priester, keine Pfarrer, keinerlei Talarträger, keine Kirche, keine Dome. Ich bin, der ich bin, in dir, mein Sohn, und in dir, meine Tochter, und ihr in mir, dem ewigen All-Einen, und es wird Friede sein. Geht den Weg, kommt zurück in das Reich der Ewigkeit. Ihr seid nicht eingeladen, denn ihr seid von Urbeginn meine Kinder, meine Söhne und Töchter. Ich bin, der ich bin, der Vater Muttergott.

Die Sehnsucht der Seele ist gewissermaßen die Stimme Gottes in uns. Die Resonanz des Göttlichen in uns. Denn die Sehnsucht entströmt dem Seelengrund.

der Tag, der Abend und die Nacht gehören zusammen. Sie bilden eine Einheit. Der zur Neige gehende Tag reicht dem Abend die Hand, der Abend der Nacht und die Nacht wiederum dem neuen Tag. Gliedern auch wir Menschen uns in diesen harmonischen Rhythmus der Einheit ein? Oder lassen wir unseren Abend von den Ereignissen des zur Neige gehenden Tages bestimmen? Denn die Inhalte unseres Tagesverlaufs, Gutes und Ungutes, werden auch die Inhalte unserer Abendstunden sein, wenn wir sie am Abend weiter bewegen. Warum können wir Menschen den Tag so schwer abschließen? Ist es unser Ego, weil es zum Beispiel das, was uns in den Worten eines Mitmenschen persönlich getroffen hat, nicht verkraften kann? Oder ist unser Ego in Hochform gekommen, aufgrund von Geschehnissen, durch die wir uns aufgewertet fühlen? Ob so oder so, in jedem Fall liegt diesen Tagesereignissen etwas zugrunde, das die geruhsame Abendstimmung nicht Einzug halten lässt. Wollen wir es wissen, dann müssen wir uns selbst fragen, denn nur wir selbst können unsere Gemütsregungen erforschen und die Welt unserer Gedanken ergründen. Nicht das äußere Geschehen an sich ist der Störfaktor in unserem Gemüt, sondern das, was sich in den Gedanken, das heißt hinter bzw. unter ihnen tummelt. Das ist es, was uns beschäftigt und in Erregung versetzt. Infolgedessen atmen wir nicht frei und tief, was heißt, dass wir eine Oberflächenatmung haben, also kurzatmig sind. Wer den Abendfrieden nicht einziehen lässt, um sich für die Nacht gleich den Schlaf einzustimmen, der wird auch einen unruhigen Schlaf haben. Ihm fehlt dann der Tiefschlaf, den der Abend einleiten möchte.

Wie könnten wir unsere Abendstunden gestalten, um besinnlich in die Nacht zu gehen und in die innere Ruhe und Ausgewogenheit einzuschwingen, sodass wir in Einklang mit der harmonisch fließenden Einheit in einen tiefen, erholsamen Schlaf finden. Wenn Sie möchten, probieren Sie einmal Folgendes aus. Lassen Sie zu, dass Ihnen bewusst wird, was Ihnen der zur Neige gehende Tag in den Abendstunden mitgibt.

Es ist Feierabend. Das Tagwerk ist getan. Welche Gefühle und Gedanken bewegen uns? Was stimmt uns missmutig? Was macht uns unruhig? Was ist es, das unser Nervensystem in Spannung hält und unseren Atem in einen unausgewogenen Rhythmus versetzt, sodass wir also aufgebracht und daher kurzatmig sind? Was wühlt uns auf? Wir sind jetzt zwar unter Umständen daheim, doch im Grunde befinden wir uns noch im Aufbruch. Letztlich haben wir unseren Arbeitsplatz und unsere Geschäftstätigkeit noch nicht verlassen. Wir sehen dem Feierabend entgegen, möchten gern in Feierabendstimmung sein und sind es doch nicht. Warum nicht? Was ist es, das uns aufwühlt? Nun gibt es Fragen an uns selbst zu stellen. Ja, hinterfragen wir uns ganz direkt, zum Beispiel: Was verbirgt sich in meinem Gemüt? Und was verbirgt sich hinter meinen Gedanken? Habe ich heute Unrecht erdulden müssen? Habe ich bei meiner Arbeit Fehler gemacht, sodass Kunden monierten? Hat mich der Chef zu Recht oder zu Unrecht ermahnt? Oder hat mich ein Kollege unkollegial behandelt? Oder wurde ich gelobt, weil meine Arbeit gut war, weil ich ein gutes Kunden- oder Arbeitsgespräch geführt habe, sodass also mein mangelndes Selbstwertgefühl sich aufblähte? Alles. Aber auch alles will uns etwas sagen, dann, wenn wir erregt oder bewegt sind. Warum ist das so? Denken wir an die Natur. Die Natur ist auf Ausgleich angelegt, auf Ausgewogenheit gleich Harmonie. Wir Menschen sind ein Teil der Natur. Alles, was unausgewogen ist, ist nicht unsere gottgegebene Natur, sondern ein Teil unseres niederen Allzumenschlichen. Es gehört unserem Ego an, das uns aufwühlt und uns verstimmt. Es macht sich bemerkbar, damit wir wieder in die Gelassenheit und in innere Stabilität finden. Denken wir in Zukunft daran, wenn wir noch im Arbeitsgeschehen sind und der Feierabend näher kommt. Fragen wir uns: Was kann ich noch beheben, um meinem Gemüt und meinem noch aufgewühlten Nervensystem ruhige und ausgewogene Abendstunden zukommen zu lassen? Das wäre ein Geschenk an unseren ganzen Menschen, der in den Rhythmus des Tages, des Abends, der Nacht und des Schlafes eingegliedert ist. Jetzt ist schon der sogenannte Feierabend. Und was können wir tun, um uns in den Rhythmus der Natursymphonie gleich Naturharmonie einzustimmen? Da gibt es nur eines,
was uns unruhig stimmt, was uns also bewegt und unseren Atem nicht ruhig und tief kommen und gehen lässt, sollten wir analysieren. Wir sollten also unsere Gefühle und Gedanken ehrlich hinterfragen und das, was zugrunde liegt, jetzt noch beheben, um ruhiger zu werden. Aber auch für das, was zur Stunde nicht mehr ohne weiteres ins Lot zu bringen ist, gibt es Rat. Das schreiben Sie, wenn Sie wollen, nun einfach aus Ihrem Kopf und Herzen heraus, um es am nächsten Tag zu bereinigen. Damit schwingen Sie sich in die Abendstunden ein. Ihr Atem beginnt tiefer zu gehen. Ihre Nerven entspannen sich. Sie werden ruhiger. Das signalisiert Ihr Organismus. Er bereitet sich auf die nächste rhythmische Phase der Natur vor, auf die Schlafenszeit des Körpers. Ist die Schlafenszeit näher gekommen? Reichen die Abendstunden dem Schlaf die Hand? Dann könnten Sie, so Sie wollen, ein Dankgebet an unseren Schöpfer richten, an den ewigen Geist in uns, der in uns wohnt und uns vernimmt, weil jeder Mensch der Tempel des Heiligen Geistes ist und Gott, das Licht der Himmel, in unserem Inneren wohnt. Beten Sie so, wie Ihnen gerade zumute ist. Der Geist unseres himmlischen Vaters hört Sie an und er versteht Sie. Er ist es, der Sie, sein Kind, seinen Sohn, seine Tochter liebt. Nun legen Sie sich im Bewusstsein seiner Liebe und Fürsorge zur Ruhe. Schließen Sie Ihre Augen und fühlen Sie, Sie sind wohlbehütet. Sie sind geborgen im Geist des ewigen himmlischen Vaters. Sie sind eingehüllt in seine Liebe. Sie sind umgeben von guten Kräften, die ihnen wohlgesonnen sind. Der Schlaf senkt sich in sie ein.

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0: Liebe Zuschauerinnen, liebe Zuschauer, wir begrüßen Sie herzlich zu unserer Sendung mit dem Thema Das Geschenk aus dem Heiligtum Gottes. Zu allen Zeiten gab es Gottespropheten. In unserer heutigen Zeit steht seit 5 Jahrzehnten der Himmel offen und aus dem Zenit des Seins, dem Heiligtum Gottes, strömt das ewige Wort auf die Erde zu uns Menschen. Wir leben in einer göttlich-kosmischen Gnadenzeit, denn der ewige, alleine Schöpfergott sandte erneut seine erste Tochter aus dem Heiligtum Gottes zu den Menschen. Seine erstgeschaute Tochter, dualisiert mit dem Fürsten der Weisheit, der dritten Grundkraft Gottes, inkarnierte sich noch einmal in einen Menschenkörper, um dem ewigen Vater Muttergott und seinem Sohn, dem Christus Gottes, als Gottespropheten und Botschafterin Gottes auf der Erde zu dienen. Es ist der Geist der Wahrheit, der Christus Gottes, der durch sein Instrument in die heutige Zeit hineinspricht. So, wie er als Jesus von Nazareth angekündigt hat, den Geist der Wahrheit zu senden, der vom Vater ausgeht. Der Geist der Wahrheit bereitet der Wiederkunft des Christus Gottes die Wege. Es ist verkündet. Die geistige Wiederkunft des Christus Gottes steht bevor, gemäß seinen Worten: Ich komme bald. Das Trägerpaar der göttlichen Weisheit, der Cherub und der Seraph vor Gottes Thron, tragen mit dem Christus Gottes die Hauptverantwortung für die Rückführung aller gefallenen Seelen und beseelten Menschen. Denn Heimholung ist angesagt, bevor diese materialistische Welt die Ausgeburt des Fallgeschehens vergeht. Der Fürst der göttlichen Weisheit lehrte im göttlichen Offenbarungswort durch seine geistige Frau, den Seraph der göttlichen Weisheit, auf Erden Gabriele Sophia, die Menschen den Weg zurück in das Reich Gottes, in das ewige Vaterhaus. Er lehrte den inneren Weg in allen Facetten und offenbarte noch niemals auf der Erde gegebenes geistiges Wissen über das Entstehen des Reiches Gottes, unserer ewigen Heimat, und über das Fallgeschehen und unzähliges weiteres mehr.
1: Die Sophia-Bibliothek und das Zelt Gottes unter den Menschen geben Zeugnis für das Füllhorn der göttlichen Weisheit, gegeben in Tausenden von Offenbarungen aus dem Reich Gottes und unzähligen Schulungen und Lehrandachten durch Gabriele, Sophia, die der ewige Vater Muttergott seine Prophetin und Botschafterin nennt. Liebe Mitmenschen, das Geschenk aus dem Heiligtum Gottes ist somit zum einen Gabriele Sophia selbst, andererseits diese besondere Offenbarungsschrift, die sie nun allen willigen Menschen zum Geschenk aus dem Zenit des Heiligtums machen möchte. Und darüber hinaus als zweites Büchlein eine Offenbarungsschrift von Gott Vater mit dem Titel Gott Vater, das Wort des Alls. Über Gabriele Sophia offenbarte Christus im Jahr 1990. Gott der Ewige und ich, sein Sohn, bereiteten den großen Allstern vor, von dem offenbart ist, dass er in der mächtigen Zeitenwende von der alten, sündhaften Welt zum Geistzeitalter am Firmament erscheinen wird. Die Prophetin und Botschafterin Gottes, das hohe Geistwesen vor Vaters Thron. Es wurde für diese mächtige Zeitenwende vorgesehen, um das Allsein in der Welt zu verkünden und um das Friedensreich Jesu Christi mit seinen göttlichen Gesetzen mitzugründen und mitzuerbauen. Da die Seele meines Instrumentes in der Allmacht Gottes lebt, ist es mir, Christus, nun möglich, die höchste Lehre, das Allsein, das ewige Prinzip zu offenbaren, die jemals offenbart oder durch das hohe Bewusstsein einer Seele im Erdenkleid geschöpft und gegeben werden konnte. Der Mensch, meine Prophetin, die Botschafterin Gottes, schöpft und lehrt auch aus ihrem erschlossenen geistigen Bewusstsein, aus ihrem Innersten, das eins ist mit Gott, das absolute Gesetz aus den Tiefen des Seins und legt es so weit aus, wie es mit menschlichen Worten und Begriffen übermittelt werden kann. Soweit die Worte des Christus Gottes.
0: Liebe Mitmenschen, im September des Jahres 2005 klärte mich Ulrich, der Fürst der Weisheit, Bruder Emanuel, über meine geistige Herkunft und meinen Auftrag aus dem Reich Gottes auf und bat mich vor allem für Gabriele, die Prophetin und Botschafterin Gottes, als Mensch Sorge zu tragen. Er versicherte mir sinngemäß, es ist alles nicht so schlimm, wie es der Mensch sich oft ausmalt. Und er versprach, ich bin auch noch da. Und so war und ist es bis heute. Nun ist Gabriele über 90 Jahre alt und muss nach ihrem Empfinden immer noch hier sein, als Mensch auf der Erde. Ich, Ulrich, durfte sie bis heute fast 20 Jahre lang begleiten. Das Geschenk Gottes an die Menschen aus dem Zenit des Seins, dem Heiligtum Gottes, durch die sein ewiges Wort in allen Facetten des Lebens floss, wie nie zuvor in der Menschheitsgeschichte. Sein, Anführungszeichen, Kleinod, Abführungszeichen, wie es aus dem Reich Gottes hieß. Leider muss ich sagen, es war immer eine schwere Zeit, eine sehr schwere Zeit. Denn so, wie es vom Christus Gottes in der großen Christus-Offenbarung, das ist mein Wort, Alpha und Omega offenbart ist, hat es sich wahrlich zugetragen. Tag und Nacht lauerten die Finsterlinge, um sie zu quälen und so zum Schweigen zu bringen. Die Frau, das hohe Geistwesen im Erdenkleid, die Magd Gottes, jedoch schwieg nicht. So war es auch schon, bevor Bruder Emanuel mich aufrief und andere Brüder und Schwestern für Gabriele sorgten. Im Grunde war es so von der ersten Stunde an. Einige Wochen nach meinem Aufruf durch Bruder Emanuel im Herbst des Jahres 2005 offenbarte der Christus Gottes weiteres. Aus den Offenbarungen mit sehr privatem Charakter geben wir nur einige kleine Ausschnitte wieder. Er sprach unter anderem, es wird noch einen Kampf geben. Bruder, ich bitte dich, achte auf unsere Schwester. Sie greifen an. Doch vergesst nicht, mein Geist ist in euch. Doch Bruder, geliebter Bruder, denke daran, sie greifen unsere geliebte Schwester an. Ihr wisst, dass mein Sieg mit euch ist und dass ich in euren Seelen pulsiere. Und einige Tage später offenbarte sich der Christus Gottes erneut, woraus wir einige weitere Abschnitte wiedergeben. Er sprach zu Gabriele: Der Kampf ist noch nicht beendet für die göttliche Weisheit im Erdenkleid. Für meinen Bruder, deinen Sohn und auch für dich, geliebte Schwester, wird es noch Kämpfe geben. Bitte gib nicht auf. Mit der Kraft des Allerhöchsten werdet ihr es schaffen. Leider muss ich sagen, auch der Widersacher bedarf der Chance, um sich zu erkennen. Das heißt, dass der Kampf, wie ihr glaubt, wohl begonnen hat, aber noch lange nicht den Höhepunkt erreicht hat. Und weiter offenbarte Christus: Schwester, geliebte Schwester, sei nicht traurig. Es geht um Großes. Es geht in dieser Welt um ein einmaliges Geschehen, das die Weisheit sich auferlegt hat für das Kreuz des Christus, der ich bin. Der Endkampf hat begonnen, was besagt, dass der Widersacher mit allen Mitteln und Methoden ringt. Siehe, du hast in den zurückliegenden Einverleibungen so viel Schmerz, Leid, Qual und nicht zuletzt einen Märtyrertod erduldet, um das Werk, das die Weisheit übernommen hat, zum Höhepunkt zu tragen. Schwester, obwohl es noch viele Kämpfe geben wird und auch dein Sohn, mein Bruder, dadurch gestellt werden wird, bejahe ich den Sieg der Weisheit in der Verbindung mit der Christus-Gotteskraft. Die Himmel bauen auf euch und die Himmel bejahen es. Und Legionen von göttlichen Wesen sind um euch. Schwester, denke daran, wenn die schweren Stunden kommen. Verzage nicht, ich bitte dich, verzage nicht, denn der Sieg ist unser. Schwester, so viel hast du getragen. Du hast den Segen des allmächtigen Gottes. Vergiss nicht, trotz der Schwere wird es letztlich ein leichtes sein, das zu überwinden, was noch ansteht, im Vergleich zu dem, was du durchgestanden hast für die Heimat, für mich, deinen Bruder, den Erlöser aller Seelen und Menschen, für den Strahl der göttlichen Weisheit und nicht zuletzt für den großen, allmächtigen, ewigen Vater, dessen Güte, Liebe und Sanftmut unendlich ist, vor dem wir uns in Dankbarkeit und Hingabe verneigen. Tu es mit mir, es sei.
2: Liebe Mitmenschen, und unzählige Angriffe kamen, Welle für Welle, Welle für Welle, Jahr für Jahr, Tag und Nacht, auf die wir hier nicht näher eingehen werden. Der Höhepunkt war die lange, schwere Zeit des Herzopfers Gabrieles, wovon schon an anderer Stelle offenbart wurde. Wir sehen also, der Lebensweg einer wahren Gottesprophetin ist ein jahrzehntelanges geistiges und körperliches Spießrutenlaufen, das durch die Anfeindungen und Rufmordkampagnen durch die gottlose Allianz von Kirche und Staat noch verstärkt wird. Das war zu allen Zeiten so. Dass Gabriele nach der langen, schweren Zeit, nach dem, was wir unter dem Wort Herzopfer zusammengefasst haben, wieder in der Lage war, noch tiefgreifendere Offenbarungen aufzunehmen, ist wahrlich keine Selbstverständlichkeit. Denn was nun nach dem durchgestandenen Herzopfer offenbart werden konnte, bedingte den Sieg Gabrieles über den Satanisten, worüber in einer anderen Veröffentlichung ausführlich berichtet wird. Alles, was nach dem Herzopfer durch Gabriele offenbart werden konnte, ist wahrlich noch einmal ein besonderes Gnadengeschenk an die Menschheit, errungen durch Schmerz, Leid und Not über Monate, Tag und Nacht. Liebe Mitmenschen, Gabriele, die Prophetin und Botschafterin Gottes, möchte mit dem Geschenk aus dem Heiligtum Gottes den Menschen noch einmal auszugsweise Einblick schenken in das große, kosmische und einmalige Geschehen, welches in der nun angeführten Schrift offenbart ist und es vielen, vielen Menschen zugänglich machen, auf dass es in ihr Herz fallen möge. Denn wie dargelegt, noch niemals zuvor in der Menschheitsgeschichte konnten durch eine Gottesprophetin aus dem Zenit des Seins, dem Heiligtum Gottes, die Anfänge der Schöpfung Gottes und das, was dem vorausging, den Menschen in dieser Tiefe offenbart werden. Und damit auch die Antwort auf die Frage, woher kommt Gott? Denn ein Wortträger Gottes kann nur so viel offenbaren, wie er selbst an geistig-göttlichem Bewusstsein erschlossen hat. Dieser letzte Satz lässt uns erahnen, welches hohe Wesen in Gabriele Sophia unter uns ist. Doch immer demütig und schlicht, Schwester unter Geschwistern. Liebe Mitmenschen, diese durch und durch veräußerlichte und materialistische Welt ist am Ende. Es ist nicht mehr zu übersehen. Überall Streit, Gewalt und Krieg, Zerstörung, Zerfall, Degeneration, Tod und Vernichtung. Deshalb möchte Gabriele Sophia mit diesem Geschenk aus dem Heiligtum Gottes noch einmal das Innere der Menschen für das Reich Gottes berühren und in allen willigen Menschen weltweit die Sehnsucht wecken für den Heimweg zurück in das ewige Vaterhaus durch den Christus Gottes, der für uns Menschen Unsägliches gelitten und getan hat. Zu Christus, dem Erlöser aller Seelen und beseelten Menschen, möchte sie uns führen.
0: Und nachdem wir aus dem Nähkästchen einiges ausgeplaudert haben, wie der Volksmund sagt, verstehen wir jetzt vielleicht besser, welch ein unglaublicher geistiger Energieaufwand nötig war und ist, welch eine Leidensfähigkeit, Liebe, Weisheit und Demut vor Gott von den Großen im Reich Gottes eingebracht wurde und wird, um uns Menschen zur Umkehr zu bewegen und uns auf den Heimweg zu bringen durch Christus, den Mitregenten des Reiches Gottes, unseren Erlöser und Bruder. Kommen wir nun zu dem Geschenk aus dem Heiligtum Gottes, dem Zenit des Seins. Das Lilienzeitalter Sophia. Die Weisheit Gottes, der Geist der Wahrheit, der Geist der Fusion. Geist aus seinem Geiste. Liebe aus seiner Liebe. Gabriele, die Lehrprophetin und Botschafterin Gottes in unserer Zeit, schreibt: Die Zeit vergeht, doch so manches bleibt Gegenwart. Vor nahezu 5 Jahrzehnten wurde ich, Gabriele, vom ewigen alleinen Gott zur Gottesprophetin berufen. Der Cherub seiner göttlichen Weisheit schulte mich, damit ich dem ewigen Reich, dem Reich Gottes, als Prophetin diene. Wie sich das vollzog und was daraus wurde, ist in einigen göttlichen Offenbarungen wiedergegeben. Mein Ja zum Ewigen, zu dem allmächtigen Vater-Mutter-Sein, wurde zur Aufgabe, das göttlich-prophetische Wort zu erfüllen und zu geben. Das sich nun seit nahezu 5 Jahrzehnten in dieser Welt offenbart und über Rundfunk, Fernsehen und weitere Medien immer mehr Menschen erreicht und darüber hinaus auch die Seelen in den Seelenreichen. Nach einiger Zeit der geistig-göttlichen Schulungen, der Ausbildung zur Prophetin des ewigen Alleinen, offenbarte sich kurz und ohne Wenn und Aber, dass ich bin, dass ich bin, und offenbarte mir in der Tiefe meine geistig-göttliche Herkunft. Der ewige Alleine wollte und will es nun so, hatte und hat er, der Geist der Wahrheit, mit dem Menschen Gabriele doch noch einiges vor, um die tiefe Bedeutung seiner Worte offenbar werden zu lassen. Meine Tochter. Dann nahm mein Leben eine unvorhersehbare Wende. Ich sagte Ja zu dem ewigen Alleinen und musste mich total umstellen, um dem Ja zu ihm gerecht zu werden. Nun war mein weiterer Lebensweg geprägt von den göttlichen Schulungen durch meinen geistigen Lehrer Bruder Emanuel. Während dieser göttlich intensiven Schulungen ließ mich mein geistiger Lehrer hin und wieder in das ewige Reich schauen. Ich schaute die Schönheit, die Einheit und das Einssein der göttlichen, der himmlischen Wesen. Ich schaute die himmlischen Bauwerke, die Gärten und Landschaften, die himmlische Natur und die verschiedensten Tierarten und das Werden und Sein in den 4 Entwicklungsebenen zur Kindschaft Gottes. Ich schaute in das Urschöpfungswerk der 4 Schaffungskräfte und in die 3 Eigenschaften des Vater-Mutter-Seins, die Kindschaftseigenschaften. Mehr und mehr fand ich, Gabriele, in das urewige Gesetz der Gottes- und Nächstenliebe.
1: Gabriele schreibt weiter: Wer vor dem mächtigen Geist des Lebens weder Achtung hat, noch Ehrerbietung zeigt, der kann mich nicht verstehen, wenn ich schreibe: Gott ist der Geist der Wahrheit, der Geist des Lebens, der allgegenwärtig ist, der strömt und strömt und strömt. Er strömt durch alle Universen. Er strömt durch das materielle Universum. Er leuchtet in allen Sonnen und Planeten. Gott, das allgegenwärtige, strömende Sein, ist der unendliche Lichtäther, der die Leuchtkraft der Unendlichkeit ist. Der Geist der Unendlichkeit strömt durch jeden Menschen. Der Geist der Wahrheit strömt und berührt das Gegensätzliche im Menschen nur kurz und ohne Wertung, um diesen auf das aufmerksam zu machen, was er beheben könnte. Der Geist der Wahrheit strömt ohne Unterbrechung durch die Unendlichkeit. Der Geist der Wahrheit ist der Geist der Fusion, worüber wir noch lesen und hören werden. Ich wiederhole, einerlei, wie wir Menschen den Geist Gott nennen. Er ist der strömende Geist, das Allgesetz der Unendlichkeit. Vieles ist in den Religionen eigens so eingerichtet, dass sich die Menschen vor Gott fürchten. Dieser Gott ist der von der Priestergilde erfundene Gott, der Götzengott, der Menschen knechtet durch Strafen, Hölle und Verdammnis und auch durch Kulte, Dogmen und dergleichen. In der ganzen Unendlichkeit gibt es keine Wesenheit, die Gott heißt. Gott ist die Allkraft, das Allgesetz, der Geist der Wahrheit, der Geist des Lebens. Wie schon erwähnt, das urewige Gesetz, das Allgesetz, das wir im Abendland so profan Gott nennen, durchströmt alle Universen, jede Schwingungszahl, jede Frequenz, jede Form, jeden Gegenstand, alles, die ganze Materie, die Unendlichkeit.
2: Gabriele fährt fort. Ich komme zurück auf das, was nicht mehr zu verbergen ist, woher das ewige Wort kommt. Nun, nach nahezu 5 Jahrzehnten offenbart der Ewige im Wort seiner Prophetin: Meine Tochter, ich hebe den Schleier und du berichte, wie es war, wie es ist, was du schaust, wie sich das ewige Reich entwickelte, das die ewige Heimat aller göttlichen Wesen ist. Noch bist du Mensch, doch dein geistiges Sein kommt aus dem Es werde, um dem Wunsch der Fusion Form zu geben, das ewige Reich zu gründen und aus dem unendlichen Sein die Formierung werden zu lassen. Und es geschah. Der Wesenskern meiner Seele öffnete sich mehr und mehr. Und ich schaue und berichte. Vor der Seinsschöpfung, vor dem Es werde zum ewigen Sein, gab es ausschließlich unendliches Licht, Meere von Licht, auch strömender Lichtäther genannt. Alles in allem ist es der Geist der Wahrheit, höchst schwingende Energien, unendliche Bewusstseinsaspekte unterschiedlicher Strömungen von Licht, Licht ätherisch. Der Geist der Wahrheit, den wir Menschen im Abendland Gott nennen, ist der ewige Geist, das allströmende Leben, ewiglich. Der Geist, das Allleben, kennt weder Anfang noch Ende. Er ist. zur Wiederholung. Bis zur Schöpfung, bis zum Es werde, gab es einzig unerschöpfliche, höchst schwingende Energien unterschiedlicher Bewusstseinsaspekte. Unerschöpfliche, unendliche Meere von Licht. Geist aus seinem Geist, ewiges Licht, Lichtäther. Liebe Mitmenschen, so Gabriele, die Rede ist hier von der Wahrheit aus Dimensionen, die mit den Erkenntnismöglichkeiten unserer angeblich drei Dimensionen, wenn es überhaupt drei Dimensionen sind, nicht fassbar sind. Das ist tatsächlich so. Unser Auge sieht nur den dichten Stoff, den Schatten, den wir Menschen Materie nennen. Die Materie ist nichts anderes als heruntertransformierter Urstoff, heruntertransformiert aus dem Lichtäther, aus dem Geist, aus dem Urlicht der Unendlichkeit. Alles, was die weiteren Dimensionen betrifft, kann mit unserer Sprache nur andeutungsweise wiedergegeben werden. Wie ich es auch ausdrücke und in den drei Dimensionen wiedergebe, alles beruht auf dem ewigen Geist, auf dem urewigen Allgesetz, das der Geist der Wahrheit ist. Aus dem Allgesetz, dem Geist der Wahrheit, zur Fusion ging das feinstoffliche, formierende, ewige Reich hervor, das siebendimensional ist. Alle Formen, Farben, Töne und Klänge, alle göttlichen Wesen, Geistwesen genannt, sind feinstofflich, also lichtätherisch, Geist aus seinem Geist. Auch alle Formen und Farben der unendlichen Gärten und deren Gestaltung, die Wohnstätten sowie die unzähligen Tierarten und nicht zuletzt das Kindervolk in der Einheit mit dem Vater-Muttersein sind lichtätherisch und formgewordener Geist aus seinem Geiste. Liebe aus seiner Liebe, siebendimensional.
0: Ich lese weiter. Der ewig strömende Geist ist die Trägersubstanz aller feinstofflichen Formen sowie des ewigen Reiches und auch aller Kosmen, einschließlich des materiellen Kosmos. Der ewig strömende Geist ist das Urgesetz, das wir Menschen im Abendland Gott nennen. Alles, aber auch alles ist Bewusstsein, das sich je nach Bewusstseinsstand in Formen, Farben, Düften und Klängen ausdrückt. Und das in der ganzen Unendlichkeit. Dem Ganzen, so Gabriele, das ich hier nur kurz angedeutet habe, ging eine mächtige kosmische Fusion voraus, durch den Geist der Wahrheit zum Es werde. Die Fusion war der Wunsch und der Wille der Kompetenzen, der Bewusstseinsträger der unendlichen Lichtmeere, das Es werde. Es schöpfte und schaffte und entfaltete sich in siebendimensionalen Formen und Farben. Das Werden zum lichtätherischen ewigen Reich. Alles, was wir Menschen sehen und nicht schauen, ist energetischer Lichtäther, sind Lichtätheratome, die schaffen und schaffen. Es ist formierendes Leben, das, was die unendliche Fusion innehat. Lichtätherische Wellen über Wellen von Licht, energetische Meere von Licht und deren allmähliche Verschmelzung zur kosmischen Einheit, zum Es werde, zum schöpfenden und schaffenden Sein. Dieses einmalige Geschehen kann ich, Gabriele, ausschließlich nur mit dreidimensionalen Worten wiedergeben. Bin ich doch als Mensch unter Menschen. Der Cherub der ewigen Weisheit gab eine Offenbarung über das Wesen der Lichtmeere und über das Zusammenströmen dieser Meere von Licht, in der er die kosmischen Geschehnisse bildhaft widerspiegelte. In diesem Zusammenhang sprach er von ätherischen Matrizen, die sich durch das Zusammenströmen von 7 Meeren von Licht in einer Art von rhythmischen Wellen bildeten. Durch wiederholtes Übereinanderströmen von lichtätherischen Wellen ergaben sich sogenannte Wasserbilder. Der Cherub der ewigen Weisheit des Seins nannte das, was sich durch das Zusammenströmen der lichtätherischen Wellen abzeichnete, Matrizenbilder. Vor dem mächtigen Geschehen zum Es werde gab es hierfür mehrere Versuche. 4 schöpfende und schaffende Meere von unendlich strömenden Licht hatten aber eine ähnliche Polung. Das Zusammenströmen dieser lichtätherischen Wellen über Wellen, Fluten von Licht aus 4 weitgehend gleichschwingenden Bewusstseinsenergien, brachte keinen Erfolg. Denn es waren Polungen von ähnlicher Struktur, gar gleichem Bewusstsein, gleicher Wellenlänge. Bis ein 5. lichtätherisches Meer von Bewusstseinsströmen zuströmte, das 3 Meeresfluten von lichtätherischem Bewusstsein innehatte und sein Vorhaben signalisierte. Es hört sich alles vielleicht profan an, so Gabriele weiter. Doch ich kann das Ganze nur mit dreidimensionalen Worten wiedergeben. Das 5. mächtige Bewusstsein mit 3 unüberschaubaren Meeresströmen von Licht, lichtätherische Energien von einem Ausmaß, das alle 4 gleichschwingenden Lichtmeerfluten zusammen übertraf, ist der Geist der Wahrheit, der in die 4 energetischen, schöpfenden und schaffenden Meeresfluten einströmte und sein Vorhaben erkennen ließ.
1: Ich lese weiter in den Erläuterungen von Gabriele. Wie schon erwähnt, das 5. Bewusstsein mit den 3 gigantischen Energieströmen machte durch das Anfluten von Licht auf sich und auf sein Vorhaben aufmerksam. Durch entsprechendes Einströmen von Wellen über Wellen entstanden bildhafte Formen. Ich möchte sie, wie gesagt, Wasserbilder nennen. Das 5. Bewusstsein ist der Geist der Wahrheit zum Es werde, der Schöpfer zum formenden Leben. Ich wiederhole, durch das Einströmen von Licht, durch unendliche ätherische Meeresfluten von Licht aus dem 5. mächtigen Bewusstsein, wurde das Vorhaben zum Es werde deutlich. Der Wunsch und der Wille des fünften lichtätherischen Bewusstseinsträgers von drei ätherischen Lichtmeeren war, ein unendliches, ewiges Reich zu schaffen, mit Wesen und Naturreichen in vielfältigen Farben, Formen, Düften und Klängen, natürlich feinstofflich, wobei die angedeuteten Klänge kommunikatives Zusammenwirken aller Lebensformen aufzeigten. Das unerschöpfliche ätherische Strömen ließ erkennen, dass dazu die vier anderen gigantischen Bewusstseinsträger von Bedeutung waren, die Besitzer der vier schöpfenden und schaffenden energetischen Meere von Licht. Nach unvorstellbar vielfachem Zusammenströmen von Energien in matrizenähnlichen Gebilden beobachteten die Träger der vier und der drei unterschiedlichen lichtätherischen Meeresströmungen das Aufleuchten des Es Werde. Für das Zusammenführen dieser mächtigen sieben kosmischen ätherischen Energien über Energien finde ich, so Gabriele, keine anderen Worte als gigantisch und einmalig. Als sich die fünf Kompetenzen von sieben Lichtmeeren einig waren, begann die Verschmelzung zur absoluten Einheit, zu dem alldurchdringenden kosmischen Es-Werde. In mächtigen Zyklen beschlossen sie, das ewige Reich zu gründen und sich selbst die Form zu geben. Die Fusion, die Verschmelzung zur absoluten Einheit, brachte das mächtige Sein zum Es-Werde hervor. Das ewige Reich, letzten Endes das formierende Leben, das absolute Sein. Zu dieser mächtigen, energetischen, einmaligen Fusion würde der Volksmund sagen, alles aus einer Hand zum Es werde. Die unendlichen Ströme von lichtätherischen Meeren, in ihrer absoluten Verschmelzung Fusion genannt, sind der Geist, den wir im Abendland Gott nennen.
2: Zum besseren Verständnis wiederholt Gabriele nochmal. Die Verschmelzung von sieben lichtätherischen Meeren ist der Geist, der in sich die lichtätherische Formierung innehat durch die Fusion. Das mächtige Es werde ist der Allgeist, das unendliche Gesetz des ewigen Seins, die Gottesliebe. Die ewige Wahrheit ist der Geist der Fusion und dadurch das lichtätherische formierende Leben, Geist aus seinem Geiste, Liebe aus seiner Liebe. Der Kern in der Fusion ist auch, als Wurzel gesehen, der Geist zum formierenden Leben, der Geist der Güte, Liebe und Sanftmut, der Ordnung, des Willens, der Weisheit und des Ernstes. So wie aus einem Samen, aus einem Kern ein Baum, ein Strauch, eine Blume hervorgeht,

0: Im weiteren mächtigen Schöpfungsverlauf aus dem Kern der Fusion gaben sich die Schöpfungs- und Schaffungskräfte formierendes Leben, die Wesenheit aus dem Es werde, entsprechend ihrer Kompetenz. Wie die Krone eines mächtigen Baumes seine Samen, seine Kerne abgibt, so entströmten dem Es werde Wesenheiten gemäß ihrer Kompetenz aus 7 unendlichen Strömen des Seins. Der Kern, die Fusion, trägt das Bewusstsein des Gebens und Empfangens der ersten Dualeinheiten, Cherubim und Seraphim, Einheitsprinzipien aus dem Geist der Fusion. Im Ursprung ist weiter das Heiligtum, die Schöpfung des Schöpfers, das Vater-Mutter-Sein. Das Heiligtum, der zentrale Kern für das Allsein, ist das Zentrum der 7x7 unendlich strömenden ätherischen Bewusstseinsenergien, die vor der Fusion Lichtmeere oder Lichtfluten genannt wurden. 7 grundätherische Ströme strömen zueinander und ineinander. Es ist der Geist der Einheit und die Wurzel der Fusion zur lichtätherischen Formierung. Unendliches Strömen und sich Potenzieren vollzieht sich in dem mächtigen Zentrum des Seins, das Heiligtum genannt. Aus dem mächtigen Es werde strömte das Leben, der Beginn zur Formierung der ersten Wesenheiten und der Beginn des mächtigen ewigen Reiches. Die ersten Grundprinzipien für das Leben sind die Stammduale, Cherubim und Seraphim. Aus dem Kern der Fusion zum Es werde ging es weiter. Es entwickelte sich ein mächtiges Volk. Symbolisch gesprochen heißt das, aus unzähligen Samen und Kernen eines mächtigen Baumes, aus dem Stamm und aus der einen Wurzel, dem Vater-Mutter-Prinzip und den 7 Wesenheitskräften, entwickelte sich das ewige Reich. Kerne gleich Samen über Samen, Wurzeln über Wurzeln, das mächtige Reich, das ewige Reich.
1: Gabriele schreibt weiter. Noch einmal zum Heiligtum, dem Zentrum des Seins zurückkehrend. Das Heiligtum ist das Perpetuum mobile des Allseins der Unendlichkeit. Der Kern der Fusion ist, wie gesagt, mit einem mächtigen Baum zu vergleichen. Der Geist des Lebens ist gleich einer Wurzel, der das formierende Leben entströmt. Es ist der Geist der Unendlichkeit, der die Frucht hervorbringt und gleichzeitig Samen, gleich Kerne, weitergibt. Mit dreidimensionalen Worten ist das Es werde sehr schwer zu vermitteln. Doch es geht einzig darum, soweit wie es möglich ist, zu verstehen, dass unsere Seelen aus der Unendlichkeit kommen, aus dem Reich des Seins, und dass die Unendlichkeit der Geist der Wahrheit ist, der seine Söhne und Töchter zurückhaben möchte. Denn wir sind Geist aus seinem Geiste und Liebe aus seiner Liebe, Wesenheiten, Geistwesen wahren Lebens. Weil es so ist, versuche ich, so Gabriele, uns mit meinen dreidimensionalen Worten unsere ewige Heimat nahe zu bringen. Denn der Ewige und das ewige Reich, das ewige Sein rufen nach den Söhnen und Töchtern des ewigen Seins.

0: Liebe Mitmenschen, bitte verstehen Sie mich. Ich werde mich noch einige Male wiederholen, denn das Ganze, unser wahres Leben, ist so komplex, so inhaltsreich und von einer solchen Vielfalt des Lebens, dass Wiederholungen sicherlich keine Langeweile hervorrufen, sondern zum tieferen Verständnis beitragen. Gabriele fährt fort. Es strömt. Und ich darf in das mächtige Strömen des ewigen Geistes schauen. Die Heimat, das Reich des Vater-Mutter-Seins, die unendlichen Gärten, die Tiere, die Bauwerke der Brüder und Schwestern. Im ganzen unendlichen Reich gibt es keine Herren und Mägde, keine Knechtschaft und keine Herrschaft. Alles ist Einheit und Liebe. Das ist das wahre Leben. Das ist das Es werde. Der Geist der Liebe, der gibt und gibt. Wie schon geschrieben, die Verdichtung, Materie genannt, ist nichts anderes als heruntertransformierter Lichtäther, zur Grobstofflichkeit verdichtete Energie. Der Mensch nennt seinen irdischen Bestimmungsort Materie, doch seine Herkunft und somit seine wahre Bestimmung ist und bleibt der Geist, der allströmende und schaffende Lichtäther, der Geist der Wahrheit, der Geist der Liebe und der Nächstenliebe. Der Geist, das Gesetz des Lebens, das Einheit ist.
1: Ich lese weiter. Der Geist der Wahrheit, der Geist der Fusion, ist der Geist, aus dem wir alle sind. Geist aus seinem Geiste, aus der unendlichen Liebe, die strömt und strömt, und der Mensch erfasst nicht, dass auch er durchströmt wird. Die Wissenschaft, die Quantenphysik, hätte dafür viele Begriffe. Doch keiner der sogenannten Experten kann den Geist, den wir Menschen im Abendland Gott nennen, beweisen. Er ist, er strömt und hat nicht das Bedürfnis, sich den Experten zu zeigen und ihnen nahezulegen, wer er ist. Er ist allgegenwärtig, ewig strömende Wahrheit, der Geist. Der Geist der Wahrheit, das wahre Leben, gibt und zeigt auf, was wir Menschen ändern können und nicht, wie wir ihn sehen sollen. Der Geist der Wahrheit ist selbstständig und nicht abhängig. Jede lichtätherische Atomart ist in sich selbstständig und wirkt nach dem Prinzip der Kommunikation, Senden und Empfangen. Geistbewusstsein mit Geistbewusstsein. Alles nach dem Prinzip Geist aus seinem Geiste und Liebe aus seiner Liebe. Ob es das materielle Universum ist, ob es die feiner oder feinstofflichen Universen sind, ob es die Planeten oder die Galaxien sind oder anderweitiger Stoff. Der unendliche, urewige Geist durchströmt alles. Ob materielles Universum, ob feinstofflich oder feinerstofflich, jeder Planet, jede Sonne ist nur ein Tropfen des ewigen Geistes. Blicken wir in den sogenannten Nachthimmel, dann glauben wir, dass es zwischen den Planeten dunkel wäre. Eine Dunkelheit gibt es jedoch in der ganzen Unendlichkeit nicht. Die Dunkelheit, die wir zu sehen glauben, ist in Wahrheit erfüllt von dem Geist, dem Licht, das durch die Unendlichkeit strömt, also auch in unsere drei Dimensionen. Soweit einige Auszüge aus das Lilienzeitalter Sophia. Die Weisheit Gottes, der Geist der Wahrheit, der Geist der Fusion, Geist aus seinem Geiste, Liebe aus seiner Liebe. Liebe Mitmenschen, die offenbarte Wahrheit aus dem ewigen Reich ist das Geschenk an alle willigen Menschen durch das Geschenk aus den Himmeln, Gabriele, Sophia. Nie wieder wird es eine solche Zeit geben, in welcher der Zenit des Seins, das Heiligtum Gottes, den Menschen so nahe sein wird durch sein ewiges Wort. Wir verneigen uns vor dem alleinen ewigen Vater Muttergott und seinem Sohn, dem Christus Gottes, und danken, dass er uns das Füllhorn der göttlichen Weisheit schenkte. Cherub und Seraph, Emmanuel und Gabriele. Dass er uns den Geist der Wahrheit sandte im prophetischen Wort, so unverhofft, so unerwartet, doch so machtvoll, so liebevoll und voller Tatkraft die Weisheit aus Gott. Die Zeit vergeht, die Stunden fliehen vor den Menschen. Ein neues Zeitalter hat begonnen und wirft seine Schatten voraus, bevor der lichte Tag beginnt. Liebe Zuschauerinnen und liebe Zuschauer, wir grüßen Sie alle herzlich und wünschen Ihnen alles Gute für die kommende Zeit. Auf Wiedersehen. Gott in uns und wir in Gott, ewiglich.

Wie hat alles begonnen? Woher kommt das Sein? Wie entstand das ewige, feinstoffliche Reich Gottes, das auch unsere Heimat ist? Lesen Sie das Buch Das Lilienzeitalter, Sophia, die Weisheit Gottes, der Geist der Wahrheit, der Geist der Fusion. Geist aus seinem Geiste, Liebe aus seiner Liebe. Wir erfahren von dem, was vor der Seinschöpfung war. Unendliches Licht, Meere von Licht, auch Lichtäther genannt. Und wir lesen auch von der mächtigen kosmischen Fusion, der Verschmelzung zur absoluten Einheit und von dem

Liebe Zuschauerinnen und Zuschauer, ich begrüße Sie ganz herzlich zu dieser Sendung und beginne mit einer klaren Aussage. Ich schäme mich, Mensch zu sein. Ja, Sie haben richtig gehört. Ich schäme mich, Mensch zu sein. Und vielleicht geht es manchem von Ihnen genauso wie mir. Wer ist grausamer als der Mensch selbst? Alles Leid, Elend, Krieg, Umweltzerstörung, Mord und Massenmord, Lügen und Verrat, Verbrechen bis hoch in die höchsten Ämter der Staatsbevollmächtigten, den Vernichtungskrieg gegen die Tiere und die Natur, müssen wir als einfache Menschen täglich ertragen. Trotzdem möchte ich diesen Zerstörern der Welt und der gottlosen Allianz aus Staat und Kirche sagen, zu diesen Menschen gehöre ich nicht, die dermaßen bestialisch mit ihren Mitmenschen, mit den Tieren und der Natur umgehen. Nein, zu diesen Menschen gehöre ich nicht. Ich schäme mich, ein Mensch zu sein, beim Anblick der Flut tagtäglicher Lügen durch die Politik und durch die Presse. Ich schäme mich, ein Mensch zu sein, zu sehen, dass alles, was Demokratie und Freiheit einmal bedeutete, durch Politmarionetten in das Gegenteil verkehrt wird. Liebe Zuhörerinnen und Zuhörer, ist es nicht so? Und wie wird es weitergehen? Wo sind die ethisch-moralischen Werte geblieben, die wir auch in einer guten, freiheitlichen Verfassung finden können? Was haben wir aus der Vergangenheit gelernt? Was hören wir aber täglich? Lügen durch die Politik und durch die Medien und auch über den aktuellen Krieg, in der die brutale Rolle in der Vorgeschichte der US-geführten NATO völlig unter den Teppich gekehrt wird. Zum Leid unzähliger Menschen. Es ist beschämend, die Lügenpropaganda des Westens ertragen zu müssen. Ich schäme mich, ein Mensch zu sein, denn allein schon in Deutschland pumpen die Regierenden 100 Milliarden Euro zusätzlich in Krieg und Zerstörung. Milliarden, mit denen man Millionen von Menschen, die in Not und Elend leben, hätte helfen können. Ich schäme mich, und das sollten die Politiker auch. Ich schäme mich, ein Mensch zu sein, wenn ich an die Energielüge des Westens denke. Nicht zuletzt zum Beispiel an die Nord Stream Pipelines, die selbst verschuldete Verarmung der westlichen Bevölkerung. Nicht wahr? Ich schäme mich, ein Mensch zu sein. Anstatt untereinander Frieden zu schließen und Frieden zu halten, haben sie Kriege entfacht. Brüder kämpfen gegen Brüder. Und der Westen investiert Milliarden Euro und Dollar in Produktionen von Waffen, die entsprechend eingesetzt werden und wieder aufs Neue und immer wieder mit immer mehr zerstörender Kraft töten. Warum hört man kaum ein Wort von ernsthaften Verhandlungen für den Frieden? Oder will man lieber den Krieg? Weil man durch den Krieg, durch Waffen vielleicht mehr Geld verdient, viel Geld. Und wer verdient am meisten? Zu dieser Bande gehöre ich nicht und schäme mich, ein Mensch zu sein. Warum ist der Mensch so grausam? Warum ist nach 2000 Jahren Christentum das Bewusstsein der Menschen nicht gewachsen, eher ganz im Gegenteil.
Warum sind die Menschen so gewissenlos? Ich schäme mich, ein Mensch zu sein, wenn ich sehe, dass viele Menschen nur an das Materielle, an Geld, Macht und Besitz, an mein und mir denken, ja, nur am Ego orientiert sind. Kommt ein Schicksalsschlag, dann haben sie kein Ziel mehr, weil sie sich über die wahre Bedeutung des Lebens nie Gedanken gemacht haben. Ich schäme mich, ein Mensch zu sein, wenn ich weiß, dass tagtäglich Tausende von Kindern in Armut sterben. Das ist Mord durch Verhungern lassen, nachdem jahrhundertelang so viele sogenannte christliche Länder die armen Völker ausgebeutet haben und ihnen ihre Ressourcen und Bodenschätze genommen haben. Von der Sklaverei gar nicht erst zu sprechen. Ich schäme mich, ein Mensch zu sein, wenn ich an die Millionen Flüchtlinge denke. Nur Ausbeutung bis hin zur Sklaverei. Wodurch wurden die Flüchtlingsströme verursacht und durch wen? Ein Blick in die jüngere Geschichte lohnt sich. Ja, ich schäme mich, ein Mensch zu sein, wenn ich an das Leid der Tiere denke, an deren elendes, kurzes Leben in den Massentierhaltungen, danach Schlachtung und Tod, und als Fleisch landen sie auf den Tellern der energiehungrigen Menschen. Das geschieht den wunderschönen Tieren der Luft, der Erde und der Meere täglich milliardenfach. Und das nur für die Gaumenlust bewusstloser Menschen, die ihre kleinen Geschwister verzehren. Man könnte auch von Tierkannibalismus sprechen, nicht wahr? Mord und nochmal Mord durch die Jagd. Mord durch unnütze, grausame Tierversuche an unschuldigen Tierlein, an intelligenten und empfindsamen Wesen. Ich schäme mich, ein Mensch zu sein, denn solche Grausamkeit kann nur der Mensch tun. Kein anderes Wesen auf der Erde ist so grausam wie der Mensch. Der Planet Erde, ein Paradies, das uns geschenkt wurde, ist schon fast komplett zerstört. Hätten wir einen zweiten Planeten, würden die Menschen in Kürze mit diesem Planeten genau dasselbe tun und auch diesen zerstören. Auf diese Weise, mit der bestialischen Zerstörung der gesamten Schöpfung, haben wir den Klimawandel verursacht. Und es ist uns nicht genug. Abholzung von Wäldern. Jährlich so viel wie ein Land so groß wie Österreich. Städte, wo Menschen, Millionen von Menschen, nicht mehr atmen können. Wo das Trinkwasser nicht mehr sauber ist. Umweltverschmutzung der Luft und des Wassers. Was will der Mensch noch alles zerstören? Die Natur stirbt und bald darauf die Menschen, denn ohne Lebensgrundlage gibt es nun mal kein Überleben. Die Zeit, uns zu ändern, wurde uns gegeben. Was haben wir daraus gemacht? Liebe Freunde an den Radio- und Fernsehgeräten, der Geist Gottes hat der Menschheit alles offenbart, alles dargelegt,
was durch das zerstörerische Verhalten der Menschheit über sie hereinbrechen kann, und zwar 50 Jahre lang, bis in die heutige Zeit, und die Alternative aufgezeigt. Der Geist Gottes durch Prophetenmund hat gewarnt und gewarnt und aus Liebe zu den Menschen tausende Male das Gesetz von Ursache und Wirkung erklärt und was auf die Menschen zukommen wird, wenn sie ihre Haltung gegenüber der Natur und der Mutter Erde nicht ändern. Es ist genug, sprach der Schöpfer, Gott Vater selbst, in seiner mächtigen Offenbarung vom 27. Februar 2001. Nun kommt die Erntezeit und der Klimawandel ist nicht mehr zu stoppen. Was haben die Menschen mit den Mahnungen gemacht? Ich schäme mich, ein Mensch zu sein. Wenn ich daran denke, dass es Menschen gibt, die sogar einen Talar tragen, aber Kinder schänden. Tausendfach. Das ist brutal. Das ist Seelenmord. Sie nennen sich selbst Priester, Kardinäle, Bischöfe oder werden sogar Eminenz genannt. Aber wer ist dieser Mensch unter dem Talar? Wem dient er und warum wird er nicht bestraft? Ist vielleicht jemand von diesen Kriminellen im Talar, im Gefängnis gelandet? Nein? Warum nicht? Christus sagte, es wäre besser, sie wären nie geboren. Ich schäme mich, ein Mensch zu sein, aber ich gehöre nicht zu dieser Bande, nein. Liebe Zuschauerinnen, liebe Zuschauer, Sie sind vielleicht überrascht von diesen Aussagen oder auch nicht, aber kann man das Gegenteil beweisen? Ich möchte wiederholen, alles Leid, Elend, Krieg, Umweltzerstörung, Mord und Massenmord, Lügen und Verrat, Verbrechen bis hoch in die höchsten Ämter der Staatsbevollmächtigten, den Vernichtungskrieg gegen die Tiere und die Natur müssen wir als einfache Menschen täglich ertragen. Trotzdem möchte ich diesen Zerstörern der Welt und der gottlosen Allianz aus Staat und Kirche sagen, zu diesen Menschen gehöre ich nicht, die dermaßen bestialisch mit ihren Mitmenschen, mit den Tieren und der Natur umgehen. Nein, zu diesen Menschen gehöre ich nicht. Ich schäme mich, ein Mensch zu sein, beim Anblick der Flut tagtäglicher Lügen durch die Politik und durch die Presse. Ich schäme mich, ein Mensch zu sein, zu sehen, dass alles, was Demokratie und Freiheit einmal bedeutete, durch Politmarionetten in das Gegenteil verkehrt wird. Die Menschen haben die 10 Gebote Gottes und die Bergpredigt Jesu missachtet und nicht ernst genommen. Und die Religionen? Welches der Gebote haben die Religionen je umgesetzt? Welchen Gott beten sie an? Welcher ist an erster Stelle? Ist es der Gott der Liebe? Oder der Mammon der Zerstörung? Haben sich die Kirchen von jeglichem Krieg wirklich distanziert? Sie haben die hohen Werte der Bergpredigt als Utopie bezeichnet und somit die Lehre des Christusgottes
in ihr Gegenteil verdreht. Eine Frage beschäftigt mich noch. Was würde geschehen, wenn Christus mit seiner hohen Botschaft der selbstlosen Liebe heute wieder unter uns auf der Erde wäre? Was denken Sie? Würden die Menschen sich ändern? Würden sie auf ihn hören? Oder würde sich alles genauso wiederholen wie damals? Die Priesterkaste würde erneut alles tun, um zu verhindern, dass seine Botschaft, seine Lehre des Friedens zu den Menschen käme? Würde? Genauso ist es geschehen. Seit 50 Jahren offenbart sich der Ewige, der Gott der Liebe, durch seine Prophetin der Jetztzeit. Er tat dies durch alle wahren Gottespropheten, insbesondere durch Jesus von Nazareth, den Christus Gottes. Seine Botschaft war und ist Friede. Friede und nochmals Friede. Friede für alle Menschen. Friede mit allen Reichen der Natur und mit den Tieren. Was haben die Menschen damit gemacht? Auch heute wurde 50 Jahre lang versucht, mit Rufmord und Verspottung das Wort Gottes zum Schweigen zu bringen. Aber ohne Erfolg, denn heute geht diese Botschaft mächtig wie nie zuvor über die ganze Erde an viele Menschen guten Willens. Liebe Mitmenschen, wenn Sie sich bemühen, Christus im täglichen Leben nachzufolgen, sollten Sie sich nicht schämen, sondern das innere Licht hochhalten. In diesem Sinne wünsche ich Ihnen alles Gute. Bis zum nächsten Mal. Gott zum Gruß.

Tue keinem Wesen Leid an, weder Mensch und Tier, noch Pflanze und Stein. Sei bestrebt, das Wohlergehen aller Menschen, Wesen und Lebensformen zu mehren. Damit mehrst du dein inneres Glück und die Kommunikation zum Allsein. Denn auf Dauer dient uns nur, was allen dient.

Streben wir dem Feinen, dem Edlen zu, dann finden wir nach innen und wir finden hinein in das Licht, das uns umgibt gleich einer Burg. Dort sind wir sicher. Dort sind wir gefestigt. Dort sind wir umgeben von der Stärke und Liebe Gottes. Dann sind wir geeint in ihm, dem großen Alleinen, der ist ewiglich.

Liebe Brüder, liebe Schwestern in Christus, das wahre Gebet ist eine Himmelsmacht. Auf dieser Erde, in dieser Welt, wird viel gebetet. Doch, wie wir sehen, findet das Gebet wenig Erhörung. Warum? Weil wir uns dem Gebet nicht hingeben, weil wir unsere Gebete nicht erfüllen, weil vielfach das Gebet zu einer Litanei geworden ist. Man betet es einfach herunter und glaubt, man hat gebetet. Ja, man hat gebetet, doch haben die Gebetsworte oder Gebetsgedanken, die Litanei, Gott, unseren Vater, erreicht? Wenige fragen sich, ob Gott sie erhört dann, wenn die Gebete einfach heruntergesprochen werden und der Alltag wieder ist, wie er vorher war. Wenige machen sich bewusst, dass jeder Mensch ein Kind Gottes ist, dass Gott, unser Vater, uns seine Söhne und Töchter nennt, seine Kinder. Und dass wir Gott, die himmlische Majestät, die unendliche Liebe, die Kraft und das Licht einfach und schlicht Vater nennen. Wir sagen zu Gott, unserem Vater, dessen Geist der Liebe durch das All strömt, in jeder Seele pulsiert, in unserem Atem fließt, du, Vater. Dieses bewusste Du, Vater, kann eine Verbindung sein zu uns, zu unserem wahren Wesen und zu Gott, unserem Vater. Wenn wir in die Welt blicken, die Menschen geben sich Titel und daraus die entsprechenden Mittel. Jeder will mehr oder weniger der Größte sein. Aber irgendwann, irgendwo, und sei es in der Kirche, betet er. Doch der Alltag ist wieder etwas ganz anderes. Man ist gegen den Nächsten. Menschen lügen. Menschen hassen. Menschen neiden. Also jeder gegen jeden. Die Feindschaft wächst immer mehr. Die Aggressionen greifen um sich. Darunter leiden nicht nur Menschen, sondern viele Tiere und die ganze Mutter Erde. Aber Menschen beten. Liebe Brüder, liebe Schwestern, diese Gebete werden nicht nur von Gott nicht gehört, sondern sie gehen als Schuld, als Ursache in unseren Körper und in unsere Seele. Denn jedes Wort, auch jeder Gedanke ist Energie. Vergeuden wir die Energie auch im Gebet, dann belasten wir uns. Beten heißt, nach den Geboten Gottes und nach den Lehren des Jesus des Christus leben. Beten heißt, die Gebete zu erfüllen. Doch wenn sie zur Litanei werden,
weiß so mancher nicht, was er betet. Deshalb sollten wir im Gebet nicht viele Worte machen, sondern uns bewusst machen, dass wir in Bildern denken und in Bildern sprechen. Wir beten auch in Bildern. Doch durch das rasche Beten erfassen wir nicht, was wir beten wollen oder was wirklich unser Anliegen ist. Deshalb sollten wir im Gebet die Bilder kommen lassen, Gebetsbilder, um uns in die Bilder, in die Gebete hineinzuspüren, hineinzufühlen, um mitzufühlen. Wenn wir das Mitfühlen im Gebet lernen, dann werden wir auch zugleich uns hinterfragen, ob wir unseren Gebetsanliegen entsprechen, ob wir uns auch so verhalten, wie wir beten. Wenn wir für Anliegen von unseren Brüdern und Schwestern beten, wie verhalten wir uns? Sind es auch unsere Anliegen? Oder denken wir gegen unsere Gebete? Dann sind sie auch nicht fruchtbringend. Versuchen wir gemeinsam, unsere Gebete als Bilder kommen zu lassen. Versuchen wir, in die Bilder hineinzufühlen, das Mitfühlen zu erlangen. Dann spüren wir auch die Not und das Leid in dieser Welt. Dann werden wir auch zu uns selbst sagen, Mensch, ändere du dich. Werde du gut, so wie Gott es will. Dann kannst du im Gebet dazu beitragen, dass die Gebete die Menschen erreichen, dass Menschen fühlen, was sie tun, dass ihr Gewissen mehr und mehr schlägt. Doch wir, die wir beten, sollen unsere Gebete zu unserem Leben im Alltag machen. Um Gebetsgedanken bzw. Gebetsbilder kommen zu lassen, brauchen wir einen festen Anhaltspunkt, sodass unsere Gedanken nicht abschweifen. Versuchen wir, uns des inneren Lichtes bewusst zu werden, des Christus-Gotteslichtes in uns. Wie wir immer wieder hören, ist in der Nähe unseres physischen Herzens die pulsierende, leuchtende Sonne der Liebe, der Wärme. Es ist der Geist unseres ewigen Vaters in Christus. Wir versuchen, unsere Sinne in dieses wunderbare Licht der Sonne hineinzuziehen. Wir begeben uns nach innen, so wie wir es sagen, um zu beten. Wir rufen Christus in uns an. Christus, du bist das Licht. Die Barmherzigkeit, die Güte und Wärme. Lasst die Bilder oder das Bild entstehen. Licht hüllt uns ein.
eingehüllt in das große Christuslicht. Bitten wir für unsere kranken Brüder und Schwestern.

Bei jedem von uns kommt ein anderes Gebetsbild. Wir fühlen uns in das Gebetsbild hinein. Wir fühlen mit. Wir erwecken das Mitgefühl. Wir spüren, wir werden eins mit den Seelen unserer Nächsten, mit unseren Brüdern und Schwestern. Unsere Gebete schwingen in das Bild. Es ist das Mitgefühl, die Wärme und das Licht. Es betet in uns. Ruhig betet es im Bild, im Gebetsbild. Wir empfinden Schmerz und Leid unserer Nächsten. Und nun fragen wir uns und wir, können wir noch gegen den Nächsten sein, wenn Gott für sein Kind ist. Unser Anliegen ist, für das Gute im Nächsten zu sein. Sodass wir reicher an Licht und Kraft werden und auch die Menschen, für die wir beten. Bleiben wir eingehüllt in das mächtige Licht. In unsere Gebetsgedanken nehmen wir die Mutter Erde auf, mit ihren Tieren, Pflanzen und Mineralien. In jedem von uns entsteht ein anderes Gebetsbild. Es entwickelt sich in uns. Wir spüren,

die Hoffnung der Mutter Erde, viele Gebetsbilder. Es entwickelt sich das Mitgefühl. Das ist das Gebet. Es entwickelt sich eine Dankbarkeit. Das ist die Himmelsmacht. Lasst es zu. Es

unsere Seele betet. Sie sendet uns Empfindungen. Sie hilft uns mitzufühlen. Sie zeigt uns aber auch auf, wie wir im Alltag denken und leben sollen. Tun wir das, dann sind unsere Gebete nicht Himmelsmacht und wir selbst kommen dem Himmel näher.

eingehüllt in die große Liebe, in die Sonne, die wärmt und strahlt, in das Christuslicht. Spüren wir, was beten heißt. Jeder von uns ist ein Wesen aus der Unendlichkeit. Die Kraft des Himmels ist in uns. Und wir sind in Gott, unserem ewigen Vater, Söhne und Töchter der Himmel. Unendlich strömt der Geist. Ewigkeit pulsiert in uns. Die Ewigkeit ist unser wahres Leben. Aus dem Licht, das uns umgibt, strömt das All, die Ewigkeit, uns zu.

Wesen der Ewigkeit, Wesen der Liebe unsterblich. Lassen wir das wunderbare Bild kommen. Lassen wir die Einheit in uns entstehen.

fühlen wir uns in unser wahres Wesen hinein. Wer sind wir in Gott, unserem Vater? Lasst das kommen. Lasst das hineinströmen in euer Herz. Es strömt. Leben hüllt uns ein. Gottes Odem berührt uns. Wer sind wir in Gott?

Wir spüren, dass unser physischer Körper leichter wird. All das allzu Menschliche ist unwichtig. Was ist uns jetzt in der Einhüllung des Alls wichtig? Das halten wir fest. Das soll unseren Alltag prägen und uns im Alltag begleiten. Wir sind Söhne und Töchter der Himmel, unsterbliche Wesen, die in Gottes Einheit geborgen sind, die Gottes Einheit in der Seele jedes Menschen schauen, Gottes Einheit in Tieren, Pflanzen und Mineralien, Gottes Einheit in der ganzen Unendlichkeit. Das Gebet kann eine Himmelsmacht sein. Wir lernen nie aus. Unser ganzes Erdenleben ist ein Lernen. Lernen wir zu beten. Wir werden glücklich und machen auch andere glücklich. Dann atmet die Mutter Erde. In diesem Bewusstsein, dass Beten, wahres Beten, eine Himmelsmacht ist, beten wir. Lassen die Anliegen in uns im Christuslicht erstehen, um mitzufühlen und uns selbst in dem Bild zu sehen, damit unsere Tage an göttlichem reicher werden.

Guten Abend. Gute Nacht. So mancher Zuschauer oder Hörer mag denken, ach, wenn doch in meinem Leben alles so gut und in Ordnung wäre, wie man es sich für den Abend oder zum Schlafen gehen nur wünschen kann. Doch ausgerechnet am Abend oder dann, wenn der Abend der Schlafenszeit die Hand reicht, kommen Gedanken über Gedanken. Man denkt und denkt. Denn gerade am Abend oder in der Nacht beschäftigt man sich mit dem zur Neige gehenden Tag, mit dem, was sich zugetragen hat. Oder man ist gedanklich intensiver mit seiner Vergangenheit befasst. Es ist oftmals so, dass Tagesereignisse scheinbar Vergangenes anstoßen und man merkt, dass dieses Vergangene letztlich nur unterdrückt, aber nicht aufgehoben wurde. Das, was wir in das Unterbewusstsein geschoben haben, kommt immer wieder auf den Tagesplan und möchte uns auch am Abend oder gar in den Nachtstunden keine Ruhe lassen. Wie gesagt, Tagesereignisse stoßen im Unterbewusstsein das an, was nicht behoben, sondern von uns nur ins Unterbewusstsein geschoben wurde. Am Abend, dann, wenn der Tag den Abendstunden das Unerledigte übergibt, kommt dieses besonders zum Tragen. Die ruhige Abendschwingung möchte uns den Anstoß geben, das, was uns beschäftigt, zu beheben, sodass wir Schwierigkeiten und Probleme nicht in die Nacht und eventuell in den neuen Tag mit hineinnehmen, was unter anderem auch das Schlafenwollen beeinträchtigt.

Eine Analyse am Abend könnte für einen ausgewogenen Schlaf sorgen. Wenn Sie wollen, hinterfragen Sie das, was Sie auffühlt und letztlich noch von Ihnen Rechenschaft fordert und Ihren Abend bestimmen will. Fragen Sie sich selbst, was diese bewegenden Gedanken, die unter anderem auch Bilder sind und aus der Vergangenheit kommen, Ihnen zu sagen haben. Warum erregen Sie sich über das, was war? Wir wissen, jeder Tag hat für den einen mehr, für den anderen weniger seine Last. Was hätte es für einen Sinn, auch noch den Abend damit zu füllen und die Schlafbereitschaft zu stören? Was kann besser werden, wenn wir tagsüber am Abend und in der Nacht darüber grübeln? Wäre es nicht klüger, das, was uns bedrängt, genauer zu betrachten, um unseren Anteil an dem zu finden, was uns nicht zur Ruhe kommen lässt? Haben wir unseren Anteil gefunden, der in dem Komplex des Unguten Teil einer Schuld ist, gestehen wir uns also ein, dass wir nicht ganz unschuldig sind an dem, was uns bewegt, und sind wir bereit, unseren Teil zu beheben, dann verstehen wir, was Jesus, der Christus, uns mit folgender Aussage näher bringen wollte. Warum siehst du den Splitter im Auge deines Bruders, aber den Balken in deinem Auge bemerkst du nicht? Es heißt also, unseren Anteil an der Misshelligkeit zu beheben und das noch am heutigen Abend, so weit, wie es möglich ist. Handeln, also tun, befreit.

was könnten wir in die Wege leiten, um erleichtert einzuschlafen und erholsam, also gut zu schlafen? Eventuell ein Telefonanruf, um die Störung in der Beziehung zu unserem Nächsten zu klären? Oder ein fruchtbringendes Gespräch in der Familie? Oder wir schreiben das aus unseren aufgewühlten Gedanken heraus, was wir morgen beheben wollen. Wer seinen Anteil an dem erkennt, was vorliegt, und ihn am Abend, so wie es möglich ist, behebt oder zur Bereinigung einleitet, der beginnt, sein Nervensystem zu entspannen. Wer sich daran hält, der bemerkt sehr schnell, dass sein Atem tiefer geht, dass er ruhiger geworden ist. Dann können die letzten Abendstunden weitgehend geordnet verlaufen. Ein wohlgeordneter Abend kann noch zu einem guten Abend werden. Eventuell lesen wir in einem guten Buch oder führen ausgewogene Gespräche in der Familie oder mit Bekannten und Freunden oder schauen uns ein Fernsehprogramm an, je nachdem, wie unser Erdendasein verläuft, in der Familie, im Bekanntenkreis oder wenn wir am Abend alleine sind. Ein harmonisch ausklingender Tag, ein guter Abend bringt auch den ersehnten und erholsamen Schlaf. Sie und auch ich, Gabriele, wünschen uns einen guten Abend und eine erholsame Nacht. Schlafen Sie gut. Schlafen Sie gut. Sie schlafen behütet. Sie schlafen in Gottes Hand. Wahrlich, wir alle schlafen in Gottes Hand. Wir schlafen behütet. Wir schlafen gut. Wir schlafen in Gottes Hand. Wir schlafen. Sie schlafen. Wir schlafen. Sie schlafen. Sie schlafen. Gute Nacht.

Der innere Arzt und Heiler. Heil werden an Seele und Leib durch die Kraft des Christus Gottes. In der Ruhe liegt die Kraft zur Heilung. Liebe Mitmenschen, Christus heilt. Tief in unserer Seele, wir sagen, im Seelengrund ist der Geist, der Christus Gottesgeist, der innere Arzt und Heiler. Christus, der innere Arzt und Heiler, vermag alles, dann, wenn wir uns ihm vertrauensvoll hingeben und uns immer öfter bewusst werden, dass wir es sind, die die heilende Christus-Gotteskraft mindern oder gar zurückweisen. Wir mindern sie oder weisen sie zurück, indem wir unser allzu menschliches, wir sagen auch unser sündhaftes, in den Vordergrund stellen. Wir, der Mensch, das Ego, stellt sich gegen das mächtig strahlende, helfende und heilende Ich Bin im Urgrund unserer Seele. Nicht der Christus-Gottesgeist in uns ist gefragt, ob er uns helfen und heilen möchte. Christus, der innere Arzt und Heiler, ist immer bereit, uns zu dienen. Doch sind wir immer bereit? Bereiten wir seinem Licht, seiner Strahlung, seiner Hilfe und Heilung den Weg? Wie oft sagen wir, ich stehe der helfenden und heilenden Christus-Gotteskraft nicht im Weg. Ich bete jeden Tag, streite mit keinem Menschen, hasse nicht und lebe mit der Natur im Einklang. Solche und ähnliche Worte sind immer mal wieder zu hören. Denken und reden auch wir so ähnlich? Wie sieht es jedoch aus, wenn wir uns hinterfragen würden, zum Beispiel, was steht hinter meiner Leutseligkeit? Oder wenn wir so beflissen sagen, ich habe nichts gegen meinen Nächsten. Oder wenn wir sagen, ich liebe die Natur und die Tiere. Was steckt hinter diesen Worten? Wie ist tatsächlich unser Verhalten gegenüber den Tieren, der Natur, zum Beispiel gegenüber den Bäumen, den Sträuchern, den Blumen, den Steinen, den Mineralreichen? Wie rasch kommt eine Antwort, die lautet, ich habe nichts gegen die Naturreiche, ja, ich liebe sie. Die Frage wäre, wie lieben wir sie? Was tun wir wirklich für sie? Wie verhalten wir uns unseren Mitmenschen gegenüber und den Naturreichen? Die Inhalte all dessen, was wir denken und reden, ist der Schlüssel. Schließen wir auf und schauen und erleben wir,
was hinter unseren Gedanken, Worten und Verhaltensweisen steht, dann würde manch einer erschrecken. Die Hinterhältigkeit ist es, die den Weg zum Geist in uns blockiert und letzten Endes auch die helfende Kraft für die Seele und die heilende Kraft für unseren Körper. Blockaden zeigen sich zum Beispiel in Unpässlichkeiten, Unwohlsein bis hin zu Leid und Krankheit. Alle diese Blockaden wollen uns etwas sagen. Darin liegt das Fehlverhalten gegenüber dem helfenden und heilenden Christus-Gotteslicht. Wir sind es, die Blockaden errichten und die helfende und heilende Kraft einschränken. Diesen Unrat, die Hindernisse, sollten wir beheben, denn wir selbst und kein anderer hat sie der Seele und unserem physischen Körper auferlegt. Wir könnten uns als Pfadfinder sehen, der die Blockaden auf den Pfaden aufspürt, um zu ergründen, was sich da und dort aufgetürmt hat, das die helfenden und heilenden Strahlen mindert oder gar zurückweist. Lieber Mitmensch, Sie als Pfadfinder werden herausfinden, was hinter Ihren beflissenen und eventuell leutseligen, loyalen Worten steht und mit welchem verantwortlichen Engagement Sie der Natur begegnen. Zum Beispiel bei einem Spaziergang in der Natur und bei der Tätigkeit im Garten oder wie Sie der Tierwelt gegenüberstehen, ob Sie gar Ihr Fleisch verzehren und. Der Hintergrund unseres Denkens, unserer Verhaltensweisen zeigt auf, wer wir in Wirklichkeit sind und womit wir die helfenden und heilenden Strahlen des Christus Gottes mindern oder gar zurückdrängen. Doch Christus, der innere Arzt und Heiler, ist immer gegenwärtig, immer bereit zu helfen und zu heilen. Eines jedoch sollte uns stets bewusst sein: Es geht zuerst um das Seelenheil, denn die Seele lebt ewig. Der physische Leib gehört der Erde an, doch auch dieser kann Hilfe und Heilung erfahren, dann, wenn die Seele vom helfenden und heilenden Licht so durchströmt werden kann, dass auch die Zellen unseres Körpers das heilbringende Licht empfangen. Die Gewissenserforschung und die Selbstanalyse führen uns zu uns selbst. Wenn Sie wollen, verschieben wir die Gewissenserforschung nicht auf morgen. Jetzt
und heute ist Gegenwart. Wenn Sie wollen, machen Sie mit. Wir atmen einige Male kräftig ein und aus. Ein und aus. Gemeinsam gehen wir auf Pfadfindersuche in der Frage, wo stecken die Blockaden? Wir machen eine kleine Pause, um uns selbst zu hinterfragen.

mit weiteren Takten Musik bereiten wir uns auf die helfende und heilende Christus-Gotteskraft vor. Wir werden ruhiger, wodurch wir allmählich Abstand gewinnen von den noch bestehenden, drängenden Gefühlen und Gedanken. Eine bewusste Atmung hilft uns dabei. Wir atmen einige Male tief ein und aus. Tief ein und aus. Tief ein und aus. Wenn Sie wollen, können Sie Ihre Augen schließen und stellen Sie beide Füße auf den Boden. Wenn es Ihnen möglich ist, setzen Sie sich aufrecht hin, indem Sie sich nur mit dem Steißbein an der Rückenlehne des Stuhles anlehnen. Legen Sie beide Handrücken auf Ihre Oberschenkel und ziehen diese an Ihren Körper heran. Dadurch sitzen Sie aufrecht. Das bewirkt, dass Sie auch um vieles tiefer atmen können. Um von unseren Gedanken und Gefühlen mehr und mehr Abstand zu nehmen, begleiten wir unseren Atem. Wir begleiten ihn in den Bauchraum hinab und begleiten ihn wieder aus dem Bauchraum hinaus, indem wir durch die Nase oder durch den Mund ausatmen. Wir atmen also in den Bauchraum hinab, begleiten unseren Atem und atmen wieder langsam durch die Nase oder durch den Mund aus. Wir atmen in den Bauchraum hinab, begleiten unseren Atem und atmen wieder langsam und bewusst aus. Wir atmen tief ein, also in den Bauchraum hinab, und wieder langsam und bewusst durch die Nase oder durch den Mund aus. Abermals atmen wir in den Bauchraum hinab. Doch jetzt halten wir mit unserem Atem kurz inne und atmen wieder langsam aus.

halten kurz inne und atmen wieder aus. Wir atmen tief ein, halten mit der Atmung kurz inne und atmen wieder langsam und bewusst aus. Diese tiefen Atmung wiederholen wir noch einige Male, indem wir unseren Atem in den Bauchraum hinab begleiten. Wir halten kurz inne und atmen wieder aus. Wir atmen tief ein in den Bauchraum hinab. Halten inne und atmen wieder langsam durch die Nase oder durch den Mund aus. Wir atmen tief ein in den Bauchraum hinab. Halten inne und atmen wieder langsam aus. Noch einmal atmen wir tief ein in den Bauchraum hinab. Halten inne und atmen wieder langsam aus. Unser Nervensystem entspannt sich, weil auch unsere Gedanken und Gefühle von uns Abstand genommen haben. Unser Atem geht nun ruhiger und tiefer. Nun lassen wir es atmen. Unser Atem geht ruhiger und tiefer. Wir sind entspannt. Eine gewisse innere Ruhe erfüllt uns. Entsprechend Ihrem Atemrhythmus lassen Sie es nun atmen. Sie atmen. Sie atmen. Es atmet. Es atmet durch Sie. Aus der helfenden und heilenden Kraftquelle inneren Lebens spreche ich nun Ihre Seele und Ihren Körper an. Bitte denken Sie nicht mit. Lassen Sie die Worte in Ihren Körper und in Ihre Seele einströmen. Versuchen Sie, ruhig zu bleiben und atmen Sie entsprechend Ihrem Körperrhythmus. Das gefühlte Wort ist der helfende und heilende Geist, der Christus Gottesgeist. Er

wirkt in ihrer Seele und in ihrem Körper. Der Christus-Gottesgeist strahlt in ihre Seele. Der Christus-Gottesgeist strahlt in ihre Seele. Der Christus-Gottesgeist strahlt in ihre Seele. Er strahlt durch ihre Seele in ihren Körper. Der helfende und heilende Christus-Gottesgeist strahlt in ihrer Seele und durch ihre Seele in ihren Körper. Sie atmen ruhig und tief. Der Geist der Unendlichkeit ist der Odem in ihrem Atem, ist die helfende und heilende Kraft. Der Geist der Unendlichkeit ist der Odem in ihrem Atem. Ihr Atem geht ruhig und tief. Ruhig und tief geht ihr Atem. Der heilende Christus-Gottesgeist wirkt in ihrer Seele und in ihrem Körper. Der heilende Christus-Gottesgeist wirkt in ihrer Seele und in ihrem Körper. Sie atmen ruhig und tief. Sie atmen die helfende und heilende Christus-Gotteskraft ein. Und sie atmen nun das Ungute aus ihrem Körper aus. Zum Beispiel Leid, Schmerz oder gar Krankhaftes. Sie atmen die helfende und heilende Christus-Gotteskraft ein, tief in ihren Körper hinein. Und atmen Ungutes, Leid, Schmerz und Krankhaftes aus. Sie atmen die helfende und heilende Christus-Gotteskraft ein, tief in ihren Körper hinein und atmen Ungutes, Leid, Schmerz und Krankhaftes aus. Der Christus-Gottesgeist ist der Odem, die Kraft in ihrem Atem. Mit ihrem Atem nehmen sie die Christus-Gottes-Kraft
in ihren Körper auf und atmen die Schadstoffe, die sich in den Bausteinen ihres Leibes angesammelt haben, aus. Mit ihrem Atem nehmen sie die helfende und heilende Christuskraft in ihren Körper auf und atmen die Schadstoffe, die sich in ihrem Körper angesammelt haben, aus. Bleiben Sie ruhig und in der entsprechenden Ausgewogenheit und Harmonie. Bitte denken Sie nicht mit. Lassen Sie die Lebens- und Heilkraft durch Ihre Seele in Ihren Körper strömen. Es strömt durch ihre Seele. Es strömt in ihrer Atmung. Es strömt in ihrem Körper. Und sie atmen die Schadstoffe aus ihrem Körper aus. Es strömt durch ihre Seele. Es strömt in ihrer Atmung. Es strömt in ihrem Körper. Und sie atmen die Schadstoffe aus ihrem Körper aus. Sie atmen und sie lassen die helfende und heilende Christus Gottes Kraft strömen. Atmen Sie tief ein und atmen Sie die Schadstoffe aus Ihrem Körper aus. Wir hören nun leise Musik. Dabei nehmen Sie in Ihrem Atem die helfende und heilende Christuskraft weiter auf und atmen die Schadstoffe aus Ihrem physischen Körper aus. Sie atmen.

Die zarte, harmonische Musik ist gleich einer Rose, die ihren Duft verströmt. Es strömt durch ihre Seele in ihren Körper. Es strömt durch ihre Seele in ihren Körper. Sie atmen den Duft der kosmischen Rose ein. Es strömt und sie atmen. Es strömt und sie atmen. Es strömt und sie atmen. Wenn auch die Musik langsam verklingt, es strömt, sie atmen. Es strömt, sie atmen. Bleiben Sie dabei. Es strömt und Sie atmen. Es strömt und Sie atmen. Jeden Tag, jede Stunde, jede Minute, jeden Augenblick strömt das Leben und Sie atmen. Wenn Sie wollen, nehmen Sie die Gedanken in Ihren Alltag mit. Jeden Tag, jede Stunde, jede Minute, jeden Augenblick, jede Sekunde strömt das Leben. Es strömt und Sie atmen. Es strömt und Sie atmen. Es wäre hilfreich, dann, wenn Sie bereit sind, die Tagesenergie zu nutzen, immer mal wieder die Aufmerksamkeit auf Ihre Verhaltensweisen zu lenken, in der Bewusstwerdung, dass jegliche Unstimmigkeit, die sich in Ihren Gefühlen und Gedanken tummelt, aber auch in ihren Worten und in ihrem Verhalten, ihnen einen Teil ihres Atems raubt, wodurch sie kürzer atmen, anstatt tiefer und bewusster. Es wäre von Vorteil, all die erkannten Unstimmigkeiten, all das, was der Tag an Aufregungen und Hektik bringt, nicht lange anstehen zu lassen, sondern sobald es möglich ist, sich zu hinterfragen und das Bewusstsein zu bewahren. Es strömt. Und Sie atmen. Es strömt und Sie atmen. Unstimmigkeiten rechtzeitig zu beheben bedeutet, tiefer zu atmen, um es strömen zu lassen.
jeder von uns weiß, dass jeder Tag seine Last hat. Doch wenn wir die Last rechtzeitig hinterfragen und das Ungute und Unstimmige bereinigen, dann spüren wir sehr bald, wir werden ruhiger, wir atmen tiefer und es strömt. Wir atmen. Jeder Tag ist jedem Menschen als sein Tag gegeben, um aus den Tagesereignissen zu lernen. Wenn Sie wollen, bauen Sie in Ihr Lernprogramm Folgendes ein. In Ihrem Atem strömt der Odem Gottes, das Licht, das Hilfe und Heilung ist. Es ist der innere Arzt und Heiler, der Christus Gottesgeist. Zum Ausklang hören wir einige Klänge Musik.

heil werden an Seele und Leib durch die Kraft des Christus Gottes. Schließ den Besuch eines irdischen Arztes nicht aus. Wenn Sie einen Arzt Ihres Vertrauens aufsuchen, denken Sie daran, Gott ist allgegenwärtig, auch in Ihrem Nächsten, dem Arzt. Darf ich Ihnen eine tiefe Atmung wünschen? Die Ströme des Heils, innere Ruhe und den Frieden, den sich jeder von uns wünscht. Das bringt ein gesegnetes und gotterfülltes Leben. Das wünsche ich Ihnen, uns allen. Gabriele.

Lebensgestaltung für den Tag. Jeder Tag kann ein Neubeginn sein. Sich regen bringt Segen. Das gilt nicht nur für die Jugend und das mittlere Alter, es gilt für jedes Alter. Der Körper bedarf der Aktivität und die Seele benötigt das innere Bild wahren Lebens. Darf ich Ihnen den inneren Lebensgewinn wünschen? Gabriele.

der innere Arzt und Heiler. Heil werden an Seele und Leib durch die Kraft des Christus Gottes. In der Ruhe liegt die Kraft zur Heilung. Liebe Mitmenschen, Christus heilt. Die wahre Liebe ist die Gottes- und Nächstenliebe. Sie gibt und gibt. Sie ist immer gegenwärtig in jedem Menschen, in jeder Seele, in allen Tieren, Pflanzen, auch in jedem Stein. Die Liebe zu allen Geschöpfen Gottes ist einer Blume vergleichbar, die sich den Sonnenstrahlen hingibt und ihren Duft durch die Kraft der Sonne verströmt. Die Blume fragt nicht, wer ihren Duft annehmen möchte oder wer nicht. Sie strömt und gibt ihrer Art entsprechend. Das wahre innere Licht ist einer Blume gleich, ist die Liebe Gottes. Liebe gibt und fragt nicht, wer sie annehmen möchte. Dasselbe Lebensprinzip erfüllt sich und weit unmittelbarer durch den inneren Arzt und Heiler. Der Christus Gottesgeist ist das innere Licht, das in jedem Menschen, in jeder Seele, in jeder Kreatur leuchtet, in der Natur, in allem Sein. Unermüdlich empfängt der Mensch das innere Licht, die Lebenskraft zum Heilwerden an Seele und Leib. Wollen wir uns der Christus-Gotteskraft zuwenden? Dann sollten wir bestrebt sein, unser Erdendasein entsprechend der Blume auf das Licht in uns auszurichten. So wie sich die Blume der Sonne hingibt, sollten auch wir uns dem Christus-Gottesgeist im Urgrund unserer Seele hingeben, indem wir des Öfteren an uns selbst die Frage richten: Kann ich die Strahlen der Sonne gleich der Liebe Gottes gleichermaßen jedem Menschen, jeder Lebensform ohne Ausnahme zuteil werden lassen? Die Sonne scheint auch dann, wenn es bewölkt ist, wenn sie von Wolkenschleiern umhangen ist. Der Christus-Gottesgeist, das innere Licht, die Kraft zur Hilfe und zum Heil, strahlt unermüdlich und ohne Unterlass in jeder Seele. Wir Menschen, jeder einzelne von uns ist gefragt: Können wir, so wie die Blume ihren Duft jedem zuströmt, jedem Menschen, jedem Tier, in unseren Gedanken, Worten, in unseren Verhaltensweisen, das zuteil werden lassen, was Leben gleich Liebe und Freiheit bedeutet?
Ist das nicht der Fall, dann wäre es für jeden von uns eine große Hilfe, sich selbst zu hinterfragen, was bei uns nicht dem Allprinzip des göttlichen Lebens entspricht. Das Warum gibt Antwort auf das, was in unserer Seele und in unserem Körper an Widrigem zugrunde liegt. Es sind immer unlauteres Denken und falsche Verhaltensweisen. Wollen wir uns der helfenden und heilenden Kraft des Christus Gottes zuwenden, um für unsere Seele und für unseren physischen Leib die helfende und heilende Kraft zu empfangen, dann sollten wir also Gewissenserforschung halten, um zu ergründen, woraus die Schleier gleich Wolken bestehen, die sich in uns vor dem helfenden und heilenden Licht aufgetürmt haben, die das verhindern, was die Christus-Gotteskraft unserer Seele und unserem Körper zustrahlen lassen möchte, sodass uns seelisch und physisch das zuteil wird, worum wir bitten, wie zum Beispiel um Kraft und Hilfe im Alltag und eventuell um Gesundheit des Leibes. Wofür wir Menschen bitten, das besitzen, das haben wir nicht. Es bedeutet, dass die Schleier gleich Wolken das verhindern, worum wir gebeten haben. Kein anderer hat die Hindernisse aufgetürmt. Es sind wir selbst. Es sind unsere Verhaltensweisen. Wir Menschen haben die Wolken vor der helfenden und heilenden Kraft aufgetürmt und kein anderer. Daraus ergibt sich, wir Menschen verströmen nicht das Allgesetz der Liebe, das letzten Endes unser wahres Wesen ist, ähnlich der Blume, die ihren Duft jedem zuteil werden lässt. Warten wir nicht bis morgen oder übermorgen. Das Heute, das Jetzt ist gefragt, denn jeder Tag hat seine Last. Morgen ist nun mal morgen, heute und jetzt ist Gegenwart. Halten wir jetzt Gewissenserforschung? Gehen wir in ein stilles Gebet und bitten wir den helfenden Geist in uns um Beistand und Hilfe. Wir beten in der Stille, jeder für sich.

Manch einer von uns erkennt und weiß nun, was jetzt zur Bereinigung für ihn anstehen würde. Jetzt können wir in Gedanken vieles beheben. Meist stehen Aspekte des Uneinsseins mit unserem Nächsten an. Wenn Sie wollen, bereinigen Sie in Gedanken. Wenn Sie noch nicht bereit sind, zu vergeben oder wenn Ihnen die Reue fehlt, um Vergebung zu bitten, dann nehmen Sie, vorausgesetzt, dass Sie wollen, die Worte Jesu auf. Schließ ohne Zögern Frieden mit deinem Gegner, solange du mit ihm noch auf dem Weg zum Gericht bist. Liebe Mitmenschen, wer weiß, was morgen ist? Eventuell müssen wir uns dann sagen, wir haben die Möglichkeit von heute verpasst. Deshalb sollten wir das Erkannte, Ungute heute und jetzt angehen, sodass uns die helfende und heilende Christus-Gottes-Kraft erreichen und durchdringen kann. Seine immerwährende, strahlende Liebe. Wir machen nun wieder eine kurze Pause, um uns erneut zu hinterfragen und um das zu beheben, was wir jetzt in Gedanken beheben können.

was wir ausschließlich durch ein Gespräch oder durch eine Wiedergutmachung bereinigen können. Das alsbald zu erledigen, nehmen wir uns fest vor. Nun gehen wir dem Christus Gottes, dem inneren Licht in uns entgegen. Wir tun es durch eine gezielte Atmung, die löst und uns vor noch bestehenden Störgedanken befreit. Zuerst nehmen wir eine aufrechte Sitzhaltung ein. Wir stellen beide Füße auf den Boden. Wenn möglich, lehnen wir uns nur mit dem Steißbein an, legen beide Handrücken auf unsere Oberschenkel und ziehen die Handrücken an unseren Körper heran. Wenn Sie wollen, können Sie Ihre Augen schließen. Wir wenden uns nun unserem Atem zu. Bei den meisten Menschen ist die Atmung sehr kurz. Warum? Weil viele Gedanken durch unser Gehirn und unser Gemüt jagen. Dadurch ist auch das Nervensystem verkrampft. Wir sind unruhig und hektisch. Das heißt, wir kommen nicht zur Ruhe. Doch gerade in der Ruhe liegt die Kraft zum Heilwerden der Seele und des Leibes. Wir bemühen uns nun, tiefer zu atmen. So nehmen allmählich unsere drängenden Gedanken oder Gefühle mehr und mehr Abstand. Wir atmen also tief ein und langsam und bewusst aus. Tief ein und langsam und bewusst aus. Wir atmen tief ein.

in den Körper strömt und den Körper wieder verlässt. Wir atmen tief ein und durch Nase oder Mund aus. Wir atmen tief ein und durch Nase oder Mund aus. Wir begleiten nun unseren Atem. Wir atmen immer tiefer und langsam und bewusst aus. Wir atmen tief ein und langsam und bewusst über Nase oder Mund aus. Wir atmen noch tiefer und atmen langsam und bewusst aus. Bleiben Sie dabei, beobachten Sie Ihren Atem. Sie merken, Ihre Gefühle und Gedanken nehmen mehr und mehr Abstand. Begleiten Sie also Ihren Atem. Nun atmen Sie bis in den Bauchraum hinab. Sie ziehen also Ihren Atem in den Bauchraum hinunter und atmen sodann langsam und bewusst über die Nase oder über den Mund aus. Sie atmen bis in den Bauchraum hinab und langsam und bewusst wieder aus. Sie atmen bis in den Bauchraum hinab und langsam und bewusst wieder aus. Der tiefe Atem befreit. Sie werden ruhiger. Bleiben Sie dabei, indem Sie Ihren Atem begleiten. Abermals atmen wir bis in den Bauchraum hinab. Im Bauchraum halten wir mit dem Atem kurz inne und atmen wieder langsam durch die Nase oder durch den Mund aus. Sie atmen bis in den Bauchraum hinab. Halten den Atem kurz an und atmen langsam durch Ihre Nase oder durch den Mund bewusst aus. Sie atmen in den Bauchraum hinab, halten kurz inne und atmen wieder langsam aus. Eine tiefe Atmung befreit. Sie werden ruhiger. Ihre Gefühle und Gedanken nehmen Abstand von Ihnen. Wir atmen noch einige Male tief in den Bauchraum hinab, halten kurz mit dem Atem inne
und atme.

Atmen wieder langsam und bewusst aus. Vergessen Sie nicht, Ihren Atem zu begleiten. Wir atmen in den Bauchraum hinab. Halten mit der Atmung kurz inne und atmen wieder langsam aus. Wir atmen tief ein und langsam wieder aus. Wir atmen tief ein und langsam wieder aus. Wie automatisch geht nun unser Atem tiefer, weil wir ruhiger geworden sind. Unsere tiefe Atmung entspannt das Nervensystem. Ohne den Atem anzuhalten, atmen wir noch einige Male tief ein, bis in den Bauchraum hinab und atmen langsam wieder aus. Wir atmen in den Bauchraum hinab und wieder langsam aus. Unsere Gedanken haben Abstand genommen. Das Nervensystem ist entspannt. Sie atmen nun ruhig und tief. Ruhig und tief geht Ihr Atem. Nun lassen Sie es atmen. Es atmet. Es atmet. Ihre Muskeln und Ihr Nervensystem sind entspannt. Deshalb atmen Sie um vieles tiefer ein und ruhig und gelassen aus. Sie sind aufnahmefähig für die Kraft des Heils. Worte, die gefüllt sind mit der Lebenskraft des Heils, können Ihre Seele berühren und auch Ihren Körper. Mit der Hilfe der Christus-Gotteskraft spreche ich nun Ihre Seele und Ihren Körper an. Bitte denken Sie jetzt nicht mit, sondern lassen Sie die Energien der Worte bewusst still in Ihre Seele und in Ihren Körper strömen. Wenn möglich, unterbinden Sie den Fluss der Worte nicht, indem Sie mitdenken. Oder gar außerhalb der Reichweite geistigen Strömens denken. Atmen Sie ruhig und tief. Atmen Sie ruhig und tief.
der innere Arzt und Heiler. Die Sonne, das innere Licht, das das Leben ist, strahlt in ihre Seele. Der innere Arzt und Heiler, die Sonne, das innere Licht, das das Leben ist, strahlt in ihre Seele. Christus strahlt in ihre Seele. Christus leuchtet in ihrer Seele. Der innere Arzt und Heiler Christus strahlt durch ihre Seele in ihren Körper. Der innere Arzt und Heiler Christus strahlt durch ihre Seele in ihren Körper. Der Christus-Gottesgeist strahlt nun in und durch ihre Seele in ihren Körper. Der Christus-Gottesgeist strahlt in und durch ihre Seele in ihren Körper. Es strahlt in Seele und Leib. Der Odem, der das allumfassende Leben ist in ihrer Atmung wirksam. Der helfende und heilende Christus Gottesgeist strömt in ihrem Atem. Es strömt. Sie atmen tief ein und atmen alles Ungute wie Leid, Schmerz oder gar Krankhaftes aus. Es strömt. Sie atmen tief ein und atmen alles Ungute wie Leid, Schmerz oder gar Krankhaftes aus. Es strömt. Sie atmen. Es strömt, sie atmen. Die helfende und heilende Christus-Gottes-Strahlung strömt über ihren Atem in ihren Körper ein. Lassen Sie es zu. Es strömt. Sie atmen die helfende und heilende Kraft ein. Sie atmen Ungutes wie Leid, Schmerz und Krankhaftes aus. Die helfende und heilende Christuskraft strömt
in ihrem Atem zu allen Bauern.